ist der Verkehrsservice in der ARD-Hitnacht. Gute Nachrichten von der Straße. Entwarnung auf der B36 Mannheim-Karlsruhe. Kein Falschfahrer mehr zwischen Rheinau und Mannheim-Rheinau-Süd. Nelly Furtado ist hier. Say it right.

Die US-Band The Rembrandts mit ihrem geschmeidigen Radiohit Just the Way It Is Baby aus dem Jahre 1990. Wenige Jahre später sollte die Band mit dem Titelsong zur Kultserie Friends weltberühmt werden. Doch diese frühere Soundcollage, dieser Hit zeigt bereits ihr ganzes Talent für eingängige Melodien. Ja, der lockere West Coast Sound passt perfekt in die Musikmischung jetzt in dieser Nacht. Und wir reisen 15 Jahre weiter zurück in die schillernde, aufregende Glamrock-Zeit. Und zwar ins Jahr 75. Dieser stampfende, energiegeladene Rhythmus, der uns jetzt erwartet, beschreibt die pure Faszination und auch irgendwie die elektrisierende Energie der Metropole New York bei Nacht. Hier sind Hello mit dem legendären New York Groove in der ARD-Nacht.

Sacrifice. Elton John in der ARD-Hitnacht. Sehr melancholisch, dieses Lied von 1989. Später sagte er mal, das wäre sein, ja, doch bester und reifster Song gewesen, da er ohne kitschige Klischees ausgekommen ist. Und es war bezeichnenderweise auch sein allererster Nummer-1-Hit in der britischen Heimat, zu Hause also. Ein echtes Meisterwerk, wenn man so will. Und jetzt Bataillon d'Amour aus dem Jahre 1986 mit Silly, damals in der DDR mit Tamara Danz aufgenommen.

0: Das war unser musikalischer Besuch aus Schweden. Ace of Base, 2.30 Uhr. Hier ist der Verkehrsservice in der ARD-Hitnacht um 14:30. Die A1 Lübeck-Hamburg vor der Norderelbbrücke staut es sich in beiden Richtungen wegen eines Schwertransports. Die A38 Halle Richtung Göttingen ist zwischen Kreuz Rippachtal und Leuna wegen eines defekten Schwertransports gesperrt. Die A40 Duisburg-Essen ist zwischen Mülheim an der Ruhr Winkhausen und Heißen in beiden Richtungen bis nächsten Montag gesperrt. Die A71 Richtung Schweinfurt ist zwischen Oberhof und Sulzellamelis wegen Wartungsarbeit im Tunnel Hochwald bis ca. 6 Uhr in der Früh gesperrt. Berlin, die A111 ist zwischen Schulzendorfer Straße und am Festplatz bis 5 Uhr früh in beiden Richtungen gesperrt. Der Grund sind laufende Wartungsarbeiten. Soweit die Meldungen. Ihnen eine gute Fahrt. Kommen Sie gut an.
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0: Von MDR Sachsen aus Dresden aus dem Studio 1, hier an der Königsbrücker Straße. Und jetzt Milli Vanilli, Girl You Know It's True und Shania Twain gleich danach mit Kaching.

große Rockklassiker. The Final Countdown hier in der ARD-Hitnacht der schwedischen Band Europe von 1986. Ja, das ikonische Keyboard-Riff wurde ursprünglich von Frontmann Joey Tempest auf einem geliehenen Synthesizer komponiert und war eigentlich nur als spektakulärer Konzertöffner gedacht. Dass daraus ein weltweiter Nummer-1-Hit und eine der bekanntesten Sporthymnen aller Zeiten werden würde, das ahnte damals niemand. Ja, es kommt manchmal eben ganz anders und in diesem Fall ist es ein Superhit geworden. Und jetzt von der bombastischen Klanggestalt dieses Titels zu was ganz Minimalistischem und da reicht eine Akustikgitarre, eine Mundharmonika und die raue Stimme von Bob Dylan. Hier ist sein Klassiker Blowing in the Wind.

Casey and the Sunshine Band und Give It Up war das. Und wir kommen zur Auflösung unseres Rätsels. Ja, er braucht manchmal einen freien Kopf. Brauchen wir doch alle irgendwann, um neue Songtexte zu schreiben. Zumindest bei Bosse ist das so. Und wo verbringt er dann die Zeit, um Kraft zu tanken, regelmäßig neue Energie zu bekommen, wenn ihm im Musikgeschäft alles zu viel wird? A. Sylt, B. Amrum oder C. Borkum? Auf welche deutsche Nordseeinsel zieht es ihn? Die richtige Antwort, die lautet B. Das ist Amrum. Genau. Er war dort als Kind schon in einer Kurklinik, weil er schlecht Luft bekommen hat und fährt bis heute hin, um Freunde zu treffen, runterzukommen und sich dort so richtig zu erholen. Ja, viele haben es gewusst und wir haben ausgelost Jens Orem in Würselen. Er bekommt das Doppelalbum von Bosse, die aktuelle Platte. Vielen Dank allen fürs Mitmachen und an Jens ein herzlicher Gruß und herzlichen Glückwunsch. Jetzt bei uns Janet Jackson mit Together Again hier in der ARD Mitnacht. Hitnacht. Mitmacht auch nicht schlecht.

Und jetzt nach Janet Jackson, da wird es romantisch. Hier ist Barry Manilow mit Mandy und gleich danach noch vor unseren 3 Uhr Nachrichten hier in der ARD-Hitnacht. Yes, Owner of a Lonely Heart. Und um 3 Uhr fängt wieder ein WM-Spiel an. Iran trifft auf Neuseeland. Zu sehen im ZDF Live.

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1: Um 3 Uhr mit Ronald Lessig. In Evian in Frankreich hat am Abend der G7-Gipfel begonnen. Zum Auftakt ging es um das Rahmenabkommen zwischen den USA und dem Iran zu einem Ausweg aus dem Krieg. Aus der Nachrichtenredaktion Karin Busche.
2: Los ging es mit einem Arbeitsessen und damit, dass US-Präsident Trump die Gipfelteilnehmer über Details des Abkommens mit dem Iran informiert hat. Denn da waren ja viele Fragen offen. Virtuell ist die Vereinbarung bereits von beiden Seiten unterzeichnet worden, sagt Trump. Der Iran hat das bestätigt. Die richtige Unterschrift soll dann am Freitag folgen, in der Schweiz. Außerdem soll die Straße von Hormuz bis spätestens Freitag komplett geöffnet sein, so Trump. Beobachter halten das aber für unrealistisch wegen der vielen Seeminen.
1: Die EU hat Beitrittsverhandlungen mit der Ukraine und Moldau begonnen. In Luxemburg ist hierzu der erste Verhandlungsabschnitt eröffnet worden. Zum ersten Cluster gehören Themenbereiche wie das Justizsystem, der Grundwerteschutz und die Sicherheit. Beitrittskandidaten müssen unter anderem nachweisen, dass ihre Rechtssysteme, der Grenzschutz und die Polizei EU-Standards entsprechen. Die Beitrittsverhandlungen können sich Jahre hinziehen. Dennoch wertete der ukrainische Präsident Selenskyj den Start als klares Signal, dass Europas Fortschritt nicht gestoppt werden könne. Beim Absturz eines US-Kampfflugzeugs in Kalifornien sind vermutlich alle 8 Besatzungsmitglieder ums Leben gekommen. Vom Luftwaffenstützpunkt Edwards hieß es, der Bomber vom Typ B-52 sei kurz nach dem Start von der Basis nordöstlich von Los Angeles am Boden zerstellt. Auf Fernsehaufnahmen war eine verkohlte Fläche zu sehen, von der Rauch aufstieg. Der Flugbetrieb der Air Force Basis wurde eingestellt. Bei der Fußball-WM ist der 5. Spieltag in vollem Gange. In Miami trafen im 3. Spiel des Tages Saudi-Arabien und Uruguay aufeinander. Der Endstand 1:1. Auch in den beiden Spielen zuvor hatte es keinen Sieger gegeben. Aus dem ARD-WM-Team Silke Heine.
3: Mit einer Riesenenttäuschung ist Europameister Spanien in die WM gestartet. Die Furia Roja musste sich gegen den krassen Außenseiter Kap Verde mit einem 0:0 begnügen. Der WM-Neuling erkämpfte sich damit gleich im ersten Spiel den ersten WM-Punkt. Den ersten WM-Sieg seiner Historie hat Ägypten knapp verpasst. Das Team um Superstar und Geburtstagskind Mo Salah führte lange gegen Belgien. Am Ende trennten sich beide Mannschaften 1:1.
1: Das waren die Nachrichten. Das Wetter in Deutschland. In der Nacht bewölkt und oft trocken bei 15 bis 4 Grad. Tagsüber heiter bis wolkig, regional auch länger freundlich, vereinzelt noch Schauer oder Gewitter. Bei 16 Grad auf den nordfriesischen Inseln und bis 30 Grad am Oberrhein. Am Mittwoch gebietsweise Schauer bei 18 bis 32 Grad. Am Donnerstag heiter bis wolkig und oft trocken 19 bis 36 Grad. Es ist 3:03 Uhr.
4: Hier ist der Verkehrsservice in der ARD-Hitnacht. Die A1 Lübeck-Hamburg vor der Norderelbbrücke staute sich in beiden Richtungen wegen eines Schwertransportes. Die A40 Duisburg-Essen ist zwischen Mülheim an der Ruhr, Winkhausen und Heißen in beiden Richtungen bis nächsten Montag gesperrt. Die A71 Richtung Schweinfurt ist zwischen Oberhof und Suhl, Zellermelis wegen Wartungsarbeiten im Tunnel Hochwald bis ca. 6 Uhr gesperrt. Berlin, die A111 ist zwischen Schulzendorfer Straße und am Festplatz bis 5 Uhr in beiden Richtungen gesperrt. Dort laufen Wartungsarbeiten. Soweit unsere Meldungen. Wir wünschen Ihnen eine gute Fahrt. Kommen Sie gut an.
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4: Für alle hier aus Dresden mit Frank Michael Bauer von MDR Sachsen. Und jetzt bei uns Genesis. Jesus, he knows me.

Hier ist die ARD-Hitnacht. Das ging aber schnell. Nach 6 Minuten führt Neuseeland gegen die Islamische Republik Iran 1:0. 8 Minuten sind jetzt um. Es war gerade die britische Band 10cc mit Dreadlock Holiday von 78. Der Song basiert ja auf echten Jamaika-Urlaubserlebnissen der Bandmitglieder Eric Stewart und Graham Goldman. Und wir wechseln zu einer der erfolgreichsten Balladen der gesamten Filmgeschichte. Ins Jahr 1982 geht's da, ausgezeichnet mit einem Oscar und einem Grammy für den Soundtrack zum Film Ein Offizier und Gentleman. Das ist ein Duett. Joe Cocker zusammen mit Jennifer Warnes. Und hier sind sie mit Up Where We Belong.

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1: Ja, das war George Michael mit dem minimalistischen, vom klassischen Rockabilly inspirierten Titelsong seines legendären Solo-Debütalbums Faith. Das war aus dem Jahre 1987. Ja, und wir erinnern uns, mit der Lederjacke, der Sonnenbrille und der Western-Gitarre erfand er sich, der ehemalige Wham-Sänger, damals komplett neu und hat seine Qualitäten bewiesen, eben auch als ernsthafter Songschreiber. Und dann folgten Hit auf Hit. Jetzt bei uns geht's zurück ins Jahr 1972, ein Meilenstein der Reggae-Music hier bei uns mit Jimmy Cliff. You can get it if you really want. Und gleich danach die Rakim Band mit Jeopardy. Es ist übrigens 3:24 Uhr.

0: Die Greg Hinn Band hier mit Jeopardy. 3.30 Uhr, halb vier. Hier ist der Verkehrsservice in der ARD-Hitnacht für Sie. Die A1 Lübeck-Hamburg vor der Norderelbbrücke staut es sich in beiden Richtungen wegen eines Schwertransports. Die A40 Duisburg-Essen ist zwischen Mülheim an der Ruhr Winkhausen und Heißen in beiden Richtungen bis nächsten Montag gesperrt. Die A71 Richtung Schweinfurt ist zwischen Oberhof und Sulzella-Mehlis wegen Wartungsarbeiten im Tunnel Hochwald bis etwa 6 Uhr gesperrt. Berlin, die A111 ist zwischen Schulzendorfer Straße und am Festplatz bis 5 Uhr früh in beiden Richtungen gesperrt. Dort laufen gegenwärtig Wartungsarbeiten. Das waren die Meldungen. Gute Fahrt und kommen Sie gut an Ihr Ziel.
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0: Von MDR Sachsen aus Dresden, hier sind die Bengals mit Walk Like an Egyptian und danach Queen mit der Killer Queen.

Killer Queen, ja, die britische Rockinstitution Queen mit ihrem eleganten, theatralischen und auch herrlich ironischen Hit Killer Queen aus dem Jahre 1974. Der Freddie Mercury hat nach einigen Angaben den Text in einer Nacht durchgeschrieben. Es ging ganz schnell. So, und jetzt gönnen wir uns Ich bin ich, wir sind wir. Ein Titel aus dem Jahre 2006 mit dem Duo Rosenstolz. Und bei der Fußball-Weltmeisterschaft, da steht es mittlerweile unentschieden. Die Islamische Republik hat ausgeglichen, Iran gegen Neuseeland 1:1. Das Tor ist in der 32. Minute gefallen und wir sind mittlerweile in der 34. Rosenstolz in der ARD-Hitnacht.

Love Changes Everything. Das britische Popduo Climie Fisher mit ihrem feinen, keyboardlastigen Ohrwurm von 1987. Ja, der Song fängt ja irgendwie das typische Lebensgefühl der späten 80er perfekt ein. Als eingängige Melodien und ausgefeilte Studioproduktion das Radio beherrscht haben. Für das Duo war es der absolute Höhepunkt ihrer kurzen gemeinsamen Karriere, der bis heute regelmäßig Sehnsucht irgendwie nach diesem Jahrzehnt weckt. Und jetzt wird sanft harmonisch. Sanfter harmonischer Millennium-Pop, könnte man sagen, aus dem Jahre 2003. Und den liefert die britische Band Atomic Kitten mit If You Come To Me. Es ist 3:49 Uhr. Hier ist die ARD-Hitnacht.

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1: Um 4 Uhr mit Ronald Lessig. Auf dem G7-Gipfel im französischen Evian hat US-Präsident Trump die anderen Staats- und Regierungschefs über Details des Abkommens mit dem Iran informiert. Virtuell sei die Vereinbarung bereits unterschrieben, sagte Trump. Der Iran bestätigte das. Am Freitag solle dies auf Papier erfolgen. Dazu sollen Vizepräsident Vance und Irans Außenminister Araghchi in die Schweiz reisen. Ebenfalls bis Freitag soll nach Trumps Worten auch die Straße von Hormuz komplett geöffnet sein. Beobachter halten das wegen der vielen Seeminen für unrealistisch. Zum Umgang mit dem iranischen Atomprogramm, einer der maßgeblichen Gründe für die USA, das Land anzugreifen, machte Trump offenbar keine Angaben. Die EU hat die Beitrittsverhandlungen mit der Ukraine und der Republik Moldau gestartet. EU-Erweiterungskommissarin Kos sagte in Luxemburg, Kiew und Chisinau hätten geliefert. Aus Brüssel Thomas Spickhofen.
2: Von einem Mega-Montag für die Erweiterung der Europäischen Union spricht die zuständige EU-Kommissarin Marta Kos. Im Mittelpunkt steht dabei der Start der förmlichen Beitrittsgespräche für die Ukraine und Moldau. Mega-Montag aber auch, weil Montenegro zwei große Verhandlungsblöcke abgeschlossen hat. Das Land will nach Möglichkeit schon 2028 der Union beitreten. Für die Ukraine wird es dagegen noch einige Zeit dauern. Sie hatte den Beitritt im Februar 2022 beantragt, kurz nach dem russischen Überfall. Den Beginn der Verhandlungen hatte Ungarn über lange Zeit blockiert. Das hat sich erst mit dem Machtwechsel in Budapest im vergangenen Monat geändert.
1: Beim Absturz eines US-Kampfflugzeugs in Kalifornien sind vermutlich alle 8 Besatzungsmitglieder ums Leben gekommen. Das teilte der Luftwaffenstützpunkt Edwards mit. Aus San Francisco, Neil Stumptz.
3: Bilder zeigen eine schwarze Rauchwolke über dem Stützpunkt nördlich von Los Angeles. Der B-52-Bomber sei kurz nach dem Start am Montagvormittag Ortszeit abgestürzt, schreibt die Luftwaffe in einem Social-Media-Post. Rettungskräfte seien sofort vor Ort gewesen. Die Edwards Air Force Base befindet sich in der Mojave-Wüste. In der Vergangenheit hatte das US-Militär von dort aus unter anderem Tarnkappendrohnen und Jets mit 6-facher Schallgeschwindigkeit getestet.
1: Bei der Fußball-WM hat es in den ersten 3 Spielen des 5. WM-Tages keinen Sieger gegeben. Belgien und Ägypten trennten sich 1:1. Die Partie Saudi-Arabien-Uruguay ging ebenfalls 1:1 aus. Zu Beginn des Tages hatte die WM ihre erste große Sensation. Europameister Spanien kam gegen Außenseiter Kap Verde nicht über ein 0:0 hinaus. Das waren die Nachrichten. Das Wetter in Deutschland. Tagsüber heiter bis wolkig, regional auch länger freundlich, vereinzelt noch Schauer oder Gewitter. Bei 16 Grad auf den nordfriesischen Inseln und bis 30 Grad am Oberrhein. Am Mittwoch gebietsweise Schauer bis 32 Grad, am Donnerstag heiter bis 36 Grad. 4:03 Uhr.
4: Hier ist der Verkehrsservice in der ARD-Hitnacht. Die A40 Duisburg-Essen ist zwischen Mülheim an der Ruhr Winkhausen und Heißen in beiden Richtungen bis nächsten Montag gesperrt. Die A71 Richtung Schweinfurt ist zwischen Oberhof und Suhl-Zellamelis wegen Wartungsarbeiten im Tunnel Hochwald bis etwa 6 Uhr gesperrt. Berlin, die A111 ist zwischen Schulzendorfer Straße und am Festplatz bis 5 Uhr in beiden Richtungen gesperrt. Dort laufen nämlich Wartungsarbeiten. Das waren unsere Meldungen. Gute Fahrt wünschen wir. Kommen Sie gut an.
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4: Aus Dresden mit Frank-Michael Bauer und hier sind die Rainbirds mit Bluebird. Schön, dass Sie dabei sind.

Ist da jemand? Die berührende Ballade. Und das war Adel Tawil aus dem Jahr 2017. Der Song, hat er selber mal gesagt, spendet Trost in den einsamen Momenten des Lebens und stellt auch die Frage nach Halt, Hoffnung und zwischenmenschlicher Wärme in einer zunehmend manchmal kühleren digitalen Welt. Adel verarbeitet darin ja übrigens auch persönliche Krisen. Um bedingungslose Treue und um das Versprechen, über Jahrzehnte hinweg füreinander da zu sein, geht es im nächsten Titel, Welthit von 1983, eine der schönsten und meistgecoverten Balladen aus der Geschichte der Popmusik, getragen von einer absolut einzigartigen, leicht kratzigen Stimme. Der sanfte Takt des Songs wirkt fast ein bisschen wie das Ticken einer Uhr. Apropos, 4:15 haben wir es. Die unaufhaltsam weiterläuft. Hier ist Cyndi Lauper mit Time After Time in der ARD-Hitnacht.

Downtown Train. Das war Rod Stewart mit seiner Version, die ein großer Hit wurde vom Original des Tom Waits aus dem Jahre 85. Und es gab ja auch noch weitere Coverversionen. Patti Smith hat ein Cover abgeliefert oder auch Bob Seger. Aber am erfolgreichsten war die Version mit Rod Stewart. Und jetzt gibt es Raymond mit Tonight hier bei uns in der ARD Hitnacht um 4.22 Uhr. Und gerade ist Neuseeland im WM-Spiel gegen Iran 2:1 in Führung gegangen. So, und jetzt Tonight, Raymond.

0: Na, wer nachts arbeitet und jetzt zu hören bekommt, lass uns die Uhr nochmal zurückdrehen, der wird nicht gerade jubeln. Cher war das, 4.30 Uhr. Hier ist der Verkehrsservice in der ARD-Hitnacht. Die A40 Duisburg-Essen ist zwischen Mülheim an der Ruhr, Winkhausen und Heißen in beiden Richtungen bis nächsten Montag gesperrt. Die A71 Richtung Schweinfurt ist zwischen Oberhof und Sulzeller-Mehlis wegen Wartungsarbeiten im Tunnel Hochwald bis ca. 6 Uhr gesperrt. Berlin, die A111 ist zwischen Schulzendorfer Straße und am Festplatz gesperrt, und zwar bis 5 Uhr in beiden Richtungen. Der Grund, dort laufen Wartungsarbeiten. Soweit die Meldungen. Wir wünschen gute Fahrt.
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0: Von am Niedersachsen aus Dresden. Ich bin Frank Michael Bauer und hier ist Glenn Frey. I've got mine. Und wir sind in der 63. Minute in der WM-Partie Iran gegen Neuseeland. Gerade gab es den Ausgleich durch den Iran 2:2.

von 1984. Bruce Springsteen, I'm on Fire. Ja, das Lied, das war gerade mal 2,5 Minuten lang, aber das reicht ja aus, um einen Hit zu landen. Und nach dem Boss gönnen wir jetzt uns um 4.37 Uhr Klassikrock des Jahres 73. Ich sag nur, jetzt kommt der Space Cowboy ins Spiel. Es geht um die Steve Miller Band und The Joker.

Milo in der ARD-Hitnacht mit Little in the Middle aus dem Jahre 2011. Das Lied erzählt ja mit einer doch gewissen Leichtigkeit von den ständigen Selbstzweifeln, dem Druck und auch dem Gefühl, im Musikerdasein irgendwo mal im Mittelfeld irgendwie festzustecken. Sanftes Gitarrenspiel von Milo, wunderbar dieser Titel. Ein feines Stück Singer-Songwriter-Kunst für den frühen Morgen. Und jetzt gibt es bei uns All Together Now mit The Farm. Wir haben es 4:44 Uhr.

Space Oddity, jawohl, aus dem Jahre 1969, das Meisterwerk mit David Bowie, hier bei uns in der ARD-Hitnacht, 4.53 Uhr. Und zum Aufstehen ist es nie zu spät, hier ist Kylie Minogue mit Never Too Late.

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1: Um 5 Uhr mit Ronald Lessig. Auf dem G7-Gipfel im französischen Evian hat US-Präsident Trump die anderen Staats- und Regierungschefs über Details des Abkommens mit dem Iran informiert. Virtuell sei die Vereinbarung bereits von beiden Seiten unterschrieben, sagte Trump. Aus Evian Gudrun Engel.
2: Die richtige Unterschrift, die soll am Freitag folgen durch J.D. Vance, der dafür in die Schweiz reisen soll, und Araghchi, den Außenminister des Iran. Donald Trump sagt, es gehe jetzt darum, die Straße von Hormuz möglichst schnell frei zu haben. Spätestens ab Freitag soll das der Fall sein. Daran gibt es Zweifel, denn da gibt es doch wohl sehr viele Seeminen. Die Hauptstreitfrage ist, wie geht man mit dem angereicherten Uran um? Es gibt ja immer wieder Hinweise darauf, dass die USA sagen, sie könnten sich vorstellen, selbst in den Iran zu fahren. Das sind alles offene Fragen, die man noch verhandeln muss. Deswegen wird Donald Trump sicherlich eine Menge erzählt haben, aber wie belastbar das ist, muss man abwarten.
1: Die EU hat Beitrittsverhandlungen mit der Ukraine und Moldau begonnen. In Luxemburg ist hierzu der erste Verhandlungsabschnitt eröffnet worden. Zum ersten Cluster gehören Themenbereiche wie das Justizsystem, der Grundwerteschutz und die Sicherheit. Beitrittskandidaten müssen unter anderem nachweisen, dass ihre Rechtssysteme, der Grenzschutz und die Polizei EU-Standards entsprechen. Die Beitrittsverhandlungen können sich Jahre hinziehen. Dennoch wertete der ukrainische Präsident Zelensky den Start als klares Signal, dass Europas Fortschritt nicht gestoppt werden könne. Beim Absturz eines US-Kampfflugzeugs in Kalifornien sind vermutlich alle 8 Besatzungsmitglieder ums Leben gekommen. Vom Luftwaffenstützpunkt Edwards hieß es, der Bomber vom Typ B-52 sei kurz nach dem Start von der Basis nordöstlich von Los Angeles am Boden zerschellt. Auf Fernsehaufnahmen war eine verkohlte Fläche zu sehen, von der Rauch aufstieg. Der Flugbetrieb der Air Force-Basis wurde eingestellt. Bei der Fußball-WM ist der 5. Spieltag abgeschlossen. Soeben ging die 4. Partie zu Ende. Davor hatten sich Saudi-Arabien und Uruguay 1:1 getrennt. Weitere Ergebnisse von Silke Heiner aus dem ARD-WM-Team.
3: Mit einer Riesenenttäuschung ist Europameister Spanien in die WM gestartet. Die Fudea Roja musste sich gegen den krassen Außenseiter Kap Verde mit einem 0:0 begnügen. Der WM-Neuling erkämpfte sich damit gleich im ersten Spiel den ersten WM-Punkt. Den ersten WM-Sieg seiner Historie hat Ägypten knapp verpasst. Das Team um Superstar und Geburtstagskind Mo Salah führte lange gegen Belgien. Am Ende trennten sich beide Mannschaften 1:1.
1: Das waren die Nachrichten. Das Wetter in Deutschland. Bewölkt und oft trocken bei 15 bis 4 Grad. Tagsüber heiter bis wolkig, regional auch länger freundlich. Vereinzelt noch Schauer bei 16 Grad auf den nordfriesischen Inseln und 30 Grad am Oberrhein. Am Mittwoch Schauer, vereinzelt Gewitter bis 32 Grad. Es ist 5.03 Uhr.
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4: Schon unterwegs, so früh? Dann fahren Sie bitte vorsichtig auf der A31 Gronau Richtung Oberhausen. Zwischen Lichten, Ahaus und Gescher-Coesfeld ist ein Lastwagen liegen geblieben. A1 Osnabrück Richtung Bremen. Die Ausfahrt Bremen-Hemeling ist wegen einer Nachbaustelle bis 6 Uhr gesperrt. Boah, das ist ja schon in einer Stunde. A1 Bremen Richtung Hamburg. Die Einfahrt Stuckenborstel gesperrt wegen Bauarbeiten bis 19 Uhr. Und in Braunschweig kommt es bis morgen wegen einer Veranstaltung zu Sperrungen und Behinderungen. Das war's. Gute Fahrt.
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5: Guten Morgen.
6: Na, das kann ja was werden. Guten Morgen, wie schön, dass Sie schon mit dabei sind.
4: Ja, ich habe noch gar nicht gekocht.
6: Nee,
4: ich habe die Zeit vergessen.
6: Erst vergisst er den Kaffee zu kochen, ja. Dann drückt er hier einen falschen Knopf.
4: Ja,
6: also,
4: alles
6: was ist denn hier los?
4: Völlig, ich sage nichts ohne meine erste Tasse Bohnenkaffee. Guten Morgen.
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0: Na, die haben gut singen, die Bee Gees. Die haben bestimmt den ersten Kaffee schon gehabt. 10:05 Uhr, guten Morgen am Dienstag. Hier ist NDR 1 Niedersachsen. Frisch 9 Grad, sagt mein Autothermometer.
1: Ja, aber wart mal ab, was da noch kommt diese Woche. Also ich finde, diese Woche fühlt sich so ein bisschen so an, als wenn man irgendwo in Skandinavien gestartet ist, irgendwo ganz weit im Norden, so am Sonntag, herbstlich. Und man steigt am Ende der Woche, zugegeben, relativ langer Flug, irgendwo im Mittelmeerraum aus. Also wir kommen am Ende der Woche noch auf 34 Grad am Freitag. Wird jetzt jeden Tag ein kleines bisschen wärmer. Heute schon bis 23 Grad, morgen bis 25 und übermorgen dann schon bis 30 Grad. Also es wird noch spannend diese Woche.
0: Okay, also kurzärmelig mit Strickjacke wäre die Klamottenempfehlung für heute.
1: Ja, heute ganz gut, aber es wird die ganze Woche auch immer mal nass werden zwischendurch. Also so ganz trocken kommen wir nicht durch diese Tage, deswegen es hat fast dann am Ende, glaube ich, so ein bisschen was Tropisches.
0: Das ist ja wirklich, warum in die Ferne schweifen, wenn es doch hier skandinavisch, tropisch und süditalienisch wird diese Woche.
1: Wir in Niedersachsen haben alles.

0: Diana Ross and the Supremes, You Can't Hurry Love. Um 18 Minuten nach 5 hier bei NDR 1 Niedersachsen. Schön, dass Sie schon wach sind.
1: Sogar uns ist aufgefallen, was interessant ist an den zurückliegenden 4 Begegnungen bei dieser Fußball-WM. Nur unentschieden. Also bei allen 4 Spielen in den vergangenen Stunden, in der vergangenen Nacht möchte ich sagen, also Belgien, Ägypten 1:1, Saudi-Arabien, Uruguay 1:1 und Iran, Neuseeland 2:2.
0: Soweit jetzt nicht so überraschend, aber das ist dann wirklich die große Überraschung. Spanien, Kapverdische Inseln nur 0:0. Was ist denn mit den Spaniern los?
1: Ja, wirklich ja einer der Top-Favoriten in diesem Turnier. Und dann so ein ganz kleines Licht wie Kap Verde. Stell dir mal vor, wir hätten gegen Curaçao nur 0:0 gespielt. Alter, was
0: ja,
1: dann
0: wo ist denn da das 7:1 bitte?
1: Ja, genau. Aber was für ein Torwart dieser Vocinha, der ja ohne Ende gehalten hat. Also der Torwart von Kap Verde. Ich glaube, der muss in seiner Heimat jetzt keinen Drink mehr selbst bezahlen. Guck mal hier, und so sind die Kollegen im kapverdischen Radio durchgedreht.
2: Encontro! Adiantar que acaba o jogo! Acabou! Este empate tem sabor a vitória!
0: Er klingt ein bisschen so, als muss der bisher nie einen Drink selber zahlen.
1: Ja, das stimmt wohl. Also ich freue mich mit. Ich bin ja dann auch immer so ein bisschen für die Außenseiter, muss ich sagen.
0: Ja, und vor allem ganz ehrlich, was haben wir unter Spanien schon gelitten? Also absolut. Um ehrlich zu sein, naja.

0: absoluter Gänsehaut-Song für mich. Ich war noch nie in den USA, aber wenn ich mir das vorstelle, da irgendwo mal an so einer Küstenstraße lang zu fahren, die Sonne bricht sich und man sieht das glitzernde Meer, daran denke ich, wenn ich Don Henley höre.
1: Daran hat er bestimmt auch gedacht, als er die Nummer komponiert hat.
0: The Boys of Summer. Wir schauen auf das Wetter bei uns in Niedersachsen. Das ist heute Morgen ein bisschen frischer. In Bremen zum Beispiel an der Schlachte bedeckt bei 8 Grad. Auf Norderney am Leuchtturm ist es ebenfalls bedeckt bei 12. Hannover meldet bedeckten Himmel bei 7 Grad. Am Stint in Lüneburg haben wir 8. In Oldenburg und Osnabrück im Moment ebenfalls 8 Grad bei bedecktem Himmel. Am Braunschweiger Löwen in Braunschweig 7 Grad, bedeckt ebenfalls. Göttingen am Gänselieselbrunnen 6 Grad nur und bedeckt. Und in Braunlage ist es dunstig bei im Moment 7 Grad. Es geht aber heute mit den Temperaturen schon ein bisschen weiter nach oben als in den vergangenen Tagen. 23 Grad heute die Tagestop-Temperatur. Es kann hier und da mal einzelne Schauer und vielleicht sogar mal ein kurzes Gewitter geben. An der Küste und der Elbe, da bleibt es aber meist trocken und zwischendurch zeigt sich eben auch immer mal die Sonne. 3 Stunden sind heute immerhin in Südniedersachsen drin, bis zu 8 Sonnenstunden sogar auf den ostfriesischen Inseln.
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1: Früher Arbeitsbeginn heute. Dann mal los und auf diese Dinge müssen Sie sich unterwegs einstellen. A1 Osnabrück Richtung Bremen, die Ausfahrt Bremen-Hemeling ist noch eine halbe Stunde jetzt gesperrt, eine Nachtbaustelle bis um 6. A1 Bremen Richtung Hamburg, die Einfahrt Stuckenborstel ist gesperrt, auch wegen Bauarbeiten bis 19 Uhr. Und in Braunschweig kommt es bis morgen wegen einer Veranstaltung zu Sperrungen und Behinderungen. Das war's, gute Fahrt.
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0: Einen zauberhaften Start in den Dienstag.
1: Guten Morgen, da ist ja schon jemand.
3: Guten Morgen, ihr beiden. Ja, es ist richtig schön, eure Musik und eure Stimme zu hören. Da kann man sogar beim Bügeln schon um 5.20 Uhr tanzen. Also, macht weiter so. Es tut mir total gut und ich wünsche euch alles Gute. Bis dann. Tschüss. Birgit aus Lute.
0: Birgit, ich hätte auch noch Bügelwäsche.

0: Gerade frisch zurück aus Hamburg, eine halbwegs noch unbekannte Liverpooler Band. Und das war ihre erste Single, Love Me Do, die Beatles, 1962.
1: Und da hat er wieder ein Strahlen im Gesicht.
0: Wäre
1: ist das schön.
0: Ich dabei gewesen.
1: 5.38 Uhr, guten Morgen.
0: Das war ja schon was Besonderes. Aber dann eine Frau, die auf einmal Nachrichten liest, das war ja beinahe noch mehr Kulturrevolution als die Beatles.
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4: 16. Juni.
5: Hier ist das Deutsche Fernsehen mit der Tagesschau.
4: Diese Sendung ist das Aushängeschild der ARD, die Tagesschau. Aber etwas ist anders heute.
6: Guten Abend, meine Damen und Herren.
4: Ist das etwa eine Frau?
6: Zunächst der Überblick über einige Themen unserer Sendung.
4: Tatsächlich, Dagmar Berghoff spricht heute vor 50 Jahren als erste Frau die Tagesschau.
6: Guten Abend, meine Damen und Herren.
4: Karl-Heinz Köpke, der damalige Chefsprecher der Tagesschau, hatte Dagmar Berghoff auf NDR 2 im Radio gehört und will sie kennenlernen. Auch wenn Köpke skeptisch ist, ob eine Frau überhaupt für die Tagesschau geeignet ist.
7: Er war absolut der Meinung, dass Frauen von Politik nichts verstehen, von Sport schon überhaupt nicht. Und wenn es furchtbare Meldungen gibt, Katastrophen, Kriege oder Ähnliches, dass sie dann nur Tränen erstickt da lesen könnten. Ich glaube, er hat nur sehr bald gemerkt, dass die Frau, also ich, das tatsächlich konnte.
4: Nach einer Probesendung geht es heute vor 50 Jahren für Dagmar Berghoff zum ersten Mal auf die Bildschirme der Nation. Der Rest ist Geschichte.

0: Queen, Crazy Little Thing Called Love. Einer der vielen großen Hits dieser Mannschaft um Freddie Mercury und Brian May. Viertel vor sechs, hellwach bei NDR1 Niedersachsen. Das sind die schönen Geschichten, ne, die so ein Turnier schreibt.
1: Ja, die WM läuft und vergangene Nacht hat ja Spanien gegen die Kapverdischen Inseln 0:0 gespielt. Und das war natürlich schon eine kleine Sensation, weil Spanien ja wirklich einer der Top-Favoriten überhaupt. Und das hat sehr, sehr große Freude ausgelöst bei den Fans in Hamburg.
2: Wir haben einen Punkt gegen Spanien geholt. Unglaublich. Unglaublich. Wir haben Herz, Leidenschaft. Wir schaffen es. Wir werden weit kommen.
0: Die hat quasi schon am Pokal. Die kapverdische Gemeinde in Hamburg. Ich wusste gar nicht, dass es da überhaupt sowas gibt, aber toll, oder?
1: Ich finde, das ist großartig, dass in solchen Zeiten irgendwie sich Menschen einfach mal richtig freuen, den ganzen Mist ausblenden und einfach mal die pure Lebensfreude rauslassen.
0: Ja, wir freuen uns mit heute Morgen.

0: Also wenn ich nicht hier wäre, dann würde ich mich bei diesem Song nochmal richtig schön ins Bett einkuscheln und würde sagen, ah, 5 Minuten noch, 10 sharp, you.
1: Würdest du aber diesen herrlichen Himmel verpassen? Es ist ja alles so rot, orange, pink bei uns in Niedersachsen heute früh. Es lohnt sich aufzustehen. In 7 Minuten 6, hier ist NDR1 Niedersachsen, guten Morgen.

0: Das sind Smoky auf dem Weg zur Arbeit so früh.
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0: A1 Bremen Richtung Hamburg, Einfahrt Stuckenborstel, gesperrt bis 19 Uhr wegen Bauarbeiten. Und die A2 noch Berlin Richtung Hannover zwischen Ixlim und Alsleben. 3 Kilometer stockend. Gute Fahrt. Es ist 6 Uhr.
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2: Mit Max Altstadt, guten Morgen. Die Schlagzeilen. Wichtigen Bahnprojekten in Niedersachsen droht Baustopp. US-Präsident Trump informiert G7-Partner über Iran-Abkommen. Landgericht Lüneburg startet Prozess um Messermord in Uelzen. Das Wetter wechselhaft, teils Regen möglich, bis 23 Grad. Für einige wichtige Bahnprojekte in Niedersachsen fehlt offenbar das Geld. Das geht aus einer Anfrage der Grünen an das Bundesverkehrsministerium hervor. Grund ist die angespannte Haushaltslage. Katharina Seiler, welchen Projekten droht denn ein Baustopp?
3: Betroffen ist zum Beispiel die Strecke Langwedel-Uelzen, die elektrifiziert werden und deren Bahnhöfe ausgebaut werden sollen. Außerdem fehlt offenbar Geld für zusätzliche Kapazitäten im Bahnhof Hannover. Und auch für den Neubau der Strecke Hannover-Bielefeld gibt es aktuell kein Geld für weitere Planungsphasen. Und das gilt übrigens auch für die Neubaustrecke Hannover-Hamburg, auch wenn der Bundestag darüber noch nicht entschieden hat. Als Grund schreibt das Bundesverkehrsministerium auf eine Anfrage der Grünen, es werde noch über den Haushalt für nächstes Jahr verhandelt. Der Verband Allianz pro Schiene wirft der Bundesregierung vor, zentrale Aus- und Neubauprojekte im Schienenverkehr auszubremsen, wenn er dafür kein Geld bereitstellt.
2: US-Präsident Trump hat die anderen Staats- und Regierungschefs beim G7-Gipfel über Details des Iran-Abkommens informiert. Virtuell sei die Vereinbarung bereits von beiden Seiten unterzeichnet, so Trump beim Treffen im französischen Evian. Kai Wäscher.
4: Die richtige Unterschrift, die soll dann am Freitag unter das Abkommen gesetzt werden in Genf. Für die USA reist dann Vizepräsident J.D. Vance in die Schweiz. Für den Iran unterschreibt Außenminister Araghchi. Laut Trump geht es jetzt auch darum, die Straße von Hormuz möglichst schnell frei zu bekommen. Auch das soll bis spätestens Freitag gelingen, verspricht der US-Präsident. Allerdings gibt es daran Zweifel aufgrund zahlreicher Seeminen in dem Gebiet. Bundesaußenminister Wadefuhl kann sich vorstellen, dass sich Deutschland am Räumen der Minen beteiligt. Dafür müsse aber unter anderem sicher sein, dass tatsächlich nicht mehr gekämpft werde, sagte der CDU-Politiker im Heute-Journal. Weiteres Thema der G7-Staaten sind heute auch die stockenden Ukraine-Verhandlungen. Sie sollen wieder in Gang gebracht werden.
2: Das bayerische Raumfahrt-Startup ISA Aerospace hat den Start seiner Trägerrakete erneut absagen müssen. Geplant war der Start vom Weltraumbahnhof in Norwegen für den Abend. Wie das Unternehmen mitteilte, gab es technische Probleme. Es ist das dritte Mal in diesem Jahr, dass der Testflug des Startups abgesagt werden muss. ISA Aerospace will Satelliten in erdnahe Umlaufbahnen bringen. Das Unternehmen ist jetzt schon mit Aufträgen über hunderte Millionen Dollar bis 2028 ausgebucht. Nach dem gewaltsamen Tod eines 30-jährigen Algeriers in Uelzen beginnt heute der Prozess. Ein 27 Jahre alter Mann muss sich wegen Mordes vor dem Lüneburger Landgericht verantworten. Tabea Panda, was ist über das Motiv bisher bekannt?
5: Die Staatsanwaltschaft geht davon aus, dass er ein fremdenfeindliches Motiv hatte. Sie spricht von einer, Zitat, verfestigten Ablehnung gegenüber Ausländern. Der Angeklagte selbst gab an, er habe sich gegen einen Angriff des Opfers verteidigen wollen. Die Polizei hatte nach der Tat mitgeteilt, dass es einen Streit zwischen den Männern gegeben hatte. Dann soll der Angeklagte dem 30-jährigen Ayub F. ein Messer in den Rücken gestochen haben. Er starb später im Krankenhaus. Der Verstorbene war in zwei Fußballvereinen aktiv. In den sozialen Netzwerken kam schnell der Verdacht auf, dass es ein rassistisches Motiv geben könnte. Außerdem bestätigten die Ermittler etwas später einen Bericht der Allgemeinen Zeitung Uelzen, wonach der Angeklagte schon 2025 mehrere Minderjährige verbal angegriffen habe, weil er sie für Migranten hielt.
2: Die Polizei Hannover hat 5 ihrer Beamte vorläufig des Dienstes enthoben. Es besteht der Verdacht, dass sie gegen Dienstpflichten verstoßen haben. Die Staatsanwaltschaft ermittelt unter anderem wegen Körperverletzung und Strafvereitelung im Amt. Genauere Angaben macht sie bisher nicht. 2 weitere Polizeibeamte wurden versetzt. Über die Beschwerdestelle der Polizei Hannover waren mehrere Hinweise eingegangen, die die Ermittlungen angestoßen hatten. Und wir schauen auf die Ergebnisse der Fußball-WM vom Abend und aus der Nacht. Europameister Spanien ist im Spiel gegen den WM-Neuling Kap Verde nicht über ein 0:0 hinausgekommen. Die Partie Saudi-Arabien-Uruguay endete 1:1 unentschieden. Zuvor hatten sich Belgien und Ägypten ebenfalls 1:1 getrennt. Die Partie Iran-Neuseeland endete 2:2. Die Zeit, es ist gleich 6:05 Uhr. Einen kleinen Moment. Machst du den?
0: Kann ich auch. Wollen wir es synchron versuchen?
2: Nein, mach du. Ich überlasse es dir.
0: Max, danke schön. Es geht um den NDR in Niedersachsen Verkehrsservice. Vorsichtig fahren bitte auf der A1 Bremen Richtung Hamburg. Zwischen Dibbersen und Hittfeld liegt ein Tier. Aber Max hätte das genauso gut gekonnt wie ich. Das nur der Vollständigkeit halber.
5: Und nun das Wetter. In einer Woche, das ist das Motto beim Wetter für Niedersachsen. Gerade hatten wir gefühlt noch Herbst und am Ende der Woche sind wir dann im Hochsommer, zumindest was die Temperaturen angeht. Sonntag ja teilweise gerade mal 16 Grad, Freitag landen wir bei 34, also knappe 20 Grad mehr. Heute liegen wir entsprechend irgendwo dazwischen. Die Tagestop-Temperatur liegt bei 23 Grad, im Moment ist es aber noch frisch. 6 in Northeim, 8 in Kloppenburg und auch in Uelzen. Es kann hin und wieder heute mal einzelne Schauer geben, vielleicht auch ein Gewitter an der Küste und an der Elbe. Da bleibt es aber meist trocken und zwischendurch kommt auch immer mal die Sonne raus. Immerhin bis zu 3 Stunden scheint sie heute in Südniedersachsen. Bis zu 8 Stunden sind auf den ostfriesischen Inseln drin.
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0: Guten Morgen. Guten Morgen. Und auf geht's in den Dienstag, in den 16. Juni. Es gibt also Gründe genug, wie wir gerade von dir, Isabel, gehört haben, sich auf das Ende dieser Woche zu freuen, wettermäßig.
5: Ja, es gibt aber auch ein paar Dinge, die wir jetzt vielleicht noch genießen können. Wie das immer so ist, ne?
0: Du meinst,
5: 2 Seiten.
0: Solange es noch kühl ist.
5: Ja, nochmal durchlüften. Ein paar andere Ideen liefern wir Ihnen gleich in 7 Minuten.
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0: Der Bohnenkaffee läuft durch. Gute Musik läuft schon hier bei NDR 1 Niedersachsen. Cliff Richard, Dreaming, dann steht doch einem wunderbaren Dienstag nichts mehr im Wege. Guten Morgen, 6.14 Uhr, wobei der Sommer 2026, bisher würde ich sagen, er fand an einem Dienstag im Mai statt. Was denn da los?
1: Ja, die vergangenen Tage ja teilweise wirklich herbstlich, aber das wird noch. Also zum Ende der Woche wird es richtig heiß. Die Temperaturen ab Donnerstag schon bis zu 30 Grad, Freitag Stand jetzt, da werden wir bis zu 34 Grad bekommen.
0: Also Grund genug, auch jetzt dieses etwas kühlere, leicht unbeständige Wetter nochmal ein bisschen zu genießen, finden wir zumindest. Ich meine, hat doch auch einiges Positives. Du musst zum Beispiel nicht ständig gießen, mein Hochbeet zu Hause, es sprießt und grünt in allen Poren.
1: Ja, es sind keine Mücken unterwegs, die ständig nerven, und ganz im Ernst, also mein Auto ist ja, wie du weißt, auch durchaus dreckanfällig.
0: Ja, außer im Moment.
1: Im Moment wird es einfach von der Natur gewaschen, über Nacht automatisch, das hat doch.
0: Und bei uns ist tatsächlich so, habe ich schon mal erzählt, wir wohnen ja im dritten Stock unterm Dach, und da ist es natürlich, wenn es draußen 34 Grad ist, dann sind es bei uns drin 43 Grad. Also da musst du ja Sorge haben, dass es an der Tür klingelt und zwei Hobbits den Ring in die Wohnung werfen wollen. Das hast du im Moment auch nicht.
1: Am Schicksalsberg 1 bei der Familie Bergholz.
0: Ja, sozusagen.
1: Also wir sollten vielleicht das kühlere Wetter insofern einfach nochmal ein bisschen genießen. Heute Abend, ich könnte mir sogar vorstellen, rechtzeitig natürlich, dass wir früh ins Bett kommen, Filmchen, Kerzenlicht, Kuscheldecke und dazu nochmal schön irgendwas Deftiges, Gulasch oder so.
0: Ja, genau. Oder Rotkohl und ein Glühwein. Oder du brühst den Tee auf, bevor der dann Donnerstag, Freitag von alleine heiß wird. Da musst du wieder aufpassen, dass die Sahne nicht gerinnt und so. Also es ist, jetzt ist die Zeit, Leute. Machen Sie was aus diesem Dienstag.
1: Nichts ist so schlecht, dass es nicht auch was Gutes hat, oder?

0: vom Kühlschrank stehen und gleich ein bisschen mittanzen oder die Tür im Takt auf und zu machen. Das ist alles möglich.
1: Zu Lionel Richie, Dancing on the Ceiling.
2: 6.22 Uhr. Guten Morgen. Wir schalten rüber zu Steffi und Co. zu einer schönen Best-of-Folge.
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6: Das hast du auch nie gemacht.
4: Hotel Casino Royal, 3 Sterne. In der Landeskategorie.
6: Ach so, landestypisch. Das ist ja auch schön.
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0: U2 zum Wachwerden am Dienstag. Und diejenigen von Ihnen, die schon am Lenkrad sitzen, sind natürlich richtig wach.
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0: Wir sind an Ihrer Seite und im Moment ist es noch recht übersichtlich. A1 Bremen Richtung Hamburg, Einfahrt Stuckenborstel gesperrt bis 19 Uhr heute Abend wegen Bauarbeiten. A2 Berlin Richtung Hannover zwischen Irxleben und Eilsleben, 3 Kilometer stockend, auch da wegen Bauarbeiten. Und in Braunschweig noch der Abbau des Tags der Niedersachsen, deswegen heute nochmal Sperrungen und Behinderungen. Das war's, gute Fahrt.
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2: Mit Max Altstadt. Schönen guten Morgen. Wegen der angespannten Haushaltslage des Bundes könnte das Geld fehlen, um mehrere wichtige Bahnprojekte in Niedersachsen fortzusetzen. Betroffen sind laut Bundesverkehrsministerium sowohl die Strecke Langwede-Uelzen als auch die Neubaustrecken Hannover-Bielefeld und Hannover-Hamburg. US-Präsident Trump hat die anderen G7-Partner beim Gipfel im französischen Evian über Details des Iran-Abkommens informiert. Es sei virtuell bereits unterzeichnet. Am Freitag soll es dann in Genf auf Papier festgehalten werden, so Trump. Und die Fußball-WM hat ihre erste große Sensation. Europameister Spanien ist gegen Außenseiter Kap Verde nicht über ein 0:0 Unentschieden hinausgekommen. Belgien und Ägypten trennten sich 1:1, genau wie Saudi-Arabien und Uruguay. Die Partie Iran-Neuseeland endete 2:2. Die Zeit, es ist 6:31 Uhr.
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3: Aus dem Studio Osnabrück mit Lena Bartke. Guten Morgen. Im Landkreis Osnabrück ist das sogenannte Welcome and Work Center, kurz WWC, an den Start gegangen. Es bündelt in Zukunft unter anderem die Aufgaben des Migrationszentrums und des Fachkräftebüros der Wirtschaftsförderung des Kreises in einer einzigen Anlaufstelle. Susanne Schäfer, was bietet das Center denn genau an und für wen?
4: Das Angebot richtet sich vor allem an zugewanderte Fachkräfte, deren Familien und natürlich die Unternehmen hier vor Ort. Letztendlich geht es darum, internationalen Talenten den beruflichen Start im Osnabrücker Land zu erleichtern, so der Landkreis. Zum Beispiel mit Hilfestellungen bei sprachlichen Hürden oder der Anerkennung von Qualifizierungen aus dem Ausland. Aber auch Familienangehörige von zugewanderten Fachkräften können sich im WWC informieren. All das soll dazu beitragen, die Fachkräfte dauerhaft an die Region zu binden. Hiesige Unternehmen, die auf der Suche nach Nachwuchskräften sind, erhalten dagegen zum Beispiel Hilfe bei der Anwerbung und Rekrutierung im Ausland.
3: Bei der Emsland Sport-Tombola sind in diesem Jahr so viele Lose verkauft worden wie noch nie. Der Kreissportbund Emsland rechnet damit, dass durch den Losverkauf etwa 160.000 Euro für die Sportvereine im Emsland zusammengekommen sind. Bei der Tombola verkaufen Sportvereine Lose für 2 Euro. 1 Euro davon bleibt bei ihnen direkt im Verein. Der 2. Euro geht an die Sporthilfe Emsland. Die wiederum unterstützt mit dem Geld aus der Tombola Sportlerinnen und Sportler im ganzen Landkreis. Die Polizei in der Grafschaft Bentheim warnt vor falschen Handwerkern. Zwei unbekannte Täter hätten kürzlich bei einem Ehepaar in Nordhorn Wertsachen gestohlen, heißt es. Sie gaben sich als Dachdecker aus, betraten unter einem Vorwand das Haus und ließen sich Schmuck und andere Wertsachen zeigen. Die nahmen sie dann unauffällig mit. Das Ehepaar bemerkte erst später, dass es bestohlen worden war. Und noch der Blick aufs Wetter. Neben etwas sonnendichte Wolken gelegentlich Regen und Gewitter bei 21 bis 23 Grad.
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0: Willkommen am Dienstag. Heute ist der 16. Juni.
5: Mit dem E-Auto in den Urlaub fahren, das ist für viele wahrscheinlich schon unvorstellbar. Stichwort Reichweite. Es gibt einen Mann, der von Niedersachsen aus durch ganz Europa tourt mit einem Elektro-LKW. Wie das geht und warum das so cool ist, das erzählt er uns in einer Viertelstunde.
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0: Guten Morgen mit NDR 1 Niedersachsen um 20 vor 7. Wie schön, dass Sie schon mit dabei sind. Und wenn Sie jetzt sagen, der Sommer, boah, das war ja bisher wirklich überhaupt nichts, dann können wir Ihnen sagen, der Sommer kommt, aber so richtig. Donnerstag schon bis 30 Grad, Freitag bis 34 Grad. Und Keno guckt schon die ganze Zeit auf die Sendungsverfolgung.
1: Ja, wir haben nämlich jetzt dann doch endlich mal ein Klimagerät bestellt, nachdem ich das ja mit Ventilator versucht hatte und Laken ins Fenster hängen und so. Das ist natürlich bei 34 Grad, ist das ja alles Kokolores. Bin ich jetzt gespannt, ob das den Raum so richtig runterkühlt und ob wir weiterhin unseren geliebten Glühwein trinken können im Schlafzimmer. Ja, mal gucken, ob das Ding irgendwie, heute soll es ankommen. Ich werde dann berichten.
0: Wir sind gespannt. Biggie hat sich gemeldet über die NDR Niedersachsen-App und schreibt, das mit der Wärme, das geht ja gar nicht. Dann muss ich ja meine Sommerbekleidung nochmal aus dem Koffer auspacken. Okay, Biggie, offensichtlich Urlaubspläne.
1: Ist ja wirklich fürchterlich. Dann muss man ja jetzt schon so langsam sommerliche Musik anmachen hier. Das ist ja schlimm.
0: Bob Marley.
1: Could you be loved?
0: Jamaikanischer Sommersound für uns in Niedersachsen. Ja. Und warum diese krassen Temperaturunterschiede eigentlich zustande kommen? Sonntag noch 16, jetzt schon 34, erklärt uns gleich unser Wetterexperte.

0: Das ist ja kein Frühstück, das ist eine Tanzveranstaltung mit den Eurythmics Sweet Dreams. In 7:12 hellwach bei NDR 1 Niedersachsen. Guten Morgen.
1: Na, sind Sie schon unter Strom? Also, ich meine, fahren Sie schon mit einem Stromauto sozusagen, mit einem E-Auto, oder sind Sie so wie ich noch mit einem ollen Diesel unterwegs? Ich muss gestehen, dass ich immer wieder überlege, wenn mein Diesel irgendwann mal schlapp macht, ob ich dann mir ein E-Auto zulege. Mhm. Finde ich an sich super. Ich denke nur immer, spätestens wenn man dann in den Urlaub fahren will und irgendwie eine längere Strecke vor sich hat, könnte das ja in Sachen Reichweite wirklich schwierig werden.
0: Ja, wobei, das wird Tobias Wagner anders sehen. Tobias Wagner ist Lkw-Fahrer und fährt mit einem E-Lkw quer durch Europa. Die NDR Nord-Reportage hat ihn auf einer seiner langen Touren begleitet, von Leer bis nach Norwegen, heute Abend 18.15 Uhr im NDR Fernsehen und jetzt schon in der ARD Mediathek. Und das wollten wir doch mal genauer wissen, mit dem E-Lkw quer durch die Gegend. Tobias Wagner, schönen guten Morgen.
2: Schönen guten Morgen, freut mich hier zu sein.
1: Wo sind Sie schon überall mit Ihrem Elektro-Brummi unterwegs gewesen?
2: Also eigentlich in ganz Europa. Ich war schon in 24 Ländern in den letzten 2 Jahren und habe über 200.000 Kilometer mit diesen Elektro-LKWs abgespult.
0: Jetzt stellt sich natürlich die große Frage, wie weit kommen Sie denn mit einer Ladung?
2: Also man kann sagen, mit den heutigen Elektro-LKWs schafft man eigentlich immer 500 Kilometer. Es gibt so kleine Unterschiede, je nach Elektro-LKW. Und wenn man ein bisschen Glück hat, ein bisschen Rückenwind, gutes Wetter, dann sind sogar noch mehr Kilometer drin mit einer Akkuladung.
0: Und nichts geladen, dann ist es natürlich noch einfacher.
2: Genau, das spielt schon eine Rolle, ja, genau.
1: Aber Wahnsinn, das schaffen ja viele E-Autos gar nicht. Wie ist denn das dann mit dem Aufladen wieder? Also wie lange dauert das, bis der Tank in Anführungsstrichen wieder voll ist?
2: Genau, die Ladeleistungen sind gigantisch heutzutage. Also man lädt so mit bis zu 400 Kilowatt nach und dann sind so moderne LKWs tatsächlich in 1 bis 2 Stunden wieder voll geladen.
0: Aber sagen Sie, Tobias, gibt es denn genug Ladesäulen für so Lastwagen?
2: Das ist tatsächlich die Herausforderung. Also man muss schon genau danach schauen. Aber wenn man weiß, was man tut und sich ein bisschen vorbereitet, es gibt da auch eine gute Datenbank mit guten Apps, wo die Ladeparks drin sind, dann ist das eine Herausforderung, die man heutzutage hinbekommt. Ja.
1: Okay, nun waren ja die Kollegen vom Fernsehen, von der Nord-Reportage mit dabei und haben Sie von Leer nach Norwegen begleitet. Da hatten Sie ja einen speziellen Auftrag, ne?
2: Ja, also wir haben lustigerweise eine Boje zurückgeholt, die sich in Ostfriesland losgelöst hat und die ist dann in Norwegen wieder aufgetaucht. Und der Auftrag war quasi, mit dem Elektro-LKW die dann wieder zurückzuholen. Das heißt, wir sind durch Deutschland durchgefahren, komplett durch Dänemark und dann mit dem Schiff eben nach Norwegen und haben diese Boje zurückgeholt.
0: Nun tritt man Ihnen ja sicherlich nicht zu nahe, wenn man feststellt an Ihrer Sprache, dass Sie nicht aus Niedersachsen stammen, zumindest gebürtig. Was hat Sie denn nun überhaupt eigentlich hierher verschlagen? Sie hätten ja auch zu Hause in Bayern arbeiten können.
2: Ja, es war tatsächlich schwierig, weil ich vor 2 Jahren eben Quereinsteiger war. Ich wollte unbedingt diese Elektro-LKWs fahren als Berufskraftfahrer. Ich habe aber in Süddeutschland keine Spedition gefunden, die eben Elektro-LKWs auch im Fernverkehr einsetzen möchte. Und ich habe dann so lange gesucht, bis ich dann beim Herrn Janssen rausgekommen bin in Ostfriesland. Und der fand die Idee super, der war offen dafür. Und deswegen bin ich dann von Südostbayern nach Niedersachsen gezogen.
0: Also wir in Niedersachsen mal wieder mit die Ersten gewesen, auch auf diesem Feld in Sachen Elektro-Lastwagen. Tobias Wagner, wir wünschen allzeit gute Fahrt und immer eine Handbreit Strom unter der Batterie.
2: Vielen Dank. Alles Gute.

0: Wunderschönen guten Start in den Dienstag.
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0: Wir sind an Ihrer Seite auf dem Weg zur Arbeit. Auf der A1 Osnabrück Richtung Bremen zwischen Dreieck Stur und Bremen-Asten. 3 Kilometer Stau vor der Baustelle. A1 Bremen Richtung Hamburg. Die Einfahrt Stuckenborstel wegen Bauarbeiten bis 19 Uhr gesperrt. Und A2 Berlin Richtung Hannover zwischen Irxleben und Alsleben. 3 Kilometer stockend. A7 letzte Meldung Hannover Richtung Hamburg zwischen Dreieck Hamburg Südwest und Waltershof. Nochmal 2 Kilometer stockend.
2: Es ist 7 Uhr.
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2: Mit Max Eitstadt. Schönen guten Morgen. Die Schlagzeilen. Wichtigen Bahnprojekten in Niedersachsen droht Baustopp. US-Präsident Trump informiert G7-Partner über Iran-Abkommen. Landgericht Lüneburg startet Prozess um Messermord in Uelzen. Das Wetter wechselhaft, teils Regen möglich, bis 23 Grad. Für einige wichtige Bahnprojekte in Niedersachsen fehlt offenbar das Geld. Das geht aus einer Anfrage der Grünen an das Bundesverkehrsministerium hervor. Grund ist die angespannte Haushaltslage. Katharina Seiler, welchen Projekten droht denn ein Baustopp?
3: Betroffen ist zum Beispiel die Strecke Langwedel-Uelzen, die elektrifiziert werden und deren Bahnhöfe ausgebaut werden sollen. Außerdem fehlt offenbar Geld für zusätzliche Kapazitäten im Bahnhof Hannover. Und auch für den Neubau der Strecke Hannover-Bielefeld gibt es aktuell kein Geld für weitere Planungsphasen. Und das gilt übrigens auch für die Neubaustrecke Hannover-Hamburg, auch wenn der Bundestag darüber noch nicht entschieden hat. Als Grund schreibt das Bundesverkehrsministerium auf eine Anfrage der Grünen, es werde noch über den Haushalt für nächstes Jahr verhandelt. Der Verband Allianz pro Schiene wirft der Bundesregierung vor, zentrale Aus- und Neubauprojekte im Schienenverkehr auszubremsen, wenn er dafür kein Geld bereitstellt.
2: US-Präsident Trump hat die anderen Staats- und Regierungschefs beim G7-Gipfel über Details des Iran-Abkommens informiert. Virtuell sei die Vereinbarung bereits von beiden Seiten unterzeichnet, so Trump, beim Treffen im französischen Evian. Kai Wäsche berichtet.
4: Die richtige Unterschrift, die soll dann am Freitag unter das Abkommen gesetzt werden in Genf. Für die USA reist dann Vizepräsident J.D. Vance in die Schweiz. Für den Iran unterschreibt Außenminister Araghchi. Laut Trump geht es jetzt auch darum, die Straße von Hormuz möglichst schnell frei zu bekommen. Auch das soll bis spätestens Freitag gelingen, verspricht der US-Präsident. Allerdings gibt es daran Zweifel, aufgrund zahlreicher Seeminen in dem Gebiet. Bundesaußenminister Wadephul kann sich vorstellen, dass sich Deutschland am Räumen der Minen beteiligt. Dafür müsse aber unter anderem sicher sein, dass tatsächlich nicht mehr gekämpft werde, sagte der CDU-Politiker im Heute-Journal. Weiteres Thema der G7-Staaten sind heute auch die stockenden Ukraine-Verhandlungen. Sie sollen wieder in Gang gebracht werden.
2: Das Europaparlament hat am Abend einem Vorschlag der EU-Mitgliedstaaten zu den Rechten von Fluggästen zugestimmt. Neu ist, dass Kinder unter 14 Jahren im Flugzeug neben ihren Eltern sitzen können, ohne dass Geld für die Sitzplatzreservierung fällig wird. Zudem sollen die Ticketpreise übersichtlicher dargestellt werden. So müssen künftig standardmäßig die Preise mit Handgepäck angezeigt werden. Die bestehende Regel, dass Passagiere bei Verspätungen von mehr als 3 Stunden mit bis zu 600 Euro entschädigt werden, bleibt bestehen. Nach dem gewaltsamen Tod eines 30-jährigen Algeriers in Uelzen beginnt heute der Prozess. Ein 27 Jahre alter Mann muss sich wegen Mordes vor dem Lüneburger Landgericht verantworten. Tabea Panda, was ist über das Motiv des Mannes bisher bekannt?
5: Die Staatsanwaltschaft geht davon aus, dass er ein fremdenfeindliches Motiv hatte. Sie spricht von einer, Zitat, verfestigten Ablehnung gegenüber Ausländern. Der Angeklagte selbst gab an, er habe sich gegen einen Angriff des Opfers verteidigen wollen. Die Polizei hatte nach der Tat mitgeteilt, dass es einen Streit zwischen den Männern gegeben hatte. Dann soll der Angeklagte dem 30-jährigen Ayub F. ein Messer in den Rücken gestochen haben. Er starb später im Krankenhaus. Der Verstorbene war in 2 Fußballvereinen aktiv. In den sozialen Netzwerken kam schnell der Verdacht auf, dass es ein rassistisches Motiv geben könnte. Außerdem bestätigten die Ermittler etwas später einen Bericht der Allgemeinen Zeitung Uelzen, wonach der Angeklagte schon 2025 mehrere Minderjährige verbal angegriffen habe, weil er sie für Migranten hielt.
2: Die Luftwaffe in Friesland hat heute Bundesverteidigungsminister Pistorius zu Gast. In Shortens informiert er sich über die Ausbildung an Drohnenabwehrsystemen. Zu diesen Systemen gehören unter anderem kleine Sender am Körper von Soldatinnen und Soldaten, die Drohnen in der Nähe erkennen. Diese Technik habe sich unter anderem im Ukraine-Krieg bewährt, so die Bundeswehr. Auch spezielle Drohnen mit Fangnetzen werden in Shortens erprobt. Und noch die Ergebnisse der Fußball-Weltmeisterschaft vom Abend und aus der Nacht. Europameister Spanien ist im Spiel gegen den WM-Neuling Kap Verde nicht über ein 0:0 hinausgekommen. Die Partie Saudi-Arabien-Uruguay endete 1:1 unentschieden. Zuvor hatten sich Belgien und Ägypten ebenfalls 1:1 getrennt. Und die Partie Iran-Neuseeland endete am frühen Morgen mit 2:2. Die Zeit 7:05.
5: Wir sind mittendrin in den längsten Tagen des Jahres. Sonntag dann ja Midsommer. Und das ist wirklich cool, wenn du morgens um 3:45 schon ohne das Licht anzumachen die richtigen Schuhe findest im Flur, weil es einfach schon so hell ist. Richtig toll, und heute wird es auch von der Tagesanmutung insgesamt schon ein bisschen heller, sprich sonniger und auch wärmer. Also es kann hier und da einzelne Schauer und vielleicht auch mal ein Gewitter geben. An der Küste und an der Elbe, da bleibt es aber meist trocken und die Sonne auch immer wieder mit dabei. Bis zu 3 Stunden heute in Südniedersachsen, bis zu 8 Sonnenstunden auf den ostfriesischen Inseln. Dazu aktuell 9 in Meppen, 10 in Dannenberg und es werden noch maximal 23. Und es wird jetzt jeden Tag ein bisschen wärmer. Morgen schon bis 25, übermorgen bis zu 30 Grad.
0: Ich bin froh, wenn ich früh morgens überhaupt irgendwelche Schuhe finde und den nicht barfuß einmarschiere.
1: 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Guten
5: Morgen. Wir wünschen Ihnen einen schönen Start in den Dienstag.
0: Bei diesen Wetterkapriolen, auch wenn es ja positive Nachrichten sind, dass das so richtig schön warm wird jetzt zum Ende der Woche. Aber man hat damit zu tun, nicht, Wolfgang? Aus Dissen?
6: Ich war bis gestern am Bodensee, da waren es ja, 29, 28 Grad, 30 Grad. Jetzt bin ich hier in Dissen wieder. Jetzt sitze ich gerade im Wintergarten und friere.
0: Tja, und in ein paar Tagen wird dann wieder geschwitzt, lieber Wolfgang. Warum wir in Niedersachsen gerade diese großen Temperatursprünge erleben, das erklärt uns unser Wetterexperte. Bisschen Angeberwissen für die Kaffeepause nach der Arbeit. In 7 Minuten bei uns. Schönen guten Morgen.

0: Dienstagmorgen mit Hellwach, Tom Petty und The Heartbreakers Learning to Fly. 13:07 der NDR1 Niedersachsen Verkehrsservice. Bitte Vorsicht, A39 Braunschweig Richtung Wolfsburg. Zwischen Sickte und Krimlingen ist ein Auto liegen geblieben.
1: Da ist richtig was los. Von Herbst zu Hochsommer innerhalb weniger Tage. Das Wetter bei uns in Niedersachsen, das fährt gerade ein bisschen Achterbahn oder Wildwasserbahn zumindest.
0: Ja, da müssen wir mal dringend drüber reden und fragen, warum. Tim Steger in unserem ARD Wetterkompetenzzentrum. Guten Morgen.
2: Schönen guten Morgen, hallo.
1: Das sind ja wirklich krasse Temperaturunterschiede. Sonntag irgendwie noch so um die 16 Grad, windig, regnerisch. Freitag erwarten wir dann ja bis zu 34. Wie kommt es dazu?
2: Ja, also das ist immer wieder verblüffend. Das liegt daran, dass die Luft aus weiten Strecken zurücklegt, bis sie dann irgendwie in Niedersachsen oder Mitteleuropa auch ankommt. Jetzt aktuell haben wir Luft vom Atlantik, vom mittleren bis nördlichen Atlantik. Die ist halt relativ kühl. Und sobald die Strömung auf Südwest dreht, dann kommt die Luft aus Spanien, aus Andalusien über Frankreich zu uns. Und das passiert jetzt in den nächsten Tagen. Die Strömung dreht und dann kommt da diese schwülheiße Luft dann an und dann wird es jeden Tag noch ein paar Grad wärmer. Dazu auch sehr schwül und schwitzig. Also das ist eine große Wärmebelastung, sodass wir dann jetzt heute bei etwa um die 20 Grad liegen, im Raum Hannover beispielsweise. Und das geht dann bis Freitag hoch auf 34 Grad, vielleicht sogar an die 35. Und das Besondere, das geht bis an die Küste, weil diese Luft dann irgendwie sehr weit sich nach Norden ausdehnt. Also direkt an der See werden es dann sogar um die 30 Grad werden.
0: Unglaublich.
1: Das ist ja wirklich selten. Jetzt sind natürlich viele Menschen unterwegs, die sagen, boah, das war ja mit dem Sommer bisher noch nicht so richtig was und freuen sich irgendwie auf tolles Wetter und auf warme Temperaturen, endlich mal den Grill anschmeißen. Aber wenn ich das richtig gesehen habe, es wird auch immer mal nass und so ein bisschen durchwachsen werden, oder?
2: Ja, also das bringt die Feuchtigkeit eben auch mit Treibstoff für die Gewitter und die wird es wahrscheinlich auch dann schon geben ab Freitag oder Samstag, vor allem dann eben am Nachmittag die typischen sommerlichen Hitzegewitter. Wo die dann entstehen, das ist jetzt noch nicht klar, ist immer sehr punktuell, lokal begrenzt, manche kriegen davon gar nichts mit, aber da, wo sie dann eben durchziehen, kann es da durchaus kräftigen Starkregen geben, auch Hagel, Sturmböen, das ganze Programm sollte man auf jeden Fall immer mal wieder einen Blick zum Himmel richten dann am Wochenende oder auch aufs Regenradar, da kann man das vielleicht auch ein bisschen verfolgen. Also ein paar Schönheitsfehler sind mit dabei, aber das soll nicht darüber hinwegtäuschen, dass das wirklich jetzt richtig hochsommerlich wird und für viele auch viel Freizeitspaß bringt.
0: Das ist doch herrlich beruhigende Nachrichten von Tim Steger. Wir in Niedersachsen kriegen es zwar heiß, aber auf unsere geliebten Hitzegewitter müssen wir trotzdem nicht verzichten. Danke, liebe Grüße, schönen Tag.
2: Gerne doch.
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0: Ah, so dieses leicht mystische Getrommel am Schluss. Das mag ich doch sehr gern. Hier bei Marshall Hayne, Dancing in the City. 7.22 Uhr. Guten Morgen, der NDR1 Niedersachsen Verkehrsservice für diejenigen von Ihnen, die auf der A7 vor sich hinfahren, Kassel Richtung Hannover, zwischen Northeim Nord und Echte liegen Fahrzeugteile.
1: Sind Sie im WM-Fieber? Es ist ja ein bisschen schwierig in diesem Jahr, was die Uhrzeit angeht, weil viele Spiele ja einfach sehr spät am Abend oder auch in der Nacht stattfinden. Deswegen kommt jetzt hier der NDR1 Niedersachsen Service für Sie. Falls Sie es verpasst haben, das ist der absolute Knaller. Spanien hat nur 0:0 gegen die Kapverdischen Inseln gespielt. Was ist denn da los?
0: Immerhin,
1: Spanien als Top-Favorit.
0: Ja, immerhin der amtierende Europameister, aber die Mannschaft aus Kap Verde natürlich ein Typen im Tor, Vocinha. Der hat ja alles gehalten, was ihm da entgegengeflogen ist. Ich glaube, 7 oder 8 Paraden irgendwie gezählt. Völlig unglaublich. Entsprechend aus dem Häuschen natürlich die Kapverde-Fans. Es gibt eine kapverdische Gemeinde in Hamburg.
2: Wir haben einen Punkt gegen Spanien geholt. Unglaublich. Unglaublich. Wir haben Herz, Leidenschaft. Wir schaffen es. Wir werden weit kommen.
0: Stell dir mal vor, Finale Deutschland gegen Kapverde. Da würde ich sogar zum Fußballfan werden.
1: Ja, mal sehen, ob wir da auch ein 7:1 hinkriegen würden.
0: Ja, wir bleiben dran. Wir drücken jetzt heimlich Kapverde die Daumen.

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0: Guten Morgen mit NDR 1 Niedersachsen, kurz vor 7:30.
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0: Vorsichtig fahren bitte auf der A7 Kassel Richtung Hannover. Zwischen Nordheim-Nord und Echte liegen Fahrzeugteile. Probleme auf Ihrem Arbeitsweg heute früh auf der A1 Osnabrück Richtung Bremen. Zwischen Bremen-Brinkum und Hemelingen 4 Kilometer stockender Verkehr vor der Baustelle. A1 Bremen Richtung Hamburg. Die Einfahrt Stuckenborstel ist wegen Bauarbeiten bis heute Abend um 7 Uhr gesperrt. Und dann geht's zusammen auf die A2 Berlin Richtung Hannover. Zwischen Irxleben und Eilsleben 3 Kilometer stockender Verkehr wegen Bauarbeiten. Nochmal die A2 jetzt Dortmund Richtung Hannover, zwischen Bad Nenndorf und Wunstorf-Lute. 4 Kilometer stockender Verkehr da vor der Baustelle. A7 Hannover Richtung Hamburg, zwischen Dreieck Hamburg Südwest und Waltershof. 3 Kilometer stockender Verkehr. Und nochmal Hamburg, die A255, stadteinwärts zwischen Kreuz Süd und Elbbrücken. 2 Kilometer stockender Verkehr. Braunschweig noch, der Tag der Niedersachsen muss abgebaut werden. Und das dauert, das kann ich Ihnen sagen. Deswegen immer noch Sperrungen und Behinderungen heute. Ansonsten, gute Fahrt.
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2: Mit Max Altstadt. Schönen guten Morgen. Wegen der angespannten Haushaltslage des Bundes könnte das Geld fehlen, um mehrere wichtige Bahnprojekte in Niedersachsen fortzusetzen. Betroffen sind laut Bundesverkehrsministerium sowohl die Strecke Langwede-Uelzen als auch die Neubaustrecken Hannover-Bielefeld und Hannover-Hamburg. Die EU hat in Luxemburg Beitrittsverhandlungen mit der Ukraine und Moldau begonnen. Kandidatenländer müssen dabei unter anderem nachweisen, dass ihre Rechtssysteme, der Grenzschutz und die Polizei den EU-Standards entsprechen. Und die Fußball-Weltmeisterschaft hat ihre erste große Sensation. Europameister Spanien ist gegen Außenseiter Kap Verde nicht über ein 0:0 Unentschieden hinausgekommen. Belgien und Ägypten trennten sich 1:1, genau wie Saudi-Arabien und Uruguay. Die Partie Iran-Neuseeland endete 2:2 Unentschieden. Kurzer Blick auf die Straßen. Vorsicht bitte auf der B3 Hannover nach Ilze zwischen Arnum und Hakenbleck. Da laufen Personen auf der Straße. Die Zeit, es ist 7:31 Uhr.
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3: Aus dem Studio Osnabrück mit Lena Bartke. Guten Morgen. Im Landkreis Osnabrück ist das sogenannte Welcome and Work Center, kurz WWC, an den Start gegangen. Es bündelt in Zukunft unter anderem die Aufgaben des Migrationszentrums und des Fachkräftebüros der Wirtschaftsförderung des Kreises in einer einzigen Anlaufstelle. Susanne Schäfer, was bietet das Center denn genau an und für wen?
4: Das Angebot richtet sich vor allem an zugewanderte Fachkräfte, deren Familien und natürlich die Unternehmen hier vor Ort. Letztendlich geht es darum, internationalen Talenten den beruflichen Start im Osnabrücker Land zu erleichtern, so der Landkreis. Zum Beispiel mit Hilfestellungen bei sprachlichen Hürden oder der Anerkennung von Qualifizierungen aus dem Ausland. Aber auch Familienangehörige von zugewanderten Fachkräften können sich im WWC informieren. All das soll dazu beitragen, die Fachkräfte dauerhaft an die Region zu binden. Hiesige Unternehmen, die auf der Suche nach Nachwuchskräften sind, erhalten dagegen zum Beispiel Hilfe bei der Anwerbung und Rekrutierung im Ausland.
3: Die Polizei Osnabrück hat in den vergangenen Wochen gezielt die Autoposer-Szene im Bereich der Pagenstecherstraße und der Innenstadt kontrolliert. Ein Autofahrer war mit 105 km/h mehr als doppelt so schnell unterwegs wie erlaubt. Er muss 560 Euro Bußgeld zahlen, bekommt 2 Punkte und darf 2 Monate lang kein Auto fahren. Mehrfach entzog die Polizei im Rahmen der Kontrollen die Betriebserlaubnis, weil an den Autos jeweils der Auspuff manipuliert worden war. Dadurch waren die Fahrzeuge viel zu laut. Bei der Emsland Sporttombola sind in diesem Jahr so viele Lose verkauft worden wie noch nie. Der Kreissportbund Emsland rechnet damit, dass durch den Losverkauf etwa 160.000 Euro für die Sportvereine zusammengekommen sind. Bei der Tombola verkaufen Vereine Lose für 2 Euro. 1 Euro davon bleibt bei ihnen direkt im Verein, der zweite geht an die Sporthilfe Emsland. Und noch der Blick auf das Wetter: neben Sonne, dichte Wolken, Regen und Gewitter bei 21 bis 23 Grad.
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0: Einen fröhlichen Start in den Dienstag wünschen wir Ihnen. Willkommen am 16. Juni.
5: Klaus Florian Kolb aus Obernholz hat gleich die Chance auf 100 Euro. Wir spielen Mut zur Lücke. Das heißt, wir haben 3 Songs und da fehlt jeweils ein Wort. Und wenn Klaus-Florian Kolb die füllen kann, dann gibt's die 100 Euro. Raten Sie gerne mit, singen Sie mit, das Ganze in 7 Minuten.
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Immer mehr Menschen sind ja am frühen Morgen unterwegs auf der A39 und für all diejenigen ist das hier wichtig, der NDR1 Niedersachsen Verkehrsservice, also A39 Lüneburg Richtung Hamburg zwischen Winsenwest und Maschen liegt ein Tier.

0: Singt Neil Diamond, Cracklin' Rosie um 20 vor 8.
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3: Und die Chance auf 100 Euro hat heute Morgen Klaus-Florian Kolb aus Obernholz, ist der Liebe wegen nach Niedersachsen gezogen. Es kommt nämlich eigentlich aus dem Schwabenländle. Guten Morgen.
4: Guten Morgen, grüß Gott.
0: Wo ist schöner jetzt bei Ihnen im Kreis, Gifhorn oder in der Heimat auf der Schwäbischen Alb?
4: Ich glaube, der liebe Gott hat die Erde vielleicht auch zweimal geküsst.
0: Das ist eine der schönsten Antworten, die wir uns nur hätten erträumen können.
4: Ja, ich schätze die Region sehr.
0: Das ist sehr schön. Und Sie schätzen auch Musik sehr. Sie haben uns geschrieben, ich höre querbeet. Queen, Peter Alexander, Peter Maffay. Da kann ja eigentlich nichts schiefgehen dann jetzt bei Ihnen.
4: Ja, ich hoffe, Sie treffen meinen Nerv.
3: Dann gucken wir mal. Wir haben drei Songs. Die haben jeweils eine Textlücke. Für die erste Lücke, die Sie füllen können, gibt es 25 Euro. Und ab dann verdoppeln wir, sodass Sie im besten Falle jetzt hier gleich mit 100 Euro nach Hause gehen.
4: Ja, das wäre schön.
3: Ja, dann legen wir mal los.
0: Hier kommt Ihr erster Schnipsel.

0: Was fehlt?
1: Love.
2: Richtig.
0: 25 Euro. Hier kommt der nächste Schnipsel.
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1: Party.
2: Oh, da waren Sie aber fix. Sagen Sie nochmal.
1: Ja, DJ Bobo, Kind der 90er.
2: Und das Wort ist?
1: Party.
2: Ja, richtig.
0: Das Schönste fehlt. Ja, 50 Euro. Dann kommt hier schon die letzte Lücke.
2: Jetzt muss es ja endlich mal Peter Alexander oder Maffei sein. Schauen wir mal.

0: Was fehlt?
1: Oh, ich habe das Lied schon so oft gehört, aber jetzt muss ich irgendwie raten. Road?
2: Nein, es wäre die Tür gewesen. The Door by Dave Edmonds.
1: Ja, Road, Door, das ist relativ oft.
0: Aber es war halt auch nicht Maffei und auch nicht Alexander. Also was soll man da machen?
2: Eben, aber 50 Euro gehen zu Ihnen nach Obernholz in den Kreis Gifhorn. Herzlichen Glückwunsch.
1: Ja, das ist doch gut.
2: Dann wünschen wir Ihnen einen fantastischen Tag. Genießen Sie das warme Wetter in den kommenden Tagen mit Ihren Kindern und Ihrer Frau. Und danke fürs Mitspielen.
1: Ja, jetzt gehe ich zum Eis essen.
2: Ja, wunderbar. 7:42 Uhr ist eine gute Zeit für ein Schokoeis. Und wenn Sie anderen jetzt sagen, ich möchte auch gerne mal mitspielen, dann melden Sie sich einfach bei uns.
0: Klicken Sie auf Mitmachen in der NDR Niedersachsen App und die nächste Runde gibt es schon heute Vormittag gegen 10 vor 11.
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0: Moin zusammen mit Texas Lightning um 11:08.
1: Am Sonntag haben die Kinder in der Lüneburger Heide, also von meiner Schwester und mir noch, Mütze, Gummistiefel und Regenhose angehabt. Tja. Henning aus unserem Team hat gestern nochmal den Kamin angeschmissen und jetzt können wir alles ausziehen und uns nackig machen.
0: Naja, zum jetzt Ende noch der nicht, Woche. Aber zum Ende der Woche. Was hast du gesagt? Wird's
1: Donnerstag 30 Grad und am Freitag bis zu 34.
0: Unglaublich. Peter, was sagen Sie denn dazu? Guten Morgen.
2: Guten Morgen. Ich habe meiner Frau zu Weihnachten ein Koch-Event geschenkt, Oha. Was jetzt am Samstag stattfindet. Dort kommt ein italienischer Koch und zeigt uns mit 15 Leuten, wie man die besten Gerichte auf Italienisch kocht. Ja, und jetzt meldet ihr 35 Grad. Mama Mia, ich freue mich schon drauf, wenn wir nach Hause kommen und unter die kalte Dusche gehen.
0: Ja, ich würde ja sagen, kochen Sie sich einen Teller Pasta und wärmen ihn auf dem Grill auf oder irgendwie so. Spannen Sie sich den Kochkurs bei dem Wetter.
1: Den Pizzaofen brauchen wir im Grunde auch nicht.
0: Nee, die Tiefkühlpizza taut vor der Leine auf bei 35 Grad, wenn man sie nur lang genug stehen lässt. Das kriegen selbst Sie hin, Peter. Viel Erfolg dafür.
1: Guten Morgen.

0: der Riesenhit von Pink Floyd, Another Brick in the Wall.
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0: Schon wieder ordentlich Stau oder stockender Verkehr heute Morgen. Wir sortieren mal den Berufsverkehr und fangen an auf der A1 Osnabrück Richtung Bremen zwischen Dreieck Stur und Hemelingen 6 Kilometer stockend vor der Baustelle. A1 Bremen Richtung Hamburg. Bauarbeiten in der Einfahrt Stuckenborstel, gesperrt deshalb bis 19 Uhr. Jetzt sind wir mit Ihnen auf der A2 Berlin Richtung Hannover zwischen Irxleben und Eilsleben 3 Kilometer stockend wegen Bauarbeiten. Und dann weiter Richtung Hannover zwischen Peine und Hemeler Wald 4 Kilometer stockender Verkehr, auch wegen Bauarbeiten. Dann die A2, diesmal Dortmund Richtung Hannover, zwischen Bad Nenndorf und Wunstorf-Lute. 5 Kilometer stockender Verkehr, auch da ist die Baustelle der Grund. Dann geht's Richtung Hamburg auf der A7, zwischen Dreieck Hamburg Südwest und Waltershof aus Hannover kommen 3 Kilometer stockender Verkehr. Und A39, Wolfsburg Richtung Braunschweig, zwischen Weihhausen und Wolfsburg West 2 Kilometer Stau an der Baustelle. Hamburg noch einmal, A255 statt einwärts, zwischen Kreuz Süd und Elbbrücken, 2 Kilometer stockend. Gute Fahrt!
2: Es ist 8 Uhr.
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2: Mit Lars König. Schönen guten Morgen. Die Schlagzeilen. Sparzwang beim Bund gefährdet offenbar Bahnprojekte in Niedersachsen. Trump verspricht offene Straße von Hormuz noch in dieser Woche. Niedersachsen erwartet kräftigen Temperaturanstieg auf mehr als 30 Grad. Das Wetter: Sonne, Wolken und im Südwesten einzelne Schauer bis 23 Grad. Wenn man mit der Bahn fährt, dann ist man Kummer gewöhnt. Man muss damit rechnen, dass Züge ausfallen oder verspätet sind. Daran haben wir uns gewöhnt. Ein Grund ist das marode Schienennetz. Es wird lange dauern, es zu modernisieren. Dadurch gibt es zusätzliche Probleme, wie wir zum Beispiel aktuell bei uns in Niedersachsen sehen, bei der Sanierung der Trasse Hannover-Hamburg. Nun droht wegen der angespannten Haushaltslage des Bundes auch mehreren wichtigen Bahnprojekten in Niedersachsen ein Baustopp. Katharina Seiler in Berlin, welchen denn?
3: Betroffen ist zum Beispiel die Strecke Langwedel-Uelzen, die elektrifiziert werden und deren Bahnhöfe ausgebaut werden sollen. Außerdem fehlt offenbar Geld für zusätzliche Kapazitäten im Bahnhof Hannover. Und auch für den Neubau der Strecke Hannover-Bielefeld gibt es aktuell kein Geld für weitere Planungsphasen. Und das gilt übrigens auch für die Neubaustrecke Hannover-Hamburg, auch wenn der Bundestag darüber noch nicht entschieden hat. Als Grund schreibt das Bundesverkehrsministerium auf eine Anfrage der Grünen, es werde noch über den Haushalt für nächstes Jahr verhandelt. Allerdings nennt das Ministerium auch keine Projekte, die fortgeführt werden sollen. Der Verband Allianz pro Schiene wirft der Bundesregierung deshalb vor, zentrale Aus- und Neubauprojekte im Schienenverkehr auszubremsen, wenn er dafür kein Geld bereitstellt.
2: Eine Übersicht mit den gefährdeten Bahnprojekten finden Sie bei uns in der NDR Niedersachsen-App. Wochenlang haben die USA und Iran über ein Friedensabkommen gestritten. Dabei hatte es zuletzt ein Hin und Her gegeben. Mal hieß es, man sei sich so gut wie einig, dann gab es wieder militärische Drohungen und gegenseitige Angriffe. Jetzt steht offenbar ein Rahmenabkommen. US-Präsident Trump hat die anderen Staats- und Regierungschefs beim G7-Gipfel über Details informiert. Und Kai Wäsche aus unserer Aktuell-Redaktion, virtuell ist die Vereinbarung laut Trump auch schon unterschrieben.
4: Die richtigen Unterschriften, die sollen am Freitag unter das Abkommen gesetzt werden in Genf. Für die USA reist dann Vizepräsident J.D. Vance in die Schweiz. Für den Iran unterschreibt Außenminister Araghchi. Laut Trump geht es jetzt auch darum, die Straße von Hormuz möglichst schnell wieder frei zu bekommen. Auch das soll spätestens bis Freitag gelingen, verspricht der US-Präsident. Allerdings gibt es daran Zweifel aufgrund zahlreicher Seeminen in dem Gebiet. Bundesaußenminister Wadefuhl kann sich vorstellen, dass sich Deutschland am Räumen der Minen beteiligt. Dafür müsse aber unter anderem sicher sein, dass tatsächlich nicht mehr gekämpft werde, sagte der CDU-Politiker im Heute-Journal. Am zweiten Tag des G7-Gipfels geht's heute zunächst um die stockenden Ukraine-Verhandlungen. Mit dabei Präsident Zelensky. Die Europäer, die wollen mit an den Verhandlungstisch mit Russlands Machthaber Putin. Und sie wollen US-Präsident Trump bei der Stange halten im gemeinsamen Engagement für die Ukraine.
2: Ein weiterer großer Schritt für die Ukraine. In Luxemburg haben die Beitrittsgespräche mit der EU begonnen. Nach einer zweijährigen Hängepartie ein deutliches Zeichen. Soll heißen, die Reformen, die das Land anstrebt, lohnen sich. Mehr dazu in den Meldungen mit Mila Weidelhofer.
5: Zuvor war der Start der EU-Beitrittsgespräche lange von Ungarn blockiert worden. Mit dem ersten Verhandlungsabschnitt werden Gespräche über Themen wie das Justizsystem, den Grundwerteschutz und die Sicherheit in der EU begonnen. Kandidatenländer wie die Ukraine oder auch Moldau müssen dabei unter anderem nachweisen, dass ihre Rechtssysteme, der Grenzschutz und die Polizei den EU-Standards entsprechen. Das Europaparlament hat am Abend einem Vorschlag der EU-Mitgliedstaaten zu den Rechten von Fluggästen zugestimmt. Neu ist, dass Kinder unter 14 Jahren im Flugzeug neben ihren Eltern sitzen können, ohne dass Geld für die Sitzplatzreservierung fällig wird. Zudem sollen die Ticketpreise übersichtlicher dargestellt werden. So müssen künftig standardmäßig die Preise mit Handgepäck angezeigt werden. Die bestehende Regel, dass Passagiere bei Verspätungen von mehr als 3 Stunden mit bis zu 600 Euro entschädigt werden, bleibt bestehen. Die Polizei Hannover hat 5 Beamte vorläufig des Dienstes enthoben. Es besteht der Verdacht, dass sie gegen Dienstpflichten verstoßen haben. Die Staatsanwaltschaft ermittelt unter anderem wegen Körperverletzung und Strafvereitelung im Amt. Genauere Angaben machte sie bisher nicht. 2 weitere Polizeibeamte wurden versetzt. Über die Beschwerdestelle der Polizei Hannover waren mehrere Hinweise eingegangen, die die Ermittlungen angestoßen hatten. Die Luftwaffe in Friesland hat heute Bundesverteidigungsminister Pistorius zu Gast. In Shortens informiert er sich über die Ausbildung an den Drohnenabwehrsystemen. Zu diesen Systemen gehören unter anderem kleine Sender am Körper von Soldatinnen und Soldaten, die Drohnen in der Nähe erkennen. Diese Technik habe sich unter anderem im Ukraine-Krieg bewährt, so die Bundeswehr. Auch spezielle Drohnen mit Fangnetzen werden in Shortens erprobt.
2: Der Fall hatte Betroffenheit und viele Diskussionen ausgelöst. Mitten in der Innenstadt von Uelzen war der 30-jährige Algerier Ayoub F. mit einem Küchenmesser erstochen worden. Jetzt ist ein 27-jähriger wegen Mordes angeklagt. Der Prozess beginnt heute am Landgericht Lüneburg. Tabia Panda, was ist über ein mögliches Motiv bekannt?
6: Die Staatsanwaltschaft geht davon aus, dass er ein fremdenfeindliches Motiv hatte. Sie spricht von einer, Zitat, verfestigten Ablehnung gegenüber Ausländern. Der Angeklagte selbst gab an, er habe sich gegen einen Angriff des Opfers verteidigen wollen. Inwieweit der 27-Jährige schuldfähig ist, ist noch offen. Die Polizei hatte nach der Tat mitgeteilt, dass es einen Streit zwischen den Männern gegeben hatte. Dann soll der Angeklagte dem 30-jährigen Ayoub F. ein Messer in den Rücken gestochen haben. Er starb später im Krankenhaus. Das löste in der Region große Betroffenheit aus. Der Verstorbene war in 2 Fußballvereinen aktiv. In den sozialen Netzwerken kam schnell der Verdacht auf, dass es ein rassistisches Motiv geben könnte. Außerdem bestätigten die Ermittler etwas später einen Bericht der Allgemeinen Zeitung Uelzen, wonach der Angeklagte schon 2025 mehrere Minderjährige verbal angegriffen habe, weil er sie für Migranten hielt.
2: Viele Unternehmen klagen darüber, dass die Strompreise bei uns in Deutschland im internationalen Vergleich zu hoch sind. Einen großen Einfluss auf die Strompreise haben die Stromnetze. Die Betreiber verlangen Geld dafür, dass die Leitungen genutzt werden können. Und dann kostet der Bau neuer Leitungen viel Geld. Brisant ist da eine neue Analyse. Große Stromnetzbetreiber erzielen demnach ungewöhnlich hohe Gewinne. Das geht aus Zahlen des Bundesverbands Neue Energiewirtschaft hervor, die dem SWR vorliegt. Nick Schader.
7: Untersucht wurden die größten Betreiber der Verteilnetze, also der regionalen Stromnetze. Demnach liegt die sogenannte Eigenkapitalrendite bei durchschnittlich über 30%. Damit gehörten sie zu den profitabelsten Unternehmen in Deutschland. Problem sei, dass die Netzbetreiber sehr hohe Netzentgelte von den Stromkunden verlangen, aber gleichzeitig zu wenig in Ausbau und Digitalisierung investieren würden, kritisiert der Verband BNE. Das behindere die Energiewende. Man brauche gesetzliche Regelungen, damit die Gewinne auch in den Netzausbau fließen. Der E.ON-Konzern, zu dem zahlreiche Netzbetreiber gehören, teilte auf SWR-Anfrage mit, dass ein Blick nur auf die Renditen das Bild verzerre. Zudem wolle man in den kommenden Jahren deutlich mehr Geld in Digitalisierung und Ausbau investieren.
2: im Freibad liegen oder sich im See im kühlen Wasser abkühlen. So richtig badetaugliches Sommerwetter hatten wir in den vergangenen Tagen aber nicht. Der eine oder andere geplante Grillabend, der ist da bestimmt ins Wasser gefallen. In den kommenden Tagen soll es zumindest mit den Temperaturen bei uns ordentlich nach oben gehen. Aus dem gefühlten Herbst geht's innerhalb kürzester Zeit in den Hochsommer. Tim Steger und unser Wetterkompetenzzentrum hat in Hellwach erklärt, wie dieser schnelle Umschwung möglich ist.
8: Das liegt daran, dass die Luft weite Strecken zurücklegt. Und jetzt aktuell haben wir Luft vom Atlantik. Die ist halt relativ kühl. Und sobald die Strömung auf Südwest dreht, dann kommt die Luft aus Spanien, aus Andalusien, über Frankreich zu uns. Und dann wird es jeden Tag noch ein paar Grad wärmer. Und das geht dann bis Freitag hoch auf 34 Grad. Und das geht bis an die Küste. Also direkt an der See werden es dann sogar um die 30 Grad werden. Gewitter wird es wahrscheinlich auch dann geben, ab Freitag oder Samstag. Wo sie dann eben durchziehen, kann es da durchaus kräftig Starkregen geben, auch Hagel, Sturmböen, das ganze Programm. Aber das soll nicht darüber hinwegtäuschen, dass das wirklich jetzt richtig hochsommerlich wird und für viele auch viel Freizeitspaß bringt.
2: Und zur Fußball-Weltmeisterschaft, wenn Sie bei einem WM-Tippspiel mitmachen und auf die Favoriten gesetzt haben, dann könnte das für die eine oder andere Überraschung gesorgt haben. Denn Europameister Spanien konnte sich nicht gegen WM-Neuling Kap Verde durchsetzen. Da gab es nur ein 0:0. Und auch Belgien, das bei den letzten Turnieren immer wieder als Geheimfavorit gehandelt wurde, kam gegen Ägypten nicht über ein 1:1 hinaus. Und auch die Partie Saudi-Arabien, Uruguay endete 1:1 unentschieden. Und noch ein Unentschieden, die Partie Iran-Neuseeland endete am Morgen 2:2. Und das war's. Wir haben noch die Zeit für Sie. Es ist 8.10 Uhr. Das war aktuell mit Lars Künicke.
6: Zwei Jahreszeiten in einer Woche, das ist das Motto beim Wetter für Niedersachsen. Gerade hatten wir gefühlt noch Herbst und am Ende der Woche sind wir dann im Hochsommer. Zumindest was die Temperaturen angeht. Sonntag ja gerade mal 16 Grad. Am Freitag landen wir bei 34, also knappe 20 Grad mehr. Heute sind wir irgendwo dazwischen. Die Tagestop-Temperatur liegt bei 23 Grad. Aktuell sind es 11 in Vechta und Osterode, 12 in Wolfenbüttel. Es könnte unter Umständen der ein oder andere Schauer heute mit dabei sein. Vielleicht auch mal ein Gewitter. An der Küste und an der Elbe, da bleibt es aber meist trocken. Und zwischendurch ist eben auch immer wieder die Sonne mit dabei. Bis zu 3 Stunden zeigt sie sich in Südniedersachsen. Bis zu 8 Sonnenstunden sind auf den ostfriesischen Inseln drin.
1: 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Guten
6: Morgen. Schön, dass Sie mit uns gemeinsam in den Dienstag starten.
9: Wir in Niedersachsen sind ganz vorne mit dabei bei dieser Fußball-Weltmeisterschaft. Nicht nur, wenn es sozusagen ums Sportliche geht, sondern man möchte ja als Fan auch verköstigt werden. Und was eine niedersächsische Erfindung mit dem leiblichen Wohl in den Fußballstadien dieser Weltmeisterschaft zu tun hat, das verraten wir Ihnen in ungefähr 10 Minuten.
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0: Now sagt Janet Jackson. Es ist 8.22 Uhr in 8 Minuten, also 8:30. Hier ist hellwach bei NDR1 Niedersachsen. Guten Morgen.
1: Wir in Niedersachsen können durchaus stolz sein, denn wir sind bei der WM in den USA dabei. Genauer die Osnabrücker. Nämlich, wenn es um das leibliche Wohl der Fans geht. Tim Niekamp und sein Team von Visual Lab haben ein Kassensystem für die Unimensa in Osnabrück entwickelt, das Essen auf dem Teller selbstständig erkennt und dann entsprechend abrechnet.
0: Und da haben auch die Menschen in den USA gesagt, das ist schon ein tolles Ding. Und jetzt sind die Osnabrücker Kassen im Stadion zum Beispiel von Atlanta im Einsatz. Da haben wir Tim Niekamp natürlich sofort angerufen. Guten Morgen.
2: Guten Morgen.
1: Herr Niekamp, vielleicht können Sie uns einmal erklären, wie diese Kasse genau funktioniert.
2: Ja, das Prinzip ist sehr, sehr simpel. Im Grunde muss der Gast, der seine Produkte bezahlen will, einfach nur die Produkte hinstellen und quasi in diesen Bereich unter des iPads, wo die Kamera hinschauen kann. Und die iPad-Kamera erkennt dann die Produkte mit Hilfe von künstlicher Intelligenz. Und dann muss der Gast sozusagen nur seine Zahlung einleiten. Und das war's auch schon.
1: Und er erkennt jetzt auch, ob das ein Schnitzel oder ein Cordon Bleu ist oder ob das ein Veggie-Schnitzel ist?
2: Ganz genau, richtig. Ja, diese Feinheiten, die müssen wir erkennen. Das haben wir in vielen Jahren, in denen wir mit Mensen zusammenarbeiten, machen müssen. Der Gastronom zeigt uns einmal morgendlich, welche Produkte wir an diesem Tag sozusagen erkennen müssen. Und da kann man auch sehr, sehr granulare Unterschiede erkennen.
1: Jetzt ist das ja einerseits eine super Sache. Auf der anderen Seite, wenn man das mal kritisch betrachtet, ersetzt das Kassensystem ja auch Arbeitskräfte. Wie kommt denn dieses System in den USA an?
2: Also es ist tatsächlich nicht so, dass wir dort großartig Personal ersetzen, sondern wir schaffen erstmal eine Entlastung. Wir brauchen diese Mitarbeiter nach wie vor nur an anderer Stelle, insbesondere in der Produktion, wo man halt natürlich auch gewährleisten muss, dass man zu den Stoßzeiten die richtigen Produkte für die Gäste oder für die Fans vorbereitet hat. Dementsprechend ja, kommt das sehr, sehr gut an in den USA.
0: Dann wünschen wir Ihnen weiterhin viel Erfolg und sind, das dürfen wir glaube ich sagen, durchaus stolz, dass wir in Niedersachsen mitmischen, sogar bei der WM. Anne Kassel, Tim Niekamp, danke für Ihre Zeit heute Morgen hier bei NDR1 Niedersachsen.
2: Danke auch.
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0: Da kann einem aber auch ein Regenschauer mit ordentlich Wind an der Küste ins Gesicht knallen auf dem Fahrrad. Und wenn dann dieser Song läuft, dann ist das vergessen. Dann gibt's keine schlechte Laune mehr. You ain't seen nothing yet, Bachmann, Turner, Overdrive.
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0: Für den Fall allerdings, dass Sie nicht mit dem Radopad, sondern mit dem Auto unterwegs sind, bitte vorsichtig fahren. A28 Oldenburg Richtung Bremen zwischen Delmenhorster Dreieck und Großmackenstedt liegt Holz. Und dann haben wir Stau oder stockenden Verkehr auf der A1 Osnabrück Richtung Bremen zwischen Dreieck Stur und Bremen-Himmelingen, 6 Kilometer stockend vor der Baustelle. A1 Bremen Richtung Hamburg, die Einfahrt Stuckenborstel gesperrt, Bauarbeiten bis heute Abend 19 Uhr. Dann begeben wir uns auf die A2, erstmal Berlin Richtung Hannover, zwischen Irxleben und Alsleben, 3 Kilometer stockend wegen Bauarbeiten und weiter zwischen Peine und Hämeler Wald, 5 Kilometer stockender Verkehr, auch da wird gebaut. Dann A2 Richtung Hannover, aber diesmal aus Dortmund kommt, zwischen Bad Nenndorf und Wunstorf-Lute. 5 Kilometer stockender Verkehr vor der Baustelle. A7 Hannover Richtung Hamburg, zwischen Dreieck Hamburg Südwest und Waltershof. 4 Kilometer stockender Verkehr. Und Hamburg A255 stadteinwärts, zwischen Kreuz Süd und Elbbrücken. 2 Kilometer stockender Verkehr. Dann sind wir in Wolfsburg A39 Richtung Braunschweig zwischen Weihhausen und Wolfsburg West. 2 Kilometer Stau in der Baustelle. In Braunschweig wird immer noch der Tag der Niedersachsen abgebaut. Da gibt es eine Menge zum Abbauen, war ja auch eine ganze Menge los. Deswegen bis morgen immer wieder Sperrungen und Behinderungen. Und eine Meldung noch für Brinkum. Die Bahnhofstraße Farel-Brinkum ist zwischen Gotha-Straße und Gartenstraße in beiden Richtungen gesperrt. Da läuft ein Feuerwehreinsatz. Das war's. Gute Fahrt.
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2: Mit Max Eitstadt. Guten Morgen. Das Geld vom Bund könnte knapp werden, um mehrere wichtige Bahnprojekte in Niedersachsen im nächsten Jahr fortzusetzen. Betroffen sind laut Bundesverkehrsministerium sowohl die Strecke Langwede-Oelzen als auch die Neubaustrecken Hannover-Bielefeld und Hannover-Hamburg. US-Präsident Trump hat die anderen G7-Partner beim Gipfel im französischen Evian über Details des Iran-Abkommens informiert. Es sei virtuell bereits unterzeichnet, am Freitag soll es dann in Genf auf Papier festgehalten werden, so Trump. Und es gibt nach jahrelangen Verhandlungen neue Rechte für Fluggäste in der EU. Unter anderem können Familien im Flugzeug künftig kostenlos Sitzplätze nebeneinander reservieren. Die Zeit, 8.32 Uhr.
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3: Aus dem Studio Osnabrück mit Lena Bartke. Guten Morgen. Die Landwirtschaftskammer Niedersachsen hat den jährlichen Nährstoffbericht vorgestellt. Er gibt einen Überblick über die Entwicklung der Düngesituation im Land. Einige Landkreise in unserer Region stechen dabei hervor. Susanne Schäfer, welche sind das und warum?
4: Ja, in den Landkreisen Grafschaft Bentheim, Vechta und Kloppenburg fällt laut Bericht mehr Dünger an, als benötigt wird. Außerdem werden die Böden in den 3 Landkreisen mit zu viel Phosphat gedüngt. Insgesamt sind es fast 3000 Tonnen. Diese Kreise müssen das Düngen daher weiter einschränken, empfiehlt der Bericht. Außerdem wurde gemessen, ob die Landkreise die rechtliche Obergrenze von 170 Kilogramm Dünger pro Hektar eingehalten haben. Alle Landkreise in Niedersachsen liegen weit darunter, bis auf Vechta und Kloppenburg. Sie haben die Obergrenze fast erreicht.
3: Im Landkreis Osnabrück ist das sogenannte Welcome and Work Center, kurz WWC, an den Start gegangen. Es bündelt in Zukunft unter anderem die Aufgaben des Migrationszentrums und des Fachkräftebüros der Wirtschaftsförderung des Kreises in einer einzigen Anlaufstelle. Das Angebot richtet sich vor allem an zugewanderte Fachkräfte, deren Familien und die Unternehmen hier vor Ort. Das WWC bietet Hilfestellungen bei sprachlichen Hürden oder der Anerkennung von Qualifizierungen. Hiesige Unternehmen erhalten dagegen zum Beispiel Hilfe bei der Anwerbung und Rekrutierung im Ausland. Die Polizei Osnabrück hat in den vergangenen Wochen gezielt die Autoposer-Szene im Bereich der Pagenstecher Straße und der Innenstadt kontrolliert. Ein Autofahrer war mit 105 km/h mehr als doppelt so schnell unterwegs wie erlaubt. Er muss 560 Euro Bußgeld zahlen, bekommt 2 Punkte und darf 2 Monate lang kein Auto fahren. Mehrfach entzog die Polizei im Rahmen der Kontrollen die Betriebserlaubnis, weil an den Autos jeweils der Auspuff manipuliert worden war. Und noch das Wetter: Sonne, dichte Wolken, gelegentlich Regen und Gewitter bei 21 bis 23 Grad.
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0: Moin zusammen und einen guten Dienstag für Sie.
4: Ann-Kathrin Hippler aus Hamburg hat gleich die Chance auf 80 Euro bei der Entenjagd, wenn sie denn mit ihrem Bauchgefühl gemeinsam herausfinden kann, ob unsere drei Meldungen echt oder eine Ente sind. Rätseln Sie doch auch gerne mal mit. Wir spielen in bummelig 7 Minuten.
0: Und für den Fall, dass Sie unterwegs sind mit uns, bitte vorsichtig fahren. B437 Rodenkirchen Richtung Stotel. Der in der Niedersachsen-Verkehrsservice zwischen Esensham und dem Wesertunnel ist ein Auto liegen geblieben. Ansonsten aber jetzt gute Fahrt und einen guten Start.

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1: Und die Chance auf 80 Euro hat jetzt Ann-Kathrin Hippler aus Hamburg. Guten Morgen.
2: Guten Morgen. Moin zusammen.
3: Wer oder was, Ann-Kathrin, hat Sie dazu bewogen, heute mit uns zu spielen?
2: Ja, das ist eine ganz interessante Geschichte. Ich habe die letzten Wochen bei meiner Oma mitgelebt, habe sie mit betreut und meine Oma hört morgens immer gerne die Entenjagd. Und dann saßen wir beim Frühstück und haben dann immer mitgeraten. Und dann hat er doch sich mal gedacht, ja, dann bewerbe ich doch mal die Ann-Kathrin. Und ich war total überrascht, weil ich davon nichts wusste und habe gedacht, ja, warum nicht?
1: Wie heißt denn Ihr Freund?
2: Daniel.
1: Lieber Daniel, warum spielen Sie denn eigentlich nicht selber
3: genau.
1: mit uns?
3: Morgen wollen wir Sie hier begrüßen. So, und wie heißt Ihre Oma?
2: Meine Oma heißt Helga.
3: Also Oma Helga und Daniel drücken sicherlich jetzt beide die Daumen.
2: Ja, wir das hoffe ich doch sehr. Ich mir auch selber.
1: Wir haben drei Meldungen und wenn Sie uns sagen können, ob die echt oder eine Ente sind, dann gibt es die 80 Euro. Keno liest vor und wenn Sie bereit sind, dann starten wir mit der ersten Meldung.
2: Klar. Nun,

0: Wird das ja so heiß in den kommenden Tagen und deshalb gibt es für die niedersächsischen Schulen zum allerersten Mal sogenannte Siesta-Stunden. Zwischen 12 und 14 Uhr gibt's keinen Unterricht. Die Schulen ruhen und die Schülerinnen und Schüler dürfen sich in abgedunkelten Klassenräumen ausruhen. Die Schulleitungen erhoffen sich dadurch mehr Konzentration in den verbleibenden Unterrichtsstunden.
1: Ente. Jawoll. Dann kommt hier schon die zweite Meldung.
0: Der 0:0 Patzer, so kann man ihn ja wohl nennen, von Spanien zum Auftakt der WM gegen Kap Verde hat bei einem Sportwettenanbieter zu richtig kuriosen Ergebnissen geführt. Ein Tipper hat seinen Einsatz von 1 Million US-Dollar verloren, weil er auf einen spanischen Sieg gesetzt hatte. Ein anderer Spieler wiederum hatte darauf gewettet, dass Spanien nicht gewinnt und der hat jetzt satte 4,7 Millionen Dollar gewonnen.
1: Echt? Jawohl, das stimmt wirklich. Hat irgendwie auch keiner mit gerechnet, dass die Spanier das nicht gewinnen, ne?
2: Nee, absolut nicht.
0: Fast so viel können sie ja heute auch gewinnen, wenn sie jetzt die letzte Meldung hier richtig einschätzen. Knappe 4,7 Millionen sind für sie drin an, Katrin. Hier ist die dritte Meldung. Der Vatikan steigt ins Stromgeschäft ein. Wie der Heilige Stuhl mitgeteilt hat, soll ein großes Solarkraftwerk gebaut werden. Rechnerisch könnte die Anlage in Zukunft mehrere hunderttausend Haushalte mit Strom versorgen und damit einer der stärksten Anlagen in Europa werden. Das Projekt geht tatsächlich noch auf den verstorbenen Papst Franziskus zurück.
2: Echt?
1: Wow!
0: Das ist richtig, Ann-Kathrin!
1: Jawohl! Gibt nur leider keine 4,7 Millionen Dollar.
0: Aber fast.
1: 80 Euro. Glückwunsch!
2: Dankeschön!
0: Können Sie dann mit Oma Helga und Ihrem Freund Daniel zusammen auf den Kopf hauen. Wir danken herzlich fürs Mitspielen und wünschen einen wunderbaren Start. Liebe Grüße nach Hamburg.
2: Dankeschön. Ich wünsche euch auch noch einen schönen Tag.
0: Und wenn Sie sagen, ich möchte auch wohl mal Entenjagd spielen oder ich habe auch eine Freundin, die soll mal Entenjagd spielen, dann kommen Sie ran.
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0: So großartig, dieser Song. Allein das Schlagzeug, dieser eingängige Dumm, Dumm, dieser Rhythmus, herrlich. Toto mit Africa. In 7 Minuten ist es 9, dann bringen wir Sie ganz ausführlich auf den Stand, wie es aussieht im Moment im Berufsverkehr. Aber vorab schon mal das, der NRW Niedersachsen Verkehrsservice, vorsichtig fahren bitte. A27 Bremen Richtung Verden, in der Ausfahrt Achim Ost ist ein Auto liegen geblieben.
1: Es wird richtig warm. Der Sommer kommt zu uns nach Niedersachsen. Donnerstag schon bis 30 Grad, am Freitag bis 34 und auch am Wochenende bleibt es hochsommerlich. Und das ist natürlich eine super gute Nachricht für alle, die das nächste Deutschlandspiel bei der WM vielleicht gerne mal draußen Open Air schauen möchten. Samstag 22 Uhr ist ja Anpfiff. Und wir haben bei uns im Netz eine wunderbare Karte, die ist interaktiv. Da können Sie quasi in ganz Niedersachsen gucken, wo welche Spiele im Public Viewing zu sehen sind.
0: Zum Beispiel sieht man da, dass in Emden am Neuen Markt die große LED-Wand aufgebaut ist. Da waren jetzt am Wochenende auch an die 3000 Leute. Vielleicht haben Sie es bei Hallo Niedersachsen gesehen. Richtig was los. Aber es gibt auch so schöne kleine Orte, wo man gar nicht unbedingt Public Viewing vermuten würde.
1: Ja, auf Borkum zum Beispiel. Da wird es die Fußballspiele kostenlos am neuen Leuchtturm auf einer LED-Leinwand zu sehen. Geben, stelle ich mir total romantisch vor. So am Leuchtturm und dann guckst du da mit einem Fußball. Also klingt richtig nett, finde ich.
0: Wo in Ihrer Region in Niedersachsen Public Viewing ist, sehen Sie auf unserer Karte. Entweder online, ndr.de/Niedersachsen oder in unserer NDR Niedersachsen App.
1: Und wir drücken natürlich die Daumen, dass das Spiel auch entsprechend ausgeht.

0: Guten Morgen am Dienstag.
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0: Vorsichtig fahren bitte auf der A27 Bremen Richtung Verden. In der Ausfahrt Achim Ost steht ein kaputtes Fahrzeug. Und dann gibt es stockenden Verkehr im Moment auf der A7 Hannover Richtung Hamburg zwischen Heimfeld und Waltershof. 5 Kilometer stockend. Das war's im Moment. Gute Fahrt.
2: Es ist 9 Uhr.
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2: Mit Max Eitstadt. Guten Morgen, die Schlagzeilen. Sparzwang beim Bund gefährdet offenbar Bahnprojekte in Niedersachsen. Trump verspricht offene Straße von Hormus noch in dieser Woche. Landgericht Lüneburg startet Prozess um Messermord in Uelzen. Das Wetter wechselhaft, teils Regen möglich, bis 23 Grad. Für einige wichtige Bahnprojekte in Niedersachsen fehlt offenbar das Geld. Das geht aus einer Anfrage der Grünen an das Bundesverkehrsministerium hervor. Grund ist die angespannte Haushaltslage. Katharina Seiler, welchen Projekten droht denn ein Baustopp?
3: Betroffen ist zum Beispiel die Strecke Langwedel-Uelzen, die elektrifiziert werden und deren Bahnhöfe ausgebaut werden sollen. Außerdem fehlt offenbar Geld für zusätzliche Kapazitäten im Bahnhof Hannover. Und auch für den Neubau der Strecke Hannover-Bielefeld gibt es aktuell kein Geld für weitere Planungsphasen. Und das gilt übrigens auch für die Neubaustrecke Hannover-Hamburg, auch wenn der Bundestag darüber noch nicht entschieden hat. Als Grund schreibt das Bundesverkehrsministerium auf eine Anfrage der Grünen, es werde noch über den Haushalt für nächstes Jahr verhandelt. Der Verband Allianz pro Schiene wirft der Bundesregierung vor, zentrale Aus- und Neubauprojekte im Schienenverkehr auszubremsen, wenn er dafür kein Geld bereitstellt.
2: US-Präsident Trump hat die anderen Staats- und Regierungschefs beim G7-Gipfel über Details des Iran-Abkommens informiert. Virtuell sei die Vereinbarung bereits von beiden Seiten unterzeichnet, so Trump beim Treffen im französischen Evian. Kai Wäsche berichtet.
4: Die richtige Unterschrift, die soll dann am Freitag unter das Abkommen gesetzt werden in Genf. Für die USA reist dann Vizepräsident J.D. Vance in die Schweiz. Für den Iran unterschreibt Außenminister Araghchi. Laut Trump geht es jetzt auch darum, die Straße von Hormuz möglichst schnell frei zu bekommen. Auch das soll bis spätestens Freitag gelingen, verspricht der US-Präsident. Allerdings gibt es daran Zweifel, aufgrund zahlreicher Seeminen in dem Gebiet. Bundesaußenminister Wadefuhl kann sich vorstellen, dass sich Deutschland am Räumen der Minen beteiligt. Dafür müsse aber unter anderem sicher sein, dass tatsächlich nicht mehr gekämpft werde, sagte der CDU-Politiker im Heute-Journal. Weiteres Thema der G7-Staaten sind heute auch die stockenden Ukraine-Verhandlungen. Sie sollen wieder in Gang gebracht werden.
2: Ein Spezialschiff hat heute 7 Behälter mit radioaktivem Atommüll nach Deutschland gebracht. Das Schiff aus England hat am frühen Morgen den Hafen von Brunsbüttel an der Nordseeküste erreicht. Von dort sollen die Castor-Behälter morgen mit Tiefladern zum Zwischenlager im schleswig-holsteinischen Brokdorf gebracht werden. Die genaue Route ist geheim. Der Atommüll stammt ursprünglich aus deutschen AKW. Die Bundesrepublik ist verpflichtet, ihn von Großbritannien zurückzunehmen. Nach dem gewaltsamen Tod eines 30-jährigen Algeriers in Uelzen beginnt heute der Prozess. Ein 27 Jahre alter Mann muss sich wegen Mordes vor dem Lüneburger Landgericht verantworten. Tabea Panda, was ist über das Motiv bisher bekannt?
5: Die Staatsanwaltschaft geht davon aus, dass er ein fremdenfeindliches Motiv hatte. Sie spricht von einer, Zitat, verfestigten Ablehnung gegenüber Ausländern. Der Angeklagte selbst gab an, er habe sich gegen einen Angriff des Opfers verteidigen wollen. Die Polizei hatte nach der Tat mitgeteilt, dass es einen Streit zwischen den Männern gegeben hatte. Dann soll der Angeklagte dem 30-jährigen Ayub F. ein Messer in den Rücken gestochen haben. Er starb später im Krankenhaus. Der Verstorbene war in 2 Fußballvereinen aktiv. In den sozialen Netzwerken kam schnell der Verdacht auf, dass es ein rassistisches Motiv geben könnte. Außerdem bestätigten die Ermittler etwas später einen Bericht der Allgemeinen Zeitung Uelzen, wonach der Angeklagte schon 2025 mehrere Minderjährige verbal angegriffen habe, weil er sie für Migranten hielt.
2: Die Luftwaffe in Friesland hat heute Bundesverteidigungsminister Pistorius zu Gast. In Shortens informiert er sich über die Ausbildung an Drohnenabwehrsystemen. Zu diesen Systemen gehören unter anderem kleine Sender am Körper von Soldatinnen und Soldaten, die Drohnen in der Nähe erkennen. Diese Technik habe sich unter anderem im Ukraine-Krieg bewährt, so die Bundeswehr. Auch spezielle Drohnen mit Fangnetzen werden in Shortens erprobt. Mit einem speziellen Lack soll das Amtsgericht in Hannover ab heute vor Wildpinklern geschützt werden. Die etwa 50 Meter lange Fassade des Gebäudes wird mit dem Lack angestrichen. Pinkelt dann jemand dagegen, soll der Urin von der Wand abprallen und den Verursacher selbst treffen. Das Amtsgericht klagt schon lange darüber, dass das Gebäude durch Personen aus der Drogenszene beschmutzt und beschädigt wird. Die Zeit, es ist gleich 9.05 Uhr.
5: Das klang ja fast nach einer Ente, aber wahre Meldung.
0: Und auch
5: das stimmt.
0: Bin beinahe geneigt, es mal auszuprobieren.
5: Ja, dann machen wir ein Video und dann können wir hinterher alle mal gucken. So, keine Ente ist, dass der Sommer endlich kommt. Es wird heiß in den kommenden Tagen. Donnerstag schon bis 30, Freitag bis 34 Grad. Heute bewegen wir uns langsam in die richtige Richtung. Tagestop-Temperatur heute 23 Grad. Ganz aktuell sind es 13 in Soltau und Bad Harzburg, 14 in Cuxhaven. Es kann zwischendurch mal ein bisschen dunkel werden am Himmel. Also einzelne Schauer und vielleicht auch mal ein kurzes Gewitter sind heute mit dabei. An der Küste und an der Elbe, da bleibt es aber meist trocken. Und zwischendurch kommt auch immer mal die Sonne raus. Bis zu 3 Stunden lang scheint sie heute in Südniedersachsen. Bis zu 8 Stunden lang auf den ostfriesischen Inseln.
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5: Guten Morgen. Wir wünschen Ihnen einen fantastischen Start in den Dienstag.
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0: Jennifer Page und Crush, 13 nach 9. Der NDR1 Niedersachsen Verkehrsservice, bitte vorsichtig fahren auf der A7. Hannover Richtung Hamburg zwischen Soltau-Ost und Schneverding, ein kaputter Lastwagen. Und wenn Sie in Braunschweig beheimatet sind, dann ist das hier wichtig für Sie. Im Stadtteil Lehndorf brennt es in einem Recyclingbetrieb. Oh oh, also Fenster und Türen zumachen, Lüftung, Klimaanlagen abschalten und am besten Lehndorf meiden. Also gar nicht mal nur als Autofahrer, sondern auch zu Fuß mit dem Fahrrad nicht dahin. Feuer in einem Recyclinghof ist ja oftmals nicht so witzig. Die Rauchwolke, die Dichte, zieht Richtung A391 und A392. Also da werden Sie in Braunschweig vermutlich noch ein bisschen länger was von haben heute.
1: Vielleicht ist Ihnen das aufgefallen bei der Fußballweltmeisterschaft. Die sind ja wirklich ein richtiger Hingucker. Diese pinken Fußballschuhe, die viele Spieler tragen. Bundestrainer Julian Nagelsmann sind die logischerweise auch aufgefallen und er sagt, er ist richtiger Fan.
2: Mir ist tatsächlich auch aufgefallen beim Aufwärmen, dass alle nahezu dieselbe Schuhfarbe hatten, aber ich fand es eigentlich ganz cool, ehrlich gesagt. Ich mag Pink sowieso, schöne Farbe. Wirkt freundlich, trotzdem auch die nötige Aggressivität. Ja, und es sah sehr einheitlich aus, auch wenn es unterschiedliche Schuhe waren.
0: Okay, aber warum das Ganze? Warum tragen die auf einmal alle Pink? ARD-WM-Reporter Tim Brockmeier.
3: Die haben sich nicht abgesprochen und es ist auch kein Statement, das da gesetzt wird. Es ist schlichtweg Marketing. Ach so. Die Ausrüster haben ganz unabhängig voneinander vor allem pinke Schuhe für diese WM auf den Markt gebracht. Das hat natürlich einen bestimmten Grund. Pink hat einen großen Wiedererkennungswert und ist extrem gut sichtbar. Hebt sich vom grünen Rasentop ab und ist somit auch in schnellen Spielszenen gut zu sehen. Erst recht in Zeitlupen und ganz wichtig, in Social-Media-Clips stechen die richtig raus und das ist eben gut für die Marke. Am Ende also ist der Trend zu Pink vor allem Verkaufe. Pink wird von den Herstellern als auffällig, schnell und individuell gebrandet. Und das funktioniert, denn Pink hat bei den Fans längst eine Akzeptanz erreicht. Das pinke Trikot zum Beispiel der DFB-Elf bei der EM vor 2 Jahren ist, nach den weißen Trikots, eines der meistverkauften in Deutschland.
1: Na guck mal, Keno, also wenn du noch was für dein Selbstmarketing tun möchtest und die Frisur noch nicht ausreicht, dann könntest du doch jetzt einfach mal Pink tragen.
0: Ja, ich arbeite beim Radio, das ist extrem wichtig, was man an Schuhen trägt, damit das alle sehen. Ne?
1: Oh, ich dachte eher so an Ganzkörperpink oder so.
0: Ganzkörperpink? Meinst du, das würde mir stehen? Macht mich das nicht blass?
1: Hier steht doch alles.
0: Oh, da hast du eigentlich recht.

0: Ein richtiger Gemischtwarenladen, möchte ich sagen, der da heute Morgen bei uns in Niedersachsen auf den Straßen rumliegt. Der NDR 1 Niedersachsen Verkehrsservice. Vorsichtig fahren bitte auf der A1 Münster Richtung Osnabrück. Zwischen Lengerich und Kreuz Lotto Osnabrück liegen Gullideckel. Und Müllsäcke haben wir auch noch. B65 Baden-Nenndorf Richtung Hannover zwischen Siebentrappen und Benter Straße. Auch dort bitte vorsichtig fahren.
1: Könnten Sie sich, kurze Frage in die Runde, vorstellen, ein E-Auto zu fahren oder fahren Sie es vielleicht sogar? Ich hadere ja immer ein bisschen damit, weil ich immer denke, wenn mein alter Diesel irgendwann mal nicht mehr mitmacht, dann würde ich eigentlich gern ein E-Auto fahren, aber ich denke immer spätestens, wenn wir dann in den Urlaub wollen, mit dem Reichweiten-Ding ist das ja zum Teil noch so eine Sache.
0: Ich würde schon ganz gerne zum Beispiel jetzt hier von Hannover nach Hause kommen, zu meiner Family nach Emden, also ohne zu laden. Das muss einfach so eine Strecke sein, die möglich ist, aber es gibt einen Menschen bei uns in Niedersachsen, dem macht die Reichweite überhaupt nichts aus. Der fährt nicht E-Auto, sondern E-LKW. Tobias Wagner, genau, fährt für eine Spedition in Ostfriesland mit dem E-Brummi.
1: Und er hat uns heute Morgen schon sehr beeindruckt. Wir haben ihn nämlich mal gefragt, wo er schon überall mit seinem Elektro-LKW unterwegs war.
2: Also eigentlich in ganz Europa. Ich war schon in 24 Ländern in den letzten 2 Jahren und habe über 200.000 Kilometer mit diesen Elektro-LKWs abgespult.
0: Jetzt stellt sich natürlich die große Frage, wie weit kommen Sie denn mit einer Ladung?
2: Also man kann sagen, mit den heutigen Elektro-LKWs schafft man eigentlich immer 500 Kilometer. Es gibt so kleine Unterschiede, je nach Elektro-LKW. Und wenn man ein bisschen Glück hat, ein bisschen Rückenwind, gutes Wetter, dann sind sogar noch mehr Kilometer drin mit einer Akkuladung.
0: Und nichts geladen, dann ist es natürlich noch einfacher.
2: Genau, das spielt schon eine Rolle, ja, genau.
1: Aber Wahnsinn, das schaffen ja viele E-Autos gar nicht. Wie ist denn das dann mit dem Aufladen wieder? Also wie lange dauert das, bis der Tank in Anführungsstrichen wieder voll ist?
2: Genau, die Ladeleistungen sind gigantisch heutzutage. Also man lädt so mit bis zu 400 Kilowatt nach und dann sind so moderne LKWs tatsächlich in 1 bis 2 Stunden wieder voll geladen.
0: Aber sagen Sie, Tobias, gibt es denn genug Ladesäulen für so Lastwagen?
2: Das ist tatsächlich die Herausforderung. Also man muss schon genau danach schauen. Aber wenn man weiß, was man tut und sich ein bisschen vorbereitet, es gibt da auch eine gute Datenbank mit guten Apps, wo die Ladeparks drin sind, dann ist das eine Herausforderung, die man heutzutage hinbekommt, ja.
1: Okay, nun waren ja die Kollegen vom Fernsehen, von der Nord-Reportage mit dabei und haben sie von Leer nach Norwegen begleitet. Da hatten sie ja einen speziellen Auftrag, ne?
2: Ja, also wir haben lustigerweise eine Boje zurückgeholt, die sich in Ostfriesland losgelöst hat und die ist dann in Norwegen wieder aufgetaucht. Und der Auftrag war quasi, mit dem Elektro-LKW die dann wieder zurückzuholen. Das heißt, wir sind durch Deutschland durchgefahren, komplett durch Dänemark und dann mit dem Schiff eben nach Norwegen und haben diese Boje zurückgeholt.
0: Nun tritt man ihnen ja sicherlich nicht zu nahe, wenn man feststellt an ihrer Sprache, dass sie nicht aus Niedersachsen stammen, zumindest gebürtig. Was hat sie denn nun überhaupt eigentlich hierher verschlagen? Sie hätten ja auch zu Hause in Bayern arbeiten können.
2: Ja, es war tatsächlich schwierig, weil ich vor 2 Jahren eben Quereinsteiger war. Ich wollte unbedingt diese Elektro-LKWs fahren als Berufskraftfahrer. Ich habe aber in Süddeutschland keine Spedition gefunden, die eben Elektro-LKWs auch im Fernverkehr einsetzen möchte. Und ich habe dann so lange gesucht, bis ich dann beim Herrn Janssen rausgekommen bin in Ostfriesland. Und der fand die Idee super, der war offen dafür. Und deswegen bin ich dann von Südostbayern genau nach Niedersachsen gezogen.
0: Also wir in Niedersachsen mal wieder mit die Ersten gewesen, auch auf diesem Feld in Sachen Elektro-Lastwagen. Tobias Wagner, wir wünschen allzeit gute Fahrt. Und immer eine Handbreit Strom unter der Batterie.
2: Vielen Dank. Alles Gute.

0: Was für eine Stimme, Jennifer Rush. Ring of Ice. Was für ein Verkehr heute Morgen.
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0: Jetzt kommt noch was dazu. Bitte vorsichtig fahren, A2 Hannover Richtung Dortmund. Zwischen Porta Westfalica und Kreuzbad Oeynhausen liegen Spanngurte. Wir haben aber auch Gullideckel, A1 Münster Richtung Osnabrück. Zwischen Lengerich und Kreuzlotte Osnabrück liegen Gullideckel. Und nochmal vorsichtig fahren, bitte. Mehrere Müllsäcke liegen auf der B65. Bad Nenndorf Richtung Hannover zwischen Siebentrappen und Benterstraße. In Braunschweig im Stadtteil Lehndorf brennt es in einem Recyclingbetrieb. Deshalb bitte Fenster und Türen dicht machen, Lüftungen und Klimaanlagen abschalten und am besten bitte einen großen Bogen um Lehndorf machen. Eine dicke, fette Rauchwolke zieht gerade im Moment zur A391 und A392. Und Stau oder stockender Verkehr, weil so viel los ist, ab 3 Kilometer Länge. A1 Osnabrück Richtung Bremen, zwischen Dreieck Stur und Bremen-Hemelingen 5 Kilometer stocken vor der Baustelle. A1 Bremen Richtung Hamburg, die Einfahrt Stuckenborstel ist wegen Bauarbeiten bis 19 Uhr heute Abend gesperrt. Und dann begeben wir uns mal auf die A2 Berlin Richtung Hannover, zwischen Irxleben und Eilsleben 6 Kilometer stockend wegen Bauarbeiten. Weiter Richtung Hannover, zwischen Peine und Helmeler Wald, 5 Kilometer stockender Verkehr, auch da wird gebaut. Dann haben wir die A2 Dortmund Richtung Hannover, zwischen Bad Nenndorf und Wunstorf-Lute, 3 Kilometer stockender Verkehr vor der Baustelle. Wir sind mit Ihnen auf der A7 unterwegs, Hannover Richtung Hamburg, die Ausfahrt Bad Fallingbostel ist wegen Bauarbeiten bis 12 Uhr heute gesperrt. Und weiter Richtung Hamburg zwischen Heimfeld und Waltersruf nochmal 4 Kilometer stockender Verkehr. In der Region Hannover, die B443 Pattensen Richtung Sehende ist in der Überleitung zur B3 Richtung Hannover wegen Bauarbeiten bis 14 Uhr gesperrt. Dann geht's nach Braunschweig, die Hannoversche Straße. Bis Hildesheimer Straße ist zwischen der A391 Lehndorf und dem Rudolfplatz wegen der Sichtbehinderung durch den Rauch aufgrund des Feuers im Recyclingbetrieb im Moment in beiden Richtungen gesperrt. So dicht ist die Wolke da. Und an der Elbfähre Glückstadt-Wischhafen, Wartezeit in Richtung Wischhafen bis zu 1 Stunde. In Richtung Glückstadt sind es bis zu 1,5 Stunden. Donnerlittchen, das ist eine ganze Menge. Wir wünschen Ihnen trotz allem, wo es geht, eine gute Fahrt jetzt um 9.31 Uhr.
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2: Aus dem Studio Osnabrück mit Erhard Kassens. Die Landwirtschaftskammer Niedersachsen hat den jährlichen Nährstoffbericht vorgestellt. Der gibt einen Überblick über die Entwicklung der Düngesituation im Land. Einige Landkreise in unserer Region stechen dabei heraus. Susanne Schäfer, welche sind das und warum?
3: Ja, in den Landkreisen Grafschaft Bentheim, Vechta und Kloppenburg fällt laut Bericht mehr Dünger an, als benötigt wird. Außerdem werden die Böden in den 3 Landkreisen mit zu viel Phosphat gedüngt. Insgesamt sind es fast 3000 Tonnen. Diese Kreise müssen das Düngen daher weiter einschränken, empfiehlt der Bericht. Außerdem wurde gemessen, ob die Landkreise die rechtliche Obergrenze von 170 Kilogramm Dünger pro Hektar eingehalten haben. Alle Landkreise in Niedersachsen liegen weit darunter, bis auf Vechta und Kloppenburg. Sie haben die Obergrenze fast erreicht.
2: Bischof Dominikus hat die zunehmende Zahl von Kirchenschließungen im Bistum Osnabrück verteidigt als notwendige Folge gesellschaftlicher und kirchlicher Veränderungen. Es gebe weniger Priester und hauptamtliches Personal, aber auch weniger Gläubige in den Gemeinden, sagt er im Interview der Neuen Osnabrücker Zeitung. Der Bischof warb dafür, Kirche nicht auf Immobilien zu reduzieren. Der wichtigste Wert sei die Gemeinschaftserfahrung, auch wenn Schließungen bei vielen Menschen Verlustgefühle auslösten. Die Polizei fahndet schon wieder nach einem unbekannten Hundehalter. Sein Hund habe am frühen Samstagabend ein 7-jähriges Mädchen zu Boden gezogen und vermutlich gebissen, teilten die Beamten heute mit. Das Kind war demnach mit einem Tretroller auf einem Feldweg in Osnabrück unterwegs, zusammen mit einer Freundin. Als das Mädchen Hund und Halter überholen wollte, sei es zu dem Angriff gekommen. Der Hundehalter entschuldigte sich für den Vorfall, wies seinen Hund zurück und ging dann weiter. Ähnliche Vorfälle gab es bereits in Osnabrück, Lingen und Meppen. Das Wetter: neben etwas Sonne, dichte Wolken, heute gelegentlich Regen und Gewitter, bis 23 Grad.
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4: Und zack, ist schon wieder Dienstag. Zack.
3: Eine liebe Kollegin von mir sagt immer Montag um Woche rum. In diesem Sinne. Schön, dass Sie mit dabei sind.
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Herz und Nett um 9:07 mit Laura Branigan. Und hier ist schon wieder der NDR1 Niedersachsen Verkehrsservice. Nützt ja alles nichts. Jetzt ist ein Lastwagen liegen geblieben auf der A39 Braunschweig Richtung Salzgitter zwischen Salzgitter-Lebenstedt Süd und Lichtenberg. Dort bitte aufpassen und vorsichtig fahren.

0: Eric Clapton, das ist so ein Song zum durch die Gegend düsen durch Niedersachsen. Gute Laune im Auto oder vielleicht auch bei der Arbeit. Lay Down Sally.
1: Es ist jetzt 9.41 Uhr.
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4: 16. Juni.
5: Hier ist das deutsche Fernsehen mit der Tagesschau.
4: Diese Sendung ist das Aushängeschild der ARD, die Tagesschau. Aber etwas ist anders heute.
6: Guten Abend, meine Damen und Herren.
4: Ist das etwa eine Frau?
6: Zunächst der Überblick über einige Themen unserer Sendung.
4: Tatsächlich, Dagmar Berghoff spricht heute vor 50 Jahren als erste Frau die Tagesschau.
6: Guten Abend, meine Damen und Herren.
4: Karl-Heinz Köpke, der damalige Chefsprecher der Tagesschau, hatte Dagmar Berghoff auf NDR 2 im Radio gehört und will sie kennenlernen. Auch wenn Köpke skeptisch ist, ob eine Frau überhaupt für die Tagesschau geeignet ist.
7: Er war absolut der Meinung, dass Frauen von Politik nichts verstehen, von Sport schon überhaupt nicht. Und wenn es furchtbare Meldungen gibt, Katastrophen, Kriege oder Ähnliches, dass sie dann nur Tränen erstickt da lesen könnten. Ich glaube, er hat nur sehr bald gemerkt, dass die Frau, also ich, das tatsächlich konnte.
4: Nach einer Probesendung geht es heute vor 50 Jahren für Dagmar Berghoff zum ersten Mal auf die Bildschirme der Nation. Der Rest ist Geschichte.

0: Der Sound der neuen deutschen Welle. Einfach so an einem Dienstagmorgen. Ja, das ist halt, wenn man NDR in Niedersachsen hört. Herzlich willkommen bei uns. In 11 Minuten ist es 10.
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2: Heute mit Angelika Wiesel. Sie ist Pastorin im Mentorat für Lehramtsstudierende in Hannover.
3: Junia ist ein Junikind. Aber als ihre Eltern ihr den Namen Junia gaben, dachten sie nicht an den Monat. Sie haben ihre Tochter nach einer bedeutenden Frau benannt, die fast in Vergessenheit geraten wäre. Junia war eine Apostelin. Sie hat in der ersten christlichen Gemeinde in Rom eine wichtige Rolle gespielt. Junia hat zusammen mit Paulus für ihren christlichen Glauben im Gefängnis gesessen. Paulus lässt ihr in seinem Römerbrief Grüße ausrichten. Sie genießt hohes Ansehen in der Gemeinde. Auch rund 400 Jahre später wird noch in christlichen Schriften die Weisheit der Apostelin Junia gerühmt. Die Schreiber des Mittelalters, allesamt Männer, konnten sich das offenbar von einer Frau nicht mehr vorstellen. Sie machten beim Abschreiben des Paulusbriefes aus der Apostelin Junia einen Mann, den Apostel Junias. Auch Martin Luther übernahm die männliche Lesart, als er die Bibel ins Deutsche übersetzte. Erst neuere Forschung brachte die Rolle von Junia wieder ans Licht. Es waren von Anfang an Männer und Frauen, die den Glauben an Christus weitergaben. Und so steht in der 2017 neu überarbeiteten Lutherbibel endlich wieder die Apostelin Junia. Den Eltern der kleinen Junia hat der Name dieser wichtigen Frau aus der frühen Christenheit gefallen. Sie hoffen, dass ihrer Tochter alle Wege offen stehen. Und sie wünschen ihr dafür Weisheit und Gottvertrauen. Wie Junia aus Rom.
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0: Die Pet Shop Boys mit Go West. Ist das nicht herrlich, so in den Tag zu starten? Verena, sag doch auch mal.
1: Es ist ein Träumchen. Herrlich. Also schön, hier zu sein.
0: Ja, finden wir auch. Verena Kortmann ist gleich für Sie da, den ganzen Vormittag. Wir können es nicht mehr verhindern, aber viele freuen sich auch.
1: Ja, ich mich vor allen Dingen auf Sie.
2: Und du freust dich ganz besonders über das heiße Wetter, was uns erwartet in den nächsten Tagen.
1: Ja, an sich freue ich mich auf den Sommer, aber dass er ausgerechnet jetzt am Freitag so krass kommen muss, wo wir Tanzschulen Abschlussball haben und ich mich in ein Kleid zwängen muss und tanzen muss, obwohl ich nicht tanzen kann.
0: Würde ich ein Ersatzkleid mitnehmen?
1: Zum Durchschwitzen.
0: Falls das alle durchgeschwitzt ist.
1: Und Fäule.
2: Hallo. Und flache Schuhe für später.
1: Ja.
0: Und Fäule zum Wegwischen.

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1: Wir haben eine Gefahrenmitteilung für Braunschweig im Stadtteil Lehndorf. In Braunschweig ist es zu einem Brand in einem Recyclingbetrieb gekommen. Deswegen Fenster und Türen bitte geschlossen halten. Dann die A1 Osnabrück Richtung Bremen zwischen Dreieck Stur und Hemeling. 5 Kilometer stocken vor der Baustelle. Dann haben wir die A1 Bremen-Hamburg. Einfahrt Stucken-Borstel ist wegen Bauarbeiten noch bis 19 Uhr gesperrt. Dann haben wir die A2 Berlin Richtung Hannover zwischen Irxleben und Alsleben. 6 Kilometer stockender Verkehr wegen Bauarbeiten. Die A2 Berlin Richtung Hannover zwischen Peine und Hemmelerwald. 5 Kilometer stockender Verkehr wegen Bauarbeiten. Dann A7 Hannover Richtung Hamburg. Die Ausfahrt Bad Fallingbostel ist wegen Bauarbeiten bis 12 Uhr heute Mittag gesperrt. Jetzt die A38 Halle Richtung Göttingen im Dreieck Drammetal. Da ist die Überleitung zur A7 Richtung Hannover wegen Schutzplankenerneuerungen gesperrt. Dann die A39 Braunschweig Richtung Wolfsburg. Anschlussstelle Sickte ist wegen Bauarbeiten gesperrt. Jetzt die A391 Braunschweig Südwest, Braunschweig Nord, Anschlussstelle Lehndorf. Ist in beiden Richtungen wegen eines Feuerwehreinsatzes gesperrt. Jetzt die B3 Ilze Richtung Hannover. Die Überleitung zur B443 Richtung Pattensen ist wegen Bauarbeiten bis 14 Uhr heute gesperrt. Und wir haben noch die Elbfähre Glückstadt-Wischhafen. Hier haben wir Wartezeit in Richtung Wischhafen bis zu 1 Stunde und in Richtung Glückstadt bis zu 1,5 Stunden aktuell. Gute Fahrt wünsche ich Ihnen.
2: Es ist 10 Uhr.
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2: Mit Max Altstadt. Guten Tag. Die Schlagzeilen. Bundesverfassungsgericht verhandelt über Dokumentationspflicht für Bodenbelastung. Urteil gegen Narkosearzt aus Hannover fällt voraussichtlich heute. Wichtige Sanierungsarbeiten an Bahnstrecken im Land stehen auf der Kippe. Das Wetter, Sonne und Wolken im Wechsel, teils Regen bis 23 Grad. Mit welchen Stoffen Landwirte ihre Felder belasten, das muss laut der sogenannten Stoffstrombilanzverordnung genau dokumentiert werden. Am Bundesverfassungsgericht wird heute verhandelt, warum und wieso diese Verordnung letztes Jahr gekippt wurde. Geklagt hatten die Grünen. Max Bauer in Karlsruhe, worum geht's da jetzt?
3: Die EU-Kommission hat Deutschland mehrfach darauf hingewiesen, dass die Belastung von deutschen Böden und Gewässern verbesserungswürdig ist. Die Stoffstrombilanzverordnung verpflichtet Bauern, beispielsweise den Einsatz von Dünger zu dokumentieren. Ziel ist, herauszubekommen, welche Stoffe unterm Strich in die Böden und ins Grundwasser gelangen. Bauernverbände halten diese Bilanzierungspflicht für unnötige Bürokratie. CSU-Landwirtschaftsminister Alois Rainer hat 2025 die Verordnung ersatzlos aufgehoben. Weil er dabei den Bundestag nicht beteiligt hat, habe er Parlamentsrechte verletzt, sagt nun die Fraktion der Grünen. Sie vergleicht das Vorgehen des Landwirtschaftsministers mit dem Regieren per Dekret à la Donald Trump und hat in Karlsruhe geklagt. Heute verhandelt das Bundesverfassungsgericht. Ein Urteil kommt dann in einigen Monaten.
2: Immer mehr Menschen lesen Nachrichten im Internet und in sozialen Medien. Das geht aus einer aktuellen Reuters-Studie hervor. Demnach konsumieren 2/3 der Erwachsenen, die in Deutschland online sind, mindestens einmal pro Woche Nachrichten im Internet. Die sozialen Medien sind demnach vor allem für die 18- bis 24-Jährigen wichtig. Von ihnen nutzen 60% Instagram, WhatsApp, YouTube oder Facebook für Informationen. Die Bedeutung sozialer Medien als wichtigste Nachrichtenquelle erreicht mit 18% einen neuen Höchststand. Am Landgericht Hannover soll heute das Urteil gegen einen ehemaligen Narkosearzt fallen. Laut Anklage hatte er Fotos unter anderem von nackten Kindern gemacht, während sie in Narkose lagen. Eines von ihnen soll er auch missbraucht haben. Christine Hefemeyer, was droht dem Angeklagten?
4: Im Falle einer Verurteilung könnte es eine mehrjährige Haftstrafe geben. Die Plädoyers werden nach Angaben eines Gerichtssprechers voraussichtlich erst im Laufe des Vormittags gehalten. Das Urteil fällt dann vermutlich am Nachmittag. Angeklagt ist der 52-Jährige in 11 Fällen, unter anderem wegen sexuellen Missbrauchs, sexueller Nötigung und wegen des Besitzes kinderpornografischer Inhalte. Die meisten Fälle sollen sich während seiner Arbeit als Anästhesist in einem Klinikum in Neustadt am Rübenberge abgespielt haben. Er hatte gestanden, die Geschlechtsteile Körperteile von 7 Kindern und einer erwachsenen Frau während der Narkose fotografiert zu haben. In einem Fall soll er sich an einem Kind vergangen haben. Er hatte allerdings eine sexuelle Motivation bestritten und ausgesagt, dass ihm die Taten ein Machtgefühl gegeben hätten. Der Mann war vor 2 Jahren auf einem Campingplatz in Kroatien aufgeflogen. Sicherheitskräfte hatten beobachtet, wie der Arzt heimlich Fotos von nackten Kindern machte. Sie konfiszierten sein Handy und informierten die Staatsanwaltschaft Hannover.
2: In Braunschweig brennt es aktuell auf dem Gelände eines Recyclingbetriebes. 2 Löschzüge der Feuerwehr sind im Einsatz, sagte ein Polizeisprecher. Demnach brennen unter anderem mehrere Lithium-Ionen-Akkus. Augenzeugen berichten von dicken schwarzen Rauchwolken. Das Gelände wurde großräumig abgesperrt. Bei dem Betrieb wird normalerweise Metall recycelt. Über Verletzte und die Brandursache machte die Polizei bisher keine Angaben. Mehrere wichtige Bahnprojekte in Niedersachsen stehen offenbar auf der Kippe. Wegen der angespannten Haushaltslage des Bundes könnte im kommenden Jahr das Geld fehlen. Das geht aus einer Antwort des Bundesverkehrsministeriums auf eine Anfrage der Grünen hervor. Betroffen sind unter anderem die Bahnstrecken Langwede-Uelzen und die Neubaustrecken Hannover-Bielefeld und Hannover-Hamburg. Der Verband Allianz pro Schiene wirft der Bundesregierung vor, den Schienenverkehr auszubremsen. Zum 4. Mal beteiligen sich heute Schülerinnen und Schüler an der landesweiten Kinderkonferenz im Niedersächsischen Landtag. Ziel ist es, für Grundschüler Demokratie erfahrbar und verständlich zu machen. In Arbeitsgruppen besprechen sie unter anderem Themen wie den Umweltschutz oder die Verkehrssicherheit rund um Schulen. Bei der Kinderkonferenz machen unter anderem Schüler aus Hildesheim, Nordstemm, Salzhemdorf und Uetze mit. Die Zeit, es ist 10.04 Uhr.
1: Ja, ich danke dir. Vom Aprilwetter kommen wir in dieser Woche direkt in den Hochsommer rein. Wir kriegen heute eine Mischung aus Sonne und Wolken. Vor allem im Süden des Landes müssen wir noch vereinzelt mit Schauern rechnen. Dazu die Temperaturen bis 17 Grad auf Baltrum und bis 23 in Stauffenberg. Morgen dann auch nochmal durchwachsen, gebietsweise Regen, aber schon bis 25 Grad, bevor wir dann Ende der Woche über die 30-Grad-Marke auch deutlich drüber gehen.
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1: Einen schönen Dienstag wünsche ich Ihnen. Ja, der Sommer hat sich bisher ein bisschen schüchtern verhalten, aber Ende der Woche kommt er voll aus sich raus. Und warum wir uns darauf freuen können, wenn wir dann Ende der Woche die 30 Grad da stehen haben und mehr, wir haben Ihnen die Gründe feinsäuberlich zusammengetragen. Gleich so gegen 20 nach 10 die schönsten Pro-Sommer-Argumente hier bei uns.
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1: So stehen Ihre Sterne. Widder.
2: Ihr Selbstbewusstsein ist gestärkt. Gehen Sie gezielt vor und scheuen Sie keine Mühen.
1: Stier.
2: Gerade wenn die Finanzen stabil zu sein scheinen, gibt es keinen Grund, etwas zu riskieren.
1: Zwilling.
2: Es ist Ihnen unangenehm, offen einzufordern, was Ihnen zusteht. Dabei ist man doch längst auf Ihrer Seite.
1: Krebs.
2: Bewahren Sie einen kühlen Kopf, wenn man Sie umwirbt. Man erwartet mehr, als Sie ahnen.
1: Löwe.
2: Bleiben Sie gelassen, wenn ein Ergebnis nicht ganz dem entspricht, was Sie sich erhofft hatten. Das war doch abzusehen.
1: Jungfrau.
2: Wenn die Routine Sie langweilt, wird es vielleicht mal Zeit, sich nach neuen Aufgaben umzusehen.
1: Waage.
2: Es ist sicher sinnvoll, andere zu unterstützen. Vergessen Sie nur nicht Ihre eigenen Wünsche.
1: Skorpion.
2: Ob Sie sich von neuen Chancen verwirren lassen oder aus dem Vollen schöpfen, hängt nur von Ihnen ab.
1: Schütze.
2: Ein Streit ist noch nicht ganz ausgeklungen. Wie wäre es mit etwas diplomatischerem Vorgehen?
1: Steinbock.
2: Lassen Sie sich nicht durch andere antreiben, sondern finden Sie Ihren eigenen Rhythmus.
1: Wassermann.
2: Ein Entschluss fällt Ihnen schwer. Unternehmen Sie lieber gar nichts als etwas Halbherziges.
1: Fische.
2: Es spricht nichts dagegen, sich mal etwas gehen zu lassen. Hauptsache, das baut Ihre Lebensfreude wieder auf. NDR 1 Niedersachsen hier mit einer wichtigen Info für alle Autofahrer. Achtung, Falschfahrer auf der A2 Hannover-Dortmund zwischen Hannover-Lahe und Bodfeld. Da kommt Ihnen ein Falschfahrer entgegen. Fahren Sie bitte äußerst rechts. Überholen Sie auch nicht. Das ist die A2 Hannover-Dortmund zwischen Hannover-Lahe und Hannover-Bodfeld. Da kommt Ihnen ein Falschfahrer entgegen.

0: 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Ja, und was ist das bitte für ein Sommer bis hierhin, oder? Regen bei 10 Grad war ja eher so der Standard in den letzten Wochen. Und vor allen Dingen auch immer dieser schnelle Wechsel, ne? Also wirklich 4 Jahreszeiten in 10 Minuten. Aber Besserung ist ja in Sicht. Schon ab morgen wird es deutlich wärmer und zum Ende der Woche sogar richtig, richtig heiß. Das ist nicht jedermanns Sache, aber Kollege Florian Kneifel, der freut sich und sagt uns auch warum.
1: Heieiei, was ist denn bitte mit dem Sommer los? Ist er noch im Skiurlaub oder was? Im Ernst, wir haben hier am Elm seit einer Woche waagerechten Regen. Ja gut, wir befinden uns aktuell mitten in der Schafskälte. Ja, aber das hier gerade? Unbestätigten Meldungen zufolge stricken sich die ersten Schafe schon Pullover aus ihrer bereits geschorenen Wolle. Ich will jetzt Sonne und grillen. Und zwar so grillen, dass es Spaß macht. Und nicht nur, damit sich die Familie mal wieder aufwärmen kann. Es gibt schon Streit bei uns, wer beim Essen die Grillhandschuhe tragen darf. So kalt ist es. Und wie bitteschön soll so WM-Stimmung aufkommen, wenn dir der Regen vorne in die Vuvuzela läuft? Ja. Und die Deutschlandfahne regennass an der Seitenscheibe klebt. Nee. Ich freue mich auf die Sonne und die Wärme. Denn wie sagt passend zur WM ein altes mexikanisches Sprichwort? Lieber Sombrero als Regenponcho. Oder so ähnlich. Ich muss dann auch los. Hier drängelt sich schon wieder eine Horde Schafe an meinen Grill.

0: Einen wunderschönen Dienstagvormittag wünsche ich Ihnen.
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0: So, das sind erstmal gute Nachrichten von der A2. Entwarnung A2 Hannover-Dortmund. Kein Falschfahrer mehr unterwegs zwischen Lahe und Bodfeld. Da haben Sie wieder freie Fahrt. A1 Osnabrück Richtung Bremen. Zwischen Dreieckstur und Hemeling. 5 Kilometer stocken vor der Baustelle. Dann die A1 Bremen Richtung Hamburg. Einfahrt Stucken-Borstel ist wegen Bauarbeiten bis 19 Uhr gesperrt. Die A2 Berlin Richtung Hannover. Zwischen Kreuz Magdeburg und Alsleben 8 Kilometer stockend. A2 Berlin Richtung Hannover, zwischen Peine und Hämmeler Wald, 5 Kilometer stockender Verkehr. Dann haben wir die A31 Meppen Richtung Lingen, zwischen Meppen Nord und Twiest, 4 Kilometer stockender Verkehr. Dann haben wir die B3 Elze Richtung Hannover, die Überleitung zu B443 Richtung Pattensen ist wegen Bauarbeiten noch bis 14 Uhr heute gesperrt. Wir haben noch die Elbfähre Glückstadt-Wischhafen. Wartezeit in Richtung Wischhafen bis zu 1 Stunde und in Richtung Glückstadt bis zu 1,5 Stunden aktuell. Dann haben wir in Niedersachsen im Stadtteil Lehndorf, das ist in Braunschweig, den Brand in einem Recyclingbetrieb. Deswegen bitte hier immer noch Fenster und Türen geschlossen halten. Ich wünsche Ihnen jetzt eine gute Fahrt.
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0: Schönen Dienstag wünsche ich Ihnen. 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

0: wir uns Tipps bei unserem Mann für den Garten bei Ralf Walter. Ralf, was sagst du denn zu diesen klassischen Bierfallen, die ja gern genommen werden?
1: Naja, also bei einer Bierfalle, da wird ja eine kleine Schale in den Boden gesetzt und dann kommt da Bier rein. Da Schnecken gut riechen können, fällt ihnen diese Bierfalle natürlich auf und sie stürzen sich in das Bier und ertrinken. Für die Schnecken, das muss man einfach sagen, ist das natürlich kein schöner Tod. Von daher sind Bierfallen für mich eigentlich kein guter Tipp. Mein Gemüsebeet, das könnte ich zum Beispiel durch einen Schneckenzaun effektiv schützen. Die obere Kante dieser Elemente, die ist nach außen umgebogen. Und um diesen Knick, da kommen die Schnecken einfach nicht herum und fallen runter. Und für Einzelpflanzen gibt es ähnlich aufgebaute runde Schneckenkragen.
0: Ja, mit dem Schneckenkragen klingt auch super. 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
0: Das Hitquiz. Ja, unser neues Spiel Mut zur Lücke gibt es ja schon ein paar Wochen jetzt. Wir spielen Ihnen dort 3 Songs an. Es fehlt immer ein Wort und das müssten Sie dann bitte erraten. Bei einem richtigen gibt es 25 Euro, bei 52 und bei 3 richtigen Antworten dann 100 Euro. Und die möchte sich jetzt Anne Steen aus Rothenburg schnappen. Schönen guten Morgen.
2: Ja, schönen guten Morgen. Schön, dass ich dabei bin. Ich freue mich.
0: Ja, und ich mich erst. Und Sie haben mir eben schon verraten, auf die Hitze, die da auf uns zukommt, freuen sich gar nicht so sehr, ne?
2: Überhaupt gar nicht. Also ich fand die letzten Tage traumhaft. Ich weiß, viele würden wahrscheinlich jetzt da widersprechen, aber die Hitze, so 34 Grad, muss ich nicht haben.
0: Nee, also alles über 25 finde ich genau. Auch unnötig. Da sind wir uns doch einig, genau. Frau Steen.
2: Auf jeden Fall.
0: Ich hoffe, dass wir uns jetzt auch einig werden. Ich habe ja 3 Songs hier
2: für Sie. Ich hoffe auch.
0: Ein Wort fehlt immer und nach jeder Lücke gibt es 5 Sekunden Zeit. Sind Sie bereit?
2: Ich bin bereit.
0: Dann legen wir los.
3: And can you feel the love?
0: Was fehlt da?
2: Tonight.
0: Jawohl, den ersten haben wir doch schon mal hier klar gemacht.
2: Genau.
0: Hier kommt Ihr 2. Song.
2: Ja.
3: I can see clearly
0: the rain. Na?
2: Now.
0: Jawohl, auch der war schon richtig. Mensch, völlig mühelos rauschen Sie hier durch. Und einen habe ich noch.
2: Mal abwarten. Genau.
0: Einen habe ich noch.
2: Ja.
0: Na?
2: Maria?
0: Sie haben da noch ein Fragezeichen hinten dran, aber es ist vollkommen richtig.
2: Okay.
0: Da hat die Maria gefehlt. Das heißt, Sie haben hier die 3 voll gemacht und kriegen 100 Euro.
2: Ach super, da freue ich mich.
0: Ja,
2: vielen Dank.
0: Mal ebenso auf dem Effendienstagvormittag kann man so machen.
2: Genau,
0: ne?
2: Kann man mal mitnehmen.
0: Ja Mensch, Anne, das hat Riesenspaß gemacht.
2: Und fand ich auch, vielen Dank.
0: Ich schicke ganz liebe Grüße nach Rothenburg, ja?
2: Ja, herzlichen Dank.
0: Gerne.
2: Ich grüße auch alle aus Niedersachsen.
0: Danke,
2: alle
0: Grüße
2: Hörerin.
0: Angekommen und kommen Sie gut durch die Hitze. Ne?
2: Vielen Dank.
0: Jo, tschüss.
2: Sie auch.
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1: Vorsicht bitte, A30, Rheine Osnabrück zwischen Osnabrück-Hellern und Sutthausen liegt eine Metallstange. Und Vorsicht bitte auf der B6 Nienburg-Hannover in Höhe Mecklenheide-Straße in Stöcken ist ein Fahrradfahrer unterwegs. Dann die A1 Bremen-Hamburg, Einfahrt Stuckenborstel ist wegen Bauarbeiten bis 19 Uhr gesperrt. Die A2 Berlin-Hannover zwischen Kreuz Magdeburg und Alsleben 8 Kilometer stockender Verkehr. A2 Berlin-Hannover zwischen Peine und Hemelner Wald, hier haben wir 5 Kilometer stockenden Verkehr wegen Bauarbeiten. A2 Berlin-Hannover zwischen Kreuz Hannover-Ost und Lahe 4 Kilometer Stau. Dann die A7 Hannover-Hamburg, Ausfahrt Bad Fallingbostel wegen Bauarbeiten noch bis 12 Uhr gesperrt. Die A27 ist zwischen Walsrode-West und Verden-Ost nach einem Unfall gesperrt. Dann die A39, Anschlussstelle Sickte, ist wegen Bauarbeiten noch gesperrt. Dann haben wir die B3, Ilze Richtung Hannover. Da ist die Überleitung zur B443 Richtung Pattensen wegen Bauarbeiten noch gesperrt. Dann in Braunschweig, Hannoversche Straße bis Hildesheimer Straße ist zwischen der A391 und dem Rudolfplatz wegen Sichtbehinderung durch Rauch gesperrt. Und wir haben noch die Elbfähre Glückstadt-Wischhafen. Wartezeit in Richtung Wischhafen bis zu einer Stunde und in Richtung Glückstadt bis zu 1,5 Stunden. Ich wünsche Ihnen eine gute und sichere Fahrt.
2: Es ist 11 Uhr.
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2: Mit Max Altstadt. Guten Tag. Die Schlagzeilen. Selenskyj auf G7-Treffen zu Ukraine-Gesprächen erwartet. Zwei Frauen in Friesland von Mann angegriffen. Wetterumschwung in Niedersachsen kommt. Das Wetter überwiegend bedeckt, teils Regen bis 23 Grad. Beim G7-Gipfel im französischen Evian rückt der Ukraine-Krieg heute in den Fokus. An den Gesprächen nimmt dann auch der ukrainische Präsident Selenskyj teil. Samuel Jakisch, was ist von den Gesprächen zu erwarten?
3: Was die Ukraine angeht, ist es eine vollkommen andere Situation als beim letzten G7-Gipfel. Die Ukraine kann hier sehr selbstbewusst auftreten, viel weniger verzweifelt, weil sie eben militärisch auf dem Schlachtfeld zuletzt leichte Vorteile sich erarbeiten konnte. Das hängt vor allem mit einer Veränderung bei der Drohnentechnologie zusammen, den sehr erfolgreichen Einsätzen da der ukrainischen Armee. Russland kann militärisch nicht wirklich viel gewinnen gerade. Die G7-Staaten wollen ihre Sanktionen gegen Russland aufrechterhalten, besser abstimmen aufeinander. Europa ist ja inzwischen selbst der größte Geber für die Ukraine, nicht mehr die USA. Und die G7 diskutieren nicht mehr, ob überhaupt, sondern welche Unterstützung da jetzt für die Ukraine am dringendsten ist. Langfristig reden hier auch die ersten wieder von Friedensverhandlungen zwischen der Ukraine und Russland. Wie kann es die geben, unter welchen Bedingungen? Bundeskanzler Merz sieht da eine Gelegenheit gekommen. Und auch Donald Trump hätte diesen Erfolg gern. Er ist ja der Einzige aus der Runde, der regelmäßig mit Wladimir Putin spricht. Und Volodymyr Selenskyj ist dafür offen, sagt er, hatte sogar vorgeschlagen, Wladimir Putin doch einfach mit einzuladen oder eben ihn in den USA zu treffen.
2: 2025 ist die Bevölkerungszahl in Deutschland erstmals seit 5 Jahren wieder gesunken. Das geht aus Zahlen des Statistischen Bundesamtes hervor. Demnach lebten Ende des letzten Jahres 83,5 Millionen Menschen in Deutschland und damit 110.000 weniger Personen als im Jahr davor. Als Grund dafür wird ein Überschuss an Sterbefällen gegenüber den Geburten genannt. Außerdem sank die Zuwanderung deutlich. Diese hatte in den vergangenen Jahren das Geburtendefizit noch ausgeglichen. Am Bundesverfassungsgericht wird heute verhandelt, warum die sogenannte Stoffstrombilanzverordnung letztes Jahr von CSU-Agrarminister Rainer gekippt wurde. Die Verordnung hatte Bauern dazu verpflichtet, Stoffe wie Phosphor und Stickstoff, die auf ihren Feldern landen und die Umwelt belasten könnten, genau zu dokumentieren. Geklagt hatten die Grünen. Der Landwirtschaftsminister hatte den Bundestag beim Aufheben der Verordnung nicht mit einbezogen. Im Prozess gegen einen ehemaligen Narkosearzt fällt am Landgericht Hannover heute voraussichtlich das Urteil. Nach Angaben eines Gerichtssprechers werden die Plädoyers am Vormittag gehalten. Der 52-jährige Arzt ist angeklagt, weil er in einer Klinik in Neustadt am Rübenberge unter anderem Fotos von nackten Kindern unter Narkose gemacht haben soll. Eines von ihnen soll er außerdem missbraucht haben. In Schortens im Landkreis Friesland hat ein Mann zwei Frauen mit einer Waffe bedroht und auf ihr Auto geschossen. Laut Polizei waren die drei in Streit geraten. Die beiden Frauen wollten dann in ihrem Wagen fliehen. Der Verdächtige versperrte ihnen zunächst den Weg und schoss dann mit einer Gasdruckpistole auf das Fahrzeug. Dabei wurde eine Seitenscheibe durch eine Metallkugel beschädigt. Die Polizei hat den Mann später festgenommen. Nach zuletzt eher niedrigen Temperaturen wird es in dieser Woche warm. In Niedersachsen und Bremen rechnet der Deutsche Wetterdienst mit bis zu 33 Grad. Außerdem steigt die Gefahr für starke Gewitter. Tim Stäger aus unserem Wetterkompetenzzentrum, wie ist denn dieser schnelle Umschwung zu erklären?
4: Das liegt daran, dass die Luft weite Strecken zurücklegt. Und jetzt aktuell haben wir Luft vom Atlantik. Die ist halt relativ kühl. Und sobald die Strömung auf Südwest dreht, dann kommt die Luft aus Spanien, aus Andalusien über Frankreich zu uns und dann wird es jeden Tag noch ein paar Grad wärmer und es geht dann bis Freitag hoch auf 34 Grad und das geht bis an die Küste, also direkt an der See werden es dann sogar um die 30 Grad werden. Gewitter wird es wahrscheinlich auch dann geben ab Freitag oder Samstag, wo sie dann eben durchziehen, kann es da durchaus kräftigen Starkregen geben, auch Hagel, Sturmböen, das ganze Programm, aber das soll nicht darüber hinwegtäuschen, dass das wirklich jetzt richtig hochsommerlich wird und für viele auch viel Freizeitspaß bringt.
2: Und alles zum aktuellen Wetter gibt's jetzt von Verena. Vorher noch die Zeit. Es ist 11.04 Uhr.
1: Ja, ich danke dir. Und wir haben das gehört, ne? Also der Sommer kommt so langsam in Turnierform. Wir kriegen heute diese Mischung aus Sonne und Wolken. Und vor allem im Süden des Landes, da müssen wir vereinzelt noch mit Schauern rechnen. Temperaturen heute noch mal sehr verhalten. Bis 17 Grad auf Norderney und schöne 23 Grad in Göttingen. Morgen dann sehr durchwachsen. Da ist gebietsweise wieder Regen mit dabei. Und dann schon bis 25 Grad, bevor wir dann Ende der Woche über die 30-Grad-Marke deutlich drüber gehen.
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1: Hallo zusammen an diesem Dienstagvormittag. Und egal ob schon Sommerwetter oder noch Herbstanmutung, unsere Haut, die braucht ja immer zu jeder Jahreszeit gute Pflege. Und deswegen haben wir uns heute mal Körperlotionen vorgeknöpft. Ja, welche sind gut, welche nicht, worauf sollten wir achten? Gleich die Hautpflegetipps aus unserer ARD-Verbraucherredaktion. So gegen 10 nach 11 hier.
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0: Sachsen am Dienstag. Trockene Haut braucht ganz viel Pflege. Und zwar egal zu welcher Jahreszeit. Da kann ich auch ein Liedchen von singen. Also was ich an Bodylotion übers Jahr verbrauche, das ist irre. Und die Cremeflaschen, ne, die versprechen ja immer sowas wie hautberuhigende Feuchtigkeit oder ein samtweiches Hautgefühl. Die Frage ist jetzt, stimmt das alles auch? Kollegin Wiebke Nielsen aus der ARD Verbraucherredaktion, die hat sich schlau gemacht für uns. Und zwar in Sachen Schadstoffe, Preis, Ergiebigkeit. Können die günstigen Produkte eigentlich mit den Markenprodukten mithalten?
1: Das ist natürlich die Frage, worauf es einem bei Bodylotions ankommt. Ne? Einige Passanten in einer Straßenumfrage, die haben uns gesagt, ja, ihnen ist wichtig, dass die Bodylotion schnell einzieht. Und das haben wir in unserer Stichprobe mit einer Kosmetikwissenschaftlerin getestet. Und hier sind die Produkte von Lidl für 1,95 Euro und von Nivea für 4,15 Euro, jeweils umgerechnet pro 400 Milliliter, ja, nicht so gut weggekommen. Die Eigenmarke von DM, Balea, die war die günstigste im Test mit 95 Cent pro 400 Milliliter. Die ist aber gut eingezogen. Und das teuerste Produkt, Biotherm aus der Parfümerie für 23,99 Euro, die hat sich dank zugefügten Silikonen gut angefühlt auf der Haut. Denn diese Stoffe verhindern, dass Feuchtigkeit von innen nach außen gelangen kann. Allerdings sind Silikone auch Kunststoffe und ja, landen letztlich auch dann in der Umwelt.
0: Braucht eigentlich jeder eine Bodylotion? Ist ja auch so eine Frage, die ich mit meinem Mann immer zu Hause versuche zu klären.
1: Naja, es hat ja nicht jeder gleich trockene Haut. Und eine Kosmetikwissenschaftlerin, die hat uns gesagt, dass eben nicht jeder jeden Tag tatsächlich eine Bodylotion braucht, sondern wer trockene Haut hat, der benötigt von außen eine Unterstützung, damit die Hautbarriere intakt bleibt. Aber bei so Werbeversprechungen wie 72 Stunden Moisture Care, also Feuchtigkeitspflege, da wäre sie vorsichtig. So steht es zum Beispiel auf dem DM-Produkt Balea. Denn ja, es kommt ja immer auch darauf an, wie oft man sich zwischendurch duscht oder wäscht oder badet und wie lange die Lotion also wirklich dann auf der Haut hält.
0: Ja, danke schön dafür. Wiebke Nielsen mit den Infos zu Hautpflegeprodukten hier bei uns bei NDR 1 Niedersachsen.

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0: Sie hören NDR 1 Niedersachsen an diesem Dienstagvormittag und da gucken wir mal auf das Wetter. Heute haben wir es noch mal so ein bisschen angegraut, aber das wird sich ja noch steigern diese Woche, vor allen Dingen was die Temperaturen angeht. Jetzt mal in die einzelnen Regionen reingeguckt. Aktuell haben wir in Oldenburg 17 Grad dicke Wolken, das gleiche in Osnabrück und Hannover bei 18 Grad. Braunschweig 17 Grad, bedeckter Himmel. Sonne versucht immer wieder durchzukommen und in Göttingen 18 Grad, auch hier Wolken dabei.
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0: Vorsicht bitte auf der A31 Meppen Richtung Leer in der Einfahrt Twies, da haben wir eine ungesicherte Unfallstelle. Dann Vorsicht bitte in Hannover auf der B65, der Südschnellweg stadteinwärts zwischen Brabeckstraße und Seelhorster Kreuz, da liegt ein Waschbecken auf der Fahrbahn. Dann die A2, Berlin-Hannover zwischen Lehrte und Kreuz Hannover-Buchholz, 6 Kilometer Stau. Die A2 Berlin-Hannover zwischen Kreuz Magdeburg und Alsleben, 8 Kilometer stockend. A27 Walsrode-Bremen zwischen Walsrode-West und Verden-Ost, 4 Kilometer stockender Verkehr. Dann haben wir noch die A391. Da ist die Anschlussstelle Lehndorf in beiden Richtungen wegen eines Feuerwehreinsatzes noch gesperrt. Und die Elbfähre Glückstadt-Wischhafen. 2 Stunden Wartezeit hier in beiden Richtungen aktuell. Gute Fahrt wünsche ich Ihnen.
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0: Schönen Dienstag wünsche ich Ihnen. Und da steht ja bei einigen jetzt schon das Mittagessen auf dem Herd. Silke schreibt, bei uns gibt's heute ein letztes Mal Spargel. Die Kartoffeln sind jetzt aufgesetzt und gleich kommt der Spargel in den Topf. Dazu schön Schinken und Sauce Hollandaise. Und spätestens jetzt haben wir alle Hunger. Schönen Dienstag.

Cloud und Substitute, der Klang der späten 70er Jahre und ein Riesenerfolg für die Südafrikanerin, war sogar Platz 1 in Deutschland. Sie hören NDR 1 Niedersachsen an diesem Dienstag. Und jetzt gibt's einen Song von den Beatles, und zwar aus einer Zeit, wo sie längst etabliert waren und deswegen ja auch die Freiheit hatten und sich auch einfach genommen haben, so ein bisschen rum zu experimentieren. Und dann hatten sie da diesen einen coolen Gitarrenriff. Und da drumherum hat John Lennon dann den Song gebastelt. Also die eigentliche Melodie kam später. Normalerweise haben die das beim Komponieren ja genau andersrum gemacht. Hier ist dieses gelungene Experiment. Die Beatles und I Feel Fine.

0: Hermann Bethentou heißt es jetzt wieder hier bei uns bei NDR1 Niedersachsen. Heute mit Plattschnackerin Jördis Werder, die Gruppenarbeit als chaotisches Unisozialexperiment beschreibt.
1: Ich habe in meinem Studium einen wichtigen Sog gelernt. Gruppenarbeit bedeutet, dass ein eins mogt, zwei nix und der Rest erstmal verschwunden ist. 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

0: So, das wird ja immer weniger hier auf unseren Straßen. Da freuen wir uns doch drüber.
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0: Wir haben die A2 Berlin Richtung Hannover zwischen Lehrte und dem Kreuz Hannover-Buchholz. 6 Kilometer Stau sind das aktuell noch. Die A2 Berlin Richtung Hannover zwischen dem Kreuz Magdeburg und Alsleben hier 8 Kilometer stockender Verkehr wegen Bauarbeiten. Jetzt die A27 Walsrode Richtung Bremen zwischen Walsrode West und Verden Ost. 4 Kilometer stockender Verkehr direkt hier im Baustellenbereich. Dann geht's rüber auf die B68, Kloppenburg-Osnabrück, ist zwischen Bad Bergen und Devern nach einem Unfall in beiden Richtungen noch gesperrt. Und wir haben noch die Elbfähre Glückstadt-Wischhafen. Hier haben wir jetzt 2 Stunden Wartezeit und zwar betrifft das beide Fahrtrichtungen. Ich wünsche Ihnen eine gute und sichere Fahrt.
2: Es ist 12 Uhr.
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2: Mit Lars Königke. Schönen guten Tag. Die Schlagzeilen. Pistorius informiert sich im Kreis Friesland über Drohnenabwehr. Staatsanwaltschaft Hannover konkretisiert Vorwürfe gegen suspendierte Polizisten. Brand in Braunschweiger Recyclingbetrieb sorgt für Großeinsatz der Feuerwehr. Das Wetter, Sonne, Wolken und im Südwesten einzelne Schauer bis 23 Grad. Fast täglich erreichen uns Nachrichten über Drohnenangriffe. Im Ukraine-Konflikt werden diese unbemannten Fluggeräte eingesetzt, um dem Gegner Nadelstiche zu versetzen. Die Ukraine hat mittlerweile eine effiziente Drohnenindustrie aufgebaut. Andere Länder wollen davon lernen. Auch Deutschland wappnet sich gegen Drohnen. In Schortens im Kreis Friesland werden Soldatinnen und Soldaten aktuell an Abwehrsystemen ausgebildet. Heute ist Verteidigungsminister Pistorius beim Objektschutzregiment der Luftwaffe zu Gast. Frank Jakobs, was will sich der Minister dort genau anschauen?
3: Das Ganze nennt die Bundeswehr schnelles Reaktionselement zur Abwehr von Drohnen. Dazu gehören zum Beispiel kleine Sender, die die Soldatinnen und Soldaten am Körper tragen können. Sie erkennen Drohnen in der Umgebung und schlagen Alarm. Mit sogenannten Jammern können die ausgebildeten Kräfte Funksignale stören und Drohnen damit vom Himmel holen. Diese Technik habe sich im Ukraine-Krieg bewährt, so die Bundeswehr. Auch Drohnen, die Fangnetze auswerfen und damit feindliche Drohnen unschädlich machen, gehören zu diesem Abwehrsystem. Ein Teil der Objektschützer auf dem Flieger Horstrup Jever wird seit dem vergangenen Jahr an diesen speziellen Geräten ausgebildet. Verteidigungsminister Pistorius wird mit dem Generalinspekteur der Bundeswehr, General Breuer, Upp Jever besuchen. Sie wollen sich die Drohnenabwehr zeigen lassen und sich über den Stand der Ausbildung informieren. Das Objektschutzregiment in Friesland dient dazu, einen Flugplatz im Einsatzland in Besitz zu nehmen und gegen Angriffe und Störungen zu schützen. Die Einheit zur Drohnenabwehr wurde im April 2025 in Dienst gestellt.
2: Lange hat es ein Kräftemessen zwischen den USA und dem Iran gegeben. Nun könnte ein erster Schritt Richtung Frieden gelingen. Beide Seiten wollen am Freitag in der Schweiz ein Rahmenabkommen unterzeichnen. Es sieht eine sofortige Waffenruhe und die Öffnung der Straße von Hormuz vor. Geplant ist auch eine 60-tägige Phase für ein endgültiges Abkommen. Beim G7-Gipfel im französischen Evian hat US-Präsident Trump die anderen Staats- und Regierungschefs darüber informiert. Samuel Jakisch in Evian, wie haben die denn reagiert?
4: Natürlich gab es da sofort ganz viele Fragezeichen. Warum soll denn jetzt eine Waffenruhe halten, die bisher schon recht brüchig sich gezeigt hat? Warum sollten die Reedereien diesem Braten trauen und ihre teuren Schiffe da jetzt trotzdem hindurchschicken? Wird der Iran eine Mautgebühr erheben, wie er es nennt? Andere sagen Schutzgeld dazu. Oder werden die Iraner wirklich bereit sein zu Zugeständnissen bei ihrem Atomprogramm? Deswegen hat der ganze Konflikt ja mal angefangen. Und was kriegen sie im Zweifel dafür? Das sind alles Fragen, die werden heute im Laufe des Tages spätestens der Emir von Katar stellen oder der Präsident der Vereinigten Arabischen Emirate. Und spätestens dann wird Donald Trump sich nicht weiter rausreden können mit, naja, wir werden das Papier im Laufe der Woche veröffentlichen. Das war der Stand von gestern.
2: Und ein weiteres großes Thema des G7-Gipfels ist der Ukraine-Krieg. Auch Präsident Selenskyj nimmt an den Gesprächen teil. Sein Land ist angewiesen auf die Hilfe der G7. Wird es da Einigkeit geben?
4: Deutlich mehr Einigkeit zumindest als noch vor einem Jahr beim letzten G7-Gipfel. Da war es ja G6+1. Sechs hatten Angst, dass der siebte, die USA, die Ukraine quasi unter den Bus geraten lassen, der Russen. Das ist heute anders. Und zwar tritt nicht nur die Ukraine selbstbewusster auf, sondern auch Europa, weil die inzwischen der größte Geber sind und nicht mehr die USA. Die Ukraine steht militärisch deutlich besser da. Die Ukrainer haben deutlich zugelegt, was ihre Drohnentechnologie angeht und können da zumindest mal eine Stabilität auf dem Schlachtfeld herstellen. Und in dieser Phase, hat gestern auch schon Kanzler Merz angekündigt, könnte man doch mal wieder den Gedanken bewegen, auch zu direkten Gesprächen zu kommen. Volodymyr Selenskyj hat genau das vorgeschlagen. Also er möchte da dieses Selbstvertrauen zeigen und in der Hoffnung, dass das auch Donald Trump gefällt, denn der will ja immer noch auch für die Ukraine gerne ein Friedensstifter sein.
5: Es ist das zweite Mal innerhalb weniger Wochen, dass in Niedersachsen Polizisten ins Visier der eigenen Kollegen geraten und deshalb erst einmal nicht arbeiten dürfen. Vor 3 Wochen erst war die Leiterin der Polizeidirektion Emsland Grafschaft Bentheim suspendiert worden, wegen möglicher Strafvereitelung. Nun sind in Hannover 5 Polizisten vorläufig des Dienstes enthoben worden, unter anderem, weil ihnen Körperverletzung im Amt vorgeworfen wird. Maren Bruns, was wissen wir bisher über den Fall?
6: Es geht offenbar um einen Vorfall aus dem April vergangenen Jahres. Damals hatte es eine Durchsuchung gegeben, bei dem auch eine Person festgenommen wurde, sagte eine Sprecherin der Staatsanwaltschaft Hannover. Dabei soll der Festgenommene von 2 Polizisten verletzt worden sein. Und gegen diese beiden Polizisten wird nun ermittelt, ob ihr Verhalten verhältnismäßig oder ob es Körperverletzung im Amt war. Bei den anderen 3 beschuldigten Polizisten müsse nun die Frage geklärt werden, ob sie von dem Vorfall beim Einsatz wussten oder ob sie ihre Kollegen gedeckt haben. Deswegen steht der Verdacht der Strafvereitelung im Amt im Raum. Laut Staatsanwaltschaft steht man aber erst ganz am Anfang. Es geht zunächst einmal um einen Anfangsverdacht. Ob sich daraus ein Ermittlungsverfahren ergeben wird, sei noch unklar. Hannovers Polizeipräsidentin sagte dazu, sollten sich die Vorwürfe bewahrheiten, wäre das ein Verstoß gegen die Werte und Maßstäbe der Polizei. Aber erst einmal gelte die Unschuldsvermutung.
5: In der Pflege, in Kitas oder im Handwerk. In vielen Bereichen fehlen Fachkräfte, aber am Ende eben Menschen. Und das ist jetzt belegt. Die deutsche Bevölkerung schrumpft. Zum ersten Mal seit 2020. Mehr dazu in den Meldungen mit Mila Weidelhofer.
7: Die aktuellen Zahlen des Statistischen Bundesamtes zeigen, Ende 2025 lebten noch 83,5 Millionen Menschen in Deutschland. Gut 100.000 Personen weniger als noch im Jahr zuvor. Ein Grund dafür, es sterben mehr Menschen, als neue geboren werden. Außerdem sinkt die Zuwanderung deutlich. Diese hatte in den vergangenen Jahren das Geburtendefizit noch ausgeglichen. Berlin, Hamburg und Bremen konnten im vergangenen Jahr als einzige Bundesländer Zuwächse verzeichnen. Bei der Industriegewerkschaft Bergbau, Chemie, Energie wird aktuell ein Fall von systematischem Sexismus in der IGBCE-Jugend geprüft. Es gebe demnach Hinweise auf nicht zu akzeptierende Vorfälle von Fehlverhalten, teilte die Gewerkschaft mit Sitz in Hannover mit. Worum es genau geht, ist bislang nicht bekannt. Man werde die Vorwürfe nun prüfen und aufarbeiten, so die Gewerkschaft. Im Prozess gegen einen ehemaligen Narkosearzt werden am Landgericht Hannover zur Stunde die Plädoyers gehalten. Die Staatsanwaltschaft fordert 6 Jahre Haft und ein Berufsverbot für den 52 Jahre alten Mann. Sie spricht von schweren psychischen Schäden für die Opfer. Der Mann soll Nacktfotos von Kindern gemacht haben, während sie in Narkose lagen. Die Verteidigung fordert 2 Jahre auf Bewährung. Das Urteil wird voraussichtlich am Nachmittag gesprochen. In Bramsche haben Diebe aus einem Schuppen einen größeren Alkoholvorrat gestohlen. Laut Polizei haben sie in der vergangenen Nacht die Tür zu dem Schuppen aufgebrochen und sind eingestiegen. Sie entwendeten 6 Kästen Bier, 3 Kisten spanischen Brandy und 2 Kisten Aperol. Um die Täter zu schnappen, bittet die Polizei Bramsche um Hinweise.
5: Wer am Vormittag im Raum Braunschweig unterwegs war, der hat möglicherweise die große Rauchwolke über der Stadt gesehen und beißenden Geruch bemerkt. Im Stadtteil Lehndorf war es am Morgen zu einem Großbrand auf dem Recyclingbetrieb der Firma Elpro gekommen. Zahlreiche Feuerwehrleute sind im Einsatz. Alicia Kraft in unserem Studio Braunschweig. Was ist zu dem Feuer bekannt?
8: Ja, nach ersten Erkenntnissen soll sich eine Lithium-Ionen-Batterie aus einem E-Auto entzündet haben. Das hat ein Sprecher der Firma Elpro mitgeteilt. Das Feuer sei dann auf einen benachbarten Kunststoffbunker übergegriffen, weshalb eben eine dicke, zunächst schwarze Rauchwolke über dem Stadtgebiet zu sehen war. Insgesamt waren 180 Feuerwehrleute im Einsatz. Die Löscharbeiten gestalteten sich etwas schwieriger, sagt Einsatzleiter Tim Ries am Einsatzort.
9: Eine besondere Herausforderung ist, dass solche Akkus eben immer wieder aufflammen. Da ist eine große Menge Wasser eben notwendig, um die Brandbekämpfung sicherzustellen, da das Wasser in den Akku eindringen muss und durch die Hülle das natürlich erschwert wird. Aus diesem Grund haben wir da eine eigene Einheit hier vor Ort, die sich um die Wasserversorgung in größerem Umfang aktuell kümmert.
8: Mittlerweile sei der Brand unter Kontrolle, aber die Feuerwehr ist noch kräftig am Nachlöschen. Der Sprecher der Elpro schätzt den entstandenen Schaden auf rund 10.000 Euro. Verletzt wurde nach ersten Erkenntnissen von Polizei und Feuerwehr niemand. Die genaue Ursache des Brandes werde derzeit untersucht, so ein Sprecher der Feuerwehr.
5: Vielleicht kennen Sie das aus Ihrer Stadt oder Ihrem Ort, eine dunkle Ecke, in der so ein übler Geruch hängt, dass man lieber die Straßenseite wechselt oder einen Umweg in Kauf nimmt. So ähnlich ist es in Hannover im Bereich des Amtsgerichts. Dort gibt es einen starken Uringeruch. Das Gebäude am Hauptbahnhof befindet sich neben einem Drogenkonsumraum. Die Gebäudewand wird immer wieder als Pissoir benutzt, doch ab heute schlägt die Wand gewissermaßen zurück. Gino Eckbers, wie muss man sich das vorstellen?
10: Die Fassade wird heute mit einem speziellen Lack angestrichen. Stellt sich wer an die Wand, dann soll der Urin abprallen und den Wildpinkler selbst treffen, so dass der sich künftig dann andere Orte sucht, hoffen Stadt- und Amtsgericht. Aufgetragen wird der Lack auf der Wand, die an den Drogenkonsumraum angrenzt, eine etwa 50 Meter lange Fassade. Kritik kommt von den Diakonischen Werken Hannover. Geschäftsführer Feldkamp spricht von einer unwürdigen Aktion. Es brauche in dem Bereich einfach mehr gut zugängliche Toiletten. Das eine verfügbare Dixi-Klo scheint nicht auszureichen, sagt er. Das Amtsgericht klagt schon lange über massive Probleme, die mit der Nähe zum Drogentreff und dessen Klientel einhergehen. Immer wieder kommt es zu Beschädigungen, Schmutz durch Urin und Schmierereien, sagt Gerichtssprecher Skeris. Diese neue, ja sozusagen wehrhafte Wand soll jetzt zumindest das Urinproblem entschärfen. Landesweit ist sie die erste ihrer Art.
5: Und noch der NDR1 Niedersachsen Verkehrsservice. Vorsicht bitte auf der B65 Südschnellweg zwischen Brabeckstraße in Hannover und der A7 Hannover-Anderten. Da liegen Fahrzeugteile. Und die Zeit, es ist 12.11 Uhr. Das war aktuell mit Lars Künicke.
0: Ja, danke schön, Lars. Zwei Jahreszeiten in einer Woche beschert uns das Wetter gerade. Und wir bewegen uns jetzt so langsam vom Herbst Richtung Hochsommer. Wir bekommen heute so eine Mischung aus Sonne und Wolken. Vor allem im Süden müssen wir noch vereinzelt mit Schauern rechnen. Die Temperaturen bis 17 Grad auf Baltrum und bis 23 in Staupenberg. Morgen dann sehr durchwachsen, gebietsweise Regen und schon bis 25 Grad, bevor wir dann Ende der Woche deutlich über die 30 Grad Marke drüber schießen werden.
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0: Ja, nur das Beste vom Besten hier. Wir sind in den Best-of-Wochen unserer Lieblingscomedy Frühstück bei Stefanie. Und heute darf Opa Gerke mal einen seiner schönsten Momente rauslassen. Gleich hier gegen 20 nach 12.
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0: einen schönen Dienstagmittag mit uns in der 1 Niedersachsen. Jetzt mit einer wichtigen Info für die Straßen. Vorsicht bitte auf der A27 Bremen Richtung Bremerhaven. Zwischen Ilpol und Schwanewede, da liegt ein Metallteil.
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1: Und das sind ihre Gäste. Herr Ahlers.
3: Ja, das tut dir nichts so sagen.
1: Udo.
4: Ja, das kann's haben.
1: Und Opa Gerke.
5: Steffi, machst du mir Mettbrötchen?
2: Nee, muss ich erst schmieren. Milch und Zucker nehmt ihr selber, ne?
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5: Ich hab eine Reise gewonnen.
3: Du glaubst doch selber nicht.
5: Für 4 Personen. Costa Brava.
7: Das ist meistens Beschiss, du darfst nicht anrufen.
5: Das war vom Kreuzworträtsel, da hatte ich das Lösungswort eingeschickt. Samstag kam der Gutschein.
2: Was für ein Lösungswort?
5: Beliebtes Reiseland in Südeuropa, also in der Kringel, das Skrodzki.
7: Also.
2: Wo soll das denn sein?
5: Ja, ich kenne das auch nicht, vielleicht ziehen sie auch nur die Karten.
3: Donnerwetter, ist das doch echt. Aber mit wem willst du denn dahin?
5: Ja, wir sind doch 4.
2: Ach, mein Franz, das ist ja süß. Aber das kann ja nicht sein. Man hört so viel von dieses. Zeig mal her. Oh, Costa Brava Magica.
3: Guck an.
2: Eine zauberhafte Entdeckungsreise an Spaniens lebendiger Traumküste in einem klimatisierten Reisebus.
7: Das hast du auch nicht immer.
2: Hotel Casino Royal, 3 Sterne. In der Landeskategorie.
7: Ach so, landestypisch. Das ist ja auch schön.
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0: schönen Dienstagmittag mit uns. Wir gucken auf die Straßen.
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0: Vorsicht bitte auf der A27 Bremen Richtung Bremerhaven zwischen Ilpol und Schwanewede liegt immer noch das Metallteil. Dann die A2 Berlin-Hannover zwischen Lehrte und dem Kreuz Hannover-Buchholz 6 Kilometer Stau. Die A2 Berlin Richtung Hannover zwischen Kreuz Magdeburg und Alsleben 8 Kilometer stockend. A27 Walsrode-Bremen zwischen Walsrode-West und Verden-Ost 4 Kilometer stockender Verkehr in der Baustelle. B68 ist zwischen Bad Bergen und Devern nach dem Unfall immer noch gesperrt. Und wir haben die Elbfähre Glückstadt-Wischhafen 2 Stunden Wartezeit hier. Und zwar betrifft das beide Fahrtrichtungen. Gute Fahrt!
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0: Einen schönen Dienstag wünsche ich Ihnen. Ja, wir sind in der Woche angekommen, in der wir ja vom Herbst direkt in den Hochsommer springen. Und wie das meteorologisch alles zusammenpasst, warum das so ist, das fragen wir unseren Wetterexperten gleich so gegen 20 vor 1 hier.

0: Sie hören NDR1 Niedersachsen am Dienstagmittag. Und das wird ja noch richtig heiß diese Woche, ne? Also Temperaturen bis 30 Grad am Donnerstag, Freitag sogar deutlich mehr. Kann man sich irgendwie gar nicht vorstellen. Heute Morgen bin ich noch mit Sitzheizung im Anschlag hierher gefahren. Und wir haben deswegen mal unseren Wetterexperten Tim Steger gefragt, wo denn dieser Temperatursprung jetzt zustande kommt.
1: Ja, also das ist immer wieder verblüffend. Das liegt daran, dass die Luft aus weiten Strecken zurücklegt, bis sie dann irgendwie in Niedersachsen oder Mitteleuropa auch ankommt. Jetzt aktuell haben wir Luft vom Atlantik, vom mittleren bis nördlichen Atlantik. Die ist halt relativ kühl. Und sobald die Strömung auf Südwest dreht, dann kommt die Luft aus Spanien, aus Andalusien über Frankreich zu uns. Und das passiert jetzt in den nächsten Tagen. Die Strömung dreht und dann kommt da diese schwülheiße Luft dann an und dann wird es jeden Tag noch ein paar

0: Sie hören NDR1 Niedersachsen am Dienstagmittag mit Verena Kortmann. Kaya Lass steht jetzt schon in den Startlöchern und wird gleich hier übernehmen und sie gut in den Nachmittag reinbringen. Vorher kümmern wir uns einmal noch um diesen Musikwunsch hier.
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0: Ja, jeden Mittag gibt es einen übrig gebliebenen Wunsch vom WWW, vom wilden Wunschwochenende. Heute kommt der von Anja Ponto aus Bersenbrück. Sie wünscht sich ein Lied, das sie immer an ihre Lieblingsinsel Borkum erinnert, wo sie jedes Jahr hinfährt. Und der Wunsch ist ein echter Schmankerl, ein Matrosenlied. Ganz da hinten, wo der Leuchtturm steht, gibt es jetzt von Hans Almers.

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1: Einmal bitte Vorsicht auf der A2 Berlin nach Hannover zwischen Kreuz Hannover-Buchholz und Lahe. Da haben wir eine Unfallstelle, die ist noch nicht abgesichert. Das gleiche auf der B75 Vettel Richtung Wilhelmsburg zwischen Dreieck Norderelbe und Georgswerder. Dann Stau oder stockender Verkehr ab 3 Kilometern Länge. A2 Berlin Richtung Hannover zwischen Kreuz Magdeburg und Alsleben. 8 Kilometer stockender Verkehr, da wird gebaut. Auf der A2 Berlin Richtung Hannover zwischen Lehrte und Kreuz Hannover-Buchholz 6 Kilometer Stau, da brauchen Sie eine Stunde länger. 4 Kilometer stockter Verkehr im Baustellenbereich auf der A27 Walsrode nach Bremen zwischen Walsrode West und Verden Ost. Und die A31 Meppen-Lingen ist zwischen Twiest und Geeste wegen Bauarbeiten bis 22 Uhr gesperrt. Die Umleitungsstrecke, die ist leider auch schon überlastet.
2: Es ist 13 Uhr.
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2: Mit Tanja Niehoff, guten Tag, die Schlagzeilen. Pistorius informiert sich im Kreis Friesland über Drohnenabwehr. Brand in Braunschweiger Recyclingbetrieb verursacht Großeinsatz. Zahl der Einwohner in Niedersachsen ist gesunken. Das Wetter, Sonne und Wolken, teils auch Regen bis 23 Grad. In Schortens im Kreis Friesland bildet die Bundeswehr aktuell Soldatinnen und Soldaten in der Drohnenabwehr aus. Zur Stunde ist Bundesverteidigungsminister Pistorius von der SPD vor Ort und informiert sich über die Fortschritte. Frank Jakobs, was schaut sich der Minister genau an?
3: Das Ganze nennt die Bundeswehr schnelles Reaktionselement zur Abwehr von Drohnen. Dazu gehören zum Beispiel kleine Sender, die die Soldatinnen und Soldaten am Körper tragen können. Sie erkennen Drohnen in der Umgebung und schlagen Alarm. Mit sogenannten Jammern können die ausgebildeten Kräfte Funksignale stören und Drohnen damit vom Himmel holen. Diese Technik habe sich im Ukraine-Krieg bewährt, so die Bundeswehr. Auch Drohnen, die Fangnetze auswerfen und damit feindliche Drohnen unschädlich machen, gehören zu diesem Abwehrsystem. Ein Teil der Objektschützer auf dem Flieger Horst Objefer wird seit dem vergangenen Jahr an diesen speziellen Geräten ausgebildet. Verteidigungsminister Pistorius wird mit dem Generalinspekteur der Bundeswehr, General Breuer, Objefer besuchen. Sie wollen sich die Drohnenabwehr zeigen lassen und sich über den Stand der Ausbildung informieren. Das Objektschutzregiment in Friesland dient dazu, einen Flugplatz im Einsatzland in Besitz zu nehmen und gegen Angriffe und Störungen zu schützen. Die Einheit zur Drohnenabwehr wurde im April 2025 in Dienst gestellt.
2: Immer mehr Menschen lesen Nachrichten im Internet und in den sozialen Medien. Das geht aus einer aktuellen Studie der Nachrichtenagentur Reuters hervor. Die sozialen Medien sind dabei vor allem für die 18- bis 24-Jährigen wichtig. Von ihnen nutzen 60% Instagram, WhatsApp, YouTube oder Facebook zur Information. Zugleich bleibt das Vertrauen in Nachrichten laut Reuters stabil. 46% der erwachsenen Internetnutzerinnen und Nutzer gaben an, dem Großteil der Nachrichten meist vertrauen zu können. Am Bundesverfassungsgericht wird heute verhandelt, warum die sogenannte Stromstoffbilanzverordnung vergangenes Jahr von CSU-Agrarminister Rainer gekippt wurde. Die Verordnung hatte Bauern ursprünglich dazu verpflichtet, Stoffe wie Phosphor und Stickstoff, die als Dünger auf die Felder kommen und die Umwelt belasten können, genau zu dokumentieren. Geklagt hatten die Grünen, weil Rainer die Verordnung aufgehoben hatte. Sie bemängeln, dass der Landwirtschaftsminister den Bundestag nicht mit einbezogen hatte. Wegen eines schweren Brandes bei einem Recyclingbetrieb in Braunschweig war heute Morgen eine dicke schwarze Rauchwolke über der Stadt zu sehen. Viele Feuerwehrleute waren im Einsatz. Alicia Kraft, was wissen wir bisher über die Brandursache?
4: Ja, nach ersten Erkenntnissen soll sich eine Lithium-Ionen-Batterie aus einem E-Auto entzündet haben. Das hat ein Sprecher der Firma Elpro mitgeteilt. Das Feuer sei dann auf einen benachbarten Kunststoffbunker übergegriffen, weshalb eben eine dicke, zunächst schwarze Rauchwolke über dem Stadtgebiet zu sehen war. Insgesamt waren 180 Feuerwehrleute im Einsatz. Die Löscharbeiten gestalteten sich etwas schwieriger, sagt Einsatzleiter Tim Ries am Einsatzort.
5: Eine besondere Herausforderung ist, dass solche Akkus eben immer wieder aufflammen. Da ist eine große Menge Wasser eben notwendig, um die Brandbekämpfung sicherzustellen. Da das Wasser in den Akku eindringen muss und durch die Hülle das natürlich erschwert wird. Und aus diesem Grund haben wir da eine eigene Einheit hier vor Ort, die sich um die Wasserversorgung in größerem Umfang aktuell kümmert.
4: Mittlerweile sei der Brand unter Kontrolle, aber die Feuerwehr ist noch kräftig am Nachlöschen. Der Sprecher der Elpro schätzt den entstandenen Schaden auf rund 10.000 Euro. Verletzt wurde nach ersten Erkenntnissen von Polizei und Feuerwehr niemand. Die genaue Ursache des Brandes werde derzeit untersucht, so ein Sprecher der Feuerwehr.
2: Die Bevölkerung in Niedersachsen ist leicht geschrumpft. Zum Ende vergangenen Jahres lebten rund 8 Millionen Menschen in Niedersachsen. Laut Statistischem Bundesamt sind das rund 4.000 weniger als im Vorjahr. Das Bundesland liegt damit im Trend. In ganz Deutschland ist die Bevölkerungszahl zum ersten Mal seit 5 Jahren gesunken. Ausnahme sind die Stadtstaaten, darunter auch Bremen. Hier ist die Einwohnerzahl gestiegen. Mit einem speziellen Lack soll das Amtsgericht in Hannover ab heute vor Wildpinklern geschützt werden. Die etwa 50 Meter lange Fassade des Gebäudes wird mit dem Lack angestrichen. Pinkelt dann jemand dagegen, soll der Urin von der Wand abprallen und den Verursacher selbst treffen. Das Amtsgericht klagt schon lange darüber, dass das Gebäude durch Personen aus der Drogenszene beschmutzt und beschädigt wird. Die Zeit 13.05 Uhr.
6: Tanja, ich danke dir. Und der Sommer wirft seine Schatten voraus. Also ich finde, man kann ihn schon so ein bisschen riechen, auch wenn man es noch nicht so wirklich sehen kann auf dem Thermometer. Wir haben aktuell in Siegge 17 Grad, in Wilhelmshaven sind 16, Uelzen meldet 20, in Goslar 19 Grad und bis 23 Grad sind jetzt so am späteren Nachmittag durchaus noch mal zu sehen auf dem Thermometer. Dazu kurze, kompakte Regenwolken sehen wir jetzt vor allem an der Nordsee über Wilhelmshaven. Aber ansonsten bleibt es eher bei einem Sonne-Wolken-Mix. Und morgen, da drehen die Temperaturen schon richtig auf. Also schon morgen bis 28 Grad und übers Wochenende dann sogar bis 30 Grad.
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6: Schön, dass Sie dabei sind. Und Mahlzeit. Vor einiger Zeit ist unsere Kollegin Britta von Lucke bei einem Verein in Gnarrenburg gewesen, im Kreis Rothenburg. Also der Verein, den sie da besucht hat, hält die Tradition der Torfkehle hoch. Der Beitrag, der ist zwar schon längst gelaufen über diese tolle Tradition, aber die Geschichte geht weiter. Warum Britta schon wieder in Gnarrenburg ist, das fragen wir sie gleich mal selbst nach Susi Quattro und Harlan Oates und Maneater.

0: 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Und jetzt eine ganz tolle Geschichte aus Gnarrenburg. Vor einiger Zeit, da haben wir Ihnen im NDR Fernsehen einen Verein aus Gnarrenburg im Kreis Rothenburg vorgestellt. Der hält die Tradition der Torfkähne hoch. Früher waren die sehr wichtig, um Torf aus den Mooren zu transportieren. Heute sind die Kähne als Ausflugsboote unterwegs, eben auch beim Verein Findorfs Erben. Und Britta von Lucke, meine Kollegin, die Sie ja auch häufiger ja am Mittag hören, die hat damals den Bericht, den Beitrag darüber gemacht fürs Fernsehen. Und die ist jetzt nochmal nach Gnarrenburg gefahren, zu Findorfs Erben. Britta, warum denn eigentlich? Hallo erstmal.
1: Hallo, ja, wir haben was zu feiern. Wir haben gerade tatsächlich schon eine Fahrt mit dem neuen Torfkahn gemacht. Der wurde ja mit uns neulich getauft. Wir haben ja hier einen neuen Anleger gebaut. Und wir hatten ein richtig super Fest mit dem ganzen Ort. So. Und dann haben wir einen Brief bekommen. Und zwar von Richard Henning von Findorfs Erben. Und er hat gesagt, ihr müsst unbedingt kommen, es ist so viel passiert. Richard, sag mal, was du für Resonanz bekommen hast.
2: Ja, sehr unerwartet, große Resonanz. Die Menschen, die uns gratuliert haben, beglückwünscht haben für diese tolle Sendung, die wir mit produzieren durften. Ganz viele Geschenke, Schwimmwesten aus Süddeutschland, aus Norddeutschland, aus aller Richtung. Und dann ein ganz großes Ding, das muss ich einfach loswerden. Dann haben wir einen Anruf bekommen und uns hat jemand Geld gespendet für ein neues Torfschiff. 15.000 Euro, wir sind völlig von den Socken.
1: Also das ist so schön. Wenn du das erzählst, kriege ich jetzt schon Gänsehaut. Und das Schöne ist, heute ist der Spender Alfred Blanken da. Er ist 84 Jahre und er ist hier mit seiner Tochter Katja Hannemann. Katja, wir duzen uns, hast du gesagt. Erzähl mal, wieso hat der Papa gesagt, da möchte ich Geld für spenden?
3: Ja, wir hatten ihm den Bericht gezeigt. Und da hat er dann gesagt, das ist eine ganz, ganz tolle Sache. Sein Vater und sein Großvater haben damals auch mit dem Torfschiff Torf abgefahren nach Bremen. Und deswegen hat er gesagt, das möchte er jetzt gerne 15.000 Euro dafür spenden.
1: Und ich sage dir, hier sind alle so glücklich. Der nächste Zugkahn, der ist schon in Auftrag gegeben. Der Papa sitzt mir gegenüber, der hat Tränen in den Augen. Also hier sind wirklich alle ganz aufgewühlt und glücklich. Und ich finde, das muss man wirklich feiern. Und wir sagen vielen, vielen Dank. Arbeit für das nächste Jahr ist genügend da. In einem Jahr komme ich wieder, wenn er dann zur Taufe gelassen wird. Und also wirklich eine schöne Geschichte mit was für einem tollen Nachklapp. Also da freuen wir uns alle sehr.
0: Ja, das kann ich mir vorstellen. Also man muss nicht aus Gnarrenburg kommen und um Gänsehaut zu haben. Also die hatte ich gerade hier auch im Studio. Britta, vielen lieben Dank. Du schneidest den Beitrag, also von jetzt zu aus Gnarrenburg. Und dann kriegen wir das Ganze auch bald zu sehen im NDR Fernsehen bei Hallo Niedersachsen. Mach dir noch eine schöne Zeit in Gnarrenburg und komm gut wieder zurück.
1: Danke, liebe Grüße.

0: Also ich gebe es ganz so offen zu, wenn ich mir Fußballspieler angucke, dann gucke ich gerne mal einfach nach Sympathie. Manchmal vielleicht auch nach Trikot und nach der Farbe der Schuhe. Jeder Mann oder Fußballfan wird sich sagen, oh Gott, wie kann das denn sein? Aber ich finde insbesondere bei der WM ein absoluter Hingucker tatsächlich die pinkfarbenen Fußballschuhe, die viele Spieler tragen. Die sind auch Bundestrainer Julian Nagelsmann aufgefallen. Seit Ende Mai ist er Fan.
1: Mir ist tatsächlich auch aufgefallen beim Aufwärmen, dass alle nahezu dieselbe Schuhfarbe hatten, aber ich fand es eigentlich ganz cool, ehrlich gesagt. Ich mag Pink sowieso, schöne Farbe. Wirkt freundlich, trotzdem auch die nötige Aggressivität. Ja, und es sah sehr einheitlich aus, auch wenn es unterschiedliche Schuhe waren.
0: Ja, aber was es mit den Schuhen auf sich hat, das kann WM-Reporter Tim Brockmeier aufklären.
2: Na, die haben sich nicht abgesprochen und es ist auch kein Statement, das da gesetzt wird. Es ist schlichtweg Marketing. Die Ausrüster haben ganz unabhängig voneinander vor allem pinke Schuhe für diese WM auf den Markt gebracht. Das hat natürlich einen bestimmten Grund. Pink hat einen großen Wiedererkennungswert und ist extrem gut sichtbar. Hebt sich vom grünen Rasen top ab und ist somit auch in schnellen Spielszenen gut zu sehen. Erst recht in Zeitlupen und ganz wichtig, in Social Media Clips stechen die richtig raus und das ist eben gut für die Marke. Am Ende also ist der Trend zu Pink vor allem Verkaufe. Pink wird von den Herstellern als auffällig, schnell und individuell gebrandet. Und das funktioniert, denn Pink hat bei den Fans längst eine Akzeptanz erreicht. Das pinke Trikot zum Beispiel der DFB-Elf bei der EM vor 2 Jahren ist, nach den weißen Trikots, eines der meistverkauften in Deutschland.
0: Ja, und ich weiß noch, dass das erstmal total unbeliebt war. Also überall in den sozialen Medien habe ich damals gelesen, oh, Pink, wie kann das denn sein? Ich habe mir tatsächlich auch so ein Trikot gekauft, weil es irgendwie mal was anderes ist und was Schickes. Gut, so sind Geschmäcker verschieden, ne? Aber wir werden sie wahrscheinlich wieder sehen, die pinkfarbenen Schüchen. Und zwar dann jetzt muss ich selber mal gucken, tatsächlich am Wochenende. Genau, ich habe es mir hier eingetragen. Elfenbeinküste, 22 Uhr, Sonnabend, 20. Juni. Und dann hoffentlich wieder mit einem schönen Budenzauber. Viking Curaçao.

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1: Vorsicht einmal bitte auf der A2 Berlin nach Hannover zwischen Kreuz Hannover-Buchholz und Lahe. Offenbar immer noch eine Unfallstelle, die noch nicht abgesichert ist. Dann steht ein defekter LKW auf der A2 Hannover nach Dortmund in der Ausfahrt Lauenau. Ein Reifen liegt noch auf der Fahrbahn der A7 Hamburg Richtung Hannover zwischen Evendorf und Bisping. Dann haben wir noch Stau oder stockenden Verkehr ab 3 Kilometern Länge. 8 Kilometer auf der A2 Berlin Richtung Hannover zwischen Kreuz Magdeburg und Eilsleben. Da wird nämlich gebaut. Die A31 Meppen-Lingen, die ist zwischen Twiest und Geeste wegen Bauarbeiten bis 22 Uhr gesperrt. Da ist leider auch die Umleitungsstrecke schon überlastet. Die B68 Kloppenburg-Osnabrück ist zwischen Bad Bergen und Dever nach einem Unfall in beiden Richtungen gesperrt. Und an der Elbfähre Glückstadt-Wischhafen, na, brauchen Sie auch wieder ein bisschen mehr Geduld. 2 Stunden Wartezeit in beiden Richtungen. Dann hätten wir es aber. Kommen Sie gut und sicher an Ihr Ziel. Noch die Zeit. Es ist 13.31 Uhr.
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2: Aus dem Studio Osnabrück mit Stefanie Arndt. Guten Tag. In der Region hat es in den vergangenen Wochen immer wieder Angriffe durch Hunde auf Passanten gegeben. Zuletzt in Meppen-Lingen und in Osnabrück. Nun sucht die Polizei erneut nach einem unbekannten Hundehalter. Lena Bartke, was ist diesmal passiert?
3: Der Hund soll ein 7-jähriges Mädchen von seinem Tretroller gezogen und vermutlich gebissen haben, teilte die Polizei mit. Das Mädchen war demnach mit einer Freundin in Osnabrück unterwegs. Der Hundehalter habe sich für den Vorfall entschuldigt, ging dann aber weiter. Auch als vergangene Woche 4 Hunde eine Frau in Osnabrück angegriffen hatten, ging die Halterin einfach fort. Ebenso in Lingen und Meppen. Die Halterin der 4 Hunde sei inzwischen ermittelt. Auch in Meppen hat die Polizei den Halter des Hundes ausfindig gemacht. Gegen alle wird wegen fahrlässiger Körperverletzung ermittelt. Dafür drohen Geldstrafen oder bis zu 3 Jahre Gefängnis.
2: Bischof Dominikus hat die zunehmende Zahl von Kirchenschließungen im Bistum Osnabrück verteidigt, als notwendige Folge gesellschaftlicher und kirchlicher Veränderungen. Es gebe weniger Priester und hauptamtliches Personal, aber auch weniger Gläubige in den Gemeinden, sagte er im Interview mit der Neuen Osnabrücker Zeitung. In Wissingen wird zurzeit die Herz-Jesu-Kirche abgerissen. In Osnabrück soll die Sankt-Wiho-Kirche in 3 Jahren schließen. Im Autobahnkreuz Lotte-Osnabrück werden in den beiden nächsten Nächten verschiedene Bereiche für jeweils 3 Stunden abgesperrt. Wie die Autobahn Westfalen GmbH mitteilt, ist sowohl die A1 als auch die A30 betroffen. Der Baugrund, also die Beschaffenheit der Fahrbahnen, solle gründlich überprüft werden, heißt es. Die Umleitungen sind mit einem roten Punkt ausgeschildert. Und das Wetter, mit ein paar Wolken und etwas Sonne geht es durch den Nachmittag. Die Temperatur erreicht maximal 21 Grad in Haselünne und 23 Grad in Emsbüren. Die Tendenz geht nach oben in den kommenden Tagen.
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1: Jawohl, und heute stellt unsere Zeitmaschine ein ganz besonderes Datum ein, den 16. Juni 1976, dann immer um diese Zeit, also gegen 20 vor 2. Da reisen wir ja in ganz besondere Zeiten, in denen besondere Ereignisse passiert sind. Und am 16. Juni 76 hatte eine Frau Fernsehgeschichte geschrieben. Zum ersten Mal ist nämlich Dagmar Berghoff die Nachrichtensprecherin gewesen der Tagesschau, ja, und wurde später für viele Generationen die Stimme der Seriosität am Abend. Gleich reisen wir also zurück zu ihrem allerersten Auftritt und unsere Zeitmaschine, die startet in wenigen Minuten.
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2: 16. Juni.
3: Hier ist das deutsche Fernsehen mit der Tagesschau.
2: Diese Sendung ist das Aushängeschild der ARD, die Tagesschau. Aber etwas ist anders heute.
4: Guten Abend, meine Damen und Herren.
2: Ist das etwa eine Frau?
4: Zunächst der Überblick über einige Themen unserer Sendung.
2: Tatsächlich, Dagmar Berghoff spricht heute vor 50 Jahren als erste Frau die Tagesschau.
4: Guten Abend, meine Damen und Herren.
2: Karl-Heinz Köpke, der damalige Chefsprecher der Tagesschau, hatte Dagmar Berghoff auf NDR 2 im Radio gehört und will sie kennenlernen. Auch wenn Köpke skeptisch ist, ob eine Frau überhaupt für die Tagesschau geeignet ist.
5: Er war absolut der Meinung, dass Frauen von Politik nichts verstehen, von Sport schon überhaupt nicht. Und wenn es furchtbare Meldungen gibt, Katastrophen, Kriege oder Ähnliches, dass sie dann nur Tränen erstickt da lesen könnten. Ich glaube, er hat nur sehr bald gemerkt, dass die Frau, also ich, das tatsächlich konnte.
2: Nach einer Probesendung geht es heute vor 50 Jahren für Dagmar Berghoff zum ersten Mal auf die Bildschirme der Nation. Der Rest ist Geschichte.

0: NDR1 Niedersachsen, schönen Nachmittag, 13.49 Uhr. Und wir hatten heute Morgen schon drüber berichtet in Hellwach, aber es ist so ein wichtiges Thema, dass ich gern nochmal drüber berichten möchte. Es geht allgemein um Elektroautos. Klar, werden auch bei uns in Niedersachsen immer mehr zum Alltag und immer beliebter. Ich muss jetzt auch gestehen, mein Leasingvertrag lief aus und habe mich jetzt auch für ein E-Auto entschieden. Ein Elektro-LKW dagegen ist dann noch eher ungewöhnlich. Tobias Wagner aus Leer, der fährt aber so einen E-Lastwagen und ist mit dem in ganz Europa unterwegs. Die Nordreportage im NDR Fernsehen begleitet ihn heute auf einer Reise durch Norwegen.
1: Ja, also wir haben lustigerweise eine Boje zurückgeholt, die sich in Ostfriesland losgelöst hat und die ist dann in Norwegen wieder aufgetaucht. Und der Auftrag war quasi, mit dem Elektro-LKW die dann wieder zurückzuholen. Das heißt, wir sind durch Deutschland durchgefahren, komplett durch Dänemark und dann mit dem Schiff eben nach Norwegen und haben diese Boje zurückgeholt.
0: Na, aber klar, ein Problem bei Elektrofahrzeugen bleiben die Lademöglichkeiten. Bei Autos, ja, da geht es inzwischen besser, aber bei einem LKW, da braucht man natürlich sehr viel Strom. Tobias Wagner hat uns erzählt, wie gut er damit zurechtkommt.
1: Das ist tatsächlich die Herausforderung. Also man muss schon genau danach schauen. Aber wenn man weiß, was man tut und sich ein bisschen vorbereitet, es gibt da auch eine gute Datenbank mit guten Apps, wo die Ladeparks drin sind, dann ist das eine Herausforderung, die man heutzutage hinbekommt.
0: Ja, haben Sie Lust, sich das mal ein bisschen genauer anzugucken? Das geht dann heute Abend, also die Nordreportage mit Tobias Wagner und seinem Elektro-LKW, sehen Sie heute Abend um 18.15 Uhr im NDR Fernsehen.

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1: Vorsicht auf der B437, Stotel Richtung Rodenkirchen im Wesertunnel. Da ist gerade ein Auto liegen geblieben. Dann noch Stau oder stockender Verkehr ab 3 Kilometern auf folgenden Strecken. A2 Berlin nach Hannover zwischen Kreuz Magdeburg und Eilsleben. 8 Kilometer wegen Bauarbeiten. Die A31 Meppen-Lingen ist zwischen Twiest und Geeste wegen Bauarbeiten bis 22 Uhr gesperrt. Die Umleitungsstrecke ist leider auch schon überlastet. Und die Elbfähre Glückstadt-Wischhafen, die habe ich noch mit dabei. 2 Stunden Wartezeit in beiden Richtungen. Gute Fahrt.
2: Es ist 14 Uhr.
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2: Mit Tanja Niehoff. Guten Tag. Die Schlagzeilen. Bundesinnenminister Dobrindt eröffnet Zentrum zur Abwehr hybrider Angriffe. Staatsanwaltschaft Hannover konkretisiert Vorwürfe gegen suspendierte Polizisten. Bevölkerungszahl in Niedersachsen geht zurück. Das Wetter, Sonne und Wolken, teils Regen bis 23 Grad. Bundesinnenminister Dobrindt von der CSU hat in Berlin ein neues Zentrum für die Abwehr hybrider Gefahren eröffnet. Die Sicherheitsbehörden wollen so Attacken von Staaten oder fremden Geheimdiensten schneller erkennen. Aus Berlin Oliver Neuroth.
3: Es geht um den Kampf gegen Cyberattacken, Anschläge auf Stromleitungen oder Aussperraktionen mit Drohnen, mutmaßlich gesteuert von Geheimdiensten aus dem Ausland. Bundesinnenminister Dobrindt bringt es so auf den Punkt.
4: Hybride Bedrohungen sind der Schattenkrieg des 21. Jahrhunderts. Kein heißer Krieg, aber eine dunkle Bedrohung, die versucht, sich manipulativ über unser Land zu legen.
3: Die Gefahr hybrider Attacken wächst nach Dobrindts Worten täglich. Deutschland befinde sich im Fadenkreuz fremder Mächte. Die Antwort muss aus Sicht des Ministers so aussehen: Die Sicherheitsbehörden vernetzen sich besser, um Informationen und Lagebilder schneller austauschen zu können. Dobrindt stellt klar, das neue Zentrum für die Abwehr hybrider Gefahren sei keine neue Behörde, mehr eine Plattform, um bestehende Kräfte zu bündeln. Bessere Koordinierung anstatt Kompetenzgerangel, so drückt es Dobrindt aus. Generalbundesanwalt Rommel hatte sich kritisch geäußert und darauf hingewiesen, dass Deutschland schon mehrere spezielle Zentren zur Gefahrenabwehr hat. Er sprach von möglichen Reibungsverlusten.
2: Produkte aus vegetarischem Fleischersatz dürfen Namen wie Veggie-Burger oder Sojaschnitzel in der EU vorerst weitertragen. Das Europaparlament bestätigte in Straßburg einen Kompromiss vom März. Demnach landen Begriffe wie Burger, Schnitzel, Wurst oder Nuggets nicht auf der schwarzen Liste. Was auf Veggie-Produkten künftig aber nicht mehr stehen darf, sind Begriffe wie Steak, Bacon, Leber oder Rippchen. Es ist das zweite Mal innerhalb weniger Wochen, dass bei der Polizei in Niedersachsen in den eigenen Reihen ermittelt wird. Vor 3 Wochen wurde die Leiterin der Polizeidirektion Emsland-Grafschaft Bentheim suspendiert, wegen mutmaßlicher Strafvereitelung im Amt. Nun wurden in Hannover 5 Polizisten vorläufig des Dienstes enthoben, unter anderem, weil ihnen Körperverletzung im Amt vorgeworfen wird. Reinhild Buschak, gibt es dazu inzwischen mehr Details?
5: Es geht offenbar um einen Vorfall aus dem April vergangenen Jahres. Damals hatte es eine Durchsuchung gegeben, bei der auch eine Person festgenommen wurde, sagte eine Sprecherin der Staatsanwaltschaft Hannover. Dabei soll der Festgenommene von 2 Polizisten verletzt worden sein. Und gegen diese 2 Polizisten wird nun ermittelt, ob ihr Verhalten verhältnismäßig oder ob es Körperverletzung im Amt war. Bei den anderen 3 beschuldigten Polizisten müsse nun die Frage geklärt werden, ob sie von dem Vorfall beim Einsatz wussten oder ob sie ihre Kollegen sogar gedeckt haben. Deswegen steht der Verdacht der Strafvereitelung im Amt im Raum. Laut Staatsanwaltschaft stehe man aber erst ganz am Anfang. Es gehe zunächst einmal um einen Anfangsverdacht. Ob sich daraus ein Ermittlungsverfahren ergeben wird, sei noch unklar. Hannovers Polizeipräsidentin sagte dazu, sollten sich die Vorwürfe bewahrheiten, wäre das ein Verstoß gegen die Werte und Maßstäbe der Polizei. Aber erst einmal gelte die Unschuldsvermutung.
2: In Schortens im Landkreis Friesland bildet die Bundeswehr aktuell Soldatinnen und Soldaten in der Drohnenabwehr aus. Heute macht sich Bundesverteidigungsminister Pistorius von der SPD ein Bild von den Fortschritten. Er lässt sich die aktuellen Abwehrsysteme zeigen. Dazu gehören unter anderem kleine Sender, die Soldatinnen und Soldatinnen am Körper tragen und mit denen Drohnen in der Nähe erkannt werden können. Auch der Einsatz von speziellen Drohnen mit Fangnetzen wird in Schortens erprobt. Die Bevölkerung in Niedersachsen ist leicht geschrumpft. Zum Ende vergangenen Jahres lebten rund 8 Millionen Menschen in Niedersachsen. Laut Statistischem Bundesamt sind das etwa 4.000 weniger als im Vorjahr. Das Bundesland liegt damit im Trend. In ganz Deutschland ist die Bevölkerungszahl zum ersten Mal seit 5 Jahren gesunken. Ausnahme sind die Stadtstaaten, darunter auch Bremen. Hier ist die Einwohnerzahl gestiegen. Die Zeit 14.05 Uhr.
6: Dankeschön, Tanja. Und Tanja da eben gerade schon von den Rippchen und Steaks gesprochen. Die kann man sich schon mal gut irgendwo im Supermarkt kaufen. Vielleicht ja sogar auch vegetarisch, denn Grillwetter ist bald wieder angesagt. Heute, ja, da sind die Temperaturen noch moderat. Also bei 23 Grad ist Schluss. Dazu meist ein Sonne-Wolken-Mix. Schauer selten. Morgen allerdings dann schon wieder bis 25, teilweise 26 Grad. Dann auch der ein oder andere Schauer nicht ausgeschlossen. Ab Donnerstag gehen die Temperaturen aber noch mal einen Satz nach oben bis 30 Grad und Donnerstag eben auch bei reichlich Sonnenschein.
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6: Ja, und auch ein Tag, der das Wort Dienst enthält, kann ein schöner sein oder werden. In diesem Sinne, in allen einen schönen Dienstag.

So, Hektik und Stress lassen wir jetzt einfach mal raus und lassen stattdessen ein bisschen Entspanntheit einkehren mit einem schönen Song der Kings. Waterloo Sunset, also Waterloo Sonnenuntergang, ist eigentlich viel mehr als ein Lied nur über einen Sonnenuntergang. Ray Davies beschreibt darin vielmehr einen Menschen, der dem hektischen Großstadtleben für einen Moment entkommt. Der beobachtet zwei Liebende an der Themse und findet allein an diesem Anblick schon was Tröstliches und Schönes, obwohl er selbst nur Zuschauer ist. Ja, trotzdem fühlt er sich verbunden, ruhig, glücklich. Gleichzeitig ist der Song aber auch eine sehr persönliche Liebeserklärung an das schöne London, also an die Stadt, ihre Menschen und die besonderen Augenblicke, die mitten im Alltag entstehen können. Die Kings jetzt und Waterloo Sunset.

0: Wir fahren die Sonnenintensität gleich noch mal ein bisschen hoch durchs Radio mit sommerlicher Musik von Alvaro Soler, La Cintura auf Spanisch. Aber vorher wird's plattdütsch.
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0: Genau, denn wie immer zu dieser Zeit unser plattdeutscher Gruß aus der Kirche. Heute mit Pastor Heino Dirks aus Völln in Ostfriesland.
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1: Ja, moin und Tag auf die Straßen. Vorsicht einmal bitte auf der A29 Oldenburg Richtung Wilhelmshaven zwischen Zetel und Sande. Da haben wir eine Unfallstelle, die ist noch nicht abgesichert. Stau oder stockender Verkehr ab 3 Kilometern auf folgenden Strecken. A2 Berlin Richtung Hannover zwischen Kreuz Magdeburg und Eilsleben. 8 Kilometer stockender Verkehr, da wird nämlich gerade gebaut. Die A31 Meppen-Lingen, die ist zwischen Zwiest und Geeste gesperrt. Da wird gerade gebaut, das Ganze soll noch andauern bis 22 Uhr. Leider ist die Umleitungsstrecke auch bereits ausgelastet oder überlastet. A391 Richtung Braunschweig Südwest, da ist die Ausfahrt Lehndorf wegen eines Feuerwehreinsatzes gesperrt. Die B68 Kloppenburg-Osnabrück zwischen Bad Bergen und Defer nach einem Unfall auch in beiden Richtungen gesperrt. Dann gucken wir nochmal auf Rüningen. Die Tiedestraße, die ist zwischen Schwarzer Weg und Goethestraße gesperrt und zwar in Höhe Hahnenkleestraße. Da wird die Fahrbahn durch 2 Busse blockiert. Und die letzte Meldung kommt, ja, wie fast immer von der Elbfähre Glückstadt-Wischhafen. Da müssen Sie leider den Motor auch wohl ein bisschen länger ausmachen. 2 Stunden Wartezeit nämlich in beiden Richtungen. Und jetzt noch die Zeit. Es ist gleich 14.30 Uhr.
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2: Aus dem Studio Osnabrück mit Stefanie Arndt. Guten Tag. Sozialen Trägern wie dem Roten Kreuz oder der Heilpädagogischen Hilfe droht eine wichtige Einnahmequelle wegzubrechen. Das Sammeln von Altkleidern. Hunderte Container könnten abgebaut werden, weil damit kein Geld mehr zu verdienen ist. Betroffen sind auch zahlreiche Arbeitsplätze für Menschen mit Behinderung, befürchtet Christian Sternmeier von der Heilpädagogischen Hilfe in Osnabrück.
3: Die sind halt eingeschränkt, die können nicht alles. Und hier haben sie eine Aufgabe, das können sie, dafür kriegen sie Wertschätzung, damit können sie ihr Geld verdienen. Und das wäre dann vielleicht nicht mehr sichergestellt und würde viele Menschen bestimmt überfordern.
2: Mehr dazu in einer halben Stunde in unserer Regionalsendung um 15 Uhr. Und hier noch das Wetter. Abends und nachts sind ein paar Wolken am Himmel. Es kann auch etwas Regen geben bei minimal 12 Grad in Landorf und 10 Grad in Neunkirchenförden. Morgen ist es dann überwiegend freundlich.
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1: Und in Gedanken geht's an diesem Nachmittag nach Kalifornien. Damit verbindet man ja ganz oft Sonne, Palmen und die große Hoffnung auf ein besseres Leben. Also damals hat man ja gesagt, no, wenn du es in Amerika geschafft hast, dann kannst du es überall schaffen. Aber Albert Hammond, der erinnert uns daran, dass hinter vielen glänzenden Fassaden auch Enttäuschung und gescheiterte Träume stecken. Genau davon erzählt nämlich sein Klassiker It Never Rains in Southern California. Also ja, eine verpackt in eine Melodie, die bis heute sofort gute Laune macht, die aber eben erzählt, nee, es ist nicht alles Gold, was glänzt. Also es regnet nie in Südkalifornien und dann singt er aber, meine Güte, es schüttet ganz schön. Hier ist der Klassiker aus den 70ern, Albert Hammond.
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0: Kurzer Blick auf die Straßen. Vorsicht auf der A7, Hannover Richtung Kassel zwischen Dreieck Drammetal und Hedemünden. Da liegt ein Reifen auf der Fahrbahn. So, und jetzt horchen wir doch noch mal, was heute Morgen so los gewesen ist bei unseren Frühaufstehern.
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0: 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Bilder von

0: Die Holly singt da so schön vom Umbrella, was ja so viel heißt wie Regenschirm. Den haben wir jetzt tatsächlich ja zu Genüge gebraucht in den letzten Tagen. Und heute Morgen dachte ich noch, ich könnte mal wieder die Heizung anmachen. Bald ist aber Schluss mit den kühlen Temperaturen. Bald ist Besserung in Sicht. Schon ab morgen, da wird es deutlich wärmer und zum Wochenende sogar richtig heiß. Ist ja nicht jedermanns Sache, das muss man auch sagen. Aber unser Florian Kneifel, der freut sich drauf.
1: Eieiei, was ist denn bitte mit dem Sommer los? Ist er noch im Skiurlaub oder was? Im Ernst, wir haben hier am Elm seit einer Woche waagerechten Regen. Ja gut, wir befinden uns aktuell mitten in der Schafskälte. Ja, aber das hier gerade? Unbestätigten Meldungen zufolge stricken sich die ersten Schafe schon Pullover aus ihrer bereits geschorenen Wolle. Ja, ich will jetzt Sonne und grillen. Und zwar so grillen, dass es Spaß macht. Und nicht nur, damit sich die Familie mal wieder aufwärmen kann. Es gibt schon Streit bei uns, wer beim Essen die Grillhandschuhe tragen darf. So kalt ist es. Und wie bitteschön soll so WM-Stimmung aufkommen, wenn dir der Regen vorne in die Vuvuzela läuft? Ja. Und die Deutschlandfahne regennass an der Seitenscheibe klebt. Nee. Ich freue mich auf die Sonne und die Wärme. Denn wie sagt passend zur WM ein altes mexikanisches Sprichwort? Lieber Sombrero als Regenponcho. Oder so ähnlich. Ich muss dann auch los. Hier drängelt sich schon wieder eine Horde Schafe an meinen Grill.

0: Alle, die schon auf große Fahrt gegangen sind mit der AIDA, kennen den Song natürlich auch als Auslaufmelodie. Wir haben gehört Orinoco Flow von Enya. Und ja, vom Schiff geht's direkt mal auf die Straßen.
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0: Da hätten wir nämlich zunächst mal ein Metallteil. Vorsicht auf der A29, das ist Oldenburg Richtung Wilhelmshaven, zwischen Oldenburg-Umstede und Kreuz Oldenburg-Nord. Einmal äußerste Vorsicht, ein größeres Metallteil auf der Fahrbahn. Dann gucken wir auf Stau oder stockenden Verkehr ab 3 Kilometern Länge. A2 Berlin Richtung Hannover, zwischen Kreuz Magdeburg und Eilsleben leider 11 Kilometer stockenden Verkehr wegen Bauarbeiten. A2 Braunschweig Richtung Dortmund, zwischen Kreuz Hannover-Buchholz und Herrenhausen aber auch 13 Kilometer stockenden Verkehr. Da brauchen Sie aktuell eine knappe Dreiviertelstunde länger. Die A31 Meppen-Lingen, die ist zwischen Twiest und Geeste gesperrt. Und zwar wegen Bauarbeiten bis 22 Uhr. Die Umleitungsstrecke ist leider auch schon überlastet. A391 Richtung Braunschweig-Südwest. Die Ausfahrt Lehndorf ist gesperrt wegen eines Feuerwehreinsatzes. Dann gucken wir noch mal auf Rüningen. Die Tiedestraße ist zwischen Schwarzer Weg und Goethestraße in Höhe Hahnenkleestraße durch 2 Busse blockiert. In Braunschweig, da kommt es immer noch bis morgen zu Sperrung und Behinderung. Da muss ein bisschen aufgeräumt werden nach dem Tag der Niedersachsen. Und zu guter Letzt an der Elbfähre Glückstadt-Wischhafen 2 Stunden Wartezeit in beiden Richtungen. Kommen Sie gut und sicher an Ihr Ziel.
2: Es ist 15 Uhr.
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2: Mit Tanja Niehoff. Bundesinnenminister Dobrindt von der CSU hat in Berlin ein neues Zentrum für die Abwehr hybrider Gefahren eröffnet. So wollen die Sicherheitsbehörden Attacken durch Staaten oder fremde Geheimdienste schneller erkennen. Dabei geht es etwa um Cyberangriffe, Anschläge oder auch Angriffe mit Drohnen. Das Europaparlament hat einem Verbot von KI-Programmen zugestimmt, mit denen sexualisierte Deepfakes erstellt werden können. Die EU-Staaten müssen formell noch zustimmen. Das neue Verbot soll die bisherigen Regeln ergänzen und auch die Anbieter der Programme in die Pflicht nehmen. Bei Deepfakes werden mithilfe von KI täuschend echt wirkende Bild-, Video- oder auch Tonaufnahmen manipuliert oder erstellt. Die deutsche Bevölkerung wächst nicht mehr. Im vergangenen Jahr lebten in Deutschland rund 83,5 Millionen Menschen, etwas weniger als im Vorjahr. Grund ist, dass mehr Menschen starben, als geboren wurden. Zudem wanderten weniger Menschen ein. Und jetzt weiter mit Nachrichten aus Ihrer Region.
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3: Aus dem Studio Osnabrück mit Stefanie Arndt. Guten Tag. Ab und zu muss mal man seinen Kleiderschrank ausmisten. Die alten Schätzchen kommen in einen Sack und der landet dann in einem Altkleidercontainer. Im Raum Osnabrück gehören die zumeist sozialen Trägern wie der Caritas, dem Roten Kreuz oder der Heilpädagogischen Hilfe. Und die verdienen Geld mit dem Weiterverkauf von noch gut erhaltenen Sachen. So war das bisher. Doch aktuell droht dieser Markt zusammenzubrechen. Gerade für die Heilpädagogische Hilfe ist das ein Problem. Denn dort arbeiten überwiegend Menschen mit Handicaps und die haben nun Sorge, ihre Jobs zu verlieren. Josefine Lüttke erklärt uns, wieso.
4: Haben wir noch Säcke irgendwo? Im Auto, ne?
5: Der gelbe Altkleidercontainer steht weit auf. Einige Säcke sind herausgerollt, weil er so voll ist. Sebastian Heuer und seine Kollegen von der Heilpädagogischen Hilfe Osnabrück laden die Säcke in ihren Transporter. Sie alle haben eine körperliche, geistige oder psychische Beeinträchtigung. Auf dem allgemeinen Arbeitsmarkt könnten sie nicht mehr arbeiten. Container leeren, genau der richtige Job, sagt Sebastian Heuer.
6: Für uns ist es einfach schön, auf dem zweiten Arbeitsmarkt noch zu arbeiten. Dass man noch gebraucht wird.
5: Doch dieser Job ist nicht mehr sicher. Der Hintergrund? Fast Fashion, Billigware. Es gibt immer mehr Altkleider und die Qualität hat sich verschlechtert. Zu verkaufen ist kaum noch etwas. Bisher bekamen die sozialen Träger Geld für den Ausschuss. Doch der Markt ist zusammengebrochen. Die Container und damit auch die Jobs in dem Bereich stehen vor dem Aus. Ein neuer Job, eine große Herausforderung für die Menschen mit Behinderung, sagt Christian Stermann, Bereichsleiter bei der HHO.
7: Die sind halt eingeschränkt, die können nicht alles. Und hier haben sie eine Aufgabe, das können sie, dafür kriegen sie Wertschätzung, damit können sie Geld verdienen. Und das wäre dann vielleicht nicht mehr sichergestellt und würde viele Menschen bestimmt überfordern.
5: Um ihr Sammelsystem am Leben zu halten, haben sich soziale Organisationen aus der Region zusammengetan. Ihre Hoffnung, Unterstützung von Stadt und Landkreis Osnabrück, unter anderem finanziell. Doch es gibt eine Absage, man könne in den Markt nicht eingreifen. Keine guten Nachrichten für das Team, das die Container leert. Wenn es diesen Job nicht mehr gibt, sagt Sebastian Heuer,
6: dann würde ich weinen und traurig sein.
3: 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Trostlose leere Läden in den Innenstädten mit zu vermieten Hinweisen in den Schaufenstern. Das kennen wir wohl alle. Die Städte und Kommunen, auch bei uns in der Region, leiden schon länger unter den Leerständen. Und jetzt sinkt seit einigen Monaten auch noch die Laune am Konsum. Was also tun, um die Innenstädte zu retten? In Melle, da gibt es eine Initiative. Die Stadt spendiert 150.000 Euro, um die City zu beleben. Seit einem guten Jahr läuft das jetzt. Und was hat es gebracht? Janis Degge hat sich in Melle umgeguckt.
8: Ein kleiner Bücherladen, ein gemütliches Café. Insgesamt 6 Läden haben hier in der Meller Innenstadt seit dem vergangenen Jahr neu geöffnet. 4 mit und 2 ohne Förderung der Stadt. Es ist ein Anfang, auf den sie stolz sind hier in Melle. Zum Beispiel Fatih Kilic. Der 42-Jährige hat mit Hilfe der Förderung seinen persönlichen Traum wahrgemacht. Eine eigene Weinstube.
9: Solange man, denke ich, etwas Gutes anbietet, ist das ein gutes Nehmen und Geben. Ich habe ein gutes Gefühl, dass wir hier lange weitermachen können mit unserem Konzept.
8: Und so funktioniert das Konzept. Um kleine und mittlere Unternehmen dazu zu bringen, ein Ladenlokal zu eröffnen, bezuschusst die Stadt Mieten und Investitionen. Beispielsweise zahlt sie bis zu 75% der Netto-Kaltmiete im ersten Jahr, im zweiten Jahr noch bis zu 25%. Was sagen die Meller dazu?
10: Sie haben sehr viele neue Läden gemacht, die gut sind. Ich finde einfach alles, das war echt gut geworden.
11: Leerstehende Ladenlokale werden wieder besetzt und ich hoffe, dass das noch ein bisschen so weitergeht, denn so ein paar Leerstände haben wir ja noch in Melle.
8: Ein gutes Konzept, das man sich allerdings leisten können muss, sagt der Städte- und Gemeindebund. Daher fordert der Verband vom Land Niedersachsen 1 Milliarde Euro zusätzlich. In Melle haben sie das Förderprogramm auch ohne zusätzliche Mittel vom Land umgesetzt und sind mächtig überzeugt, so City-Managerin Sabrina Bischke.
12: Ein Laden, der schließt, der hat seine Gründe, warum er schließt, aber man darf diesen Leerstand vielleicht dann auch als Chance sehen, dass was Neues entstehen kann, dass so ein Geschäft vielleicht auch einfach mal wieder ein komplett neues Gesicht bekommt.
3: Für viele Menschen ist es ein Albtraum. Man geht spazieren und plötzlich kommt da so ein wilder Vierbeiner und du weißt, gleich springt der dich an, hoffentlich beißt er nicht. In unserer Region hat es in den vergangenen Wochen aber immer wieder solche Angriffe durch Hunde auf Passanten gegeben. Zuletzt in Meppenlingen und in Osnabrück. Und nun sucht die Polizei erneut nach einem unbekannten Hundehalter. Erhard Kassens, was ist denn dieses Mal passiert?
13: Der Hund soll am frühen Samstagabend ein 7-jähriges Mädchen von seinem Tretroller gezogen und vermutlich gebissen haben, teilte die Polizei heute mit. Das Mädchen war demnach mit einer Freundin in Osnabrück unterwegs. Der Hundehalter habe sich für den Vorfall entschuldigt, ging dann aber weiter. Auch als vergangene Woche 4 Hunde eine Frau in Osnabrück angegriffen hatten, ging die Halterin einfach fort. Ebenso in Lingen und Meppen. Die Halterin der 4 Hunde sei inzwischen ermittelt. Auch in Meppen hat die Polizei den Halter des Hundes inzwischen ausfindig gemacht. Gegen alle wird wegen fahrlässiger Körperverletzung ermittelt. Dafür drohen Geldstrafen oder bis zu 3 Jahre Gefängnis.
3: Im Urlaub Blumen gießen, mal über den Gartenzaun schnacken und einfach nach dem Rechten sehen. Das macht eine gute Nachbarschaft aus. Aber funktioniert es auch, wenn die von nebenan Leute mit Behinderungen sind? Ja klar, warum nicht, sagten sich vor 10 Jahren in Osnabrück die Lebenshilfe, die Heilpädagogische Hilfe, das Studierendenwerk und die Bohnenkamp-Stiftung und gründeten das Wir-Quartier. Dort leben Studenten und Menschen mit Behinderungen in einem inklusiven Wohnprojekt zusammen. Lena Bartke war dort.
14: Für Lars Backhaus war von Beginn an klar, dass er im Wir-Quartier einziehen wird. Seine Eltern hat der heute 32-Jährige vor vollendete Tatsachen gestellt. Er ist von Anfang an mit dabei. Caroline Klare wohnt dagegen seit 7 Jahren im Wir-Quartier. Beide sind auf einen Rollstuhl angewiesen. Das Leben in Gemeinschaft mit den Studierenden genießen sie in vollen Zügen.
15: Einfach gemütlich am Zusammensitzen, grillen. Cocktailabend, Bierabend ist immer ganz schön.
16: Die Grillabende hier im Sommer, die sind legendär. Irgendwas Amüsantes passiert da immer.
14: Alle Bewohner haben ihr eigenes kleines Apartment mit Küche und Bad. Gleichzeitig gibt es aber auch einen großen Gemeinschaftsraum mit Terrasse. Für Studentin Jeanette Engbers hat diese Wohnform einen klaren Vorteil.
16: Es ist einfach sehr, sehr angenehm, weil man selbstbestimmt wohnen kann. Aber gleichzeitig hat man die Möglichkeit, Gemeinschaft zu erleben. Und das ist einfach eine angenehme Mischform, sag ich mal, zwischen alleine wohnen, aber trotzdem nicht alleine sein.
14: Die Studierenden greifen ihren Mitbewohnern mit Handicap im Alltag unter die Arme. Zu Beginn des Projektes gab es dafür noch ein organisiertes Hilfetelefon, das die Studierenden in Schichtdiensten betreut haben. Inzwischen funktioniert das ganz von allein. Sei längst eine Selbstverständlichkeit, meint Caroline Klare.
15: Wenn man so Hilfe braucht, dann kann man einfach bei Nachbarn klingeln oder wir haben so eine Hausgruppe, so eine WhatsApp. Dann kann man auch einfach schreiben, kann mir einer helfen, dann ist immer einer da.
14: Und die Freundschaften, die im Wir-Quartier entstanden sind, bestehen weiter. Auch noch Jahre später.
3: Und zum Schluss noch das Wetter. Nachts ist es noch locker bewölkt. Morgen ist es freundlich. Ein paar Schauer sind weiter möglich. Es wird aber langsam warm dazu. Morgen bis zu 23 Grad in Bissendorf und 24 Grad in Neuenhaus. Das war Wir aus Niedersachsen aus dem NDR-Studio Osnabrück. Ich bin Stefanie Arndt und wünsche Ihnen noch einen ganz wunderbaren Tag.
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0: Und wir geben dem Mittags- oder dem Nachmittagstief keine Chance, denn gleich ja vielleicht ein bisschen Nachmittagsgymnastik zu Village People hätte ich im Angebot. YMCA.

Da muss ich mit einer wichtigen Verkehrsmeldung rein. Wir haben nämlich irgendwelche komischen Leute, die Gegenstände auf die Fahrbahn werfen. Und zwar B216 Lüneburg-Dahlenburger Landstraße in Höhe B4 Hagen. Da bitte äußerste Vorsicht auf der B216 Lüneburg-Dahlenburger Landstraße. Da werden in Höhe B4 Hagen Gegenstände auf die Fahrbahn geworfen. Und ja, wenn diese Menschen, komischen Leute da wieder weg sind, dann gebe ich natürlich sofort Bescheid.

0: Auf der A31 Emden Richtung Leer zwischen Emden Ost und Riepe, da steht gerade ein LKW, also der ist da liegen geblieben. Da einmal bitte äußerste Vorsicht.
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0: Früher dienten die benannten Feuerschiffe als schwimmende Leuchttürme bei uns an der Nordseeküste. Heute sind einige nur noch als Museumsschiffe erhalten, so wie in Wilhelmshaven. Die Norderney, die liegt da am Bontekai, direkt neben der Theaterspielstätte Theos. Und jetzt vereinen sich beide sozusagen. Die Landesbühne Nord bringt die Erzählung Das Feuerschiff von Siegfried Lenz auf die Bühne. Genauer gesagt aufs Feuerschiff. Und das Publikum, das ist ganz nah bei den Charakteren. Olaf Strieb, Intendant und Landesbühne Nord, und Alexander Leon von der Wilhelmshavener Touristik WTF sind begeistert.
2: Eine großartige Kooperation zwischen der WTF und der Landesbühne. Die weltberühmte Erzählung von Siegfried Lenz mit dem Namen Das Feuerschiff wird von uns dramatisiert. Und wir werden den Prolog des Stückes hier auf dem Feuerschiff original spielen. Und dann wird sich der gesamte Zuschauertross mit den Schauspielen über den Bontekai ins Theos bewegen. Und dort wird das Stück dann zu Ende gespielt. Also ich finde das eine unglaublich tolle, einmalige Sache.
0: Finde ich auch. Heute Abend ab 7:15 freut sich Martina Gilitzer auf Sie im Kulturspiegel mit vielen weiteren tollen Kulturtipps aus Ihrer Region.

0: kurz vor 3:30.
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0: Ja, offenbar sind die Leute, die Gegenstände auf die Fahrbahn werfen, noch nicht weg. Also ich habe hier immer noch einen rot leuchtenden Monitor B216 Lüneburg-Dahlenburger Landstraße in Höhe B4 Hagen. Da werden offenbar immer noch Gegenstände auf die Fahrbahn geworfen. Deshalb bitte äußerste Vorsicht. Dann schauen wir auf die A31 Emden Richtung Leer zwischen Emden-Ost und Riepe. Da ist ein LKW liegen geblieben. Und wir haben leider immer noch 11 Kilometer stockenden Verkehr wegen Bauarbeiten auf der A2 Berlin Richtung Hannover zwischen Kreuz Magdeburg und Eilsleben. 13 Kilometer sogar auf der A2 Braunschweig Richtung Dortmund zwischen Kreuz Hannover-Buchholz und Herrenhausen. Da brauchen Sie eine knappe Dreiviertelstunde länger. Die A31 Meppen-Lingen, die ist zwischen Twiest und Geeste gesperrt. Es wird gebaut bis 22 Uhr. Da ist die Umleitungsstrecke auch überlastet. Und A391 Richtung Braunschweig Südwest, die Ausfahrt Lehndorf wegen eines Feuerwehreinsatzes gesperrt. In Braunschweig, da ist noch nicht alles wieder offen nach dem Tag der Niedersachsen. Also bis morgen kann es da eben auch noch zu Sperrungen und Behinderungen kommen. Und an der Elbfähre Glückstadt für Schafen, da brauchen Sie auch wieder etwas mehr Geduld. 2 Stunden Wartezeit in Richtung Glückstadt sowie 3 Stunden sogar in Wischhafen. Das war's dann aber. Kommen Sie gut und sicher durch diesen Dienstag.
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0: Ja, und ganz besonders guten Lauf wünscht sich garantiert André Schroven aus Nordhorn. Der ist hier gleich mein Kandidat in der Entenjagd. Es gibt 3 kuriose Geschichten von mir, die vielleicht ausgedacht sind, vielleicht aber auch stimmen. Was ist echt oder was ist Ente? Das darf mir André Schroven erzählen. Es geht um 50 Euro. Also wir starten mit 50 Euro. Also bestenfalls kann André hier 80 Euro abstauben. Denn pro vorgelesener Geschichte gibt es immer einen 10er obendrauf. Raten Sie mit, drücken Sie André die Daumen und bewerben Sie sich gerne natürlich für die Runde darauf, zum Beispiel über ndr.de/ndr1 Niedersachsen. Die enden ja gleich in 10 Minuten.
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0: hier. Moin zusammen. Die Enten watscheln jetzt wieder los, aber wie viele sind es? Sind es drei, sind es zwei, ist es eine Ente oder vielleicht auch gar keine? Alles ist möglich.
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0: Ja, die Enten sind unsere kuriosen, ausgedachten Geschichten, aber es können durchaus auch Stories wahr sein. Und enttarnen möchte hier ganz gerne André Schroven aus Nordhorn. André, ich grüße dich. Moin.
2: Ja, ich grüße dich auch, Kaya.
0: Wir haben uns auf das Du geeinigt, ne?
2: Ja.
0: Sehr schön. Und in dieser Woche steht bei dir noch was ganz Tolles an. Was nämlich?
2: Mein Geburtstag.
0: Oh, ja, da kommen natürlich 80 Euro gar nicht so verkehrt.
2: Nö, die kannst, wären schön.
0: Kannst dir selbst ein vorsorgliches Geschenk machen, aber vorher natürlich noch an unseren Geschichten vorbei, André.
2: Ja.
0: Wenn du bei der ersten richtig liegen solltest, gibt's ja wie immer Entchen. Und wenn du bereit bist, dann hören wir uns direkt mal die erste Geschichte an.
2: Jawohl, bin dabei.
0: Hier kommt sie.
3: Eigentlich sollte es einer der traurigsten Momente der Theatergeschichte werden. Romeo liegt tot am Boden, Julia trauert um ihre große Liebe. Doch bei einer Aufführung von Romeo und Julia in der türkischen Stadt Izmir hat eine Straßenkatze die Tragödie kurzerhand zu einer Komödie gemacht. Das Tier, das spazierte mitten in der Schlussszene auf die Bühne, legte sich neben den toten Romeo und begann mit seinen Haaren zu spielen. Die Katze wurde im Internet zum heimlichen Star des Abends.
0: Na, André, was meinst du? Ist das Quatsch oder stimmt's?
2: Und da würde ich sagen, das stimmt.
0: Das stimmt?
2: Ja, würde ich jetzt einfach spontan so sagen, ja.
0: Ja, das ist doch spontan richtig gesagt. Guck mal, Entchen ist dann schon mal sicher. Ist ja auch ein schönes vorgezogenes Weihnachtsgeschenk, wollte ich schon was sagen.
2: Bisschen zu früh.
0: So, weiter geht's mit einer Meldung, die so im entferntesten Sinne mit der WM zu tun hat. So, los geht's.
3: Die Nationalmannschaft von Uruguay hat bei der WM 2026 einen ungewöhnlichen Brauch eingeführt. Vor jedem Spiel berühren alle Spieler nacheinander einen kleinen Beutel mit Sand vom Strand von Montevideo. Der Sand soll sie an ihre Heimat erinnern und auch Glück bringen.
0: Mhm. Echt oder Ente?
2: Oh, ich habe das Spiel gestern gesehen. Ich kann mich aber nicht an die Szene erinnern. Ich würde sagen, ich weiß nicht, ich sage jetzt einfach mal Ente.
0: Ja, doch nicht so zaghaft. Das haben wir uns wirklich nur ausgedacht. Supi.
2: Sehr gut.
0: So, letzte Meldung, André. Hier kommt sie.
2: Ja.
3: Ein Hausbesitzer aus dem Landkreis Lüchow-Dannenberg soll einen ungewöhnlichen Weg gefunden haben, um eine Gruppe sehr laut krächzender Raben von seinem Dach zu vertreiben. Und das mit klassischer Musik. Zu seiner Überraschung seien die Raben daraufhin tatsächlich verschwunden. Und nach Angaben des Mannes hätten vor allem Werke von Mozart die Tiere vertrieben.
0: Echt oder Ente, André?
4: Enttäusch mich jetzt nicht.
2: Ente.
0: Ente, sagst du. André, ich darf dir nicht vorsorglich zum Geburtstag gratulieren, aber ich darf dir gratulieren zu 80 Euro, denn das ist richtig. Das ist nur ausgedacht. Boah, aber manchmal denken wir, die sind ja jetzt mittlerweile wieder gut angesiedelt bei uns in Niedersachsen, die Kolkraben, aber die klingen immer ein bisschen, nicht so elegant.
2: Nee, aber wäre schön gewesen. Da müssen wir noch Mozartplatten kaufen.
0: Ja, genau, da wurde es tatsächlich nur ausgedacht. Hab eine schöne Woche, hab einen schönen Geburtstag und die
2: Grüße
0: nach Nordhorn.
2: Ja, danke schön.
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0: 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Aber in knapp 13 Minuten gebe ich ab an Julia Vogt mit den Funkbildern. Julia, ich grüße dich. Hallo.
1: Hallo, Kaya.
0: Was habt ihr denn heute Schönes an Themen für uns?
1: Ich würde sagen, viel Schönes, manches Ernstes auch. Wusstest du zum Beispiel,

0: Dass es heute 50 Jahre her ist, dass Dagmar Berghoff zum ersten Mal die Nachrichten in der Tagesschau gesprochen hat.
1: Jein, also ich selbst hätte es nicht gewusst. Aber wir haben ja immer diese Zeitreise täglich hier am Mittag. Da reisen wir immer an ganz besondere oder in besondere Jahre mit besonderen Ereignissen. Und da hatten wir genau das Ereignis, das Wahnsinn, dass damals noch so ein Aufriss gemacht wurde, weil es die erste Frau gewesen ist.
0: Sensation war das.
1: Ja,
0: Medienereignis.
1: Ja.
0: Dann noch ein Thema, wo sich Männer- und Erwachsenenwelt so öffnen. Kinder durften heute im Niedersächsischen Landtag eine Kinderkonferenz abhalten. Mhm. Finde ich auch sehr spannend, waren wir auch dabei. Und ich habe gesagt, es wird natürlich auch ernst bei uns in den Funkbildern. Die Politik unternimmt einiges, um mögliche Drohnenangriffe in Zukunft abzuwehren. Auch darüber werden wir berichten.
1: Wir freuen uns auf dich und die Funkbilder. Julia Vogt gleich ab 16 Uhr hier bei NDR 1 Niedersachsen. Hello.

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1: Um kurz vor vier mit diesen Staus oder stockendem Verkehr ab 3 Kilometer Länge. A2 Berlin-Hannover zwischen Irxleben und Alsleben 11 Kilometer wegen Bauarbeiten. A2 Braunschweig-Dortmund zwischen Kreuz Hannover-Buchholz und Herrenhausen 13 Kilometer stockend. Eine knappe Dreiviertelstunde verlieren Sie hier. Die A30 Rheine-Osnabrück ist zwischen Laggenbeck und Lotte gesperrt. Da steht ein defekter LKW. Die A31 Meppen-Lingen ist zwischen Twiest und Geest wegen Bauarbeiten bis 22 Uhr gesperrt. Auch die Umleitungsstrecke ist schon überlastet. In Braunschweig kommt es bis morgen wegen einer Veranstaltung zu Sperrungen und Behinderungen. Und an der Elbfähre Glückstadt-Bischhafen warten Sie 2 Stunden in Glückstadt und 3 Stunden in Bischhafen. Es ist 16 Uhr.
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1: Hallo, einen schönen guten Tag. Sind 2 Polizisten bei einer Festnahme unverhältnismäßig hart vorgegangen und haben 3 ihrer Kollegen davon gewusst und sie gedeckt? Die Staatsanwaltschaft Hannover ermittelt gegen 5 Polizisten der Landeshauptstadt. Sie sind vorläufig vom Dienst freigestellt. Polizeipräsidentin Gwendolin von der Osten.
2: Für mich ist es völlig klar, dass Polizeibeamtinnen und Beamte keine Straftaten begehen dürfen. Und deshalb war es für uns erstmal wichtig, dass wir jetzt handeln und zwar auch die Öffentlichkeit informieren. Aber ich möchte trotzdem wirklich darum bitten, dass wir jetzt auch in Ruhe und gründlich die Ermittlungen zu Ende führen können.
1: Außerdem berichten wir über das neue Abwehrzentrum für hybride Bedrohungen, das Bundesinnenminister Dobrindt heute in Berlin eröffnet hat. Mit dem neuen Zentrum sollen Kampagnen und Attacken von Staaten wie Russland frühzeitig erkannt werden. Und wir sind in Esens, wo Bauarbeiten an einer Kläranlage das Haus der 81-jährigen Bewohnerin schwer beschädigt haben. Und zwar vor über einem Jahr, ohne dass bislang irgendwas repariert oder die Eigentümerin entschädigt worden wäre. Alles, was das Land bewegt, an diesem Dienstag. Einen schönen Nachmittag wünsche ich Ihnen.

0: Unterwegs bitte Vorsicht. Auf der A29 Ahlhorner Heide nach Oldenburg steht ein defektes Fahrzeug im Kreuz Oldenburg Ost in der Überleitung zur A28 Richtung Bremen. Hier sind die Funkbilder der Tag von NDR1 Niedersachsen. Es ist jetzt das zweite Mal innerhalb weniger Wochen, dass in Niedersachsen Polizisten ins Visier der eigenen Kollegen geraten und deshalb erst einmal nicht mehr arbeiten dürfen. Vor 3 Wochen ist die Leiterin der Polizeidirektion Emsland, Grafschaft Bentheim, suspendiert worden, wegen möglicher Strafvereitelung. Und nun sind in Hannover 5 Polizisten vorläufig des Dienstes enthoben worden, unter anderem, weil ihnen Körperverletzung im Amt vorgeworfen wird. Maren Bruns, was ist da inzwischen bekannt?
1: Es geht um einen Vorfall aus dem letzten Jahr im April. Bei einem Einsatz sollte eine Person festgenommen werden und dabei haben 2 Polizisten diese Person auf den Boden gedrückt und dabei wurde sie verletzt. Das hat eine Sprecherin der Staatsanwaltschaft bestätigt. Jetzt soll ermittelt werden, ob die beiden Polizeibeamten dabei verhältnismäßig vorgegangen sind oder ob es Körperverletzung im Amt war. 3 weitere Polizisten könnten von diesem Vorfall gewusst haben. Die Frage ist also auch, ob sie die beiden Kollegen sogar gedeckt haben. Deswegen steht bei ihnen der Verdacht der Strafvereitelung im Amt im Raum. Zusätzlich sind noch 2 weitere Polizeibeamte versetzt worden, die ebenfalls mit dem Fall zu tun haben könnten. Das sagte Hannovers Polizeipräsidentin. Gegen beide läuft ein Disziplinarverfahren.
0: Wie ist das Ganze aufgeflogen?
1: Ja, bei der Polizeidirektion Hannover ist vor wenigen Wochen eine Beschwerde eingegangen. Das hat Polizeipräsidentin Gwendolin von der Osten bestätigt. Offenbar ging die Beschwerde von einer Mitarbeiterin der Polizeidirektion selbst ein. Und solche Beschwerden nehme man sehr ernst, hat die Polizeipräsidentin gesagt.
2: Natürlich ist es für uns überragend wichtig, dass wenn der Verdacht im Raum steht, dass Polizistinnen und Polizisten Straftaten begehen, dass die dann auch gründlich, sorgfältig und abschließend ermittelt werden, zugunsten oder eben zulasten der Kolleginnen und Kollegen.
1: Für sie ist außerdem klar, sollten sich die Vorwürfe bewahrheiten, wäre das ein Verstoß gegen die Werte und Maßstäbe der Polizei. Die Ermittlungen der Staatsanwaltschaft Hannover stehen aber ganz am Anfang. Laut einer Sprecherin geht es erst einmal um einen Anfangsverdacht. Ermittlungsverfahren wurde aber eingeleitet. Und solange das Verfahren dauert, gilt die Unschuldsvermutung.
0: Aus dem Studio Hannover war das Maren Bruns.

0: 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Cyberattacken, Kampagnen, die die öffentliche Meinung beeinflussen sollen oder Spionage. Bund und Länder wollen sich besser gegen staatlich gesteuerte Angriffe schützen. In Berlin ist heute ein Abwehrzentrum eröffnet worden. Es soll Polizeibehörden und Nachrichtendienste besser vernetzen, um solche hybriden Gefahren in den Griff zu bekommen. Oliver Neuroth war bei der Eröffnung dabei.
1: Zu so einer feierlichen Geburtsstunde gehört natürlich dann auch...
2: Alexander Dobrindt nimmt höchstpersönlich einen Schraubendreher in die Hand, um für die Kameras das Schild des neuen Abwehrzentrums am Gebäude des Bundesamts für Verfassungsschutz in Berlin anzubringen.
1: Wer sich auskennt, weiß, dass man das über Kreuz machen.
2: Was die Fernsehbilder nicht transportieren, das Schild hing schon vorher am Eingang. Das Nachziehen der Schrauben war also nur Show. Dobrindt will sich als Macher inszenieren, als der Politiker, der anpackt, um die Sicherheit in Deutschland wirklich zu verbessern. Gerade hybride Bedrohungen haben seit Beginn des russischen Angriffskriegs auf die Ukraine zugenommen. Etwa Cyberattacken, Angriffe auf Stromleitungen oder Desinformationskampagnen. Dahinter stecken oft ausländische Geheimdienste.
3: Es geht natürlich darum, mit hybriden Angriffen die Bevölkerung zu verunsichern, den demokratischen Diskurs zu vergiften, Polarisierung zu fördern. Es geht schlichtweg darum, unser Land zu destabilisieren.
2: Das Problem bisher, es ist nicht klar, welche Sicherheitsbehörde sich um hybride Attacken primär kümmern muss, weil diese Angriffe ebenso unterschiedlich sind. Das neue Abwehrzentrum ist keine neue Behörde, eher eine Plattform, die die Erkenntnisse bestehender Sicherheitsorgane bündelt. Hier laufen nun unter anderem Informationen von Landes- und Bundespolizeien zusammen, vom Verfassungsschutz, den Landeskriminalämtern, der Bundeswehr und des Zolls. Fünf Arbeitsgruppen sammeln und bewerten alle relevanten Informationen und vernetzen sich auch mit der Wirtschaft. Denn oft sind es Unternehmen, die beispielsweise von Cyberangriffen betroffen sind. Verfassungsschutzpräsident Sinan Seelen sieht in hybriden Attacken eine Art Kriegsführung der Zukunft.
4: Hybride Angriffe sind keine vorübergehende Gefahr. Sie sind das Mittel der Wahl in internationalen Konflikten unserer Gegenwart, weit im Vorfeld klassischer bewaffneter Konflikte. Und wir werden langfristig mit dieser Gefahr konfrontiert bleiben.
2: Doch das Abwehrzentrum hybrider Gefahren hat nicht nur Unterstützer. Generalbundesanwalt Jens Rommel weist darauf hin, dass Deutschland schon mehrere spezielle Zentren für Gefahrenabwehr hat und spricht von möglichen Reibungsverlusten. Für den grünen Innenpolitiker Konstantin von Notz ist das Konzept des Abwehrzentrums nicht zu Ende gedacht. Er kritisiert im Mittagsmagazin von ARD und ZDF.
5: Eine Schnittstelle löst noch keine Zuständigkeitsfrage. Und am Ende ist eben auch wichtig bei Sicherheitsfragen, wer hat den Hut auf, wer trägt die Verantwortung? Diese Probleme hat Alexander Dobrindt noch nicht geklärt.
2: Der Digitalverband Bitkom lobt das neue Abwehrzentrum. Es komme genau zur richtigen Zeit.
0: Aus Berlin war das Oliver Neuroth und Verteidigungsminister Pistorius, der hat sich heute bei der Luftwaffe in Schortens Drohnenabwehrsysteme angeschaut. Darüber berichten wir gleich hier in den Funkbildern.

0: Unterwegs fahren Sie bitte vorsichtig auf der A1 Hamburg-Bremen. Da hat es einen Unfall gegeben und zwar in der Ausfahrt Hittfeld.
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0: Drohnen sind nur kleine unbemannte Fluggeräte, aber sie können riesigen Schaden anrichten, wenn sie zum Beispiel eine Ölraffinerie in Russland in Brand setzen oder ein Feuer im berühmten Höhlenkloster in Kiew entfachen, wie ja gerade eben zuletzt geschehen. Moderne Kriege, so scheint es, werden heute mit Drohnen geführt und umso wichtiger ist es, sie abwehren zu können. Verteidigungsminister Pistorius war heute zu Gast bei der Luftwaffe in Schortens im Kreis Friesland. Dort werden Soldaten an Abwehrsystemen ausgebildet. Frank Jakobs war auch da. Oder ist noch da? Was hat denn der Minister da zu sehen bekommen?
2: Ja, er hat sich die einzelnen Drohnenabwehrsysteme genau angesehen und sich erklären lassen. Pistorius kam am Mittag mit dem Hubschrauber auf dem Fliegerhorst hier in Objefer an. Kurzes Moin an die Pressevertreter und weg war er wieder zu einem nicht öffentlichen Gespräch mit dem Generalinspekteur der Bundeswehr, General Breuer, den Vertretern des Objektschutzregiments und den Bürgermeistern hier aus Jever, Schortens und Friedeburg. Und dann hat sich Pistorius die Drohnenabwehrsysteme zeigen lassen. Zu den Systemen gehören zum Beispiel kleine Sender, die Drohnen in der Umgebung erkennen und Alarm schlagen. Und die sind so klein, dass die Soldatinnen und Soldaten sie am Körper tragen können. Auch spezielle Jammer haben die Objektschützer hier. Die sehen so aus wie ein Schuhkarton mit einem Abflussrohr vorne dran. Die werden dann auf die Drohnen gerichtet und machen sie unschädlich, indem sie die Funksignale stören. Diese Technik habe sich im Ukraine-Krieg bewährt, das sagte Pistorius heute nochmal. Er machte auch deutlich, dass die Ausbildung der Truppe speziell auf diese Drohnenabwehr ausgeweitet werden wird, denn diese werde immer wichtiger, so Pistorius.
0: Der Fliegerhorst in Objefer soll ja wieder zum Flugplatz reaktiviert werden. Was hat Pistorius dazu gesagt?
2: Er sagte, unsere Entscheidung ist gefallen. Wir werden den Standort wieder zum Flugplatz aktivieren. Das Ziel solle jetzt weiter verfolgt werden. Wie lange das dauern werde, das sei noch nicht klar, so Pistorius. Aber er sei sich sicher, dass es eine gemeinsame Lösung geben werde und einen Interessenausgleich für alle. Und damit spielt er auf den Ärger an, den diese Entscheidung hervorgerufen hat in der Region. Denn der Flugbetrieb hier in Objefer war vor mehr als 10 Jahren eingestellt worden. Die Bundeswehr will den Flugplatz wieder in Betrieb nehmen und dadurch stehen jetzt Wohnprojekte und Windparkpläne in Friedeburg, Schortens und Jever auf der Kippe oder sind schon gestorben. Wie jetzt solche Interessensausgleiche aussehen können, dazu sagte Pistorius heute nichts. Klar ist aber, in Objefer wird jetzt wieder mehr geflogen werden mit Kampf- und Transportflugzeugen und eben auch mit Drohnen, die feindliche Drohnen abwehren sollen.
0: Der Verteidigungsminister zu Gast bei der Luftwaffe live von dort war das Frank Jakobs.

0: 16.30 Uhr ist es 16:30.
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0: Bitte Vorsicht auf der A7 Hamburg-Hannover. Es liegen Metallteile zwischen Egestorf und Evendorf. Die Staus ab 3 Kilometer Länge. A1 Münster-Osnabrück im Kreuz Lotte-Osnabrück wird die Überleitung zur A30 nach Rheine wegen Bauarbeiten heute Abend von 20 bis 23 Uhr gesperrt. A2 Berlin-Hannover zwischen Irxleben und Alsleben 11 Kilometer stockender Verkehr. Der Grund sind Bauarbeiten. A2 Braunschweig-Dortmund zwischen Kreuz Hannover-Buchholz und Herrenhausen 13 Kilometer stockend. Eine knappe Dreiviertelstunde dauert's, dann sind sie durch. Die A30 Rheine-Osnabrück ist zwischen Langenbeck und Lotte gesperrt, da steht ein defekter LKW. Die A31 Meppen-Lingen ist zwischen Twiest und Geeste wegen Bauarbeiten bis 22 Uhr gesperrt. Kreis Helmstedt, die Landstraße zwischen Schöningen und Großdahlum ist nach einem Unfall auf beiden Seiten gesperrt. In Celle ist die Brückenstraße nach einem Unfall gesperrt. Und an der Elbfähre Glückstadt-Wischhafen warten Sie 2 Stunden in Glückstadt und 3 Stunden in Wischhafen.
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0: Die Altkleiderbranche, die verändert sich gerade massiv. Das Geschäft lohnt sich nicht mehr. In Osnabrück aber kämpfen die sozialen Träger noch um ihr Sammelsystem. Warum? Darüber berichten wir gleich. 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

0: Bitte Vorsicht, auf der A7 Hannover-Hamburg. Ein defektes Fahrzeug steht zwischen Egestorf und Galsdorf.
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0: Altkleidercontainer standen früher an ganz vielen Straßenecken, aber es werden weniger. Einige niedersächsische Städte wie Hannover, Celle oder Munster haben sie abgebaut. In Wolfsburg wurden sie zeitweise versiegelt, im Landkreis Verden reduziert. Grund? Die Abgabeplätze sind häufig vermüllt und das Sammeln der minderwertigen Fast Fashion lohnt sich einfach nicht mehr. Auch in Osnabrück gibt's Probleme, dort aber kämpfen die sozialen Träger noch um ihr Sammelsystem. Josephine Lüttke war unterwegs für die Funkbilder.
2: Haben wir noch Säcke irgendwo? Im Auto, ne?
3: Der gelbe Container steht weit auf. Einige Säcke sind herausgerollt, weil er so voll ist. Mehrere Kleidungsstücke liegen verstreut daneben. Anja Balzerowski vom Team der Heilpädagogischen Hilfe Osnabrück zieht einzelne Kleidungsteile aus dem Haufen, stopft sie in einen leeren Sack, den ihr Kollege aufhält. Ein dritter Mitarbeiter stapelt die Säcke. Sie sind ein eingespieltes Team. Jeden Tag sind sie unterwegs, leeren die rund 100 Container in Stadt und Landkreis Osnabrück. Für sie genau der richtige Job, sagte Anja Balzerowski.
4: Man ist draußen in der freien Natur, nicht im Büro. Das ist das Schöne. Man ist vielseitig.
5: Für uns ist es einfach schön, auf dem zweiten Arbeitsmarkt noch zu arbeiten, dass man noch gebraucht wird.
3: Sagt Kollege Sebastian Heuer. Sie alle haben eine körperliche, geistige oder psychische Beeinträchtigung. Auf dem allgemeinen Arbeitsmarkt könnten sie nicht mehr arbeiten. In Osnabrück-Sutthausen befindet sich der eigene Second-Hand-Laden der Heilpädagogischen Hilfe. Doch nur noch etwa 1 bis 2 von 100 gesammelten Teilen sind gut genug, um dort verkauft zu werden. Hinter den Kulissen des Ladens sortieren sie 500 Tonnen Altkleider pro Jahr. Massen, die es so vor Jahren noch nicht gab. Und davon viel Billigware, sogenannte Fast Fashion, sagt Melanie Wolf, die pädagogische Fachkraft, die die Second-Hand-Gruppe leitet.
6: Ja, die Form verändert sich. Also man legt ein T-Shirt hin und dann, was vorher ein normal geschnittenes T-Shirt war, ist auf einmal so breit und so kurz. Das erleben wir eben bedeutend öfter.
3: All das ein Problem für die ganze Altkleiderbranche. Nicole Kösegi ist Unternehmensberaterin in dem Bereich, arbeitete an mehreren Studien des Umweltbundesamtes zum Thema mit. Sie sagt, der Markt für gebrauchte Textilien sei massiv unter Druck geraten.
7: Es gibt ein deutliches Überangebot an Altkleider, wodurch der Absatz von sortierter Ware eingebrochen ist. Dadurch sind die Preise für gebrauchte Kleidung, aber auch für die Recyclingmaterialien sehr stark gefallen.
3: Die Folge für die sozialen Träger, für ihre Massen an Ausschuss bekommen sie kein Geld mehr. Bei der Heilpädagogischen Hilfe Osnabrück heißt das, es fehlt Geld für den Lohn der Menschen mit Behinderung. Der Laden wird sich wohl halten können, weil manche ihre Kleidung direkt herbringen, die Container aber stehen vor dem Aus. Ein Teil der Mitarbeitenden wird im Altkleiderbereich dann nicht mehr arbeiten können, sagt Bereichsleiter Christian Stermann.
8: Es ist eine große Herausforderung für Menschen mit Behinderung, die richtige Tätigkeit zu führen. Die sind halt eingeschränkt, die können nicht alles. Und hier haben sie eine Aufgabe, das können sie, dafür kriegen sie Wertschätzung, damit können sie ihr Geld verdienen. Und das wäre dann vielleicht nicht mehr sichergestellt und würde viele Menschen bestimmt überfordern.
3: Aktuell wird auf europäischer Ebene ein Gesetz vorbereitet, das die Kleidungshersteller in die Verantwortung nehmen soll. Doch bis das durch ist, wird das System der sozialen Träger wie in Osnabrück vielleicht längst zusammengebrochen sein.
0: Josephine Lüttke hat berichtet. Und Vorsicht, auf der A7 Kassel-Fulda, Personen auf der Fahrbahn zwischen Kassel-Süd und Cuxhagen.
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0: Ist der Verkehrsservice von NDR 1 Niedersachsen. Ist ein bisschen was passiert unterwegs. Bitte fahren Sie vorsichtig auf der A7 Fulda-Kassel. Ein defektes Fahrzeug steht im Dreieck Kassel-Süd in der Überleitung zur A44 nach Dortmund. Vorsicht auch auf der A27 Bremerhaven-Bremen. Fahrzeugteile liegen zwischen Bremen-Industriehäfen und Rastplatz Osterwiesen. Und nochmal Vorsicht. B402 Meppen nach Fürstenau. Ein Metallteil liegt zwischen der B70 Meppen-Ortsumgehung und Meppen. Hier sind die Funkbilder der Tag. Es gibt in vielen Städten so dunkle Ecken, Tunnelunterführungen und ähnliches. Da stinkt es derart penetrant nach Urin, dass ich automatisch die Luft anhalte oder solche Wege direkt meide. In Hannover ist das auch so am Amtsgericht. Das befindet sich in unmittelbarer Nähe zum Hauptbahnhof und einem Drogenkonsumraum. Ab heute soll das ehrwürdige Gericht einen Spezialanstrich schützen, denn der wehrt sich gegen das Wildpinkeln. Gino Eckbass, wie muss man sich das denn vorstellen?
1: Die Fassade wurde mit einem speziellen Lack angestrichen. Stellt sich wer an die Wand und, naja, lässt laufen, dann soll der Urin abprallen und den Wildpinkler selbst treffen, so dass der sich künftig dann andere Orte sucht, hoffen Stadt und Amtsgericht.
2: Man will in das Gebäude rein und man kommt kaum rein, weil da irgendwie irgendjemand in der Ecke steht. Das ist ein ganz unangenehmes Gefühl und es ist eben eine erhebliche Geruchsbelästigung, mal abgesehen davon, dass die Flüssigkeiten dann nun mal auch ätzend sind und wir auch schon Schäden an dem Gebäude haben, insgesamt Schäden an der Fassade von über 50.000 Euro.
1: Sagt die Gerichtssprecherin Christiane Hölscher. Aufgetragen werden soll der Lack auf der Wand, die an den Drogenkonsumraum angrenzt. Eine etwa 50 Meter lange Fassade. Kritik kommt von den Diakonischen Werken Hannover. Geschäftsführer Feldkamp spricht von einer unwürdigen Aktion.
3: Diese Menschen, die hier sind, sind in der Regel nicht ganz freiwillig hier. Das ist ein Raum, den sie sich wählen, weil er ihnen Sicherheiten gibt. Und dann muss man natürlich auch irgendwie für Strukturen sorgen, öffentliche Toiletten in einer ordentlichen Zahl zur Verfügung zu stellen, dass diese Menschen sie dann auch unter Wahrung der Würde, wie wir das ja auch erwarten, wenn wir irgendwo sind, dann auch benutzen können.
1: Zunächst versuchen es Stadt- und Amtsgericht jetzt mit dieser, ja, sozusagen wehrhaften Wand. Landesweit ist sie die erste ihrer Art.
0: Was es alles gibt. Faszinierend.

0: Der Tag in den Funkbildern hier bei NDR 1 Niedersachsen. Kinder an die Macht hat Herbert Grönemeyer schon vor 40 Jahren gesungen. Ein bisschen sah es danach aus, heute im niedersächsischen Landtag. Statt seriös gekleideter Landespolitiker in Anzügen und Blazern saßen da rund 120 Grundschülerinnen und Grundschüler aus ganz Niedersachsen. Und zwar bei der Kinderkonferenz. Claudia Wulzberger hat sich den politischen Nachwuchs angeschaut.
1: Viele Hausaufgaben verursachen Stress bei Kindern. Deshalb wollen wir etwas dagegen tun. Das sind unsere Forderungen.
2: Hausaufgaben sollen nicht zu schwer sein.
3: Nicht zu viele Hausaufgaben. Und wir wollen mehr Zeit für die Hobbys.
4: Auf großen Plakaten präsentieren die Schülervertreterinnen und Vertreter ihre Ergebnisse der Kinderkonferenz. Hausaufgaben sind dabei nur ein Thema. In anderen Arbeitsgruppen geht es am Vormittag um Verkehrspolitik, Umweltschutz, Gewalt und sogar den Weltfrieden. Die Dritt- und Viertklässler aus dem ganzen Land arbeiten diszipliniert an ihren Themen. Wie in der Schule melden sich die Kinder, etwa beim Thema Weltfrieden. Und jede und jeder kommt zu Wort.
5: Und wir können anderen Ländern zum Beispiel den Arm von anderen Ländern, die wir nicht mögen, trotzdem was abgeben. Und dann können wir auch Weltfrieden erreichen.
4: Der 9-jährigen Elina von der Regenbogenschule in Seesen dauert das alles ein bisschen zu lang.
6: Also ich hätte mir vorgestellt, dass es auf jeden Fall vielleicht ein bisschen schneller gehen würde. Also dass wir halt ungefähr sofort mit dem Plakat anfangen würden. Aber ich finde es auf jeden Fall gut, wie wir jetzt vorangekommen sind.
4: Meinungen austauschen, Kompromisse finden, eben Demokratie üben. Darum geht es bei der Kinderkonferenz im Landtag. Elina und ihre Mitschülerinnen und Mitschüler kennen das schon aus Klassenräten und Schulparlamenten. Trotzdem ist die landesweite Konferenz mit so vielen anderen etwas Besonderes, finden Elina und ihre Mitschülerin Melodie.
7: Und wir freuen uns natürlich auch, dass wir hier sein dürfen.
8: Es ist auch mega cool, das Gefühl zu haben, dass alle uns nämlich sehen können und alle uns auch zuhören können. Denn Kinder können ja oft nicht so viele Sachen sagen.
4: Die Regenbogenschule organisiert die Kinderkonferenz. Angestoßen wurde das Projekt von Schulsozialarbeiter Bekir Bulut.
9: Die Schülerschaft möchte gern solidarisch heißt für sie, dass sie miteinander zusammenkommen. Wichtig ist ja, dass sie überhaupt zusammenkommen und ihre Themen dann ansprechen können.
4: Am Mittag darf Drittklässlerin Elina das Plakat zum Thema Weltfrieden mit vorstellen.
6: Zuerst haben wir geschrieben, dass wir wollen, dass Menschenrechte durchgesetzt werden, und zwar überall.
4: Am Ende der Kinderkonferenz steht ein Forderungskatalog von Hausaufgaben bis Weltfrieden. Der geht direkt an Landtagspräsidentin Hanna Naber.
10: Ich hoffe, dass ganz viele davon Berücksichtigung finden in unseren Diskussionen und dass ihr irgendwann mal sagen könnt, das haben wir am 16. Juni im Landtag gefordert und jetzt ist es soweit.
4: Sie will die Wünsche und Vorschläge der Kinder auf jeden Fall an die anderen Landespolitikerinnen und Politiker weitergeben.
0: Na, das finde ich toll. Die haben sich so viel Mühe gegeben. Super.

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1: Um kurz vor fünf bitte Vorsicht in Hannover auf der B6, dem Westschnellweg stadteinwärts. Es liegen mehrere Kartons zwischen Herrenhäuserstraße und Schwanenburg. Die Staus oder stockender Verkehr ab 3 Kilometer Länge. A1 Münster nach Osnabrück. Im Kreuz Lotter-Osnabrück wird die Überleitung zur A30 nach Rheine wegen Bauarbeiten von 20 bis 23 Uhr gesperrt. A2 Berlin-Hannover zwischen Irxleben und Alsleben 8 Kilometer stocken. Der Grund sind Bauarbeiten. A2 Braunschweig-Dortmund zwischen Kreuz Hannover-Buchholz und Herrenhausen 10 Kilometer stocken, dauert eine gute halbe Stunde länger. A7 Hannover-Flensburg zwischen Hamburg-Waltershof und dem Elbtunnel 3 Kilometer. Die A30 Rheine-Osnabrück ist zwischen Laggenbeck und Lotte gesperrt, da steht ein defekter LKW. Die A31 Meppen-Lingen ist zwischen Twiest und Geeste wegen Bauarbeiten bis 22 Uhr gesperrt. Im Kreis Helmstedt ist die Landesstraße zwischen Schöningen und Großdahlum nach einem Unfall gesperrt. Und an der Elbfähre Glückstadt Wischhafen warten Sie 2 Stunden in Glückstadt und 3 in Wischhafen. Es ist 17 Uhr.
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1: Ich grüße Sie, hallo. Erstmal kurz ein Nachrichtenupdate mit meiner Kollegin Tanja Niehoff aus der Aktuell-Redaktion.
2: Schönen guten Tag. Das Landgericht Hannover hat einen ehemaligen Narkosearzt zu 3 Jahren Gefängnis verurteilt. Das Gericht sprach den 52-Jährigen unter anderem wegen sexuellen Missbrauchs von Kindern und Besitz des kinderpornografischen Materials schuldig. Der frühere Anästhesist im Krankenhaus Neustadt am Rübenberger hatte intime Fotos von Mädchen in Narkose gemacht und eines auch missbraucht. Bundesinnenminister Dobrindt von der CSU hat in Berlin ein neues Zentrum für die Abwehr hybrider Gefahren eröffnet. So wollen die Sicherheitsbehörden Attacken durch Staaten oder fremde Geheimdienste schneller erkennen. Dabei geht es etwa um Cyberattacken, Anschläge oder auch Angriffe mit Drohnen. Das EU-Parlament hat beschlossen, den Zolldeal mit den USA umzusetzen. Das Abkommen sieht vor, europäische Zölle auf US-Industriewaren zeitweise abzuschaffen. Es enthält aber auch eine Notfallklausel. Sollte US-Präsident Trump seine Zölle wieder erhöhen, kann die EU-Kommission die Vereinbarung aussetzen.
1: Dankeschön, Tanja. Und hier in den Funkbildern sprechen wir gleich nochmal ausführlich über das Urteil gegen den ehemaligen Narkosearzt.

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1: Er muss 3 Jahre in Haft, der ehemalige Narkosearzt, der heimlich narkotisierte Kinder und eine junge Frau fotografiert hat und eins der Kinder auch intim angefasst hat. Der 52-Jährige war im Klinikum in Neustadt am Rübenberge tätig. Verhandelt wurden Taten, die er dort zwischen 2010 und 2024 verübt hat. Christine Hefemeyer war im Landgericht Hannover. Christine, wie haben die Richter ihr Urteil begründet?
2: Ja, die Vorsitzende Richterin hat heute nochmal herausgestellt, wie schwerwiegend die Taten eigentlich waren. Der Mann hatte zum einen mehr als 1400 kinderpornografische Dateien besessen, auf denen wirklich schwerster Kindesmissbrauch zu sehen ist. Ja, und zum anderen hat er als Narkosearzt die Wehrlosigkeit seiner Patientinnen ausgenutzt. Sprich, sie konnten während der Narkose ja keinen Willen bilden und den schon gar nicht äußern oder sich überhaupt wehren. Gerichtssprecherin Vanessa Riedel sagt, dass viele der Mädchen mit schwerwiegenden psychischen Folgen kämpfen.
3: Viele der Geschädigten befinden sich heute immer noch in Therapien und
2: ein Mädchen geht seit Monaten nicht mehr zur Schule. Andere leiden unter Panikattacken, Kontrollverlust oder Albträumen. Heißt, eine Bewährungsstrafe, wie sie der Verteidiger gefordert hat, hat das Gericht da nicht gesehen.
1: Die Staatsanwaltschaft hatte ursprünglich 6 Jahre Haft und Berufsverbot gefordert. Warum ist das Urteil milder ausgefallen?
2: Der Angeklagte hat sich vom Prozess her kooperativ verhalten. Auch da hat die Vorsitzende Richterin gesagt, ja, so umfangreich habe sie das noch nicht erlebt. Er hat freiwillig auf seine Zulassung als Arzt verzichtet. Er hat sich in eine mehrmonatige Therapie begeben, hat den Opfern etwa 28.000 Euro Entschädigung gezahlt, zusammengenommen, hat Gespräche mit den Opfern angeboten und, sofern das zumindest von den Mädchen gewünscht war, sich denen dann auch gestellt. Ja, und vor Gericht hat er die Taten dann auch weitgehend eingeräumt. Trotz allem, seine Taten und die psychischen Folgen bleiben ja. Deshalb eine Haftstrafe, aber eben auch nicht die von der Staatsanwaltschaft geforderten 6 Jahre, sondern eben nur 3.
1: Ein Berufsverbot ist nicht ausgesprochen worden. Warum nicht?
2: Ja, das hat die Kammer lange diskutiert. Gerade bei Menschen, die zum ersten Mal verurteilt werden, legt der Bundesgerichtshof bei einem Berufsverbot wirklich strenge Maßstäbe an, hat die Richterin heute nochmal erklärt. Über allem steht die Frage, besteht die Gefahr, dass er solche Taten nochmal wiederholt? Da hat das Gericht abgewogen. Einerseits hat der Mann das über einen langen Zeitraum immer wieder gemacht. Das spräche also dafür. Dagegen sprechen laut Gericht aber mehr Punkte. Einmal ist er heute zu 3 Jahren Haft verurteilt worden. Sowas sei ein Warnschuss. Abgesehen davon hat er sich in Therapie begeben und freiwillig auf seine Approbation verzichtet. So eine Zulassung, die könnte er dann theoretisch auch wiederbekommen. Das ist aber wohl äußerst kompliziert.
1: 3 Jahre Haft also für einen ehemaligen Narkosearzt vom Klinikum in Neustadt am Rübenberge. Danke, Christine. Und wir müssen auf den Verkehrsfunk schauen. Bitte Vorsicht auf der A1 Hamburg-Bremen. Ein Unfall zwischen Bremerkreuz und Opposen-Bremen-Marndorf. Vorsicht auch auf der A1 Osnabrück-Bremen. Hier ein defektes Fahrzeug zwischen Wildeshausen Nord und Groß-Ippener. Und nochmal Vorsicht, A7 Kassel-Hannover, ein Unfall zwischen Lutterberg und Hedemünden.

0: Der Tag in den Funkbildern hier bei NDR 1 Niedersachsen. Zuletzt hat der Fall Colleen Fernandez Schlagzeilen gemacht. Ihr Ehemann, der Schauspieler Christian Ulmen, soll Deepfakes von ihr veröffentlicht haben. Dabei werden mithilfe von künstlicher Intelligenz täuschend echt wirkende Bild- oder Videoaufnahmen manipuliert oder erzeugt, oft mit pornografischem Inhalt. Heute hat das EU-Parlament Maßnahmen gegen Deepfakes beschlossen. Einige Vorschriften zur KI wurden verschärft, manche aber auch abgeschwächt, um die Wirtschaft und ihre KI-Pläne nicht zu behindern. Andreas Meyer-Feist berichtet aus Straßburg.
1: Nun sollen Grenzen gesetzt werden, wo es bisher keine gab. Sogenannte Nacktbild-Apps werden verboten. Damit reagiert die EU auf Elon Musks KI Grok, die mit derartigen Funktionen Empörung ausgelöst hatte. Außerdem müssen KI-generierte Fotos, Audios und Videos mit einem digitalen Wasserzeichen versehen werden, um sie von echten Inhalten unterscheiden zu können. Während die EU in diesem Bereich den Schutz vor Missbrauch deutlich verschärft, fallen andere KI-Regeln nach monatelangen Verhandlungen schwächer aus als ursprünglich geplant. KI-Funktionen in Maschinen fallen nicht mehr unter das Gesetz. Auflagen für Anwendungen in der Strafverfolgung oder bei der biometrischen Erkennung sollen erst Ende 2027 greifen. Die Fristen für die Umsetzung wurden verlängert, um der Wirtschaft entgegenzukommen. Viele Unternehmen hatten sich über mögliche Nachteile im internationalen Wettbewerb beklagt. Wir schätzen, dass das Gesetzespaket Einsparungen von mindestens 1 Milliarde Euro für Unternehmen, Verwaltungen und Bürgerinnen und Bürger bringen könnte, sagt der Vizepräsident der EU-Kommission Vladis Dombrovskis. Das alles senkt die Bürokratiekosten.
2: For our businesses, public administrations and citizens.
1: Maroš Šefčovič ist slowakischer Diplomat und Mitglied der Europäischen Kommission, zuständig für die wirtschaftliche Sicherheit und den Handel. Darunter fällt auch alles, was mit KI zu tun hat. Er hofft, dass die KI Europa nicht überrollt, sondern dass Europa die künstliche Intelligenz nutzen und steuern kann. Das Ziel bleibt unverändert, ein sicherer, vertrauenswürdiger Binnenmarkt für künstliche Intelligenz. Die Gesetze müssen ein Sprungbrett sein für Unternehmen, kein Kampffeld. Das Verbot von Apps, die Persönlichkeitsrechte verletzen, wurde im Europaparlament mit großer Mehrheit fraktionsübergreifend beschlossen. Aber es gab Kritik an verlängerten Fristen und Ausnahmeregelungen, um der Industrie mehr Zeit bei der Umsetzung zu geben. Diese Gesetze liefern wie so oft keine zufriedenstellenden Antworten. Man will uns glauben machen, dass sie Innovation und Wettbewerbsfähigkeit fördern.
3: KI ist längst nicht mehr Innovation. KI ist Sicherheitspolitik. KI ist Macht. KI ist Souveränität.
1: Die EU versucht mit der neuen Gesetzgebung einen regulatorischen Spagat. Zum einen will sie die Auswüchse der künstlichen Intelligenz stoppen. Zum anderen die EU-Regulierung industrietauglicher und praxisnäher gestalten.

0: Dienstagnachmittag hier in den Funkbildern von NDR 1 Niedersachsen. Natürlich geht's um wirtschaftliche Interessen und die Weltpolitik beim Treffen der 7 großen Industrienationen im französischen Evian. Aber unterschätze nicht die Macht der Bilder. Gerade weil die Staats- und Regierungschefs vor allem informell reden wollen, werden alle Gesten und Blicke ausgiebig gedeutet. Der Élysée gestaltet das mit einem Augenzwinkern. Der Instagram-Kanal von Präsident Macron zeigt die offiziellen Begrüßungen als kleine Clips unterlegt mit vieldeutiger Musik. Angela Ulrich hat sich da mal durchgeklickt.
1: Macrons Élysée-Palast ist bekannt dafür, bei der digitalen Selbstdarstellung nichts dem Zufall zu überlassen. Beim Begrüßungsdefilé der Staats- und Regierungschefs ist das Instagram-Team zu Hochform aufgelaufen, mit Augenzwinkern und reichlich Ironie. In kleinen Clips unterlegen sie auf Instagram mit Musik, wie das Ehepaar Macron Hände schüttelt und Küsschen verteilt. Die Gäste laufen auf einer Art blauem Laufsteg auf sie zu, im Hintergrund der Genfer See, das Panorama atemberaubend. Donald Trump zum Beispiel herzt Brigitte Macron in Staccato-Form auf Instagram, rasant zu Tom Petty zusammengeschnitten. Love is a long road. Gefolgt von genau, Giorgia Meloni, die italienische Ministerpräsidentin im cremefarbenen Hosenanzug mit wehenden Hosenbeinen, übrigens mit Tochter angereist. Japans Ministerpräsidentin Takaishi bekommt japanischen Beat unter ihren schnellen Gang zum Ehepaar Macron gemischt. Das Ehepaar Carney aus Kanada federt die Rampe zu den Macrons im Insta-Clip mit Céline Dion hinauf. Die Kanadierin Dion, die gerade ihr Comeback angekündigt hat. Und klar, wem diese Musik gilt. Keir Starmer und Gattin Victoria aus Brexit-Land Great Britain. Sie mit Sonnenbrille im Bond-Style, das Kleid übrigens auch in Creme-Weiß. Opulent wird es bei Ursula von der Leyen. Die Europa-Hymne. Bis hierher passte irgendwie alles, was sich die Instagram-Crew des Élysée ausgedacht hat. Aber dann sind da ja noch die Merzens, Friedrich und Charlotte. Er im marineblauen Anzug, sie im schwarz-weißen, eher strengen Kostüm. Und hier wird es wild. Hallo Lieblingsmensch, ein Riesenkompliment. Hallo Lieblingsmensch von Popsängerin Namika. Bei dir kann ich sein, verträumt und verrückt sein. Amour fou, französische Liebe nach Berlin neu entflammt, nach dem Debakel um das Kampfflugzeug FCAS. Um einen Panzer, der vielleicht auch nicht kommt, um massive deutsche Investitionen, die Frankreich ins Hintertreffen geraten lassen? Vielleicht hat Macrons Instagram-Team da dann doch etwas dick aufgetragen.

0: Es ist 17.30 Uhr, halb sechs.
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0: Bitte Vorsicht auf der A2 Dortmund-Hannover. Ein defekter LKW steht zwischen Porta Westfalica und Feldheim. Bitte Vorsicht auch auf der A27 Bremerhaven-Bremen. Es liegen Fahrzeugteile zwischen Bremen-Fahr und Sebalsbrück. Jetzt die Staus oder stockender Verkehr ab 3 Kilometer Länge. A1 Hamburg-Osnabrück, 6 Kilometer stockt es zwischen Bremer Kreuz und Hemelingen. A1 Münster-Osnabrück, im Kreuz Lotte-Osnabrück wird die Überleitung zur A30 nach Rheine wegen Bauarbeiten ab 20 Uhr bis 23 Uhr gesperrt. A1 Osnabrück-Bremen, zwischen Brinkum und Hemelingen stockt es auf 4 Kilometern. A2 Berlin-Hannover, zwischen Irxleben und Alsleben 5 Kilometer stockend, der Grund sind Bauarbeiten. A2 Braunschweig-Dortmund zwischen Kreuz Hannover-Buchholz und Herrenhausen 10 Kilometer stockend. Hier verlieren Sie eine knappe halbe Stunde. A2 Dortmund-Hannover zwischen Lauenau und Wunstorf-Lute 3 Kilometer. Die A31 Meppen-Lingen ist zwischen Twiest und Geeste wegen Bauarbeiten noch bis 22 Uhr gesperrt. Kreis Helmstedt, die Landesstraße zwischen Schöningen und Großdahlum ist nach einem Unfall gesperrt. Und an der Elbfähre Glückstadt-Wischhafen müssen Sie warten. 2 Stunden in Glückstadt und 3 in Wischhafen. Wo es geht, eine gute Fahrt.
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0: Es ist noch gar nicht lange her, dass wir aus Hannover von einem Fall berichtet haben, wo Rammarbeiten für eine Regenwasserzisterne dazu geführt haben, dass sich Risse in anliegenden Häusern gebildet haben. Nun gibt es einen ähnlichen Fall in Esens und da wohnt eine 81-jährige Frau seit über einem Jahr in ihrem schwer beschädigten Haus. Mehr dazu gleich.

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1: An einem Morgen im April des vergangenen Jahres wird Inge Siefkens aus Esens aus dem Schlaf gerissen. Ihr Haus wackelt, die Balken knacken. Die 81-Jährige läuft nach draußen und sieht, dass auf dem Nachbargrundstück gebaggert und gemeißelt wird. Inzwischen hat ihr Haus Risse, abgesackte Böden und schiefe Wände und bis heute fühlt sich niemand dafür verantwortlich. Olaf Kretschmer hat Inge Siefkens besucht.
2: Ich dachte, es gibt ein Erdbeben. Das ganze Schlafzimmer oben hat gewackelt und mir wurde schlecht. Ich bin rausgesprungen mit meinem Hund raus auf die Terrasse nach unten gelaufen. Und da habe ich aber gehört, das sind Maschinengeräusche.
3: Direkt neben ihrem Haus liegt die Kläranlage Esens, betrieben vom Oldenburgisch-Ostfriesischen Wasserverband OOWV. Keine 20 Meter vom Haus entfernt ist jetzt eine Rasenfläche. Vorher war da ein Klärbecken. Und das hatte ein Bagger damals mit einem riesigen Pressluftmeißel über Wochen in Trümmer gelegt.
2: Ich bin hier raus, da ging meine Tür schon gar nicht mehr zu. Und ich habe schon die ersten Putzsachen, der Putz, der Verputzung an der Erde gesehen. Und dann bin ich rübergegangen und habe gesagt, hört auf, mein Haus fällt ja fast zusammen. Aber der hat nicht aufgehört.
3: Inge Siefkens konnte in Echtzeit zugucken, wie ihr Haus aus den Fugen gerät. 90 Jahre steht es bereits, alles in einwandfreiem Zustand, sagt sie. Aber der OOWV äußerte Zweifel.
2: Das hat man mir auch schon untergeschoben, dass mein Haus ja vielleicht vorher schon kaputt war. Aber die haben das Haus vorher gar nicht angeguckt. Sie haben es vergessen angeblich.
3: Deshalb hat sie einen Gutachten in Auftrag gegeben für 5.500 Euro. Der Gutachter sagt gegenüber dem NDR, die Schäden wurden mit Sicherheit durch die Baggerarbeiten verursacht. Und auch der OOWV schickte Mitarbeiter und Gutachter. Insgesamt 23 Leute haben das Haus begutachtet. Einer hat ein Experiment gemacht, ob auf der Wasseroberfläche von aufgestellten Schüsseln Vibrationen zu sehen sind.
2: Der hat mir hier den ganzen Flur lang meine Kompottschüttel hingestellt, mit Wasser gefüllt, mit Walkie-Talkie rübergefunkt. Er möchte den Bagger mal bewegen, der musste hin und her fahren und mit der Schaufel mal an den Boden kratzen. Da ist hier das ganze Wasser aus den Schüsseln rausgeschwappt.
3: Trotzdem sieht der OOWV die Beweislast bei Inge Siefkens und verlangt jetzt einen gerichtlich bestellten Gutachter. Ein Interview will der Verband wegen des laufenden Verfahrens nicht geben.

0: Wir schauen kurz auf die A1 Bremen-Hamburg. Ein defektes Fahrzeug steht zwischen Maschnerkreuz und Harburg. Und fahren Sie bitte auch vorsichtig auf der B65 Bad Nenndorf nach Hannover. Ein Unfall in Höhe Gärdener Damm. 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Wie funktioniert gelebte Nachbarschaft? Wie können wir uns gegenseitig mit unseren unterschiedlichen Fähigkeiten unterstützen? Und wie können wir Menschen mit Beeinträchtigungen ein selbstständiges Leben ermöglichen? Antworten auf diese Fragen haben die Lebenshilfe, die Heilpädagogische Hilfe, das Studierendenwerk Osnabrück und die Bohnenkamp-Stiftung gesucht. Vor 10 Jahren haben sie in Osnabrück das Wir-Quartier gegründet. Seitdem ist aus diesem inklusiven Wohnprojekt ein sicherer Heimathafen für die dort lebenden Menschen geworden. Lena Bartke war zum Jubiläum jetzt zu Besuch im Wir-Quartier.
1: Für Lars Backhaus war von Beginn an klar, dass er im Wir-Quartier einziehen wird. Seine Eltern hat der heute 32-Jährige vor vollendete Tatsachen gestellt. Er ist von Anfang an mit dabei. Caroline Klare wohnt dagegen seit 7 Jahren im Wir-Quartier. Beide sind auf einen Rollstuhl angewiesen. Das Leben in Gemeinschaft mit den Studierenden genießen sie in vollen Zügen.
2: Einfach gemütlich. Abend zusammensitzen, grillen. Cocktailabend, Bierabend ist immer ganz schön.
3: Die Grillabende hier im Sommer, die sind legendär. Irgendwas Amüsantes passiert da immer.
1: Zusätzlich zum üblichen bunten Treiben einer Wohngemeinschaft greifen die Studierenden ihren Mitbewohnern mit Handicap, aber auch im Alltag unter die Arme. Zu Beginn des Projektes gab es dafür noch ein organisiertes Hilfetelefon, das die Studierenden in Schichtdiensten betreut haben. Inzwischen funktioniere das ganz von allein, sei längst eine Selbstverständlichkeit, meint Caroline Klare.
2: Wenn man so Hilfe braucht, dann kann man einfach bei Nachbarn klingeln oder wir haben so eine Hausgruppe, so eine WhatsApp, dann kann man auch einfach schreiben, kann mir einer helfen, dann ist immer einer da.
1: Alle Bewohner haben ihr eigenes kleines Apartment mit Küche und Bad. Gleichzeitig gibt es aber auch noch einen großen Gemeinschaftsraum mit Terrasse. Für die Studentin Janette Engbers hat diese Wohnform einen klaren Vorteil.
4: Es ist einfach sehr, sehr angenehm.

0: Menschen, denen kann man Dinge anvertrauen und denen kann man vor allem auch Dinge zutrauen.
1: Das Konzept geht auf. Bei den regelmäßigen Treffen mit ehemaligen Mitbewohnern kommen schnell mal rund 80 Leute zusammen. Die Bindung an die Gemeinschaft ist eng und die Freundschaften, die im Wir-Quartier entstanden sind, bestehen weiter. Auch noch Jahre später.
2: Und wir müssen schon wieder mal für den Verkehrsservice unterbrechen. Bitte Vorsicht auf der A1 Bremen-Osnabrück. Ein Unfall zwischen Wildeshausen-West und Dreieck Ahnhorner Heide.

0: Unterwegs bitte Vorsicht. Auf der A7 Hamburg-Stellingen nach Eidelstedt ein defektes Fahrzeug steht zwischen Hamburg-Stellingen und dem Dreieck Hamburg-Nordwest. Man kann es sich ja heute nicht mehr vorstellen, aber es war ein denkwürdiges Ereignis, als heute vor 50 Jahren Dagmar Berghoff zum ersten Mal die Tagesschau präsentierte. Eine Frau in den Hauptnachrichten der ARD, das war eine Sensation in diesem Genre, das bis dahin eine echte Männerdomäne war. Und so hat es sich damals angehört.
1: Hier ist das Deutsche Fernsehen mit der Tagesschau.
2: Guten Abend, meine Damen und Herren.
3: Am 16. Juni 1976 war das eine Sensation, als Dagmar Berghoff als erste Frau die Tagesschau präsentierte. Das war 76 eine Entscheidung des damaligen Chefsprechers Karl-Heinz Köpke, die er nicht ganz leichten Herzens getroffen hat, wie Dagmar Berghoff mal erzählte.
4: Er war absolut der Meinung, dass Frauen von Politik nichts verstehen, von Sport schon überhaupt nicht. Und wenn es furchtbare Meldungen gibt, Katastrophen, Kriege oder Ähnliches, dass sie dann nur Tränen erstickt da lesen könnten.
3: Dementsprechend herrschte bei der Premiere hinter den Kulissen auch noch etwas Nervosität.
5: Bei der ersten Tagesschau, die ich gesprochen habe, da war er im Studio. Falls du zusammenbrichst, dann könnte er schnell ans Gerät gehen.
3: Das war natürlich nicht nötig. Und Dagmar Berghoff hat vielen Frauen nach ihr den Weg in diesen Job geebnet. Jahre später, nachdem über 25 Kolleginnen Dagmar Berghoff ins Tagesschaustudio gefolgt waren, war der erste Auftritt von Judith Rakers immer noch ein Thema für die Boulevardmedien.
6: Also heute wird in den Zeitungen dann nicht mehr drüber gesprochen, wow, es ist eine Frau, die erste Frau. Heute kommt dann ein Spruch wie, so blond wird die Tagesschau. Das war bei mir zum Beispiel der Fall. Da spricht man dann eher über die Haarfarbe als über das Geschlecht.
3: Die reine Geschlechterdebatte hält auch Dagmar Berghoff inzwischen für überholt.
4: Es gibt, habe ich das Gefühl, fast mehr Frauen als Männer heute. Viele davon allerdings sind blond.
3: Eine der ersten Ausnahmen in dieser Hinsicht war Anne Will. Sie hatte mit der Sportschau, die sie als erste Frau präsentierte, schon eine Schallgrenze durchbrochen und wurde dann für viele Jahre das Gesicht der Tagesthemen.
7: Guten Abend, meine Damen und Herren.
3: Sie nahm die Beurteilung der Öffentlichkeit, was ihre Haarfarbe betraf, dennoch erstaunlich gelassen.
7: Ich hatte nie ein Problem damit, weiß genau, dass die Wirkungsforschung natürlich was anderes sagt und behauptet, dass blonde Frauen im Fernsehen bedeutend besser kämen und dass dunkelhaarige Frauen, glaube ich, wenn ich das richtig weiß, eher Angst machen.
3: Kaum ein in der Öffentlichkeit stehender Mann muss sich ähnliche Respektlosigkeiten gegenüber dem eigenen Äußeren bieten lassen, wie sie auch Dagmar Berghoff viele Jahre erfahren hat, dass sie diese völlig absurden Kommentare souverän und humorvoll weggesteckt hat, macht sie bis heute, 50 Jahre nach ihrem ersten Auftritt in der Tagesschau, zu einem großen Vorbild für Frauen in den Medien.
4: Ich hatte so eine Löwenkopffrisur, das sind ganz viele Löckchen gewesen, die eigentlich mir gut stand, wie ich fand. Und die Zuschauer hätten sich bestimmt dran gewöhnt.
8: Mir fällt schwer, ganz so auszusehen wie Barbie, doch für mich bin ich hier die Dancing Queen auf dieser Party.
4: Aber trotzdem kriegte ich Briefe wie, nehmen Sie endlich diese Käthe Kruse-Perücke ab oder mein Hirtenhund liegt vor dem Schirm und bellt sie an.
8: Tut mir leid, wenn ich nicht die Fee aus deinem Märchen bin.
0: Es ist echt frech, was sich Fernsehmoderatorin bis heute an Kommentaren anhören müssen. Wie gut haben wir es da im Radio, wo Frisuren und Klamotten nicht sichtbar sind. Severin Neve hat an den ersten Auftritt von Dagmar Berghoff in der Tagesschau erinnert. Wobei eigentlich schade, dass sie heute meine schöne gelbe Bluse mit rosa Blümchen nicht gesehen haben. Die finde ich nämlich echt schick. Was ich morgen anziehe, weiß ich noch nicht, aber wir hören uns auf jeden Fall wieder. Morgen Nachmittag freue mich, wenn Sie dabei sind. Tschüss und schönen Abend gleich mit der blauen Stunde hier bei NDR 1 Niedersachsen.

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1: Um kurz vor sechs bitte Vorsicht. Auf der A28 Bremen-Oldenburg es laufen Personen in Höhe Hude. Die Staus ab 3 Kilometer Länge. A1 Hamburg-Osnabrück 4 Kilometer zwischen Bremer Kreuz und Hemelingen. A1 Münster-Osnabrück im Kreuz Lotte-Osnabrück wird die Überleitung zur A30 nach Rheine wegen Bauarbeiten ab 20 Uhr bis 23 Uhr gesperrt. A1 Osnabrück-Bremen zwischen Brinkum und Hemelingen 3 Kilometer stockend. A2 Braunschweig-Dortmund zwischen Kreuz Hannover-Buchholz und Herrenhausen 4 Kilometer stockend. A7 Kassel-Hannover zwischen Kassel-Nord und Lutherberg 4 Kilometer stockt es nach einem Unfall. Die A31 Meppen-Lingen ist zwischen Twiest und Geeste wegen Bauarbeiten bis 22 Uhr gesperrt. Kreis Helmstedt die Landesstraße zwischen Schöningen und Großdahlum ist nach einem Unfall gesperrt. Und an der Elbfähre Glückstadt-Wischhafen warten Sie noch 2 Stunden auf beiden Seiten.
2: Es ist 18 Uhr.
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2: Mit Tanja Niehoff. Guten Abend. Die Schlagzeilen. Bundeswehr bekommt Milliarden für Drohnenabwehrtechnik. G7-Staaten wollen Druck auf Russland erhöhen. Landgericht Hannover verurteilt ehemaligen Narkosearzt zu Haftstrafe. Das Wetter wechselnd bewölkt. In der Nacht abklingende Schauer, Tiefstwerte bis 8 Grad. Bundesverteidigungsminister Pistorius will die Bundeswehr im Kampf gegen Drohnen besser ausstatten. Das hat der SPD-Politiker heute bei einem Besuch der Luftwaffe in Schortens im Kreis Friesland deutlich gemacht. Frank Jakobs, was schwebt Pistorius vor?
3: Er will erheblich investieren, damit die Bundeswehr besser für die Drohnenabwehr gewappnet ist. Wir starten in diesen Tagen einen Aktionsplan Drohnen, so Verteidigungsminister Pistorius bei seinem Besuch auf dem Flieger Horst Objefer im Kreis Friesland. Bis zum Ende des Jahrzehnts sollen rund 16 Milliarden Euro in diesem Bereich investiert werden. Für Drohnen, die feindliche Drohnen aufspüren und abwehren können zum Beispiel, und weitere Ausrüstung wie Störsender und Radarsysteme. In Shortens ist ein sogenanntes schnelles Reaktionselement zur Abwehr von Drohnen stationiert. Dort wurde das Objektschutzregiment als erstes im April 2025 mit so einer Einheit ausgestattet und darin ausgebildet. Diese Einheit zur Drohnenabwehr sei einsatzbereit und habe sich bereits bewährt, hieß es. Pistorius machte auch noch einmal deutlich, dass die Bundeswehr den Flugplatz Objefer reaktivieren werde und bemüht sei, einen Interessensausgleich für alle zu finden. Wegen der Pläne stehen Wohn- und Windparkprojekte in der Region auf der Kippe. Wie ein Interessensausgleich dafür aussehen könnte, sagte Pistorius nicht.
2: Die USA und führende europäische Staaten wollen den Druck auf Russland weiter erhöhen. Das wurde beim G7-Gipfel in Frankreich deutlich. Aus Evian, Georg Schwarte.
4: So wollen die G7-Staaten die Sanktionen gegen den russischen Öl- und Gassektor ausbauen. Die USA hatten zuletzt im Zuge des Iran-Krieges ihre Sanktionen auf russisches Öl gelockert. Im Beisein des ukrainischen Präsidenten Selenskyj waren sich alle Gipfelteilnehmer einig, dass sich die militärische Lage der Ukraine verbessert, das Land mit einer neuen Position der Stärke auftrete. Erstmals, so hieß es aus Teilnehmerkreisen, habe US-Präsident Trump dabei offen Russland zu direkten Gesprächen mit der Ukraine aufgefordert. Russland sollte ein Abkommen schließen, wird der US-Präsident zitiert. Trump hatte sich zuvor bei einem Treffen mit dem Emir von Katar, der hier in Evian als Gast teilnimmt, zum Friedensabkommen mit dem Iran geäußert. Der US-Präsident kritisierte dabei den israelischen Premier Netanyahu und dessen militärisches Vorgehen im Libanon. Er sei nicht glücklich, wie Israel die Sache handhabe. Netanyahu, so Trump, müsse verantwortungsvoller handeln. Ein erfolgreiches Friedensabkommen zwischen dem Iran und den USA hängt auch am weiteren Vorgehen der Israelis gegen die Hisbollah im Libanon ab. EU-Kommissionspräsidentin von der Leyen hatte zuvor erklärt, es könne keinen dauerhaften Frieden geben, solange der Libanon in Flammen stehe.
2: Das EU-Parlament hat beschlossen, das Zollabkommen mit den USA umzusetzen. Es stimmte am Mittag dem Vertrag aus dem vergangenen Jahr zu. Damit hat er die letzte politische Hürde genommen. Das Abkommen sieht vor, europäische Zölle auf US-Industriewaren zeitweise abzuschaffen. Es enthält aber auch eine Notfallklausel. Sollte US-Präsident Trump seine Zölle wieder erhöhen, kann die EU-Kommission die Vereinbarung aussetzen. Nun muss noch der Rat der 27 EU-Länder das Gesetz formal absegnen. Das Landgericht Hannover hat einen ehemaligen Narkosearzt zu 3 Jahren Gefängnis verurteilt. Das Gericht sprach den 52-Jährigen unter anderem wegen sexuellen Missbrauchs von Kindern und Besitzes kinderpornografischen Materials schuldig. Die Staatsanwaltschaft hatte dem früheren Anästhesisten im Krankenhaus Neustadt am Rübenberge vorgeworfen, intime Fotos von betäubten Mädchen gemacht und eines auch missbraucht zu haben. Das jüngste Opfer war 8 Jahre alt. Nachdem die Polizei Hannover 5 ihrer Beamten strafversetzt hat, sind weitere Details bekannt geworden. Laut Staatsanwaltschaft geht es um eine Durchsuchung vom April vergangenen Jahres. Bei dem Einsatz sollen 2 der Polizisten Verdächtige verletzt haben. Es müsse nun geklärt werden, ob der Einsatz verhältnismäßig war oder nicht. Die anderen 3 Beamten stehen im Verdacht, ihre Kollegen gedeckt zu haben. Das Wetter für Niedersachsen. Ein Wechsel aus Sonne und Wolken mit einzelnen Schauern, die in der Nacht abklingen. Tiefstwerte dann bis 8 Grad. Morgen wechselnd bewölkt, immer mal wieder Sonne, gebietsweise auch schauerartiger Regen, Höchstwerte bis 25 Grad. Am Donnerstag dann heiter bis wolkig, zur Elbe hin einzelne Schauer und auch Gewitter. Temperaturanstieg dann schon auf 26 bis 30 Grad. Die Zeit 18.05 Uhr.
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1: Wir starten mit Stau oder stockendem Verkehr ab 3 Kilometern auf folgenden Strecken. Autobahn 1 Münster Richtung Osnabrück. Im Kreuz Lotte-Osnabrück wird die Überleitung zur A30 Richtung Rheine wegen Bauarbeiten von 20 Uhr bis 23 Uhr gesperrt. Nochmal A1 Osnabrück Richtung Bremen zwischen Bremen-Brinkum und Hemelingen 3 Kilometer stockend. A30 Rheine Richtung Osnabrück zwischen Lotte und Haßbergen-Gaste 3 Kilometer Stau. Die A31 Meppen-Lingen ist zwischen Triest und Geeste wegen Bauarbeiten bis 22 Uhr gesperrt. Region Hannover, die Landesstraße zwischen Müllingen und Ingeln ist nach einem Unfall in beiden Richtungen gesperrt. Und an der Elbfähre Glückstadt-Wischhafen warten Sie zurzeit 2 Stunden und zwar in beide Richtungen. Die Zeit 18.31 Uhr.
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1: Vorsicht bitte auf der A7 Hamburg Richtung Hannover zwischen Dorfmark und Bad Fallingbostel liegt ein Unterlegkeil. Vorsicht bitte auf der A7 Hannover Richtung Hamburg zwischen Großburg-Wedel und Mellendorf eine Ölspur. Vorsicht bitte auch auf der A7 Hamburg Richtung Flensburg in der Ausfahrt Hamburg-Bahrenfeld ein defekter PKW. Stau oder stockend ab 3 Kilometern. A1 Münster Richtung Osnabrück im Kreuz Lotte-Osnabrück wird die Überleitung zur A30 Richtung Rheine wegen Bauarbeiten von 20 Uhr bis 23 Uhr gesperrt. Die A31 Meppen-Lingen ist zwischen Twiest und Geeste wegen Bauarbeiten bis 22 Uhr gesperrt. Region Hannover, die Landesstraße zwischen Mühlingen und Ingeln ist nach einem Unfall in beiden Richtungen gesperrt. Es ist 19 Uhr.
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1: Mit Tanja Niehoff, guten Abend. Die Schlagzeilen. Landgericht Hannover verurteilt ehemaligen Narkosearzt zur Haftstrafe. Zollabkommen zwischen der USA und der EU kann in Kraft treten. Pistorius kündigt in Shortens Ausbau der Drohnenabwehr an. Das Wetter wechselnd bewölkt. In der Nacht abklingende Schauer, Tiefstwerte bis 8 Grad. Das Landgericht Hannover hat einen ehemaligen Narkosearzt zu 3 Jahren Haft verurteilt. Der Mann hat gestanden, zwischen 2010 und 2024 heimlich narkotisierte Kinder und auch eine junge Frau fotografiert zu haben. Eins der Kinder hatte er auch intim angefasst. Christine Häfemeier, wie haben die Richter ihr Urteil begründet?
2: Das Gericht hat abgewogen. Einerseits hat die Vorsitzende Richterin betont, wie schwerwiegend die Taten waren. Der 52-Jährige hat zum einen mehr als 1400 kinderpornografische Dateien besessen, auf denen schwerster Missbrauch von Kindern zu sehen ist. Zum anderen habe er als Narkosearzt seine Macht missbraucht. Die Patientinnen waren wehrlos und konnten ihren Willen nicht äußern, so die Richterin weiter. Viele der Betroffenen haben mit schweren psychischen Problemen zu kämpfen, leiden unter Panikattacken, Kontrollverlust oder Albträumen. Zum anderen hat das Gericht anerkannt, dass sich der Angeklagte kooperativ verhalten habe. Er hat weitgehend gestanden, etwa 28.000 Euro an die Betroffenen gezahlt, sich Gesprächen mit ihnen, soweit das gewünscht war, gestellt und freiwillig auf seine Zulassung verzichtet. Die könnte er übrigens theoretisch auch wiederbekommen, denn ein Berufsverbot wurde nicht verhängt. Das sei aber äußerst kompliziert, so die Richterin.
1: Das EU-Parlament hat beschlossen, das Zollabkommen mit den USA umzusetzen. Es stimmt am Mittag dem Vertrag zu. Aus Straßburg berichtet Sabrina Fritz.
3: Mit der Abstimmung hat nun die Europäische Union ihren Teil des Zolldeals erfüllt. Die meisten Waren aus den USA können jetzt zollfrei nach Europa verkauft werden. Den Kompromiss hatten Kommissionspräsidentin von der Leyen und US-Präsident Trump per Handschlag vor gut einem Jahr in Schottland verabredet. In die andere Richtung gilt, auf europäischen Autos, Maschinen und Pharmaprodukten, die in die USA verkauft werden, lastet ein Zoll von 15%. Damit sollen europäische Firmen nun endlich Planungssicherheit haben. Aber aus Übersee kommen immer wieder Überraschungen. So leiden Stahl- und Aluminiumexporte immer noch unter einem deutlich höheren Zoll. US-Präsident Trump hat den Franzosen gerade wieder mit einem 100% Aufschlag auf Wein und Champagner gedroht. Gegen diese Unberechenbarkeiten aus dem Weißen Haus hat das Parlament deshalb ein paar Handbremsen eingezogen, wie es heute in Straßburg hieß. Diese können gezogen werden, wenn sich der US-Präsident nicht an die Abmachung hält, wenn zum Beispiel die Aufschläge auf Stahl und Aluminium nicht bis Ende des Jahres deutlich gesenkt werden. Von europäischer Seite läuft das Abkommen Ende 2029 aus. Bis dahin, so hofft man, haben sich die Verhältnisse zu den USA wieder normalisiert.
1: Bei einem Truppenbesuch in Shortens in Friesland hat Bundesverteidigungsminister Pistorius von der SPD Milliardeninvestitionen angekündigt. Er sprach von einem Aktionsplan Drohnen, über den in den kommenden Jahren etwa 16 Milliarden Euro investiert werden sollen. Damit soll die Bundeswehr abwehrfähiger werden, so Pistorius in Shortens. Beschafft werden sollen Drohnen zur Aufklärung und zur Abwehr. Bei der Luftwaffe in Shortens ist bereits eine Einheit zur Abwehr von Drohnen stationiert. Laut Pistorius sollen ab Juli alle Teilstreitkräfte der Bundeswehr solche Einheiten haben. Die Stadt Wolfsburg setzt an mehreren Schulen Sicherheitsdienste ein. Wie ein Sprecher sagte, gehe es darum, Störungen zu verhindern und die Betriebsbereitschaft der Schulen sicherzustellen. Was der genaue Anlass für den Einsatz der Sicherheitsdienste ist, sagte er nicht. Zuletzt hatten die Wolfsburger Nachrichten über Security an mindestens 2 Schulen in Wolfsburg berichtet. Als Gründe wurden in dem Bericht unter anderem Fehlalarme und Vandalismus genannt. Die Gewerkschaft Chemiegewerkschaft IGBCE geht Vorwürfen von sexueller Belästigung im Umfeld der eigenen Jugendorganisation nach. Die Rede ist von nicht zu akzeptierendem Fehlverhalten. Wie die Gewerkschaft mit Sitz in Hannover mitteilte, geht es um den Verdacht von systematischem Sexismus und Belästigung durch Verantwortliche im Umfeld der IGBCE Jugend. Die Gewerkschaft hat nach eigenen Angaben eine externe, unabhängige Kanzlei beauftragt, die Vorfälle zu prüfen. Das Wetter für Niedersachsen. Ein Wechsel aus Sonne und Wolken mit einzelnen Schauern, die in der Nacht abklingen. Tiefstwerte dann bis 8 Grad. Morgen wechselnd bewölkt, immer mal wieder Sonne, gebietsweise auch schauerartiger Regen. Höchstwerte bis 25 Grad. Am Donnerstag heiter bis wolkig, zur Elbe hin einzelne Schauer und auch Gewitter. Temperaturanstieg dann auf 26 bis 30 Grad. Die Zeit 19.05 Uhr.
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4: Mit Martina Gielitzer. Ich wünsche Ihnen einen schönen Abend. Kunst verbindet Menschen, Kulturen und Geschichten. Wie aus persönlichen Erfahrungen kreative Werke entstehen und warum Kunst heute wichtiger denn je für den gesellschaftlichen Dialog sein kann, darüber spreche ich gleich mit der Künstlerin Farzane und Oliver Rode vom Verein Feinkunst e.V. Vier große Namen der deutschen Nachkriegskunst, vier starke Persönlichkeiten und eine besondere Verbindung zu Niedersachsen. Auf Schloss Derneburg bei Hildesheim treffen die Werke von Georg Baselitz, Jörg Immendorf, Markus Lüpertz und A.R. Penck in zwei Ausstellungen aufeinander. Gleich mehr dazu hier bei uns. Schön, dass Sie dabei sind.

0: NDR1 Niedersachsen, der Kulturspiegel am Dienstagabend, und ich freue mich sehr, dass Sie hier bei uns sind. Sie kam 2018 aus dem Iran nach Deutschland und hat hier eine neue künstlerische Heimat gefunden. Heute gehört Farzaneh Waziri-Taba zu den spannendsten Stimmen der zeitgenössischen Kunstszene in Hannover. Mit ihrem groß angelegten Projekt Colorful Threads lädt sie die Menschen dazu ein, die Stadt neu zu entdecken und miteinander ins Gespräch zu kommen und darüber nachzudenken, welche Geschichte Orte erzählen und welche vielleicht noch ungehört geblieben sind. Und ich freue mich jetzt sehr, dass Farzaneh hier bei mir ist, und mitgebracht hat sie Oliver Rode vom Verein Feinkunst. Herzlich willkommen, schön, dass ihr hier seid.
1: Hallo.
2: Hallo.
0: Du hast gerade den Kunstpreis Hannes Malte Mahler gewonnen. Farzaneh, herzlichen Glückwunsch.
1: Vielen Dank.
0: Wie war das Wochenende, als du den Preis bekommen hast?
1: Das war ganz großartig. Das war gemischte Gefühle, weil viele Freunde von mir aus unterschiedlichen Ländern, auch Städte, hier gewesen. Und auch für mich war ein sehr emotionaler Moment. Besonders meine Professorin war dabei. Und das war auch gleichzeitig war Vernissage von meiner Ausstellung. Ja, das war sehr Besonderes für mich.
0: Ihr habt ja den Preis verliehen, Oliver, vom Verein Feinkunst. Erzähl mal ganz kurz, warum hat Farzaneh diesen Preis bekommen?
2: Ja, wir haben den Kunstpreis ja entwickelt, um an den vor circa 10 Jahren verstorbenen Hannes Malte Mahler zu erinnern. Und die Ausschreibung ist natürlich auch so, dass es ganz klar sein muss, dass man so wie Hannes Malte Mahler genreübergreifend arbeiten muss. Also das heißt, möglichst viele Kunstgenres bespielen muss, und dass man muss nicht aus Hannover kommen, überhaupt nicht, der wird ja international ausgeschrieben, aber man sollte Hannover zumindest auch nicht nur im Museum beglücken, sondern ein bisschen sollte das Ganze rausstrahlen in den öffentlichen Raum, um sozusagen Hannover ein kleines posthumes Geschenk zu geben, weil Hannes Malte Mahler hat an Hannover als Kunststadt immer geglaubt.
0: Farzaneh, du sagst, eine Stadt besteht aus Erinnerungen, Bedeutungen und Verbindungen. Was hat dich an Hannover ganz besonders neugierig gemacht?
1: Für mich die Stadt selbst und Menschen auch. Und habe ich zuerst mit dieser Linie roter Faden angefangen. Das bekannte rote Faden hat mich inspiriert. Und als ich genau sehe, ich nicht die Stadt als nur Gebäude, und sondern neue Wege und Begegnungen und Geschichten, habe ich gedacht, okay, ich kann mehrere Orte oder dieselbe Orte neu entdecken.
0: Oliver, erklär noch mal vielleicht ganz kurz der rote Faden Hannovers. Den kennt vielleicht nicht jeder in Niedersachsen. Was macht diesen roten Faden so besonders?
2: Der rote Faden zieht sich ja durch Hannover und verbindet einfach mehrere Sehenswürdigkeiten und geschichtliche Punkte, wo man dann als Tourist entlang gehen kann und dann hoffentlich sozusagen Hannover einmal gänzlichst erobert hat. Wir wissen natürlich alle, dass Hannover nicht nur aus dem roten Faden besteht.
0: Nein, aber es gibt einen großen Teil. Und du möchtest die Menschen einladen, Farzaneh, die Stadt neu wahrzunehmen. Das ist dir ganz wichtig. Was hast du selbst denn über Hannover gelernt, was du vorher noch nicht wusstest oder was du nicht erwartet hättest?
1: Mein erster Eindruck, wenn ich komme raus aus Hauptbahnhof, das erste Mal war ich überrascht, dass ich sehe die hinten von einem Pferd. Und dann habe ich bekommen, tatsächlich, das ist Treffpunkt und heißt Unterschwanz. Und für mich als ein sehr bekannter Ort, mündlich von den lokalen Leuten, war sehr interessant und beeindruckt.
0: Das ist sehr lustig, ne? Wie man das dann so wahrnimmt. Man hat sich früher tatsächlich in Hannover, wenn man sich verabredet hat, abends oder überhaupt, hat man immer gesagt, wir treffen uns unterm Schwanz. Und das ist das große Denkmal von Ernst August, der auf dem Pferd sitzt, und man kommt wirklich raus aus dem Bahnhof und guckt erstmal hinten aufs Pferd. Das ist lustig, dass du das so wahrnimmst. Hast du mit deinen Aktionen, die finden ja im öffentlichen Raum statt, also jetzt nicht nur deine Vernissage, die jetzt ja zu deiner Ausstellungseröffnung jetzt im Grunde war bei der Preisverleihung, sondern du hast jetzt ganz viele Aktionen, die öffentlich sind. Warum ist es dir so wichtig, auch die Menschen mit einzubeziehen?
1: Also die für mich beide Institutionen und auch öffentlicher Raum sehr wichtig. Wenn die Leute ins Museum kommen, sie suchen Kunst, aber in der öffentlichen Raum treffen Menschen der Kunst zufällig. Und für mich finde ich, das ist sehr spannend, dass mit den Menschen ins Gespräch kommen. Und das ist ja spontan, ist spannend da. Und deswegen finde ich und gibt mir mehr Raum und Surprise, wenn mache ich was im öffentlichen Raum.
0: Also spannend, spontan und überraschend. Wie ist es für dich, Oliver, wenn du siehst, Fasane ist draußen und trifft auf die Menschen?
2: Für mich ist es erstmal ein ganz, ganz tolles Projekt, was Spannung erzeugt und wo man eigentlich auch nicht weiß, was einen erwartet. Ich meine, Fasane macht ja nicht nur Performances oder sowas. Unter anderem, das hat ja auch viel was zum Beispiel mit Installation zu tun. Sie hat ja auch was unter den Schwanz dann gestellt, als sie hier sozusagen inspiriert worden ist von diesem Reiterstandbild. Und für mich ist das einfach immer wieder eine ganz tolle Sache, auch Menschen zu sehen, die sonst nicht ins Museum gehen, die sich damit konfrontieren müssen. Ist übrigens ein bisschen so, wie wenn man bei der Nacht der Museen teilnimmt in unserem Verein. Da kommen auch oft viele Leute, die sonst nicht so ins Museum gehen. Und das macht mir immer ganz besonders große Freude.
0: Es ist ja auch so wichtig, dass man die Leute abholt. Und vielleicht haben sie hinterher ja tatsächlich Lust und gehen dann ins Museum, weil sie feststellen, es ist ja gar nicht so schlimm. Weil viele haben ja so ein bisschen Hemmung, ne? Weil so Kunst, oh, das weiß ich nicht, ob ich das so richtig verstehe. Fasane, du bist 2018 aus dem Iran nach Deutschland gekommen. Wie hat diese Erfahrung deine Kunst verändert?
1: Ja, diese Erfahrung mit Migration wirklich hatte große beeinflusst. Damals im Iran habe ich, mein Fokus war Skulptur, Bildhauerei und Cartoon und Zeichnung. Und auch ein bisschen Videoarbeit. Aber seit ich hier gekommen bin, das Medium Performance sich für mich geöffnet. Und das war etwas, habe ich nie im Iran überhaupt als Medium ernst genommen. Für mich habe ich nie im Iran gesehen, okay, mein Körper, mein Präsent konnte so stark als Medium ernst verwenden kann. Und dann durch die Universität, meine Professorin hat mich richtig ermutigt, ja, du bist richtig präsent, du bist tolle Künstlerin, Performerin. Überhaupt habe ich im Iran Performance gemacht oder nicht, aber das war alles unbewusst. Das hier habe ich herausgefunden, okay, Performance konnte auch so stark sein und konnte ich dadurch meine Ideen ausdrücken.
0: Deutschland hat dir damit ja wahrscheinlich auch ganz neue Freiheiten eröffnet. Was bedeutet künstlerische Freiheit für dich ganz persönlich, jetzt wo du in Deutschland bist?
1: Ja, dass du machst, was du richtig willst, ohne oder mit weniger Censorship. Ja, im Iran hatte ich Angst, dass etwas direkt sagen, was ich will. Viele Sachen konnte ich durch Symbole zeigen. Aber hier genau konnte ich nicht nur frei über die Themen sprechen, auch konnte ich richtig sehr persönlich alles ausdrücken. Und alle waren so offen, okay, was ist deine Geschichte? Oder wir haben Interesse, deine eigene Geschichte zu wissen. Und finde ich, das ist sehr authentisch.
0: Was macht das mit dir, wenn die Menschen zu dir kommen, um sich mit dir auszutauschen und auch neugierig sind und wissen wollen, was du so machst und wie es dir so geht jetzt hier?
1: Aber das freut mich sehr. Genau das bringt mich im Gespräch mit den Leuten. Und das ist genau mein Ziel. Ich wollte Menschen besser verstehen aus anderen Land. Und wie kann ich, wir können zusammen umgehen mit einem Thema. Immer für mich interessant, was ich gebe ihnen oder was ich erzähle und gleichzeitig, das freut mich, wenn sie sich öffnen und über unterschiedliche Themen sprechen.
0: Nach diesen vielen Monaten ganz intensiver Beschäftigung mit Hannover, gibt es inzwischen so einen Lieblingsort in der Stadt für dich?
1: Leider gibt es viel. Ich habe jetzt mit der 36 Orten entschieden, weil ich die 36 Orten von Roter Faden spiegeln wollte. Aber gibt es viel und leider kann ich nicht sagen, okay, das ist der Lieblings, weil jeder Ort hat eigene Geschichte und viele von Orten bin ich neugierig, okay, was die Passanten und Leute mit eigene Geschichte machen etwas neu für mich.
0: Kannst du vielleicht mal erklären, wenn die Menschen jetzt bei dir sind, an diesen 36 Orten, was erleben sie da beispielsweise? Kannst du mal ein Beispiel geben?
1: Ich werde zwischen Hannah Arendt Weg und Clara Zetkin gibt es eine Brücke und habe ich entschieden, dass eine Position als zeitgenössische Frau, die eine Verbindung zwischen diese bekannte Frauen in zwei verschiedene Epochen zusammenbringen und verbindet mit meiner eigenen Erfahrung als Iranerin, sie in einem diktatorischen Land war und auch verteidigt Frauenrechte. Aber mit meiner eigenen Erfahrung und damit lade ich die Leute über eigene Perspektive über diese Themen sprechen und durch Webenaktion etwas teilnehmen. Das ist, wir haben einen Anspruch im Persisch, wir sagen, wir weben die Geschichte zusammen. Und das ist nicht nur erzählen sie ihre Geschichte, sie weben auch ein Stück Kopftücher mit. So, das ist zwei Aktionen gleichzeitig.
0: Super, super spannend. Oliver, wenn ich dich jetzt frage, warum ist es toll, sich das alles anzugucken, vielleicht bei einer Performance dabei zu sein oder eben auch in die Ausstellung zu gehen von Farzaneh? Warum lohnt sich das?
2: Naja, Farzaneh hat ganz, ganz viele Facetten. Manchmal, wenn man jetzt zum Beispiel dieses Beispiel der Miststände nimmt, wo sie ja quasi einen großen Misthaufen mit einem Beschwerdekasten unter Pferdestandbilder gestellt hat, dann denken manche Leute so, das könnte irgendwie ein bisschen oberflächlich sein vielleicht oder so. So, das ist ein lustiges Wortspiel. Das ist es mitnichten. Es ist was sehr Ernsthaftes. Es wird sehr umgesetzt, aber sie hat eben vor allen Dingen auch einen wahnsinnig großen Anteil an Humor. Das merkt man. Sie ist auch ausgebildete Zeichnerin und Cartoonistin. Da wird es dann auch im städtischen Kiosk, werden dort Cartoons von ihr zu sehen sein über hannoversche Persönlichkeiten. Und sie kann eigentlich das gesamte Spektrum von, ich sag mal, relativ fröhlicher und leicht zugänglicher Kunst bedienen, bis hin zu sehr, sehr schweren Themen, wie eben zum Beispiel der Einschränkung der Meinungsfreiheit im Iran, was sie ja auch schon mit doch sehr ernsten Performances und sowas begleitet hat. Unter anderem auch wird es da eine Performance geben im Landtag, die mit Sicherheit auch ganz toll wird.
0: Wo findet man die Informationen, wo man dich die ganze Zeit live erleben kann?
1: Ich habe eine eigene Website für dieses Projekt, heißt colorfulthreads.de. Gibt es alle Informationen und Daten, die Leute können einfach folgen, was ist los.
0: Und wahrscheinlich kann man auch bei Feinkunst, beim Verein, kann man auch Informationen zu Farzaneh bekommen und kann dann schauen, wo man sie findet in Hannover.
2: Auf jeden Fall. Und natürlich Social Media, Instagram und so. Ne? Machen wir natürlich auch.
0: Genau, überall gucken. Nochmal herzlichen Glückwunsch, Farzaneh. Ich gratuliere dir. Das ist wirklich eine ganz, ganz tolle Aktion. Und es lohnt sich, da wirklich mal dabei zu sein, vorbeizuschauen. Eine Stadt besteht nämlich nicht nur aus Straßen und Gebäuden, sondern auch aus Erinnerungen, aus Begegnungen und aus Geschichten. Und mit ihrem Projekt Colorful Threads lädt Farzaneh dazu ein, Hannover mal aus ganz neuen Blickwinkeln zu entdecken und selbst Teil dieses künstlerischen Netzwerks zu werden. Ich bedanke mich ganz herzlich, dass ihr beide hier bei mir zu Gast im Kulturspiegel gewesen seid. Farzaneh und Oliver. Dankeschön.
1: Dankeschön.
2: Danke auch.

0: Gemeinsam mit Ihnen geht's durch den Dienstagabend hier im Kulturspiegel bei NDR 1 Niedersachsen. Georg Baselitz, Jörg Immendorf, Markus Lüpertz und A.R. Penck. Die vier Künstler gelten als absolute Malerstars und haben die deutsche Nachkriegskunst maßgeblich geprägt. Baselitz, Ende April, 88-jährig verstorben, lebte und arbeitete seit Anfang der 1970er Jahre auf Schloss Derneburg bei Hildesheim in Niedersachsen. Und dort schuf er in mehreren riesigen Ateliers 30 Jahre lang wegweisende Werke. Immendorf, Lüpertz und Penck waren befreundet mit Baselitz und kamen ihn oft in Derneburg besuchen. Gleich zwei neue Ausstellungen auf Schloss Derneburg zeigen jetzt Arbeiten der vier sehr unterschiedlichen Künstlerfreunde. Jannik Wichers war dort.
1: Unter dem Titel Konferenz präsentiert das Kunstmuseum Schloss Derneburg in Teilen der ehemaligen Schlossräume rund 50 Arbeiten der vier Künstlerfreunde Baselitz, Penck, Lüpertz und Immendorf. Ohne einander wären die vier wohl nicht zu den Künstlerpersönlichkeiten herangereift, die sie im Laufe der Jahre wurden, sagt Alexander Haviland. Er ist Geschäftsführer des Kunstmuseums Derneburg, das zur US-amerikanischen Kunststiftung Hall Art Foundation aus Vermont gehört, an die Georg Baselitz 2006 sein Schloss verkauft hatte.
2: Of course, Baselitz is an essential artist in the exhibition.
1: Natürlich ist Baselitz der Hauptkünstler hier in dieser Ausstellung. Dies ist sein ehemaliges Zuhause. Hier hat er viele Jahre lang gearbeitet. Hier hat er sich auch als Künstler erst wirklich entfaltet. Hier erlangte er seinen Ruhm. Doch, und das ist entscheidend, nicht allein. Baselitz pflegte eine sehr enge Beziehung zu anderen namhaften deutschen Nachkriegskünstlern, die Derneburg häufig besuchten und hier bisweilen auch arbeiteten. In der chronologisch aufgebauten Schau lässt sich nachvollziehen, wie die vier Künstler ihren jeweiligen Stil entwickelten und festigten, welche Themen sie bearbeiteten und wie sie sich auf ihre jeweils ganz eigene Art mit nationaler Identität auseinandersetzten. Da finden sich aus den bereits sehr frühen Phasen des Schaffens Georg Baselitz die typischen kopfüberhängenden Figuren oder von A.R. Penck jene an frühzeitliche Höhlenmalerei erinnernde Strichfiguren, die stilbildend für ihn werden sollten. Zu sehen sind die Malereien und Skulpturen in den ehemaligen Wohnräumen und Ateliers Georg Baselitz, in denen er bis zu seinem Auszug aus dem Schloss tätig war und in denen er sich oft mit den drei Freunden traf. Das alte Gemäuer spielte somit eine wichtige Rolle im Leben, nicht nur von Georg Baselitz, sagt Alexander Haviland. Ich empfinde es als durchaus poetisch, dass wir dies buchstäblich in jenen Räumen erleben, in denen sie sich trafen, miteinander sprachen und die Arbeiten der anderen betrachteten. Baselitz sammelte zudem die Werke dieser Künstler und etliche der Arbeiten, die wir hier sehen, stammen aus seiner persönlichen Sammlung. Er bewahrte sie also hier in Derneburg auf.
2: So he kept them here in Derneburg.
1: Neben den Kunstwerken bietet die Schau auch jede Menge Fotos. Sie dokumentieren, wie die vier Künstler in den damals noch gänzlich unrenovierten Schlossräumen malten, druckten, bildhauerten, diskutierten und feierten.
2: And here they are, chit-chatting together.
1: Schauen Sie mal auf diesen Bild hier. Da sind sie, vertieft in ein angeregtes Gespräch. Das ist natürlich hier Georg, sehen Sie, noch ein wenig jünger. Und hier? Da ist Penck. Und da ein Gemälde, das anlässlich von Georgs Geburtstag entstand. Und diese Skulptur hier von Penck, die haben wir gerade erst wieder hierher in den Haupteingangsbereich zurückgeholt. Sie stammt aus den USA. Sie war bereits früher hier und wir haben sie nun eigens für diese Ausstellung zurückgebracht. Neben der Schau im Schloss ist von heute an eine weitere zu sehen. Georg Baselitz, Zeit für neue Helden, ist sie überschrieben. Zu sehen ist sie im Keller des großen Gartenateliers, das Baselitz im weitläufigen Park des Schlosses bauen ließ und ist ausschließlich dem umfangreichen druckgrafischen Werk des Künstlers gewidmet.
2: George had his print studio here, exactly where we're standing.
1: Georg unterhielt sein Druckatelier genau hier, an dieser Stelle, an der wir gerade stehen. Er fertigte hier auch diverse andere Arbeiten auf Papier an. Er fertigte die Druckplatten eigenhändig an und ein Großteil seiner Arbeiten wurde direkt hier in diesem Raum gedruckt. Es ist das erste Mal, dass das Museum Schloss Derneburg die ehemalige Druckerei der Öffentlichkeit zugänglich macht und dort Druckwerke präsentiert. Die beiden neuen Ausstellungen komplettieren die bisherige Langzeitpräsentation mit großformatigen Werken von Georg Baselitz im Gartenatelier.

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1: Mit Martina Gielitzer, ich freue mich sehr, dass Sie bei uns sind. 200 Jahre nach Heinrich Heines legendärer Harzreise macht sich Schriftsteller Steffen Kupetzky auf denselben Weg. Was er dabei über Deutschland, Geschichte und unsere Gegenwart entdeckt hat, das hören Sie gleich hier bei uns. Er malte, zeichnete, fotografierte und experimentierte mit unterschiedlichsten Ausdrucksformen. Der Künstler Paul Lankes wäre in diesem Jahr 100 Jahre alt geworden. Eine Ausstellung im Landkreis Vechta lädt dazu ein, diesen vielseitigen Künstler mal ganz neu zu entdecken. Und ein historisches Feuerschiff wird zur Theaterbühne. Die Landesbühne Niedersachsen-Nord bringt Siegfried Lenz' berühmte Erzählung Das Feuerschiff dorthin, wo die Geschichte kaum authentischer erzählt werden könnte, direkt aufs Wasser nach Wilhelmshaven. Einen schönen Abend.

0: der Dienstagabend im Kulturspiegel hier bei NDR 1 Niedersachsen. Ich freue mich, dass Sie bei uns sind. Der Schriftsteller Steffen Kopetzky hat in seinen Romanen immer wieder damit überrascht, wie er Geschichte mit der Gegenwart in Verbindung bringen kann. Zum besseren Verständnis auch unserer Zeit. Etwa in seinem 2025 erschienenen Roman Atom erzählt er vom Zweiten Weltkrieg und von den politischen und wissenschaftlichen Voraussetzungen zur Entwicklung einer Atombombe. Jetzt hat er sich 200 Jahre nach Heinrich Heines berühmter Harzreise auf Spurensuche begeben und ist die Strecke nachgewandert. Annemarie Stoltenberg über Steffen Kopetzkys Deutschlanderkundung, die Harzreise.
1: Es ist ein herzerfrischend lebendiger, kluger, mit souveräner Bildung unterfütterter Reisebericht. Der Harz ist ein beliebtes, oft auch als mystisch wahrgenommenes Naturreservat und seit Jahrhunderten ausgebeutete Landschaft. Durchlöchert wie ein Schweizer Käse. Nicht nur Heine war hier. Kopetzky erinnert auch an den wandernden Goethe und etliche historische Figuren, die hier eine Rolle gespielt haben. Und dazu beschreibt er, was man heute sieht.
2: Ich komme schließlich gegen 16:45 in der Kreisstadt Northeim an. Es geht rechts von der Leine ab, durch ein Industriegebiet, in die Innenstadt, unter der Eisenbahnbrücke durch, an Spielotheken und echt auch noch Internetcafés vorbei. Dann ist die Deutsche Eiche da. Gepflegtes Pilz, Kegelbahn, steht auf einem Schild. Herrlich. Der am Tresen sitzende Hotelier fragt gelassen, ob ich ein Nichtraucher- oder Raucherzimmer wünsche. Ich wusste gar nicht, dass es Raucherzimmer überhaupt noch gibt. Doch, doch, meint er, die Monteure, die wollen das. Mit schweren Schritten gehe ich die Treppe hoch. Der Flur ist so langgezogen und eng, dass er ein vorzügliches Szenenbild für eine Kafka-Verfilmung abgeben würde. Das Zimmer dann klein, winziger Schreibtisch, der Teppichboden leicht fleckig. Dafür kann man das Fenster aufmachen. Die Dusche bietet augenblicklich heißes, stark prasselndes Wasser. Gott, was bin ich glücklich. Ich habe es geschafft. Meine erste Etappe.
1: Steffen Kopetzky begegnet jungen Menschen ebenso wie rüstigen Senioren mit Wanderstock. Er spricht in den lokalen Menschen am Nebentisch an, nimmt furchteinjagende Neonazis zur Kenntnis, interviewt Förster, Gastronomen, Museumsführer und vergleicht immer wieder das, was er sieht, mit den Beobachtungen seines berühmten Vorläufers und bedankt sich beim Museumsdirektor für dessen Hilfe.
2: Gerührt war Heine davon, wie die Bergleute den Besuchern stolz den Tisch zeigen, an dem der Herzog von Cumberland bei seinem Besuch in der Grube einst gesessen haben soll. Heine beschreibt die kindliche Gutherzigkeit und Treue der Bergleute zur Obrigkeit. Damals entstammten die englischen Könige noch dem Haus Hannover und es gab eine Personalunion. Der englische König war auch der König von Hannover und damit der Herr über weite Teile des Harzes. Für mich ist diese Bibliothek die Grube, in die ich jetzt einfahren durfte. Sie ist sozusagen die Münzanstalt, wo mein bisschen Wissen geprägt wird. Ein herrlicher Ort. Ich bin froh, dass ich Dr. Schuster zum Dank für seine ehrenamtliche Freundlichkeit wenigstens auf ein vegetarisches Curry und ein Mangolassi beim Zellerfelder Inder am Kurpark einladen darf, während draußen der eiskalte Regen niedergeht.
1: Für alle Menschen, die selbst im Harz unterwegs waren, ist es spannend wie ein Krimi. Wie wird er den heutigen, oft erschütternd an eine Marslandschaft erinnernden Harz ohne Baumbestand finden oder in den Ortschaften St. Andreasberg, Bad Grund oder Schirke umhergehen? Gespannt habe ich auf seine Besteigung vom Brocken, dem höchsten Berg im Mittelgebirge Harz, gewartet und war erleichtert, dass sich Steffen Kopetzkys Erlebnisse durchaus mit meinen decken. Hier soll nichts verraten werden, denn, wie gesagt, es ist spannend, brillant geschrieben und bietet viele Einsichten und Ausblicke, die durchaus von Hoffnungsträgern wie etlichen jungen Baumanpflanzungen geprägt sind. Sogar die Wanderschuhe haben bis zum Schluss durchgehalten und man möchte sofort die eigenen Stiefel aus dem Schrank holen und selbst losmarschieren.

0: Der Kulturspiegel am Dienstagabend hier bei NDR1 Niedersachsen. Ja, manche Künstler sind für ganz bestimmte Motive bekannt, wie zum Beispiel Claude Monet für seine Seerosen oder Franz Marc für seine Tiere. Andere Künstler benutzen häufig ein bestimmtes Medium. Van Gogh zum Beispiel die Ölfarbe. In Steinfeld im Landkreis Vechta ist momentan eine Ausstellung eines Künstlers zu sehen, der sich Zeit seines Lebens nicht festgelegt hat. Paul Lankes wäre in diesem Jahr 100 Jahre alt geworden. Für die meisten ist er vermutlich kein Begriff. Eine Retrospektive in der kleinen Galerie Steinfeld zeigt jetzt seine Kunst. Fritzi Blömer hat sich die vielfältigen Kunstwerke für uns angeschaut.
1: Die Wände der Galerie sind grau gestrichen, aber viel von dem Grau ist gar nicht zu sehen. Die Bilder sind sehr dicht gehängt. Das macht noch offensichtlicher, wie unterschiedlich sie sind. Landschaften, Tiere, Menschen, eine Holzskulptur, Radierungen, Ölbilder, Skizzen, Holzschnitte. Kleine Bilder neben Großformaten, realistisch und abstrakt. Das begeistert David Bevan.
2: Er könnte wirklich alles meisterhaft festhalten. Und man sieht das auch. Es ist absolutely wonderful.
1: Der Künstler und Galerist musste nicht lange überlegen, als die Idee aufkam, eine Ausstellung mit Werken von Paul Lankes zu machen.
2: Ich kannte ihn, aber nicht viel von seiner Arbeit. Nicht viel. Aber Rembert hat mir dann vielleicht 40 Bilder gezeigt. Für mich es war ganz klar, yes, sofort. Das müssen wir machen.
1: Rembert Mittendorf hat den Förderverein Kleine Steinfelder Galerie mitgegründet. Das erste Projekt ist die Paul-Lankes-Retrospektive. Lankes kam ursprünglich aus Bayern, hat aber etwa 10 Jahre lang mit seiner Familie in Vechta gelebt, hatte dort eine Professur als Kunstpädagoge an der Universität. Mittendorf nahm Kontakt zu Lankes Familie auf, durfte den gesamten Nachlass sichten.
3: Was ich persönlich an Lankes faszinierend finde, dass er sich tatsächlich davor gescheut hat, einen Stil zu entwickeln, den man wiedererkennen kann. Er hat selber mal irgendwie aufgeschrieben in seinem Notizbuch, was schert mich mein Stil, was geht mich mein Image an.
1: Durch die Stelle an der Universität war er nicht darauf angewiesen, seine Kunst zu verkaufen, konnte im Prinzip das malen, worauf er Lust hatte. Das merkt man seiner Kunst an, findet Mittendorf.
3: Er kommt in den Bildern immer ganz als er selbst rüber, weil er nur das macht, was ihn wirklich interessiert. Und das ändert sich im Laufe der Zeit und dadurch kommt eben diese Vielfalt.
1: An einer Wand hängen Bilder von Kühen. Sein Leben lang hatte Lankes offenbar eine Faszination für sie. Darüber ein imposantes Gemälde, ein Düsenflieger über Vechta. Dieses Bild wird gemeinsam mit wenigen anderen bald umziehen. Im Juni werden auch im Vechtaer Rathaus einige Werke von Lankes ausgestellt, die einen Bezug zu der Kreisstadt haben. Dazu gehören auch zwei Holzschnitte zum Stoppelmarkt.
3: Er hat, glaube ich, das eingefangen, was ihn selber ein bisschen vielleicht sogar verängstigt hat, diese gedrängten Massen von Leuten, die trinken, Pferde, alles durcheinander. Und das hat ihn, glaube ich, selber beunruhigt. Deswegen sehen diese Bilder beunruhigend aus.
1: Auch eine andere Holzschnittreihe will mahnen. Jetzt heißt es wachsam sein, steht auf einem der Drucke. Es sind düstere Bilder mit Soldaten, eine rote Lache zu Füßen von mächtig wirkenden Männern. Hier erkennt man Lankes Haltung zu Krieg und Unterdrückung.
2: Er war sehr politisch. Er hat für Freiheit, Gerechtigkeit und das ist wirklich zu sehen hier.
1: Aber nicht nur politische Aussagen findet man auf Lankes Bildern. Oft hat er kleine Randnotizen hinzugefügt, als wollte er den Moment so noch besser und schneller einfangen. Zahlreiche Momente hat Lankes in seinen privaten Skizzenbüchern festgehalten. Auch sie sind in

0: Ich freue mich, dass Sie hier sind an diesem Dienstagabend bei NDR1 Niedersachsen im Kulturspiegel. Früher dienten bemannte Feuerschiffe als schwimmende Leuchttürme bei uns an der Nordseeküste. Heute sind einige nur noch als Museumsschiffe erhalten, so wie in Wilhelmshaven. Die Norderney liegt dort am Bontekai, direkt neben der Theaterspielstätte Theus. Und nun vereinen sich beide, sozusagen. Die Landesbühne Nord bringt die Erzählung Das Feuerschiff von Siegfried Lenz auf die Bühne, genauer gesagt aufs Feuerschiff. Und das Publikum ist ganz nah bei den Charakteren. Unser Korrespondent Frank Jacobs, der weiß mehr darüber.
1: Sollen wir auf die Unterschrift gucken oder in die Kamera?
2: Guck mal die Kamera zu dir.
3: Alexander Leonard von der Wilhelmshaven Touristik WTF und der Intendant der Landesbühne Nord, Olaf Strieb, unterzeichnen auf dem Feuerschiff Norderney einen Kooperationsvertrag. Denn das Museumsschiff wird zur Theaterbühne, sagt Olaf Strieb.
1: Eine großartige Kooperation zwischen der WTF und der Landesbühne. Die weltberühmte Erzählung von Siegfried Lenz mit dem Namen Das Feuerschiff wird von uns dramatisiert und wir werden den Prolog des Stückes hier auf dem Feuerschiff original spielen und dann wird sich der gesamte Zuschauertross mit den Schauspielen über den Bontekai ins Theos bewegen und dort wird das Stück dann zu Ende gespielt. Also ich finde das eine unglaublich tolle, einmalige Sache.
3: Maximal 81 Zuschauer dürfen auf das Feuerschiff. Sie werden in Gruppen eingeteilt. Jede Gruppe erlebt den Prolog des Stückes jeweils aus einer anderen Perspektive, sagt Stefan Henke. Er ist Bootsmann auf der Norderney.
4: Das sind vier Gruppen. Das ist einmal die Kapitänsgruppe, das ist einmal die Steuermannsgruppe, einmal die Decksgruppe und einmal Maschine. Und dann gibt es wie auf einem richtigen Schiff natürlich auch so ein bisschen Rivalitäten unter den einzelnen Gruppen.

0: Denn der Kapitän sagt, ohne mich seid ihr nichts. Und der Maschinist sagt, Moment mal, wenn wir im Keller nicht arbeiten, dann hast du keinen Strom. Und das ist dann da auch so ein bisschen mit drin.
1: So werden die Zuschauer dann auch parteiisch, sagt Intendant Strieb. Die eigentliche Geschichte der Lenz-Erzählung sehen die Besucher dann im rund 40 Meter entfernten Theater im Mozianis, dem Theos.
2: Als erster kam Dr. Kaspari. Ein klobiger Siegelring kündigte ihn an. Er saß auf dem Mittelfinger der behaarten Hand, die zuerst über der Bordkante erschien, bis die andere Hand nachfasste und sein Gesicht sich heraufschob, ein lächelndes Gesicht unter buschigen Augenbrauen, das unrasiert war, von einer wasserbesprühten Sonnenbrille verdeckt.
1: In der Erzählung Das Feuerschiff von Siegfried Lenz nimmt die Besatzung des Schiffes drei Männer an Bord. Die vermeintlich Schiffbrüchigen entpuppen sich aber als bewaffnete Gangster, die Besatzung bedrohen. Die Crew und besonders Kapitän Freitag und sein Sohn Fred sind unterschiedlicher Ansicht, wie sie mit dieser Bedrohung umgehen sollen. Genau diese Konflikte sollen die Besucher des Stückes in Wilhelmshaven hautnah zu spüren bekommen, wenn sie den Prolog auf einem historischen Feuerschiff erleben, so Intendant Strieb. Die außergewöhnliche Inszenierung wird von vier Schauspielern der Landesbühne Nord auf die Schiffsplanken und die Bühnenbretter gebracht. Und die Zuschauer bekommen noch einen Bonus obendrauf, sagt WTF-Geschäftsführer Alexander Leonard.
3: Für die Besuchenden ist die Kernbotschaft, dass man mit der Theaterkarte eine Woche nach dem Theaterbesuch man nochmal das Feuerschiff besuchen kann und erleben kann.
1: Und das liegt und liegt fest am Bontekai, ein brandroter Hügel auf der schiefergrauen Ebene des Emsjade-Kanals.
4: Frank Jacobs war das über eine Bühnenfassung von Siegfried Lenz, Das Feuerschiff. Die führt die Landesbühne Niedersachsen-Nord ab dem 22. August auf dem historischen Feuerschiff Norderney und im Theos in Wilhelmshaven auf. Die Karten, die gibt es ab dem 26. Juni bei der Landesbühne Nord.

0: Eine Stunde lang war das wieder. Ganz viel Kultur aus Ihrer Region im Kulturspiegel hier bei NDR 1 Niedersachsen. Und ich hoffe, Sie hatten genauso viel Spaß wie ich. Und ich freue mich schon, kommenden Dienstag. Da hören wir uns dann nämlich wieder im Kulturspiegel. Jetzt aber erstmal einen ganz traumhaften Abend bei uns. Ich bin Martina Gielitzer. Bis dann. Tschüss.
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1: Vorsicht bitte, auf der A31 Meppen Richtung Leer zwischen Dreieck Bunde und Wehna steht ein defekter LKW. Stau oder stockend ab 3 Kilometern. A1 Münster Richtung Osnabrück im Kreuz Lotto. Osnabrück ist die Überleitung zur A30 Richtung Rheine wegen Bauarbeiten bis 23 Uhr gesperrt. Die A31 Meppen-Lingen ist zwischen Twiest und Geeste wegen Bauarbeiten bis 22 Uhr gesperrt. Region Hannover, die Landesstraße zwischen Müllingen und Ingeln ist nach einem Unfall beidseitig gesperrt. Hannover, die Fahrenwalder Straße, Langenhagen Richtung Limmer ist in Höhe Kabelkamp nach einem Unfall gesperrt. Und an der Elbfähre Glückstadt Wischhafen warten Sie zurzeit immer noch eine Stunde, und zwar auf beiden Seiten der Elbe. Gute Fahrt, wo es geht.

0: Jetzt ist es 20 Uhr.
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0: Mit Tanja Niehoff. Guten Abend. Die Schlagzeilen. Kanzler Merz ist zufrieden mit Verlauf des G7-Gipfels in Frankreich. Tatverdächtiger Jugendlicher stellt sich in Göttingen nach Schüssen auf Polizisten. Niedersachsen will Quereinsteigern Wechsel in Lehrerberuf erleichtern. Das Wetter wechselnd bewölkt, in der Nacht abklingende Schauer, Tiefstwerte bis 8 Grad. Bundeskanzler Merz hat sich positiv über den Verlauf des G7-Treffens im französischen Evian geäußert. Sowohl für die Ukraine als auch für die Golfregion sei heute ein Tag der Hoffnung, sagte der Kanzler. Aus Evian Dagmar Pepping.
2: Die Einigung zwischen der US-Regierung und Iran sei eine große Chance für Stabilität in der Region und für die Weltwirtschaft. Deutschland sei bereit, seinen Teil dazu beizutragen, dass der Frieden gelinge. Dazu könne auch ein militärischer Beitrag gehören. Zweites wichtiges Thema am ersten Gipfeltag, der Ukraine-Krieg. Dort gäbe es eine Chance auf Frieden. Die Gespräche mit US-Präsident Trump geben ihm einen gewissen Optimismus im März. Man sei sich einig, die Ukraine weiter zu unterstützen und den Druck auf Russland zu erhöhen. Insgesamt sei der erste Tag in Evian von großer transatlantischer und europäischer Einigkeit geprägt gewesen und von europäischem Teamspiel, so Merz. Die G7-Partner hätten gezeigt, dass sie in den großen Fragen handlungsfähig sind. Präsident Trump habe er in den Gesprächen als sehr kooperativ und sehr aufmerksam zuhörend gesehen, so Merz. Am Abschlusstag befassen sich die G7-Gipfelteilnehmer mit Strategien, wie das Wirtschaftswachstum gestärkt werden kann. An dieser Sitzung nehmen auch die eingeladenen Partnerstaaten teil, darunter Indien, Brasilien und Südkorea.
0: Im Ärmelkanal zwischen Großbritannien und Frankreich soll ein russisches Kriegsschiff Warnschüsse auf eine zivile Yacht abgegeben haben. Laut dem Verteidigungsministerium in London werden Berichte über den Vorfall geprüft. Zwischen Russland und den westlichen Staaten gibt es massive Spannungen wegen des russischen Kriegs gegen die Ukraine. Am Sonntag hatte die britische Marine im Ärmelkanal einen mutmaßlich zur russischen Schattenflotte gehörenden Öltanker aufgebracht. Nach Schüssen auf einen Polizeibeamten in Göttingen hat sich ein Jugendlicher gestellt. Der 16-Jährige war per europäischem Haftbefehl gesucht worden. Nach Angaben der Staatsanwaltschaft erschien der Jugendliche heute in Begleitung eines Anwalts bei der Polizei in Göttingen. Er gilt als dringend tatverdächtig, am vergangenen Samstag mehrere Schüsse aus einer scharfen Waffe abgegeben und so einen Polizisten schwer verletzt zu haben. Das Land Niedersachsen will den Zugang zum Lehrerberuf erleichtern. Ziel ist es unter anderem, Quereinsteiger in die Schulen zu bekommen. Bertil Starker aus der Redaktion Landespolitik. Wie soll das konkret gelingen?
3: Das Land will die Hürden für den Einsatz in Schulen senken. Im Bereich Fachpraxis, also vor allem an Berufsschulen, sollen Lehrerinnen und Lehrer künftig auch ohne Realschulabschluss unterrichten können. Aufgrund ihres Werdegangs verfügten Bewerberinnen und Bewerber in der Regel bereits über entsprechende oder höhere Qualifikationen, heißt es. Eine langjährige Berufserfahrung, etwa als Meister, könnte dann also ausreichen. Selbst erklärtes Ziel der Landesregierung ist es, die Zahl der Lehrkräfte schneller und unbürokratischer zu erhöhen. Wer im Ausland bereits als Lehrkraft gearbeitet hat, könnte bald leichter in Niedersachsen Fuß fassen. Wenn aus einem anderen Bundesland bereits eine entsprechende Anerkennung vorliegt, soll die automatisch auch zwischen Harz und Küste übernommen werden. Der Gesetzentwurf geht nun erstmal an die Fachverbände, danach befasst sich der Landtag damit.
0: Das Landgericht Hannover hat einen ehemaligen Narkosearzt zu 3 Jahren Gefängnis verurteilt. Das Gericht sprach den 52-Jährigen unter anderem wegen sexuellen Missbrauchs von Kindern und Besitzes kinderpornografischen Materials schuldig. Die Staatsanwaltschaft hatte dem früheren Anästhesisten im Krankenhaus Neustadt am Rübenberge vorgeworfen, intime Fotos von betäubten Mädchen gemacht und eines auch missbraucht zu haben. Das jüngste Opfer war 8 Jahre alt. Mehrere wichtige Bahnprojekte in Niedersachsen stehen auf der Kippe. Wegen der angespannten Haushaltslage des Bundes könnte im kommenden Jahr das Geld fehlen. Das geht aus einer Antwort des Bundesverkehrsministeriums auf eine Anfrage der Grünen hervor. Betroffen sind unter anderem die Bahnstrecken Langwedel-Uelzen und die Neubaustrecken Hannover-Bielefeld und Hannover-Hamburg. Der Verband Allianz pro Schiene wirft der Bundesregierung vor, den Schienenverkehr auszubremsen, wenn kein Geld bereitgestellt wird. Das Wetter für Niedersachsen. Ein Wechsel aus Sonne und Wolken mit einzelnen Schauern, die in der Nacht abklingen. Tiefstwerte dann bis 8 Grad. Morgen wechselnd bewölkt, immer mal wieder Sonne, gebietsweise auch schauerartiger Regen. Höchstwerte bis 25 Grad. Am Donnerstag heiter bis wolkig, zur Elbe hin einzelne Schauer und auch Gewitter. Temperaturanstieg auf 26 bis 30 Grad. Die Zeit 20.05 Uhr.
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1: Ich mag das Abendlied »Der Mond ist aufgegangen«. Vor allem die dritte Strophe. Seht ihr den Mond dort stehen? Er ist nur halb zu sehen und ist doch rund und schön. So sind wohl manche Sachen, die wir getrost belachen, weil unsere Augen sie nicht sehen. Da ist was dran. Heute habe ich drei Jugendliche bewundert. Sie halfen einer älteren Frau, die gestürzt war. Sie stützten sie und riefen einen Notarzt. Oft heißt es ja, dass die Jugend von heute rücksichtsloser als früher sei. Aber das ist eben nicht die ganze Wahrheit. Ich denke viel zu oft, ich wüsste genau, wie andere Menschen sind. Ich bilde mir ein Urteil, ohne sie zu kennen. Aber es ist eben nur die halbe Wahrheit. Ein zweiter Blick würde lohnen. Es stimmt, wie das Abendlied sagt, manches ist nur halb zu sehen und ist doch rund und schön. Bleiben Sie behütet, Sven Christio, Theologe und Redakteur bei der Evangelischen Zeitung.
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1: Um 21 Uhr mit Gisela Former. Bundeskanzler Merz hat sich zufrieden über die Ergebnisse des G7-Gipfels in Evian geäußert. Nicht nur für die Golfregion, auch für die Ukraine gäbe es eine Chance auf Frieden. Aus Evian Dagmar Pepping.
2: Die Gespräche mit US-Präsident Trump geben ihm einen gewissen Optimismus um Merz. Man sei sich einig, die Ukraine weiter zu unterstützen und den Druck auf Russland zu erhöhen. Insgesamt sei der erste Tag in Evian von großer transatlantischer und europäischer Einigkeit geprägt gewesen und von europäischem Teamspiel, so Merz. Die G7-Partner hätten gezeigt, dass sie in den großen Fragen handlungsfähig sind. Präsident Trump habe er in den Gesprächen als sehr kooperativ und sehr aufmerksam zuhörend gesehen, so Merz.
1: Im Ärmelkanal zwischen Großbritannien und Frankreich hat ein russisches Kriegsschiff einen Warnschuss abgegeben. Der Vorfall ereignete sich knapp 40 Kilometer vor der Südküste Englands außerhalb britischer Hoheitsgewässer, als sich die im Vereinigten Königreich registrierte Yacht näherte. Aus London Christoph Brüssel.
3: Zuvor soll ein anderes akustisches Warnsignal abgegeben worden sein. Offenbar war die Sicht schlecht zu dieser Zeit. Ein Sprecher des britischen Verteidigungsministeriums sagte, der Vorfall werde untersucht. Am Sonntag hatten britische Streitkräfte einen Tanker der russischen Schattenflotte im Ärmelkanal gestoppt, der sanktioniertes Öl transportierte. Die Behörden teilten mit, es gebe keinen Zusammenhang zwischen dem Vorfall heute und dem Einsatz am Sonntag. Immer wieder fahren russische Militärschiffe durch den Ärmelkanal. Sie werden dabei von britischen Schiffen begleitet und beobachtet.
1: Das Europäische Parlament hat beschlossen, KI-Anwendungen zu verbieten, mit denen sexualisierte Deepfakes erstellt werden können. Die Mehrheit der Abgeordneten stimmte dafür, das europäische KI-Gesetz entsprechend zu ändern. Bei Deepfakes werden mithilfe künstlicher Intelligenz Bild-, Video- oder Tonaufnahmen manipuliert oder erstellt. Ein Beispiel ist der Chatbot Grok der Plattform X. Nutzer hatten die Software verwendet, um Frauen auf Fotos digital zu entkleiden. Bevor die neuen KI-Regeln in Kraft treten können, muss noch der Rat der 27 EU-Länder zustimmen. Das gilt aber als Formsache. Die Unternehmen haben nun bis Anfang Dezember Zeit, ihre Systeme anzupassen. Mit Frankreich startet in diesen Minuten ein weiterer Top-Favorit in die Fußball-Weltmeisterschaft. Das Nationalteam unter Trainer Deschamps tritt in seinem ersten Gruppenspiel gegen Senegal an. Beide Mannschaften waren zuletzt bei der Weltmeisterschaft 2002 aufeinander getroffen. Damals hatte Senegal das Gruppenspiel mit 1:0 gewonnen. Das waren die Nachrichten. Das Wetter in Norddeutschland. In der Nacht meist trocken, in Niedersachsen gebietsweise Regen, später Nebel, Tiefstwerte 13 bis 7 Grad. Morgen freundlich, ab und zu Regen bei 18 bis 25 Grad. Am Donnerstag vereinzelt Schauer und Gewitter, Richtung Südwesten aber länger heiter. 20 Grad auf den Inseln und bis 30 Grad in Lingen. Und es ist gleich 21:03.
4: Und das ist der Verkehrsservice für den ARD-Abend. Wir melden die A4 Richtung Frankfurt zwischen Bad Hersfeld und Kirchheimer Dreieck. Hier ist die rechte Fahrspur nach einem Unfall blockiert. Und die A71 Richtung Schweinfurt ist zwischen Oberhof und Suhl Zellermelis wegen Wartungsarbeiten im Tunnel Hochwald bis morgen früh ca. 6 Uhr gesperrt. Ich wünsche eine gute Fahrt durch den Abend.
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4: Mit Markus Poschlott und besten Grüßen hier vom MDR aus Magdeburg ins ganze Land. Chipnotic spielen wir jetzt. I Can't Get Enough. Und Susi Quattro kommt gleich danach. Don't Change My Luck. Hey, guten Abend.

0: Wie hieß der erste Nummer 1 Hit von Susi Quattro? Don't Change My Luck? Nee, der war's nicht. Can the Can. Can the Can war der erste Nummer 1 Hit von Susi Quattro in England. Weiß ich deswegen so genau, weil es heute vor 53 Jahren gewesen ist. Da hat Susi Quattro ihren ersten Nummer 1 Hit. Can the Can. Genau, spielen wir bestimmt auch bald mal wieder hier. Hier ist der ARD-Abend. So, heute haben wir natürlich auch für Sie den Blick beim Fußball, bei der WM, ganz klar. Seit 8 Minuten spielt Frankreich gegen Senegal. Da steht's noch 0-0. Kommen wir also zurück zur Musik und gucken wir ruhig wieder ein bisschen in die Susi Quattro-Zeit und spielen Slade mit My Oh My.
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Jetzt denkt mal jeder kurz an seinen Lieblingsmensch. Okay, danke. Das ist der ARD-Abend. Jetzt gibt's ja Musik von Johnny Hates Jazz mit ihrer 80er-Nummer Shadow Dreams. Läuft jetzt hier bei uns im ARD-Abend und gleich danach gibt's Gordon Lightfoot.

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7: Das machen wir doch. Jetzt aber erstmal 9:30. Und das heißt, Blick auf die Straßen, das ist der Verkehrsservice für den ARD-Abend. Die A1 Saarbrücken Richtung Lübeck zwischen Bagdeheide, also zwischen dem Kreuz Bagdeheide und Bad Oldesloe, wegen einer Fahrbahnerneuerung bis morgen 5 Uhr gesperrt. Die A4 Richtung Frankfurt zwischen Friedewald und Bad Hersfeld wegen eines defekten Lasters gesperrt, da ist auch Diesel ausgelaufen. Dann die A10, der westliche Berliner Ring Richtung Dreieckwerder zwischen Potsdam Nord und Leest bis ca. 6 Uhr gesperrt. Die A25 Geesthacht Richtung Hamburg ist zwischen Hamburg-Bergedorf und dem Dreieck Hamburg Südost wegen einer Nachtbaustelle bis um 5 Uhr morgens gesperrt. Auf der A40 Essen Richtung Dortmund ist im Kreuz Dortmund West die Verbindung zur A45 Richtung Dortmund wegen Bauarbeiten auch diese Nacht wieder gesperrt bis um 5 morgen früh. Auf der A45 Hagen Richtung Dortmund ist im Kreuz Dortmund West die Verbindung zur A40 Richtung Bochum auch gesperrt wegen Bauarbeiten auch bis 5 Uhr morgen früh. Die A71 Richtung Schweinfurt zwischen Oberhof und Suhlzeller Mehlis wegen Wartungsarbeiten im Tunnel Hochwald bis 6 Uhr morgen früh gesperrt. Die A111 Oranienburg-Berlin-Charlottenburg zwischen Schulzendorfer Straße und am Festplatz wegen Tunnelwartungsarbeiten bis 5 Uhr gesperrt. Das war's. Ich wünsche eine gute Fahrt.
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7: Mit Markus Poschlott. Ich grüße aus Magdeburg vom MDR ins ganze Land und bring uns hier die Sonne in die Box. Vanessa Paradis und die Jolie Taxi. Namen zusammen.

0: Das sind The Connells im ARD-Abend. So, Fußball natürlich heute auch wieder. Ja, auch jetzt gerade wieder haben wir natürlich auch einen Blick für Sie. Und natürlich ist es auch schön, dass wir hier unser E-Mail-Postfach haben, wo Sie uns schreiben können. Wir haben ja die Leitung im Studio, da können Sie anrufen, wenn Sie möchten, auf der 0800 80 80 110, kostenfrei natürlich. Und es ist schön, dass uns der Talk aus Dortmund ein kleines Gedicht geschrieben hat. Das möchte ich gerne mal vorlesen. Ich finde es super. Das Gedicht vom Talk aus Dortmund geht so. Das Leder rollt zur Ball-WM und alle Leute, die ich kenne, lassen Länderfahnen wehen, wollen guten Fußball sehen. Da!
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0: Manchmal ist es ganz einfach. Aktueller Spielstand bei Frankreich gegen Senegal 0:0.

Das ist Billy Joel. Tell her about it. Das ist der ARD-Abend. Und wenn man mit Nachnamen Schmitz heißt, Schmitz, klingt das jetzt nicht unbedingt so, als wäre es ein vielversprechender Nachname für eine große Karriere als Sänger. Aber da kann man ja den Vornamen noch nehmen. Sascha zum Beispiel. Sascha, ja. Man streiche das C weg und lässt damit auch das SCH verschwinden. Und schon steht da Sascha mit SH geschrieben. Und das ist durchaus ein international brauchbarer Künstlername. Zack, fertig. Und danach zu noch ein paar Hits. Einige Auszeichnungen wie Echos, Bambis, ein paar goldene und ein paar Platin-Schallplatten.

0: Sascha. Und damit nicht genug, schon nach wenigen Jahren entsteht dann aus einer Laune heraus die Kunstfigur Dick Brave. Und die singt Rockabilly. Ach, der gute Dick Brave. Ja, und so ist es eben. So sind mal eben zwei erfolgreiche Karrieren entstanden, über die man als angeblicher Kanadier Dick Brave in gebrochenem Deutsch auch noch sinnieren kann.
1: Wir haben vielleicht die gleiche Daddy, vielleicht wir wissen nicht genau, was passiert ist. Wir wissen nur mittlerweile, wir haben eine Ähnlichkeit. Aber der Grund, warum ich wieder bin in Deutschland, ist, weil ich war auf Welttournee. Ich habe ganz viele Sachen gemacht, vor Finden mich selber. Ich war zum Beispiel Stuntman mit einem Motorrad in einem Stuntshow.
0: Und so erzählt er. Es ist fantastisch. Sascha alias Dick Brave. Und das Verrückte, die Fans machen den Spaß ja mit. Und noch viel mehr, es kommen immer wieder neue Fans dazu. Und sie verlangen nach immer mehr Konzerten. Und deshalb geht Dick Brave auch in diesem Jahr wieder auf Sommertour. Und ist bei fast 30 Events überall in Deutschland live zu sehen. Unter anderem auch in Grimma zum Beispiel, in Bremen, Fulda, Bochum und Osnabrück. Um nur mal einige Tourorte zu nennen. Sascha. Dick Brave gibt's jetzt bei uns.
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0: He is back for good.

0: Geschichten.
1: Um 22 Uhr mit Gisela Former. Bundeskanzler Merz hat sich zuversichtlich gezeigt, dass Europäer und Amerikaner gemeinsam vorgehen, um den Ukraine-Krieg zu beenden. Die G7-Staaten seien sich einig, den Druck zu erhöhen, um Russland an den Verhandlungstisch zu bringen, sagte Merz nach einem Gipfeltreffen im französischen Evian. Er habe mit US-Präsident Trump sehr ausführlich über die nächsten Schritte und mögliche weitere Sanktionen gegen Russland gesprochen. Trump habe sich dabei sehr kooperativ gezeigt. Dies gebe Anlass zur Hoffnung. Im Ärmelkanal zwischen Großbritannien und Frankreich hat ein russisches Kriegsschiff einen Warnschuss abgegeben. Der Vorfall ereignete sich knapp 40 Kilometer vor der Südküste Englands, außerhalb britischer Hoheitsgewässer, als sich die im Vereinigten Königreich registrierte Yacht näherte. Aus London, Christoph Prössel.
2: Zuvor soll ein anderes akustisches Warnsignal abgegeben worden sein. Offenbar war die Sicht schlecht zu dieser Zeit. Ein Sprecher des britischen Verteidigungsministeriums sagte, der Vorfall werde untersucht. Am Sonntag hatten britische Streitkräfte einen Tanker der russischen Schattenflotte im Ärmelkanal gestoppt, der sanktioniertes Öl transportierte. Die Behörden teilten mit, es gebe keinen Zusammenhang zwischen dem Vorfall heute und dem Einsatz am Sonntag. Immer wieder fahren russische Militärschiffe durch den Ärmelkanal. Sie werden dabei von britischen Schiffen begleitet und beobachtet.
1: In der EU werden KI-Anwendungen verboten, mit denen sexualisierte Deepfakes erstellt werden können. Nach monatelangen Verhandlungen hat das EU-Parlament heute ein Gesetzespaket zu künstlicher Intelligenz beschlossen. Die neuen Regeln gelten von Dezember an. Aus Brüssel Andreas Meyer-Feist.
3: Nun sollen Grenzen gesetzt werden, wo es bisher keine gab. Sogenannte Nacktbild-Apps werden verboten. Damit reagiert die EU auf Elon Musks KI Grok, die mit derartigen Funktionen Empörung ausgelöst hatte. Außerdem müssen KI-generierte Inhalte mit einem digitalen Wasserzeichen versehen werden, um sie von echten Inhalten unterscheiden zu können. Während die EU in diesem Bereich den Schutz vor Missbrauch deutlich verschärft, fallen andere KI-Regeln nach monatelangen Verhandlungen schwächer aus als ursprünglich geplant. Um der Wirtschaft entgegenzukommen.
1: Mit Frankreich ist einer der Top-Favoriten in die Fußball-Weltmeisterschaft gestartet. Die Franzosen bestreiten derzeit ihr erstes Gruppenspiel. Gegner ist Senegal. Zur Pause steht es 0:0. In der Nacht beginnt das Turnier noch für eine weitere hochgehandelte Mannschaft. Titelverteidiger Argentinien trifft auf Algerien. Das waren die Nachrichten. Das Wetter in Deutschland. In der Nacht häufig trocken, vereinzelt noch Schauer oder Gewitter, Tiefstwerte 18 bis 7 Grad. Morgen gebietsweise freundlich, auch dichtere Wolken, Schauer und selten Gewitter, Höchstwerte 18 Grad auf den Ostseeinseln bis 32 Grad am Kaiserstuhl. Am Donnerstag heiter, im Nordosten und an den Bergen Schauer und Gewitter. Die Temperaturen erreichen maximal 20 bis 36 Grad. Es ist 22.03 Uhr.
4: Und das ist der Verkehrsservice für den ARD-Abend. Die A1 Saarbrücken Richtung Lübeck zwischen dem Kreuz Barkter Heide und Bad Oldesloe. Da gibt's eine Baustelle bis morgen früh um 5, die Vollsperrung. Die A4 Dresden Richtung Frankfurt zwischen Friedewald und Bad Hersfeld wegen eines defekten Lasters gesperrt. A10 der westliche Berliner Ring Richtung Dreieck Werder zwischen Potsdam Nord und Leest bis circa um 6 gesperrt. Die A25 Geesthacht Richtung Hamburg ist zwischen Hamburg-Bergedorf und dem Dreieck Hamburg-Südost wegen einer Nachtbaustelle bis 5 Uhr gesperrt. Auf der A40 Essen Richtung Dortmund im Kreuz Dortmund-West die Verbindung zur A45 Richtung Dortmund wegen Bauarbeiten bis um 5 gesperrt. Und ähnliches auf der A45 Hagen Richtung Dortmund im Kreuz Dortmund-West die Verbindung zur A40 Richtung Bochum gesperrt. Auch bis um 5, auch wegen Bauarbeiten. Dann die A71 Sangerhausen Richtung Schweinfurt zwischen Oberhof und Suhlzeller Mehlis wegen Wartungsarbeiten im Tunnel Hochwald bis 6 Uhr gesperrt. Und die A111 Oranienburg Berlin Charlottenburg zwischen Schulzendorfer Straße und am Festplatz. Da laufen Tunnelwartungsarbeiten bis um 5 die Vollsperrung. Gute Fahrt zusammen.
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4: Ella, France Gall jetzt hier bei uns für Sie, die Sie uns jetzt zuhören. Hier ist der ARD-Abend. Ich bin Markus Poschlott. Grüße aus dem Studio vom MDR in Magdeburg ins ganze Land.

0: Supertramp ist das mit Breakfast in America. Und wir gucken mal nach Amerika. Denn in der WM wird ja auch gerade wieder Fußball gespielt. Frankreich gegen Senegal. Und es sieht gerade so aus, so schreiben es auch die Kollegen der Sportschau. Und sie schreiben, dass jetzt offenbar der nächste Favorit bei dieser WM zu wackeln scheint. Hier hätte man ja sehr locker auf einen Sieg von Les Bleus getippt, auf einen Sieg der Franzosen. Aber so ganz so locker scheint das nicht zu sein. Die ersten 20 Minuten waren die Franzosen wohl klar die Meister im Spiel, aber dann hat sich's alles nochmal gedreht und nur durch einen kleinen Zufall steht's nicht schon 0-1 für Senegal. Also insofern, wir gucken mal, 48. Spielminute läuft, Spielstand Frankreich-Senegal weiterhin 0-0.
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Das ist Hubert Karl, ganz klar, Sternenhimmel. Das ist der ARD-Abend, 22.19 Uhr ist es. Jetzt kommt hier Portugal the Man, Musik aus dem Jahr 2017 aus Alaska. Also mit Portugal hat es relativ wenig zu tun. Der große Durchbruch kam mit Feel It Still. Was für ein wunderbares Stück Musik. Deswegen auch hier im ARD-Abend.

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6: So. Es ist 22.31 Uhr. Das ist der Verkehrsservice für den ARD-Abend. Die A1 Saarbrücken Richtung Lübeck zwischen dem Kreuz Bargte Heide und Bad Oldesloe wegen einer Fahrbahnerneuerung bis morgen früh 5 Uhr gesperrt. A4 Dresden Richtung Frankfurt zwischen Friedewald und Bad Hersfeld wegen eines defekten Lasters gesperrt. Hier ist auch Diesel ausgelaufen. Die A10, der westliche Berliner Ring Richtung Dreieckwerder zwischen Potsdam Nord und Leest bis 6 Uhr morgens gesperrt. Die A25 Geesthacht Richtung Hamburg zwischen Hamburg-Bergedorf und dem Dreieck Hamburg-Südost. Nachtbaustelle, Vollsperrung bis um 5. Auch auf der A40 Essen Richtung Dortmund wird gebaut. Im Kreuz Dortmund-West ist die Verbindung zur A45 Richtung Dortmund gesperrt bis um 5 wegen Bauarbeiten. Und die A45 Hagen Richtung Dortmund. Im Kreuz Dortmund-West ist die Verbindung zur A40 Richtung Bochum gesperrt wegen der Bauarbeiten bis um 5. A71 Sangerhausen Richtung Schweinfurt zwischen Oberhof und Suhl-Zellamelis. Wartungsarbeiten im Tunnel Hochwald bis ca. 6 Uhr gesperrt. Die A111 Oranienburg-Berlin-Charlottenburg zwischen Schulzendorfer Straße und am Festplatz gibt's Tunnelwartungsarbeiten. Vollsperrung. Das war's.
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6: Vom MDR aus Magdeburg mit Markus Pauschlaut. Hallo zusammen.

0: Jetzt wollte ich an der Stelle eigentlich gerade noch Klaus Lage zum 76. Geburtstag gratulieren und Jürgen Klopp, 59 Jahre alt heute. Er startet quasi in sein 60. Lebensjahr. Und er kommt aber, hier ist Céline Dion und macht alles anders. Denn sie singt gleich A New Day Has Come, ist noch ein bisschen Zeit, Stunde 20. Dann starten wir in den Mittwoch. Aber gut, da guckt man doch schon mal auf die Termine. Was ist morgen so wichtig? Ja, zum einen, Barry Manilow hat Geburtstag, wird 83. Morgen ist Apfelstrudeltag. Das gut, kann man auch schon mal wissen. Und Fußball wird natürlich auch gespielt. Oh, schön. Morgen gibt es unter anderem am Abend das Spiel England gegen Kroatien. Das wird auch ein spannendes Spiel. Und wenn wir gerade beim Fußball sind, gucken wir mal zu unserer aktuellen Partie, die jetzt in der 78. Minute läuft. Frankreich 1, Senegal 0.
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0: Und jetzt Céline Dion. A New Day

Das ist Rod Stewart und Love Touch. Das ist der ARD. Und in den letzten Zügen noch 10 Minuten, dann übernimmt hier Heiko Rasch und dann wird der ARD-Abend jetzt Magic auf einmal zur ARD-Hitnacht. Wünsch Ihnen also eine gute Nacht. Fußballspiel läuft ja parallel auch noch. Frankreich gegen Senegal. Aktueller Spielstand jetzt nach 85 Minuten 2:0.

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1: Um 23 Uhr mit Gisela Vormer. Bundeskanzler Merz hat sich zufrieden über die Ergebnisse des G7-Gipfels in Evian geäußert. Nicht nur für die Golfregion, auch für die Ukraine gäbe es eine Chance auf Frieden. Aus Evian, Dagmar Pepping.
2: Die Gespräche mit US-Präsident Trump geben ihm einen gewissen Optimismus um Merz. Man sei sich einig, die Ukraine weiter zu unterstützen und den Druck auf Russland zu erhöhen. Insgesamt sei der erste Tag in Evian von großer transatlantischer und europäischer Einigkeit geprägt gewesen und von europäischem Teamspiel, so Merz. Die G7-Partner hätten gezeigt, dass sie in den großen Fragen handlungsfähig sind. Präsident Trump habe er in den Gesprächen als sehr kooperativ und sehr aufmerksam zuhörend gesehen, so Merz.
1: Bundesverteidigungsminister Pistorius will die Bundeswehr für die Abwehr von Drohnen besser ausstatten. Das hat der SPD-Politiker bei einem Besuch der Luftwaffe in Schortens in Niedersachsen deutlich gemacht. Von dort Frank Jakobs.
3: Wir starten in diesen Tagen einen Aktionsplan Drohnen, so Verteidigungsminister Pistorius bei seinem Besuch auf dem Flieger Horst Objefer im Kreis Friesland. Bis zum Ende des Jahrzehnts sollen rund 16 Milliarden Euro in diesem Bereich investiert werden. Für Drohnen, die feindliche Drohnen aufspüren und abwehren können zum Beispiel, und weitere Ausrüstung wie Störsender und Radarsysteme. In Schortens ist ein sogenanntes schnelles Reaktionselement zur Abwehr von Drohnen stationiert. Dort wurde das Objektschutzregiment als erstes im April 2025 mit so einer Einheit ausgestattet und darin ausgebildet.
1: Bundesinnenminister Dobrindt hat Kritik an der Abschiebung von Afghanen in ihr Heimatland zurückgewiesen. Wer hier schwere Straftaten begangen habe, der habe kein Recht, in unsere Gesellschaft zurückzukehren, sagte der CSU-Politiker bei einer Veranstaltung in Hamburg. In der Nacht waren vom Flughafen Leipzig-Halle aus 32 Afghanen per Charterflug in ihr Heimatland abgeschoben worden. Darunter waren laut Bundesinnenministerium verurteilte Straftäter, unter anderem wegen Tötungsdelikten, sexuellen Missbrauchs von Kindern und Handels mit Betäubungsmitteln. Kritik an der Abschiebung kam unter anderem von den Linken. Die Zollvereinbarung zwischen der EU und den USA kann wie vorgesehen umgesetzt werden. Das Europaparlament hat die Pläne gebilligt. Damit hat das Zollabkommen die letzte politische Hürde genommen. Vorgesehen ist, dass mehrere Jahre lang europäische Zölle auf verschiedene US-Produkte wie Autos oder Maschinen abgeschafft werden. Für die meisten EU-Güter, die in die USA kommen, soll dagegen ein Satz von 15% gelten. Das waren die Nachrichten. Das Wetter in Deutschland. In der Nacht häufig trocken, vereinzelt noch Schauer oder Gewitter, Tiefstwerte 18 bis 7 Grad. Morgen gebietsweise freundlich, auch dichtere Wolken, Schauer und selten Gewitter, Höchstwerte 18 Grad auf den Ostseeinseln bis 32 Grad am Kaiserstuhl. Am Donnerstag heiter im Nordosten und den Bergen Schauer oder Gewitter bei 20 bis 36 Grad. Es ist gleich 23.03 Uhr.
4: Und hier der Verkehrsservice in der ARD-Hitnacht. Die A1 Hamburg Richtung Lübeck ist zwischen Kreuzbargteheide und Bad Oldesloe wegen Fahrbahnerneuerung bis morgen früh etwa 5 Uhr gesperrt. Die A4 Erfurt Richtung Kirchheimer Dreieck ist zwischen Friedewald und Bad Hersfeld wegen eines defekten LKWs gesperrt. Die A8 Saarlouis Richtung Luxemburg ist in Höhe Dreieck Saarlouis wegen Wartungsarbeiten bis in den Morgen hinein etwa 5 Uhr gesperrt. Die A10 westlicher Berliner Ring Richtung Dreieck Werder ist zwischen Potsdam Nord und Leest bis etwa 6 Uhr gesperrt. Die A25 Geesthacht Richtung Hamburg ist zwischen Bergedorf und Dreieck Hamburg Südost wegen einer Baustelle bis ca. 5 Uhr gesperrt. Die A61 Koblenz Richtung Ludwigshafen ist zwischen Pfalzfeld und Laudert nach einem Unfall gesperrt. Die A71 Erfurt Richtung Schweinfurt ist zwischen Oberhof und Suhl-Zellermeles wegen Wartungsarbeiten im Tunnel Hochwald bis ca. 6 Uhr gesperrt. Und die A111 Dreieck Oranienburg-Charlottenburg ist zwischen Schulzendorfer Straße und am Festplatz in beiden Richtungen wegen Wartungsarbeiten bis etwa 5 Uhr gesperrt. Allen unterwegs eine gute und sichere Fahrt. Kommen Sie gut an Ihr Ziel.
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4: In dieser Fußball-Weltmeisterschaftszeit, da werden ja so einige mehr die Nacht zum Tag machen. Ja, und viele, die wir in ihrer Nachtschicht begleiten oder einfach daheim, die nicht schlafen wollen oder auch nicht schlafen können. Willkommen hier in der ARD-Hitnacht mit Heiko Asch im Dresdner MDR-Studio. Schönen guten Abend.

0: Der Rhythmus für die Nacht ist sweet hier in der ARD-Hitnacht. Die 70er Jahre haben sie ja doch maßgeblich mitgeprägt. Und das schönste Geschenk, wenn die Musik dann auch Jahrzehnte später immer noch im Radio läuft. Und genauso wird ja auch die Musik hier für die ARD-Hitnacht ausgesucht. Jetzt Tanita Tikaram. Ihr gelang ja ihr größter Hit auch gleich mit ihrem Debütalbum Twist in My Sobriety. Den Song hat sie auch selbst geschrieben.
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0: Garrett Gates hier in der ARD-Hitnacht. Er war ja auch mit dabei bei der ersten britischen Castingshow Pop Idol. Er wurde damals Zweitplatzierter und der eigentliche Gewinner. Denn er hat eine geniale Karriere machen können. Er wurde der jüngste männliche Sänger, der es je in den britischen Singlecharts auf Platz 1 geschafft hat. Und da war er keine 18 Jahre alt. Und er hat es ja bis auf die große Musicalbühne geschafft, auf die Bühne im Londoner West End. Und wir kommen damit ins Jahr 1984, ziemlich genau vor 42 Jahren. Da stand Laura Branigan in den Hitlisten ganz oben, auch ein echter Disco-Renner und bis heute zeitlos geblieben. Selbstkontrolle.
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23.27 Uhr, hier der Verkehrsservice mit zwei Gefahrenmeldungen. Zwei Falschfahrer, der erste auf der A7 Füssenreute-Ulm zwischen Illertissen und Dreieck-Hittistetten, kommt Ihnen ein Falschfahrer entgegen. Fahren Sie bitte äußerst rechts und überholen Sie nicht. Auf der A7 Füssenreute-Ulm zwischen Illertissen und Dreieck-Hittistetten ist ein Falschfahrer unterwegs. Vorsicht in beiden Richtungen. Ebenfalls auf der A39 Braunschweig Richtung Wolfsburg zwischen Kreuz Wolfsburg und Königslutter und Sandkamp. Auch dort ein Falschfahrer unterwegs. Fahren Sie bitte äußerst rechts zwischen Kreuz Wolfsburg, Königslutter und Sandkamp. Ein Falschfahrer. Vorsicht in beiden Richtungen.

0: Kurz nach 11:30 hier der aktuelle Verkehrsservice in der ARD-Hitnacht. Immer noch aktuell die zwei Falschfahrer, der erste auf der A7 Füssenreute-Ulm. Zwischen Illertissen und Drei-Kittistetten kommt Ihnen ein Falschfahrer entgegen. Fahren Sie bitte äußerst rechts und überholen Sie nicht. Und der zweite Falschfahrer auf der A39 Braunschweig Richtung Wolfsburg zwischen Kreuz Wolfsburg-Königslutter und Sandkamp. Auch dort kommt Ihnen ein Falschfahrer entgegen. Zwischen Kreuz Wolfsburg-Königslutter und Sandkamp ein Falschfahrer. Vorsicht in beiden Richtungen. Weiter geht's mit der A1 Hamburg Richtung Lübeck. Die A1 ist zwischen Kreuz Bagdeheide und Bad Oldesloe wegen Fahrbahnerneuerung noch bis morgen früh etwa 5 Uhr gesperrt. Die A4 Erfurt Richtung Kirchheimer Dreieck ist zwischen Friedewald und Bad Hersfeld wegen eines defekten LKWs gesperrt. Die A8 Saarlouis Richtung Luxemburg ist in Höhe Dreieck Saarlouis wegen Wartungsarbeiten bis etwa 5 Uhr gesperrt. Die A10 westlicher Berliner Ring Richtung Dreieckwerda ist zwischen Potsdam Nord und Liest bis etwa 6 Uhr gesperrt. Die A25 Geesthacht Richtung Hamburg ist zwischen Bergedorf und Dreieck Hamburg Südost wegen einer Baustelle bis etwa 5 Uhr gesperrt. Die A61 Koblenz Richtung Ludwigshafen ist zwischen Pfalzfeld und Laudert nach einem Unfall gesperrt. Die A71 Erfurt Richtung Schweinfurt ist zwischen Oberhof und Suhl-Zellermelis wegen Wartungsarbeiten im Tunnel Hochwald bis etwa 6 Uhr gesperrt. Und die A111 Dreieck Oranienburg-Charlottenburg ist zwischen Schulzendorfer Straße und am Festplatz in beiden Richtungen wegen Wartungsarbeiten bis etwa 5 Uhr gesperrt. Allen unterwegs eine gute Fahrt, kommen Sie gut an Ihr Ziel.
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23.41 Uhr, hier nochmal der Verkehrsservice, immer noch aktuell. Die beiden Falschfahrer, der erste auf der A7 Ulm-Füssen-Reute zwischen Kreuz Ulm-Elchingen und Drei-Kittistetten, kommt Ihnen ein Falschfahrer entgegen, fahren Sie bitte äußerst rechts und überholen Sie nicht. Zwischen Kreuz Ulm-Elchingen und Drei-Kittistetten ist ein Falschfahrer unterwegs, fuhr sich dort in beiden Richtungen. Und der zweite auf der A39 Braunschweig Richtung Wolfsburg, zwischen Kreuz Wolfsburg, Königslutter und Sandkamp, auch dort ein Falschfahrer unterwegs, zwischen Kreuz Wolfsburg, Königslutter und Sandkamp, ein Falschfahrer, Vorsicht auch dort in beiden Richtungen.

23.45 Uhr. Hier nochmal der Verkehrsservice. Und noch ein Falschfahrer ist dazugekommen. Achtung, ein Falschfahrer diesmal auf der A43 Münster-Recklinghausen zwischen Kreuz Münster Süd und Dülmen. Kommt Ihnen ein Falschfahrer entgegen, fahren Sie bitte äußerst rechts, überholen Sie nicht auf der A43 Münster-Recklinghausen zwischen Kreuz Münster Süd und Dülmen. Ist ein Falschfahrer unterwegs, fuhr sich dort in beiden Richtungen. Und der erste hat schon wieder die Autobahn verlassen, eine Entwarnung von der A7 Ulm-Füssen-Reute zwischen Kreuz Ulm-Elchingen und Dreieck Hittistetten ist kein Falschfahrer mehr unterwegs. Wir wünschen allen gute Fahrt.

Barry White hier in der ARD-Hitnacht. Mit seiner sonoren Stimme hat er ja eine Weltkarriere gemacht. Er soll den Stimmbruch auch gleich zweimal kurz hintereinander gehabt haben. Und seitdem diese tiefe Bassstimme. Tja, so langsam verabschieden wir diesen Dienstag. Ich hoffe, Sie können zufrieden in die wohlverdiente Nachtruhe starten. Und gern begleiten wir Sie auch die ganze Nacht lang. Mit den großen Hits sowieso, aber auch mit aktuellen Nachrichten immer zur vollen Stunde. Und jetzt habe ich noch Max Giesinger dabei. Auch er ist ja durch eine Castingshow im deutschen Fernsehen bekannt geworden. Damals vor 14 Jahren in der ersten Staffel von The Voice of Germany. Und er hat es bis in die erste Reihe der deutschen Musiker geschafft. Jede Menge Konzerte gibt er auch in diesem Sommer. Bis Ende September ist er unterwegs. Zu sehen ist er das nächste Mal auf der Kieler Woche am 25. Juni und einen Tag später am 26. Juni gibt er dann ein Open-Air-Konzert am Jahnstadion in Göttingen. Max Giesinger.

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1: Vorher aber nochmal die zwei Gefahrenmeldungen. Die zwei Falschfahrer auf der A39 Braunschweig Richtung Wolfsburg zwischen Kreuz Wolfsburg-Königslutte und Sandkamp. Ein Falschfahrer und der zweite auf der A43 Münster-Recklinghausen zwischen Kreuz Münster-Süd und Dülmen. Auch dort ist ein Falschfahrer unterwegs. Fahren Sie bitte äußerst rechts und überholen Sie nicht. Vorsicht bitte in beiden Richtungen.

23.57 Uhr, hier noch eine Entwarnung von der A39 Braunschweig Richtung Wolfsburg. Zwischen Kreuz Wolfsburg, Königslutter und Sandkamp ist kein Falschfahrer mehr unterwegs.

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1: Um 0 Uhr mit Wolfgang Berger. Der Bund wird in den nächsten Jahren rund 16 Milliarden Euro in die Drohnenabwehr investieren. Das kündigte Verteidigungsminister Pistorius bei einem Truppenbesuch in Friesland an. Der Aktionsplan umfasse eine Vielzahl von Maßnahmen, sagte der SPD-Politiker.
2: Wir beschaffen Drohnen, die aufklären, wir beschaffen Drohnen, die wirken, sowie angreifende Drohnen eben abwehren können, also das gesamte Spektrum. Wir werden jeden Soldaten und jede Soldatin an Drohnen ausbilden. Das ist und wird weiter Bestandteil der Ausbildung sein. Drohnen, und das ist eine Lehre aus dem Krieg, den Putin gegen die Ukraine führt und in dem sich die Ukraine so überaus erfolgreich, gerade auch mit Drohnentechnologie, wehrt. Drohnen sind längst Standard im Truppenalltag und das muss auch so sein.
1: Verteidigungsminister Pistorius in Schortens in Niedersachsen. Bundeskanzler Merz hat sich zuversichtlich gezeigt, dass Europäer und Amerikaner gemeinsam vorgehen, um den Ukraine-Krieg zu beenden. Er habe mit US-Präsident Trump sehr ausführlich über die nächsten Schritte und mögliche weitere Sanktionen gegen Russland gesprochen, sagte Merz nach einem Gipfeltreffen im französischen Evian. Trump habe sich dabei sehr kooperativ gezeigt. Dies gebe Anlass zur Hoffnung. Bundesinnenminister Dobrindt hat Kritik an Abschiebungen nach Afghanistan zurückgewiesen. Wer hier schwere Straftaten begangen habe, der habe kein Recht, in unsere Gesellschaft zurückzukehren, sagte der CSU-Politiker bei einer Veranstaltung in Hamburg. Vergangene Nacht waren vom Flughafen Leipzig-Halle aus 32 Afghanen per Charterflug in ihr Heimatland abgeschoben worden. Kritik daran kam unter anderem von der Linken. Mitfavorit Frankreich ist mit einem Sieg in die Fußball-WM gestartet. Beim 3:1 gegen den Senegal war Superstar Kylian Mbappé mit 2 Toren der Mann des Spiels. Aus dem ARD-WM-Team André Siems.
3: Es war ein spektakuläres Fußballspiel. Erste Halbzeit fast nur der Senegal, Frankreich wahnsinnig zurückgezogen. In der Nachspielzeit die beste Gelegenheit für den Senegal durch Saar aus 6 Metern, der allerdings den Ball nicht richtig traf. Mit einem 0:0 ging es anschließend in die Pause. Die zweite Halbzeit wurde dann spektakulär. Es spielte fast nur noch Frankreich, angetrieben immer wieder durch Kylian Mbappé. Der Senegal verliert gegen Frankreich mit 1:3.
1: Das waren die Nachrichten. Das Wetter in Deutschland. Meist trocken, vereinzelt noch Schauer oder Gewitter. Tiefstwerte 18 bis 7 Grad. Tagsüber gebietsweise freundlich, auch dichtere Wolken, Schauer und selten Gewitter. Höchstwerte 18 Grad auf den Ostseeinseln bis 32 Grad am Kaiserstuhl. Am Donnerstag heiter im Nordosten und den Bergen Schauer oder Gewitter, 20 bis 36 Grad. Am Freitag anfangs freundlich, später Schauer und teils starke Gewitter, 24 bis 38 Grad. Es ist 0:03 Uhr.
4: Und hier der Verkehrsservice in der ARD-Hitnacht. Die gute Nachricht zuerst, eine Entwarnung auf der A43 Münster-Recklinghausen. Zwischen Kreuzmünster Süd und Dülmen ist kein Falschfahrer mehr unterwegs. Eine Gefahreninformation habe ich hier für Wittlich. In der Schlossstraße brennt ein leerstehendes Kinogebäude. Dadurch kommt es zu einer starken Rauchentwicklung und Geruchsbelästigung. Schließen Sie bitte Fenster und Türen und schalten Sie Lüftung und Klimaanlagen ab. Wenn möglich, bitte meiden Sie das betroffene Gebiet. Die A1 Hamburg Richtung Lübeck ist zwischen Kreuz Bagdeheide und Bad Oldesloe wegen Fahrbahnerneuerung bis etwa 5 Uhr gesperrt. Die A4 Erfurt Richtung Kirchheimer Dreieck ist zwischen Friedewald und Bad Hersfeld wegen eines defekten LKWs gesperrt. Die A8 Saarlouis Richtung Luxemburg ist in Höhe Dreieck Saarlouis wegen Wartungsarbeiten bis etwa 5 Uhr gesperrt. Die A10 westlicher Berliner Ring Richtung Dreieck Werder ist zwischen Potsdam Nord und Leest bis etwa 6 Uhr gesperrt. Die A25 Geestacht Richtung Hamburg ist zwischen Bergedorf und Dreieck Hamburg Südost wegen einer Baustelle bis etwa 5 Uhr gesperrt. Die A39 Braunschweig Richtung Wolfsburg ist zwischen Wolfsburg-Mörse Nord und Fallersleben nach einem Unfall gesperrt. Die A361 Koblenz Richtung Ludwigshafen ist zwischen Pfalzfeld und Laudert nach einem Unfall gesperrt. Die A71 Erfurt Richtung Schweinfurt ist zwischen Oberhof und Suhl-Zellermelis wegen Wartungsarbeiten im Tunnel Hochwald noch etwa bis 6 Uhr gesperrt. Und die A111 Dreieck Oranienburg-Charlottenburg ist zwischen Schulzendorfer Straße und am Festplatz in beiden Richtungen wegen Wartungsarbeiten bis etwa 5 Uhr gesperrt. Allen unterwegs eine gute und sichere Fahrt.
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4: Neuer Tag, neues Glück. Willkommen in der ARD-Hitnacht aus dem Dresdner MDR-Studio. Ich bin Heiko Rasch. Kommen Sie weiter gut durch die Nacht.

Und schon ist der nächste Falschfahrer unterwegs. Hier der Verkehrsservice 0.05 Uhr. Achtung, ein Falschfahrer auf der B96 Luckau-Kreuzberg. Zwischen Marlow und Kleinzieten kommt Ihnen ein Falschfahrer entgegen. Fahren Sie bitte äußerst rechts und überholen Sie nicht. Auf der B96 Luckau-Kreuzberg zwischen Marlow und Kleinzieten ist ein Falschfahrer unterwegs. Vorsicht in beiden Richtungen. Schön.

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1: 0.13 Uhr, hier nochmal der Verkehrsservice. Immer noch aktuell der Falschfahrer auf der B96 Luckau-Kreuzberg zwischen Marlow und Kleinzieten. Kommt Ihnen ein Falschfahrer entgegen, fahren Sie bitte äußerst rechts und überholen Sie nicht. Auf der B96 Luckau-Kreuzberg zwischen Marlow und Kleinzieten ist ein Falschfahrer unterwegs. Vorsicht in beiden Richtungen.

0: Gloria Gaynor hier in der ARD Hitnacht. I will survive. Ich werde überleben. Ja, es wurde zur Überlebenshymne von Gloria Gaynor. Und da hat doch die Plattenfirma damals diese Single auf die B-Seite gesetzt. Bloß gut, dass die Fans genau diese Single dann im Radio immer wieder gewünscht haben. Und so wurde diese Single zum Hit, kam später dann auch nochmal als A-Seite auf den Markt und wurde schließlich ihr größter Hit. Und jetzt der Boss, Bruce Springsteen, 20-facher Grammy-Gewinner und all die Jahrzehnte an Popularität, nichts eingebüßt.
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0:21 Uhr. Hier nochmal der Verkehrsservice, immer noch aktuell. Der Falschfahrer auf der B96 Luckau-Kreuzberg zwischen Marlow und Kleinzieten. Kommt Ihnen ein Falschfahrer entgegen, fahren Sie bitte äußerst rechts und überholen Sie nicht. Zwischen Marlow und Kleinzieten ein Falschfahrer.

0: 0:25 Uhr auf die Meldung haben wir ja schon gewartet. Und da ist sie auch, die Entwarnung auf der B96 Luckau-Kreuzberg. Zwischen Marlow und Kleinzieten ist kein Falschfahrer mehr unterwegs. Wir wünschen allen gute Fahrt. Tja, in jeder Nacht, da sind ja zahlreiche unterwegs, die Tracker, die Lkw-Fahrer, die dafür sorgen, dass wir am nächsten Tag auch wieder was in den Supermarktregalen zu finden haben. Und da hat uns Uwe geschrieben, gerade unterwegs auf der A2, er lauscht dieser ARD-Hitnacht, so wie jedes Mal in der Nacht, und freut sich auf seinen Urlaub ab kommender Woche. Ja, da wünschen wir schon mal einen schönen, erholsamen Urlaub und grüßen an dieser Stelle gleich mal alle, die gerade unterwegs sein müssen. Ist ja allerhand los. Wir hatten schon jede Menge Falschfahrer in nur anderthalb Stunden dieser ARD-Hitnacht. Wir halten Sie natürlich auf dem Laufenden halbstündlich die aktuellen Verkehrsinfos. Und bis zu den nächsten gleich Mike and the Mechanics und zuvor Carol Emerald.
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0: Kurz nach 12:30, hier der aktuelle Verkehrsservice in der ARD Hitnacht. Zunächst eine Gefahreninformation für Wittlich. In der Schlossstraße brennt ein leerstehendes Kinogebäude. Dadurch kommt es zu einer starken Rauchentwicklung und zu einer Geruchsbelästigung. Schließen Sie bitte Fenster und Türen und schalten Sie Lüftung und Klimaanlagen ab. Und wenn möglich, bitte meiden Sie das betroffene Gebiet. Schauen wir auf die Autobahn, die A1 Hamburg Richtung Lübeck ist zwischen Kreuz Bagdeheide und Bad Oldesloe wegen Fahrbahnerneuerung bis etwa 5 Uhr gesperrt. Die A4 Erfurt Richtung Kirchheimer Dreieck ist zwischen Friedewald und Bad Hersfeld wegen eines defekten LKWs gesperrt. Die A10 westlicher Berliner Ring Richtung Dreieck Werder ist zwischen Potsdam Nord und Leest bis etwa 6 Uhr gesperrt. Die A25 Geestacht Richtung Hamburg ist zwischen Bergedorf und Dreieck Hamburg Südost wegen einer Baustelle bis ca. 5 Uhr gesperrt. Die A39 Braunschweig Richtung Wolfsburg ist zwischen Kreuz Wolfsburg-Königslutter und Flechtdorf nach einem Unfall gesperrt. Die A40 Duisburg-Essen ist zwischen Mülheim-Winkhausen und Mülheim-Heißen in beiden Richtungen bis zum kommenden Montag gesperrt. Die A61 Koblenz Richtung Ludwigshafen ist zwischen Pfalzfeld und Laudert nach einem Unfall gesperrt. Die A71 Erfurt Richtung Schweinfurt ist zwischen Oberhof und Suhl-Zellermelis wegen Wartungsarbeiten im Tunnel Hochwald noch bis etwa 6 Uhr gesperrt. Und die A111 Dreieck Oranienburg-Charlottenburg ist zwischen Schulzendorfer Straße und am Festplatz in beiden Richtungen wegen Wartungsarbeiten noch bis etwa 5 Uhr gesperrt. Allen unterwegs eine gute und hoffentlich auch entspannte Fahrt.
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Stevie Wonder hier in der ARD-Hitnacht. Ein Ausnahmetalent, das schon in seiner Kindheit entdeckt wurde. Mit 11 Jahren bekam er da schon einen Plattenvertrag. Und schön, dass wir sie auch wieder weit über die deutschen Landesgrenzen hinaus erreichen. Aus Dänemark grüßen uns hier Thilo und Simone. Wie jedes Jahr verbringen sie dort in reinster Natur ihren Urlaub, mieten seit 8 Jahren immer die gleiche Hütte und genießen einfach mal die Ruhe, die Abgeschiedenheit und vor allem die Natur. Wir sind täglich auf Wanderschaft. Heute waren wir 15 Kilometer unterwegs, mit einem kleinen Picknick unterwegs. Einfach herrlich. Na, da staune ich, dass Sie um diese Zeit noch wach sind. Wahrscheinlich liegt es an der Duftmusik hier in der ARD-Hit nachts. Jetzt die Doobie Brothers. Listen to the music.

0: Sandra hier in der ARD-Hitnacht. One More Night. Keine Disco ohne Sandra. So hieß es ja damals in den 80ern. Gerade mal etwas ruhiger. Dieser Song One More Night macht aber auch eine Weltkarriere. Und sie hat so richtig abräumen können damals in den 80er Jahren. Und innerhalb von 7 Jahren hat sie es doch tatsächlich geschafft, über 30 Millionen Platten verkaufen zu können. Auch weit über die Landesgrenzen hinaus. Bis zu den 1 Uhr Nachrichten habe ich jetzt noch Flash and the Pan, eine australische Band, die vor 50 Jahren gegründet wurde. Allerdings beendeten sie ihre Zusammenarbeit auch schon 1993. Ihren größten Hit konnten sie 84 landen, stand damals auch in den deutschen Hitlisten, Midnight Man.
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0: Und da schauen wir kurz noch auf die Halbzeitpause im WM-Spiel Irak-Norwegen. Spielstand in der Halbzeitpause 1:2 für Norwegen. Beide Tore für Norwegen schoss Erling Haaland.

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1: Um 1 Uhr mit Wolfgang Berger. Deutschland will in den nächsten Jahren rund 16 Milliarden Euro für neue Drohnen ausgeben. Investiert werde vor allem in Abwehr und Aufklärung, sagte Verteidigungsminister Pistorius bei einem Truppenbesuch in Niedersachsen.
2: Wir beschaffen Drohnen, die aufklären, wir beschaffen Drohnen, die wirken, sowie angreifende Drohnen eben abwehren können, also das gesamte Spektrum. Wir werden jeden Soldaten und jede Soldatin an Drohnen ausbilden. Das ist und wird weiter Bestandteil der Ausbildung sein. Drohnen, und das ist eine Lehre aus dem Krieg, den Putin gegen die Ukraine führt und in dem sich die Ukraine so überaus erfolgreich, gerade auch mit Drohnentechnologie wehrt. Drohnen sind längst Standard im Truppenalltag und das muss auch so sein.
1: Verteidigungsminister Pistorius. Bundeskanzler Merz hat sich zuversichtlich gezeigt, dass Europäer und Amerikaner gemeinsam vorgehen, um den Ukraine-Krieg zu beenden. Er habe mit US-Präsident Trump sehr ausführlich über die nächsten Schritte und mögliche weitere Sanktionen gegen Russland gesprochen, sagte Merz nach einem Gipfeltreffen im französischen Evian. Trump habe sich dabei sehr kooperativ gezeigt. Dies gebe Anlass zur Hoffnung. Bundesinnenminister Dobrindt hat Kritik an Abschiebungen nach Afghanistan zurückgewiesen. Wer hier schwere Straftaten begangen habe, der habe kein Recht, in unsere Gesellschaft zurückzukehren, sagte der CSU-Politiker bei einer Veranstaltung in Hamburg. Vergangene Nacht waren vom Flughafen Leipzig-Halle aus 32 Afghanen per Charterflug in ihr Heimatland abgeschoben worden. Kritik daran kam unter anderem von der Linken. Mitfavorit Frankreich ist mit einem Sieg in die Fußball-WM gestartet. Beim 3:1 gegen den Senegal war Superstar Kylian Mbappé mit 2 Toren der Mann des Spiels. Aus dem ARD-WM-Team André Siems.
3: Es war ein spektakuläres Fußballspiel. Erste Halbzeit fast nur der Senegal, Frankreich wahnsinnig zurückgezogen. In der Nachspielzeit die beste Gelegenheit für den Senegal durch Saar aus 6 Metern, der allerdings den Ball nicht richtig traf. Mit einem 0:0 ging es anschließend in die Pause. Die zweite Halbzeit wurde dann spektakulär. Es spielte fast nur noch Frankreich, angetrieben immer wieder durch Kylian Mbappé. Der Senegal verliert gegen Frankreich mit 1:3.
1: Und im Spiel Irak gegen Norwegen steht es zur Halbzeit 1:2. Das waren die Nachrichten. Das Wetter in Deutschland. Meist trocken, vereinzelt noch Schauer oder Gewitter, Tiefstwerte 18 bis 7 Grad. Tagsüber gebietsweise freundlich, auch dichtere Wolken, Schauer und selten Gewitter. Höchstwerte 18 Grad auf den Ostseeinseln bis 32 Grad am Kaiserstuhl. Donnerstag heiter im Nordosten und den Bergen Schauer oder Gewitter, 20 bis 36 Grad. Am Freitag anfangs freundlich, später Schauer und teils starke Gewitter. Es ist 1:03 Uhr.
4: Und hier der Verkehrsservice in der ARD-Hitnacht. Zunächst eine Gefahreninformation für Wittlich. In der Schlossstraße brennt ein leerstehendes Kinogebäude. Dadurch kommt es zu einer starken Rauchentwicklung und zu Geruchsbelästigung. Schließen Sie bitte Fenster und Türen und schalten Sie Lüftung und Klimaanlagen ab. Und wenn möglich, bitte meiden Sie das betroffene Gebiet. Schauen wir auf die Autobahnen. Die A1 Hamburg Richtung Lübeck ist zwischen Kreuz Bargteheide und Bad Oldesloe wegen Fahrbahnerneuerung bis etwa 5 Uhr gesperrt. Die A4 Erfurt Richtung Kirchheimer Dreieck ist zwischen Friedewald und Bad Hersfeld wegen eines defekten LKWs gesperrt. Die A10, westlicher Berliner Ring, Richtung Dreieck-Werdern, ist zwischen Potsdam-Nord und Leest bis ca. 6 Uhr gesperrt. Die A25, Geestacht, Richtung Hamburg, ist zwischen Bergedorf und Dreieck Hamburg-Südost wegen einer Baustelle bis ca. 5 Uhr gesperrt. Die A39, Braunschweig Richtung Wolfsburg, ist zwischen Kreuz Wolfsburg-Königslutte und Flechtorf nach einem Unfall gesperrt. Die A40... Duisburg-Essen ist zwischen Mülheim-Winkhausen und Mülheim-Heißen in beiden Richtungen bis zum kommenden Montag gesperrt. Die A61 Koblenz Richtung Ludwigshafen ist zwischen Pfalzfeld und Laudert nach einem Unfall gesperrt. Die A71 Erfurt Richtung Schweinfurt ist zwischen Oberhof und Suhl-Zellermelis wegen Wartungsarbeiten im Tunnel Hochwald bis ca. 6 Uhr gesperrt. Und die A111 Dreieck Oranienburg-Charlottenburg ist zwischen Schulzendorfer Straße und am Festplatz in beiden Richtungen wegen Wartungsarbeiten bis ca. 5 Uhr gesperrt. Allen unterwegs eine gute und sichere Fahrt.
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4: Und mit ABBA starten wir in diese Stunde. Schön, dass Sie dabei sind. Ich bin Heiko Rasch hier aus dem Dresdner Funkhaus. Für Sie weiter eine angenehme

Madonna. Was sie anpackte, wurde zu Gold und da können wir die Zeit auch bis in die 80er Jahre zurückdrehen. Schon für ihr Debütalbum 1983 wurde sie mit Gold und Platin überschüttet. Und ihr 15. Studioalbum steht an. Ja, das wird am 3. Juli veröffentlicht. Confessions 2, so heißt die Platte, also die Fortsetzung ihres vergangenen Albums. Und ein Garant für hohe Plattenumsätze ist ja auch Pink Floyd. Absoluter Renner, ihr Album The Dark Side in the Moon oder The Dark Side of the Moon, so heißt diese Platte richtig, von 1973, dicht gefolgt von ihrem Album The Wall vom Ende der 70er Jahre. Und damit halten sie ja bis heute den Rekord für das meistverkaufte Doppelalbum in der Musikgeschichte überhaupt. Und daraus habe ich den Song Another Brick in the Wall. Hier ist Pink Floyd.

0: Talking Heads hier in der ARD Hitnacht. Und es gibt wieder was Neues von Axel Bosse. Mitte April kam sein 10. Studioalbum auf den Markt. Stabile Poesie hat er es genannt. Und er hat ja in seiner über 20-jährigen Karriere im Schnitt alle 2 Jahre ein neues Album veröffentlicht. Und das aktuelle ist auch schon wieder auf Platz 2 der Charts gelandet. Beobachtungsreich, ohne Scheu und ohne doppelten Boden. Deutschsprachige Popmusik mit maximaler Seele. Seine Texte bringen Lebensdurst, Sehnsucht, motivieren zu Veränderung, Zusammenhalt und klare Haltung. Also passt genau in diese Zeit. Und es sollte auch ein vielseitiges Album werden. Ob ihm das gelungen ist in dieser Woche, können Sie sich ja selbst ein Bild machen. Hier in der ARD Hitnacht, unser Albumtipp der Woche. Und da hören wir natürlich rein, Bosse, Nokia.
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0: Kurz nach 13:30 hier der aktuelle Verkehrsservice in der ARD-Hitnacht. Die A1 Hamburg Richtung Lübeck ist zwischen Kreuzpark der Heide und Bad Oldesloe wegen Fahrbahnerneuerung bis etwa 5 Uhr gesperrt. Die A4 Erfurt Richtung Kirchheimer Dreieck ist zwischen Friedewald und Bad Hersfeld wegen eines defekten LKWs gesperrt. Die A10 westlicher Berliner Ring Richtung Dreieckwerder ist zwischen Potsdam Nord und Liest bis etwa 6 Uhr gesperrt. Die A25 Geestach Richtung Hamburg ist zwischen Bergedorf und Dreieck Hamburg Südost wegen einer Baustelle noch bis etwa 5 Uhr gesperrt. Die A39 Braunschweig Richtung Wolfsburg ist zwischen Kreuz Wolfsburg, Königslutter und Flechtorf nach einem Unfall gesperrt. Die A61 Koblenz Richtung Ludwigshafen ist zwischen Pfalzfeld und Laudert nach einem Unfall gesperrt. Die A71 Erfurt Richtung Schweinfurt ist zwischen Oberhof und Suhl-Zellamilis wegen Wartungsarbeiten im Tunnel Hochwald bis ca. 6 Uhr gesperrt. Die A111 Dreieck Oranienburg Charlottenburg ist zwischen Schulzendorfer Straße und am Festplatz in beiden Richtungen wegen Wartungsarbeiten noch bis ca. 5 Uhr gesperrt. Allen unterwegs eine gute und hoffentlich auch entspannte Fahrt.
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0: Simon und Garfunkel.
1: Schon zu Schulzeiten haben sie sich kennengelernt. Und schon damals teilten sie ihre Leidenschaft für die Musik. Und entstanden ist ja auch eines der erfolgreichsten Gesangsduos überhaupt. Nur schade, dass sie sich dann immer wieder gestritten haben und im Streit auch auseinandergegangen sind. Aber wie zu lesen war, haben sie sich ja dann viel später auch wieder versöhnen können. Auf alle Fälle ein großes Stück Musikgeschichte und sie waren ja auch mit dabei beim legendären Summer of Love Festival in Kalifornien, genau vor 59 Jahren.

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1: Um 2 Uhr mit Wolfgang Berger. Die Staats- und Regierungschefs der 7 wichtigsten Industriestaaten setzen ihr Treffen im französischen Evian heute fort. Hauptthema ist die Lage der Weltwirtschaft. Aus Evian Georg Schwarte.
2: Auf dem Themenzettel am Morgen eine nachhaltige Wachstumsagenda für die Welt in Zeiten von Krieg und Krisen. Heute Mittag dann dreht sich hier alles um das Thema künstliche Intelligenz. Darüber werden Kanzler Merz, US-Präsident Trump und die übrigen Gipfelteilnehmer am Nachmittag auch mit den Gründern und Vorstandschefs von KI-Unternehmen wie OpenAI, Meta oder auch Google DeepMind diskutieren, bevor der G7-Gipfel vom Gastgeber Frankreich zu Ende geht. Im kommenden Jahr übernehmen dann die Amerikaner den Vorsitz der 7 wirtschaftsstarken Nationen der Welt.
1: Außerdem wollen die G7-Staaten noch mehr Druck auf Russland machen. Das steht in einer gemeinsamen Erklärung, die in der Nacht veröffentlicht wurde. Darin kündigen die Staats- und Regierungschefs schärfere Sanktionen an, auch im Öl- und Gassektor. Die Ukraine soll bei der Luftverteidigung stärker unterstützt werden. Ziel ist, der G7-Erklärung zufolge, eine neue Dynamik in die Verhandlungen mit Russland zu bringen. Die Bundeswehr soll für 16 Milliarden Euro neue Drohnen bekommen. Das hat Verteidigungsminister Pistorius angekündigt. Investiert wird demnach in Abwehr- und Aufklärungssysteme, aber auch in Angriffstechnologie. Alle Teilstreitkräfte sollen entsprechend geschult werden. Bei einem Truppenbesuch in Niedersachsen sagte Pistorius wörtlich: Wir werden künftig jeden Soldaten und jede Soldatin an Drohnen ausbilden. Wie wichtig das sei, habe der Krieg gegen die Ukraine gezeigt. Bei der Fußball-WM hat Norwegen mit 4:1 gegen den Irak gewonnen. Mit Favorit Frankreich ist mit einem Sieg ins Turnier gestartet. Gegen den Senegal stand es am Ende eben 3:1. Aus dem ARD-WM-Team Silke Heine.
3: Es ist ein Auftakt nach Maß für die Equipe Tricolore, die sich zu Beginn der Partie schwer tat. Dank einer Leistungssteigerung in der zweiten Spielhälfte gelang aber der erhoffte Auftaktsieg. Kylian Mbappé erzielte beim 3:1-Erfolg 2 Tore und stieg damit zu Frankreichs Rekordtorschützen auf. In der Nacht greift dann auch der Weltmeister ins Geschehen ein. Argentinien startet gegen Algerien in das Turnier. Für Argentiniens Superstar Lionel Messi ist es der Start in seine 6. WM.
1: Das waren die Nachrichten. Und hier noch das Wetter in Deutschland. Meist trocken, vereinzelt noch Schauer oder Gewitter, Tiefstwerte 18 bis 7 Grad. Tagsüber gebietsweise freundlich, auch dichtere Wolken, Schauer und selten Gewitter. Höchstwerte 18 Grad auf den Ostseeinseln bis 32 Grad am Kaiserstuhl. Am Donnerstag heiter im Nordosten und den Bergen, Schauer oder Gewitter 20 bis 36 Grad. Und am Freitag ist es anfangs freundlich, später dann gibt es Schauer und teils starke Gewitter. 24 bis 38 Grad. Es ist 2:03 Uhr.
4: Und hier der Verkehrsservice in der ARD-Hitnacht. Die A1 Hamburg Richtung Lübeck ist zwischen Kreuzberg der Heide und Bad Oldesloe wegen Fahrbahnerneuerung bis etwa 5 Uhr gesperrt. Die A4 Erfurt Richtung Kirchheimer Dreieck ist zwischen Friedewald und Bad Hersfeld wegen eines defekten LKWs gesperrt. Die A10 westlicher Berliner Ring Richtung Dreieckwerda ist zwischen Potsdam Nord und Leest bis etwa 6 Uhr gesperrt. Die A25 Geesthacht Richtung Hamburg ist zwischen Bergedorf und Dreieck Hamburg Südost wegen einer Baustelle bis ca. 5 Uhr gesperrt. Die A39 Braunschweig Richtung Wolfsburg ist zwischen Kreuz Wolfsburg, Königslutter und Flechtorf nach einem Unfall gesperrt. Die A61 Koblenz Richtung Ludwigshafen ist zwischen Pfalzfeld und Laudert nach einem Unfall gesperrt. Die A71 Erfurt Richtung Schweinfurt ist zwischen Oberhof und Suhl-Zellermelis wegen Wartungsarbeiten im Tunnel Hochwald bis ca. 6 Uhr gesperrt. Und die A111 Dreieck Oranienburg-Charlottenburg ist zwischen Schulzendorfer Straße und am Festplatz in beiden Richtungen wegen Wartungsarbeiten bis etwa 5 Uhr noch gesperrt. Allen unterwegs eine gute und sichere Fahrt.